0: Das US-Militär hat nach dem Tod von zwei seiner Soldaten Vergeltungsschläge gegen den Iran angekündigt. Ziel der Luftangriffe seien die iranischen Revolutionsgarden, hieß es in einer Mitteilung. Das US-Militär hatte vorher erstmals seit den Anfangstagen des Irankriegs wieder tote Soldaten in den eigenen Reihen nach iranischem Beschuss gemeldet. Große Unternehmen dürfen unverkaufte Kleidung und Schuhe nicht mehr wegwerfen. Seit heute gilt eine entsprechende EU-Vorschrift. Sie soll dafür sorgen, dass die Firmen ihre Waren verkaufen oder spenden. Bisher ist es für die Unternehmen manchmal günstiger, nicht verkaufte Kleidungsstücke zu entsorgen, statt sie zu lagern, aufzubereiten oder nochmal anzubieten.
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0: In der Kölner Südstadt hat es am Nachmittag den wohl letzten Gottesdienst in der Lutherkirche gegeben. Trotz Protesten wurde sie nach mehr als 100 Jahren entwidmet. Der evangelischen Gemeinde fehlt für den Erhalt der Lutherkirche das Geld. Estella Masur, WDR Köln.
2: Künftig soll ein Gebäudeteil mit einem Investor umgenutzt werden. Auf dem restlichen Gelände ist ein Neubau geplant. Die Lutherkirche ist vor allem für ihr großes soziales und kulturelles Programm bekannt. Deshalb hat eine Initiative bis zuletzt versucht, die Schließung doch noch abzuwenden. Unter anderem mit einer Petition, die von mehr als 13.000 Menschen unterschrieben worden ist.
0: Das Wetter in Nordrhein-Westfalen. Bis zum Morgen sind mal mehr und mal weniger Wolken unterwegs. Bis auf einzelne Schauer bleibt es aber meistens trocken, bei Tiefstwerten zwischen 15 und 8 Grad. Tagsüber kommt gelegentlich die Sonne raus. In Westfalen sind vereinzelt Schauer möglich, sonst bleibt es aber meistens trocken. Dazu die Höchstwerte in Brilon 18 Grad, in Bad Münstereifel 20 und in Bochum 22 Grad. Der Montag bringt einen Wechsel aus Sonne, Wolken und es bleibt meist trocken bei 19 bis 23 Grad. Das war WDR aktuell.
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3: A1 Hansa-Linie Osnabrück Richtung Münster. Zwischen Greven und Münster-Nord Gefahr durch Gegenstände auf dem rechten Fahrstreifen. A3 Frankfurt Richtung Köln. Zwischen Siebengebirge und Kreuz. Bonn-Siegburg. Gefahr durch ungesicherte Unfallstelle im Baustellenbereich. Auf der A1 Münster Richtung Dortmund ist im Kreuz Dortmund-Unna die Verbindung zur B1 Richtung Dortmund bis zum 17. August 19 Uhr gesperrt.
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5: Guten Tag, guten Tag. Ihr wisst, wie es läuft. Ihr bringt die Ohren, ich die Musik. Und diesmal ist es welche von Fastboy und Klock, Klock.
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Vorsicht bitte auf der A8 Stuttgart Richtung München zwischen Mühlhausen und Hohenstadt. Da haben wir eine ungesicherte Unfallstelle. Und Vorsicht bitte auch auf der A60 Mainz-Rüsselsheim zwischen Rüsselsheim-Königstetten und Rüsselsheimer Dreieck. Da ist eine Person auf der Fahrbahn. Kommt gut durch.

20 nach 2 ist es. Ellie Goulding ist wieder da. Sie war in letzter Zeit ein bisschen beschäftigt. Ellie Goulding, Sie hier. Ja, aber das ist auch gar kein Thema. Die liebe Ellie hatte nämlich ein bisschen in ihrem Leben zu sortieren. Scheidung, neue Liebe, zweites Baby. Und dann hat sie sich auch noch zu einem Seitenscheitel entschieden. Das machst du ja auch nicht einfach aus einer Laune heraus. Also ich hoffe echt, dass sie sich gut überlegt hat. Ein Seitenscheitel, was das an Arbeit macht. Aber ja, neuer Song, neuer Style. Ist nur konsequent. Black Prada Dress jetzt hier neu in der Popnacht. 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

Vorsicht, die A45 Gießen Richtung Aschaffenburg ist zwischen Wölfersheim und Florstadt nach einem Unfall gesperrt. Kommt gut durch.

0: Halb drei ist es.
1: Hallo.
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1: Bis zum Morgen sind mal mehr und mal weniger Wolken unterwegs. Bis auf einzelne Schauer bleibt es aber meist trocken, bei 15 bis 8 Grad. Tagsüber wird es teils sonnig, teils bewölkt. Und in Westfalen sind vereinzelte Schauer möglich, bei kühleren 14 bis 23 Grad. Die erste Ferienwoche startet oft trocken, mit einem Wechsel aus Sonne und Wolken und Höchstwerten von 23 oder 24 Grad.
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3: A1 Hansa-Linie, Osnabrück Richtung Münster. Zwischen Greven und Münster-Nord Gefahr durch Gegenstände auf dem rechten Fahrstreifen. A3 Frankfurt Richtung Köln, zwischen Siebengebirge und Kreuz, Bonn-Siegburg. Gefahr durch ungesicherte Unfallstelle im Baustellenbereich. Auf der A1 Münster Richtung Dortmund ist im Kreuz Dortmund-Unna die Verbindung zur B1 Richtung Dortmund bis zum 17. August 19 Uhr gesperrt.
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0: Vorsicht bitte auf der A8 Stuttgart Richtung München zwischen Mühlhausen und Hohenstadt. Da haben wir eine ungesicherte Unfallstelle. Und Vorsicht bitte auch auf der B209 Kirchbeutzen, Bad Fallingbostel und Nienburg zwischen Sinndorf und Kirchbeutzen. Da sind Personen auf der Fahrbahn. Da bitte besonders vorsichtig fahren.
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20 vor 3 ist es. Es gibt Songs, die spielen wir nicht einfach ab. Die lassen wir geschehen. Und das, was jetzt kommt, das lassen wir knapp 7 Minuten geschehen. Jeff Buckley mit seiner ganz eigenen, rohen und unvergesslichen Version von Halleluja. Ihr hört die Popnacht mit Sabrina Droste.

10 vor 3, ihr hört die Popnacht mit Sabrina Droste. Hi. Was hat zwei Daumen und kann demnächst aus eigener Erfahrung sagen, wie Samba live klingt? Genau, das kleine Fangirl gerade am Popnacht-Mikro. Was hat zwei Ohren und bekommt diese Info einfach eingeflößt? Exakt, ihr alle, die ihr freiwillig zuhört. Samba tritt noch einmal dieses Jahr in Deutschland auf, beim Superblumen Festival in München am 1. September. Da gibt's wohl auch noch ein paar Tickets für. Und hier gibt's jetzt seinen neuen Song My Body Isn't Ready. Neu in der Popnacht.

Vorsicht bitte auf der A3 Würzburg Richtung Nürnberg zwischen Erlangen, Frauenaurach und Kreuz Fürth. Da steht ein defekter PKW. Und Vorsicht bitte auch im Kreis Heidelberg auf der Landesstraße zwischen Wiesloch und Hockenheim. Da läuft eine Person rum. Kommt gut durch.

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1: Die Nachrichten mit Frank Wörner. Guten Morgen.
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1: In der Europäischen Union gilt ab heute eine neue Regelung, die verhindern soll, dass nicht verkaufte Kleidungsstücke weggeworfen werden. Das ist für Unternehmen oft billiger, als sie nochmal anzubieten. Sarah Lopez, WDR Brüssel.
2: Große Unternehmen, die Kleidung oder Schuhe in der EU verkaufen, dürfen unverkaufte Ware nur noch in Ausnahmefällen vernichten. Stattdessen sollen sie die öfter weiterverkaufen, gegebenenfalls als B-Ware oder aber spenden. Ausnahmen gibt es zum Beispiel, wenn ein Kleidungsstück dreckig ist oder wenn es zur Spende angeboten wurde, aber niemand es haben wollte. In Deutschland sollen die Marktüberwachungsbehörden der Länder die Einhaltung der Regeln kontrollieren.
1: Bundeskanzler Merz will schnell über einen Nachfolger für den zurückgetretenen Unionsfraktionschef Spahn entscheiden. Medien berichten, dass der CDU-Chef die Personalie noch vor seinem Urlaub Ende Juli klären will. Der New Yorker Bürgermeister Mamdani will den israelischen Ministerpräsidenten Netanyahu festnehmen lassen, wenn er wie angekündigt im September zur UNO-Generaldebatte nach New York kommt. Gegen Netanyahu gibt es einen Haftbefehl des Internationalen Strafgerichtshofs wegen möglicher Kriegsverbrechen. Mamdani sagte, er prüfe, welche rechtlichen Mittel er für eine Festnahme habe. Bei der Fußball-Weltmeisterschaft hat England das Spiel um Platz 3 gewonnen. Die Engländer besiegten Frankreich im kleinen Finale in Miami 6:4. In dem Spiel gab es noch einen Rekord. Frankreichs Stürmerstar Mbappé übernahm die Führung in der ewigen WM-Torschützenliste. Er schoss gegen England sein 22. WM-Tor und überholte damit den bisherigen Rekordhalter Lionel Messi.
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1: Beim Perukaville-Festival am Flughafen Weeze am Niederrhein läuft der zweite Tag. Perukaville ist das größte Elektronik-Musik-Festival in Deutschland mit täglich 75.000 Besuchern. Johannes Hoppe ist für WDR aktuell in Weeze und erzählt, wie es dort läuft.
3: Friedlich, euphorisch und laut. Also viele Besucher, die feiern an den 13 Bühnen. Andere lassen sich tätowieren, machen Bungee-Jumping, fahren Riesenrad oder flechten Blumenkränze. Das wirkt jetzt vielleicht erstmal ungewöhnlich zwischen pulsierenden Bässen, aber eine junge Frau, die meinte, das Flechten sei ganz gut, um zwischendurch einfach mal zu entspannen. Danach sei sie dann wieder fit für die Party. Die geht heute bis 4 Uhr nachts. Sonntag ist dann der letzte Festivaltag beim Perukaville mit einer Drohnenshow am Himmel über Weeze.
1: Das Wetter in Nordrhein-Westfalen. Bis zum Morgen sind mal mehr und mal weniger Wolken unterwegs. Bis auf einzelne Schauer bleibt es aber meistens trocken. Bei 15 bis 8 Grad. Tagsüber kommt gelegentlich die Sonne raus. In Westfalen sind vereinzelte Schauer möglich, sonst bleibt es aber meistens trocken. Dazu die Höchstwerte in Attendorn 19 Grad, in Aalen 21 und in Brühl werden bis zu 23 Grad erreicht. Das war WDR aktuell.
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4: A1 Hansa-Linie Osnabrück Richtung Münster. Zwischen Greven und Münster-Nord Gefahr durch Gegenstände auf dem rechten Fahrstreifen. A3 Frankfurt Richtung Köln. Zwischen Siebengebirge und Kreuz. Bonn-Siegburg. Gefahr durch ungesicherte Unfallstelle im Baustellenbereich. Auf der A1 Münster Richtung Dortmund ist im Kreuz Dortmund-Unna die Verbindung zur B1 Richtung Dortmund bis zum 17. August 19 Uhr gesperrt.
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5: 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Guten Tag, guten Tag. Ja, die Gerüchte sind wahr.
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Vor einem guten Jahr hat er noch gesagt, dass er das Gefühl hat, seinen besten Song hat er noch nicht geschrieben. Seitdem ist unter anderem dieser Knaller rausgekommen. Forget You, ADMT ist das, oder Fuck You hieß der Song eigentlich auch. Seitdem wurde ihm die Frage meines Wissens nicht mehr gestellt, welcher Song sein bester ist. Aber es kommt jetzt ein weiterer in Frage. Burn Brighter von ADMT, neu in der Popnacht.

Hier ist Dr. Oste. Und jeder, der um diese Uhrzeit Radio hört, kann Hilfe sicherlich gut gebrauchen. Professionelle Hilfe kriegt man in Deutschland ja nicht. Unprofessionelle Hilfe dagegen schon. Und zwar hier in der Popnacht. Wir machen den Watt. Ihr fragt euch jetzt, Watt? Und ich sag ja, genau. Einen Wortassoziationstest. Beispiel, ich sag Baum, ihr sagt Autounfall. Ich sag Rosenkohl, ihr sagt lecker. Ich sag Andi Scheuer, ihr sagt kompetent. Ja, und spätestens da wissen wir, es gibt was zu diagnostizieren. 07221 2011. Wer braucht ein unprofessionelles Gutachten in Form eines Popnacht-Pakets? Macht den Dr. Oste Psychotest 07221 2011.

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0: Kurz nach halb vier ist es. Hi!
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2: Bis zum Morgen sind mal mehr und mal weniger Wolken unterwegs. Bis auf einzelne Schauer bleibt es aber meist trocken bei 15 bis 8 Grad. Tagsüber wird es teils sonnig, teils bewölkt und in Westfalen sind vereinzelte Schauer möglich. Bei kühleren 14 bis 23 Grad.
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3: A1 Hansa-Linie Osnabrück Richtung Münster. Zwischen Greven und Münster-Nord Gefahr durch Gegenstände auf dem rechten Fahrstreifen. A3 Frankfurt Richtung Köln. Zwischen Siebengebirge und Kreuz. Bonn-Siegburg. Gefahr durch ungesicherte Unfallstelle im Baustellenbereich. Auf der A1 Münster Richtung Dortmund ist im Kreuz Dortmund-Unna die Verbindung zur B1 Richtung Dortmund bis zum 17. August 19 Uhr gesperrt.
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0: Also wir haben ein paar Patienten gefunden. Nils ist in der Leitung mit der ganzen Familie. Nils, du hast deine, ich glaube, Töchter, Carla und Jette mit. Ist das richtig?
1: So ist das, ja.
2: Hallo, wir sind auch dabei. Hallo.
0: Ja. Hallo. Hallo. Und die Ulrike, die ist auch dabei. Deine Frau.
3: Na?
0: Ja. Ja, sehr schön. Und wir machen den WAT, den heutigen Psychotest mit Dr. Oste. Hallo Nils und Familie. Weißt du, wie ein WAT, also ein Wortassoziationstest, funktioniert?
1: Ja, so schauen, was man mit dem Wort in Verbindung bringen kann.
0: Exakt.
1: Oder selber.
0: Ne? Exakt. Ich nehme dir einen Begriff und du sagst, oder ihr sagt so schnell wie möglich das Erste, was euch dazu einfällt. Also ich sage Fitnessstudio, du sagst?
3: Sport.
0: Genau. Hauptsache, es passiert schnell. Falsch machen könnt ihr nichts. Und egal, welche Diagnose wir danach stellen, ein Popnacht-Paket kriegt ihr auf jeden Fall.
1: Ah ja, da sind wir ja beruhigt. Ja?
0: Habt ihr noch Fragen?
3: Nee.
0: Dann starten wir einfach. Ich sage Begriffe und du sagst das Erste, was dir dazu einfällt, okay?
1: Jo.
0: Baum.
1: Wald.
0: Was war das?
1: Wald.
0: Wald, okay. Ja, der Empfang. Shakespeare.
1: England.
0: Sprudelwasser.
1: Stilles Wasser.
0: Geheimnis.
1: Offen.
0: Lieblingsspielzeug.
1: Auto.
0: Fingernägel.
2: Kauen.
0: Halbzeitshow.
2: Fußball.
0: Kindheitserinnerung.
1: Urlaub.
0: Klimaanlage.
1: Halt.
0: Lady Gaga.
1: Musik.
0: Genau, die hören wir jetzt und dann werten wir eure Antworten mal zusammen aus, okay?
1: Jo.
0: Alles klar, machen wir so.

0: 10 vor 4 ist es. Ihr hört die Popnacht mit Sabrina Droste. Hi. Zu Lady Gaga hast du das Wort Musik gesagt und die haben wir gerade gehört. Wir sind jetzt noch bei der Auswertung des Dr. Oste Psychotests und Nils hat mit Unterstützung seiner Familie einen Wortassoziationstest hier in der Popnacht gemacht. Ich habe gesagt, ihr bekommt eine Auswertung, aber nicht, dass sie fundiert ist, ne? Nicht, dass mir hier irgendwelche Klagen kommen nachher. Aber,
1: nein.
0: Aber nach der mir möglichen sorgfältigen Auswertung eurer Antworten komme ich zu folgendem Ergebnis. Ihr leidet an assoziativer Freestylitis. Das sieht man nicht oft. Die gute Nachricht ist aber, es ist heilbar. Immerhin.
1: Okay.
0: Die schlechte, nur mit einem Popnachtpaket und mindestens 2 Stunden guter Musik.
1: Ja,
0: also da kann ich jetzt nichts mehr machen. Aber du, Nils, du hast die Fragen ja nicht alleine beantwortet, sondern welche deiner Töchter hat mitgemacht?
2: Wir haben beide mitgemacht.
0: Ihr beide mitgemacht, ja, okay. Ja. Ah, deswegen war das auch so schwierig, das auszuwerten, weil euer Gutachten habe ich natürlich auch fertig und ihr leidet unter akuter Assoziationsbeschleunigung. Also das bedeutet, dass euer Gehirn dem Mund ungefähr 3 Kurven voraus ist. Es ist medizinisch völlig unproblematisch, ja, also macht euch keine Sorgen darum. Für Quizshows allerdings hochinteressant.
2: Ja.
0: Und auch euch verschreibe ich ein Popnacht-Paket und sag noch heute bitte keine wichtigen Entscheidungen mehr nach 22 Uhr dann.
2: Ja, danke.
1: Ja, da freuen wir uns sehr. Und ich war wahrscheinlich einfach ein bisschen abgelenkt, weil ich jetzt hier lenke. Ne?
0: Ah, meinst du? Also da müssen wir eigentlich den Test nochmal wiederholen, meinst du?
1: Ja, eigentlich schon.

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1: Die Nachrichten mit Frank Wörner. Guten Morgen.
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1: Bei der Fußball-Weltmeisterschaft hat England das Spiel um Platz 3 gewonnen mit 6:4 gegen Frankreich. Das ist das beste WM-Ergebnis für England seit 60 Jahren. Philipp Hofmeister, WDR Sport.
2: 10 Tore, eins schöner als das andere. Alle Topstars haben wieder mal geliefert. Das war echt große Fußballunterhaltung in diesem kleinen Finale, über das selbst Thomas Tuchel ja vorher gesagt hat. Das ist ein Spiel, das eigentlich keiner braucht, weil die Halbfinalverlierer ja einfach nur schnell nach Hause wollen. Aber das Schöne daran ist, in diesem Spiel hat dann eben auch niemand was zu verlieren, aber ganz viel zu gewinnen. Und wenn es nur die Herzen der Fans sind. So wie bei diesem Duell zwischen England und Frankreich in Miami, das viel mehr Werbung für das kleine Finale oder viel mehr Finale um Bronze war, wie es die FIFA ja jetzt offiziell nennt.
1: Bundeskanzler Merz will schnell über einen Nachfolger für den zurückgetretenen Unionsfraktionschef Spahn entscheiden. Medien berichten, dass der CDU-Chef die Personalie noch vor seinem Urlaub Ende Juli klären will. Der Vorsitzende der Unionsfraktion im Bundestag wird traditionell von den beiden Parteichefs von CDU und CSU vorgeschlagen und dann von der Fraktion gewählt. Das US-Militär hat nach dem Tod von 2 seiner Soldaten Vergeltungsschläge gegen den Iran angekündigt. Ziel der Luftangriffe seien die iranischen Revolutionsgarden, heißt es in einer Mitteilung. Das US-Militär hatte vorher erstmals seit den Anfangstagen des Iran-Kriegs wieder tote Soldaten in den eigenen Reihen nach iranischem Beschuss gemeldet. Große Unternehmen dürfen unverkaufte Kleidung und Schuhe nicht mehr wegwerfen. Seit heute gilt eine entsprechende EU-Vorschrift. Sie soll dafür sorgen, dass die Firmen ihre Waren verkaufen oder spenden. Bisher ist es für die Unternehmen manchmal günstiger, nicht verkaufte Kleidungsstücke zu entsorgen, statt sie zu lagern, aufzubereiten oder nochmal anzubieten.
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1: In Wenden im Sauerland wird heute Morgen eine Talbrücke der A45 gesprengt. Dafür wird die Autobahn ab 6 Uhr gesperrt und der Verkehr umgeleitet. Jonathan Bär für WDR aktuell.
3: Die 55 Jahre alte Talbrücke soll breiter werden, von 4 auf 6 Fahrspuren. Sie besteht aus 2 Teilen und der erste Teil in Richtung Dortmund kommt heute weg. Der Neubau soll ungefähr 4 Jahre dauern, dann steht die Sprengung der Fahrtrichtung Frankfurt an. Seit Anfang Juni haben der Sprengmeister und seine Kollegen das Ganze vorbereitet. 530 Löcher wurden in die Brückenstützen gebohrt. Miterleben kann man den großen Knall diesmal kaum. Der Absperrbereich ist groß, die Sicht daher eingeschränkt.
1: Das Wetter in Nordrhein-Westfalen. Bis zum Morgen sind mal mehr und mal weniger Wolken unterwegs. Bis auf einzelne Schauer bleibt es aber meistens trocken bei Tiefstwerten zwischen 15 und 8 Grad. Tagsüber kommt gelegentlich die Sonne raus. In Westfalen sind vereinzelte Schauer möglich, sonst bleibt es trocken. Dazu die Höchstwerte in Gummersbach 19 Grad, in Lippstadt 21 und in Viersen bis 23 Grad. Das war WDR aktuell.
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4: A1 Hansa-Linie Osnabrück Richtung Münster. Zwischen Greven und Münster-Nord Gefahr durch Gegenstände auf dem rechten Fahrstreifen. A3 Frankfurt Richtung Köln. Zwischen Siebengebirge und Kreuz. Bonn-Siegburg. Gefahr durch ungesicherte Unfallstelle im Baustellenbereich. Auf der A1 Münster Richtung Dortmund ist im Kreuz Dortmund-Unna die Verbindung zur B1 Richtung Dortmund bis zum 17. August 19 Uhr gesperrt.
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5: Mit Sabrina Droste. Guten Tag, guten Tag. Beschwerden und Reklamationen aller Art bitte am Schalter nebenan. Vielen Dank.
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0: WM-Bronze geht an England nach diesem jetzt schon legendären Spiel. Platz 3 gegen Frankreich. 4:0 führen die Engländer nach der ersten Halbzeit. Am Ende geht's 6:4 aus. Und das, obwohl nicht mal Harry Kane auf dem Platz gestanden hat. Ja, den hatte Englands Trainer Thomas Tuchel genauso rausrotiert wie Jude Bellingham, der ja später dann immerhin eingewechselt wurde und dann auch noch ein Tor gemacht hat. Tuchel so:
1: Wir sind einfach müde und echt geschlauft nach den letzten Wochen. Großes Kompliment und Respekt an mein Team. Das war trotz der Strapazen-Mentalität pur.
0: Ja, ist denn Platz 3 wenigstens ein bisschen Trost?
2: Wenn das Finale morgen ist, werden wir immer noch den Schmerz spüren. Also es wird noch etwas dauern. Aber insgesamt gibt mir das alles mehr Energie, als es mir nimmt.
0: 21 Uhr ist Anpfiff. Das Finale Spanien-Argentinien. Und da kann Lionel Messi zurückschlagen, weil ihm ja der Franzose Kylian Mbappé den Highscore geklaut hat. Mit seinen 2 Toren ist er jetzt WM-Rekordtorschütze und hat 1 Tor Vorsprung auf Messi. Aber Mbappé glaubt,
2: Leo trifft immer, er wird sicher treffen.
0: Ja, mal gucken, ob die Argentinier ihren WM-Titel verteidigen oder ob sich Spanien den zweiten Stern holt.

20 nach 4 ist es. Ihr hört die Popnacht mit Sabrina Droste. Hi. Die Frau ist 73 und war jahrzehntelang schwer drogen- und alkoholabhängig und hat so Welthits wie diesen hier rausgebracht. Chaka Khan, einen neuen Dance-Hit rausbringt, hatten wir für 2026 nicht auf der Bingo-Karte. Aber wir sind ja wohl absolut dafür. Chaka Khan und Snoop Dogg jetzt mit Boogies in My Soul. Neu in der Welt und in der Popnacht. Chaka.

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2: Halb fünf ist es. Ein Blick ins Popnacht-Verkehrszentrum. Die A5. 45. Gießen Richtung Aschaffenburg ist zwischen Wölfersheim und Florstadt nach einem Unfall gesperrt. Eine Umleitung ist eingerichtet über die U56. Und die A602 Trier Richtung Longich ist zwischen Trier-Frankteiler-Kreis und Erang nach einem Unfall gesperrt. Kommt gut durch!

0: 20 vor 5 ist es. Ihr hört die Popnacht mit Sabrina Droste. Hi. Gracie Abrams, 26 Jahre alt, erfolgreiche Singer-Songwriterin aus den USA. Hier, die kennen wir von Hits wie zum Beispiel diesen hier. That's so true. Oder auch hier. Hit the Wall. Sau erfolgreich, das Ding. Ja, jetzt hat sie nach 2 Jahren ihr drittes Album rausgebracht. Daughter from Hell heißt das. 16 Songs sind drauf und ARD-Musikfrau Helena Stössel hat für uns ins Album reingehört. Helena, klingt's denn auch wie Daughter from Hell, wie die Tochter aus der Hölle?
1: Gar nicht, mehr so verträumt. Also Gracie Abrams teilt viele Gedanken, klar auch dunkle, viel Akustikgitarre, Klavierballaden, auch wenn die Gitarre im Song Daughter from Hell ein bisschen crunchiger klingt. Daughter from Hell. Gracie Abrams reflektiert mit dem Album ihre Jugend, auch die Anfang 20er, mit all den Unsicherheiten und Liebesdramen. Sie war nicht immer die Vorzeigetochter, wie sie selbst sagt, und deshalb soll das Album auch ein Dankeschön sein an die Familie.

0: Sie singt, ich stehe all den Mädchen gegenüber, mit denen ich nur rumgespielt habe. Ihre Lieblingssongzeile aus Hit the Wall. Es beschreibt genau die Phase, in der sie gesteckt hat, als sie das Album angefangen hat zu schreiben. Wer bin ich wirklich von all diesen Gesichtern? Ein imaginärer Freund stand ihr wohl oft zur Seite. And it spooked me, 'cause you weren't there. Ja, das Album erfordert schon mehr Aufmerksamkeit, läuft weniger so nebenher. Gracie Abrams will mutig sein, ihre verletzlichen Seiten zeigen und dadurch selbstsicherer werden. Übrigens auch mutig, wie sie Mumford & Sons im Proberaum, eine Etage unter ihrem Studio, überrascht und Marcus Mumford überredet, auf dem Song What If It's Right mitzusingen.
1: Ja, und den hören wir jetzt nochmal ganz hier in der Popnacht. What If It's Right zusammen mit Marcus Mumford. Aus dem neuen Gracie Abrams Album Daughter from Hell.

ist die Popnacht von HR3, MDR Jam, NDR 2, RBB 888, Bremen 4, SR 1 und WDR 2. Liebevoll produziert von SWR 3. Ich bin Sabrina Droste. Hi!

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1: Die Nachrichten mit Frank Wörner. Guten Morgen.
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1: CDU-Chef Merz will möglichst bald einen Nachfolger für Jens Spahn finden. Der war wegen seiner Leihmutterentscheidung als Vorsitzender der CDU-CSU-Fraktion zurückgetreten. Warum die CDU die Affäre möglichst schnell hinter sich lassen will, erklärt Markus Preis, WDR Berlin.
2: Die Abgeordneten, die sind in der Sommerpause, die sind an Marktständen, die hören immer wieder, gelten denn für Jens Spahn andere Regeln als für uns? Also man will dieses Thema jetzt beenden, man will weiterkommen. Ganz besonders wichtig ist das für die Wahlkämpfer in Sachsen-Anhalt, für die der Wahlkampf ja dann noch mal schwerer wird. Und man hat, glaube ich, auch gesehen, dass der Kanzler durch diese Personalie, durch dieses Thema nicht beschädigt werden will. Er hat mitteilen lassen durch sein Umfeld, dass er Jens Spahn zum Rücktritt aufgefordert hat und dass er möglichst schnell einen Nachfolger haben will, noch bevor er selbst Ende Juli in den Urlaub geht, um das Thema eben wirklich abzuräumen.
1: Große Unternehmen dürfen unverkaufte Kleidung und Schuhe nicht mehr wegwerfen. Seit heute gilt eine entsprechende EU-Vorschrift. Sie soll dafür sorgen, dass die Firmen ihre Waren verkaufen oder spenden. Bisher ist es für Unternehmen manchmal günstiger, nicht verkaufte Kleidungsstücke zu entsorgen. In Wenden im Sauerland wird heute Morgen die eine Talbrücke der A45 gesperrt. Dafür wird die Autobahn ab 6 Uhr gesperrt. Die neue Brücke soll Platz für 6 statt bisher 4 Fahrspuren haben. Der Neubau der Autobahnbrücke im Sauerland soll 4 Jahre dauern. Bei der Fußball-Weltmeisterschaft hat England das Spiel um Platz 3 gewonnen. Die Engländer besiegten Frankreich im kleinen Finale in Miami 6:4. In dem Spiel gab es noch einen Rekord. Frankreichs Stürmerstar Mbappé übernahm die Führung in der ewigen WM-Torschützenliste. Er schoss gegen England sein 22. WM-Tor und überholte damit den bisherigen Rekordhalter Lionel Messi.
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1: Freiwillige der Kölner Umweltorganisation Krake haben den niedrigen Rheinwasserstand genutzt, um weggeworfene E-Scooter zu bergen. 18 Roller zogen sie aus dem Wasser, außerdem 12 Fahrräder und mehrere Handys. Oliver Köhler, WDR Köln, war bei der Aktion dabei.
3: Gesichert an zwei langen Seilen tastet sich ein Freiwilliger im Wasser am Kölner Altstadtufer voran. Zwischen Geröll und Schlamm greift er nach E-Scootern, befestigt sie an Schlaufen. Andere Freiwillige ziehen die Fahrzeuge dann an Land. Zum Schutz des Flusses hatte die Stadt Köln schon vor Jahren ein Abstellverbot für E-Scooter am Rheinufer erlassen. Offensichtlich nutzt das aber nicht viel.
1: Das Wetter in Nordrhein-Westfalen. Bis zum Morgen sind mal mehr und mal weniger Wolken unterwegs. Bis auf einzelne Schauer bleibt es aber meistens trocken bei Tiefstwerten zwischen 15 und 8 Grad. Tagsüber kommt gelegentlich die Sonne raus. In Westfalen sind vereinzelt Schauer möglich, sonst bleibt es aber meistens trocken. Dazu die Höchstwerte in Olpe 19 Grad, in Dortmund 21 und in Zülpich bis zu 23 Grad. Das war WDR aktuell.
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4: A1 Hansa-Linie Osnabrück Richtung Münster. Zwischen Greven und Münster-Nord Gefahr durch Gegenstände auf dem rechten Fahrstreifen. A3 Frankfurt Richtung Köln. Zwischen Siebengebirge und Kreuz. Bonn-Siegburg. Gefahr durch ungesicherte Unfallstelle im Baustellenbereich.
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5: Mit Sabrina Droste. Guten Tag.
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Versprich mir einfach, dass du dich beim Pinkeln hinsetzt. Ihr hört die Popnacht mit Sabrina Droste. Hi. Versprich mir einfach, dass du die Tupperdose zurückgibst. Ja, es hätten beides ebenfalls Zeilen im Song Versprich mir von Fajan sein können. Fajan jetzt mit der musikgewordenen Utopie von Anforderungen und Erwartungshaltung in der Popnacht.

0: Guten Morgen an diesem Sonntag, dem 19. Juli. Was erwartet uns heute? Wir schauen auf die Themen mit Jens Grotegut aus dem ARD-Popnacht-Aktuell-Team. Nicht oft war man so gespannt auf ein Friedrich-Merz-Interview wie heute.
1: Wie ist das hinter den Kulissen mit Jens Spahn gelaufen, bevor der ja gestern vom Unionsfraktionsvorsitz zurückgetreten ist? Und reicht das, um die eigene Partei in der Causa Leihmutterschaft zu besänftigen? Spahn wird ja weiterhin im Bundestag sitzen. Und was hält Merz auch eigentlich von Jürgen Klopp als neuem Bundestrainer? Es gibt viel, was man den Kanzler gerade fragen kann im ZDF-Sommerinterview heute Abend ab 10 nach 7.
0: Jetzt klingen wir fast wie eine Programmzeitschrift, aber direkt nach dem Interview gibt's dann ja noch so ein Fußballspiel in der Nähe von New York, das WM-Finale Spanien-Argentinien.
1: Die einen wollen den zweiten Stern, die anderen ihren Titel verteidigen. Und Lionel Messi will sich bestimmt den Rekord für den besten WM-Torschützen aller Zeiten zurückholen. Den hält ja jetzt Kylian Mbappé, der mit seinen beiden Toren im Spiel um Platz 3 wieder an Messi vorbeigezogen ist. Das hatten die Engländer gegen Frankreich ja mit 6-4 gewonnen. Ein Wahnsinnsspiel. Ob das Finale jetzt auch so spektakulär wird, sehen wir dann ab 21 Uhr.
0: Ja, und wer vorher schon Lust auf Sport hat, entweder Tour de France gucken, das erste überträgt ab kurz nach 14 Uhr, oder ihr guckt Formel 1.
1: Der Italiener Kimi Antonelli hatte sich beim Großen Preis von Belgien die Polia geholt und kann heute seinen WM-Vorsprung weiter ausbauen. Aktuell liegt er in der Gesamtwertung 28 Punkte vor seinem Mercedes-Teamkollegen George Russell. 15 Uhr geht's hier los.
0: Aber erstmal hören wir hier noch ein bisschen Musik zusammen, bevor es politisch und sportlich weitergeht. Da kennen wir ja nix. 20 nach 5 ist es. Guten Morgen.

0: Halb sechs ist es jetzt. Guten Morgen.
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2: Bis zum Morgen sind mal mehr und mal weniger Wolken unterwegs. Bis auf einzelne Schauer bleibt es aber meist trocken, bei 15 bis 8 Grad. Tagsüber wird es teils sonnig, teils bewölkt und in Westfalen sind vereinzelte Schauer möglich, bei kühleren 14 bis 23 Grad. Die erste Ferienwoche startet oft trocken, mit einem Wechsel aus Sonne und Wolken und Höchstwerten von 23 oder 24 Grad.
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3: Auf der A44 Mönchengladbach Richtung Düsseldorf ist im Kreuz Meerbusch die Verbindung zur A57 in Richtung Nimwegen wegen Bauarbeiten bis zum 9. August gesperrt. Auf der A44 Kassel Richtung Dortmund ist im Kreuz Dortmund-Unna die Verbindung zur A1 Richtung Münster bis zum 17. August 19 Uhr gesperrt.
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0: Olivia Dean. Dive in der Popnacht um jetzt gleich 20 vor 6. Und heute stellen wir euch auch mal wieder einen vielversprechenden Comedy-Newcomer vor. Fred Koster, 32 Jahre alt, aufgewachsen im oberbayerischen Rosenheim, wohnt mittlerweile in Berlin, hat Schauspiel studiert und arbeitet auch immer wieder als Schauspieler, aber hauptsächlich steht er als Stand-up-Comedian auf der Bühne. Oder schreibt böse Texte über Brautpaare.
1: Ich durfte das Brautpaar roasten. Dafür haben die mich bezahlt. Die haben mir Geld gegeben, dass ich am schönsten Tag ihres Lebens hämische Witze über die beiden mache. Und die beiden hatten einen irrsinnigen Altersunterschied. Deswegen war es sehr einfach. 25 Jahre, die Jokes schreiben sie von alleine. Da habe ich nichts gemacht. Und bei uns läuft es so, wenn Leute sich wünschen, dass wir sie roasten, dann schicken wir denen selbst Auskunftsbögen zu. Und dann füllen die uns die aus, dann haben wir Infos, mit denen können wir Witze schreiben. Und die Braut hat mir ihren zurückgeschickt, die Jüngere von beiden, falls sich irgendwer gefragt hat. Und sie hat mehrfach betont, bestimmt 5 oder 6 Mal. Ja, wir haben halt das Unterschied. Aber wir sind ein sehr progressives Pärchen. Sehr modern, sehr progressiv. Er hat sogar mehr Klamotten und Schuhe als ich. Wo ich mir so denke, ja gut, Saskia, aber du wächst auch noch ein bisschen.
0: Ab 2027 ist er mit seiner Tour 2 unterwegs, unter anderem in Karlsruhe, Bremen, München und Erfurt.

Das war's doch wohl gewesen für heute mit der Popnacht von HR3, NDR2, MDR Jump, RBB 888, Bremen 4, SR1 und WDR2. Liebevoll produziert von SWR3. Ich bin Sabrina Droste und raus für heute. Macht euch einen schicken Sonntag und denkt an eure Pausen.

Vorsicht, auf der A5 Karlsruhe Richtung Basel zwischen Aachen und Appenweier steht ein defektes Fahrzeug auf der rechten Spur und auf dem Standstreifen. Vorsicht, auf der A5 Karlsruhe Richtung Basel, da steht ein defektes Fahrzeug.

0: 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Es ist 6 Uhr. Die Nachrichten mit Robert Lebin. Guten Morgen. WDR aktuell. Große Unternehmen dürfen nicht verkaufte Kleidungsstücke nicht mehr vernichten. Dazu tritt heute eine neue Regelung innerhalb der EU in Kraft. Viele Firmen hatten die Kleider bisher entsorgt, weil das oft günstiger war, als sie zu lagern, aufzubereiten oder wieder zum Verkauf anzubieten. Sarah Lopez, WDR Brüssel.
1: Große Unternehmen, die Kleidung oder Schuhe in der EU verkaufen, dürfen unverkaufte Ware nur noch in Ausnahmefällen vernichten. Stattdessen sollen sie die öfter weiterverkaufen, gegebenenfalls als B-Ware oder aber spenden. Ausnahmen gibt es zum Beispiel, wenn ein Kleidungsstück dreckig ist oder wenn es zur Spende angeboten wurde, aber niemand es haben wollte. In Deutschland sollen die Marktüberwachungsbehörden der Länder die Einhaltung der Regeln kontrollieren.
0: Bei der Fußball-Weltmeisterschaft hat England das Spiel um Platz 3 gewonnen, mit 6:4 gegen Frankreich. Der dritte Platz ist das beste WM-Ergebnis für England seit 60 Jahren. Philipp Hofmeister, WDR Sport.
2: 10 Tore, eins schöner als das andere. Alle Topstars haben wieder mal geliefert. Das war echt große Fußballunterhaltung in diesem kleinen Finale, über das selbst Thomas Tuchel ja vorher gesagt hat. Das ist ein Spiel, das eigentlich keiner braucht, weil die Halbfinalverlierer ja einfach nur schnell nach Hause wollen. Aber das Schöne daran ist, in diesem Spiel hat dann eben auch niemand was zu verlieren, aber ganz viel zu gewinnen. Und wenn es nur die Herzen der Fans sind. So wie bei diesem Duell zwischen England und Frankreich in Miami, das viel mehr Werbung für das kleine Finale oder viel mehr Finale um Bronze war, wie es die FIFA ja jetzt offiziell nennt.
0: Weitere Meldungen im Überblick. Bundeskanzler Merz will noch in diesem Monat klären, wer neuer Fraktionsvorsitzender der Union werden soll. Der bisherige Spahn war gestern wegen seiner Leihmutterentscheidung zurückgetreten. Der Fraktionsvorsitzende der Union im Bundestag wird traditionell von den beiden Parteichefs von CDU und CSU vorgeschlagen. Das sind Merz und CSU-Chef Söder. In der Nacht hat es massive Angriffe auf die ukrainische Hauptstadt Kiew gegeben. Russland setzte dafür ballistische Raketen ein. Kiews Bürgermeister Klitschko sagte, dass es Einschläge und Schäden in mindestens 4 Stadtteilen gab. Mindestens ein Mensch wurde getötet, es gab mindestens 11 Verletzte. In den österreichischen Alpen sind wieder 2 deutsche Bergsteiger ums Leben gekommen. Im Ötztal verlor ein 63-Jähriger aus unbekannter Ursache das Gleichgewicht und stürzte etwa 200 Meter tief. Ein weiterer Deutscher verunglückte am Mindelheimer Klettersteig an der Grenze zwischen dem österreichischen Bundesland Vorarlberg und Bayern. Immer mehr junge Menschen entscheiden sich für eine Ausbildung im Handwerk. Handwerkspräsident Dietrich sagte, das vierte Jahr in Folge seien die Zahlen neuer Ausbildungsverträge gestiegen. Bis Juni hätten fast 68.000 Menschen einen unterschrieben, knapp 5% mehr als im Vorjahreszeitraum. Trotzdem gäbe es auch für dieses Jahr noch viele freie Stellen.
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0: In Wenden im Sauerland wird in 2 Stunden eine Talbrücke der A45 gesprengt. Dafür wird die Autobahn in diesen Minuten gesperrt und der Verkehr umgeleitet. Jonathan Bär für WDR aktuell.
4: Die 55 Jahre alte Talbrücke soll breiter werden, von 4 auf 6 Fahrspuren. Sie besteht aus 2 Teilen und der erste Teil in Richtung Dortmund kommt heute weg. Der Neubau soll ungefähr 4 Jahre dauern, dann steht die Sprengung der Fahrtrichtung Frankfurt an. Seit Anfang Juni haben der Sprengmeister und seine Kollegen das Ganze vorbereitet. 530 Löcher wurden in die Brückenstützen gebohrt. Miterleben kann man den großen Knall diesmal kaum. Der Absperrbereich ist groß, die Sicht daher eingeschränkt.
0: Das war WDR aktuell.
5: Dankeschön. Das Wetter im Westen hat jetzt Milena Fuhrmann aus der WDR 2 Wetterredaktion.
6: Schönen guten Morgen. Heute gibt es bei uns im Westen einen Mix aus Sonne und mal mehr, mal weniger Wolken. Dazu sind in der Früh und am Vormittag in Westfalen ganz, ganz, ganz einzelne Schauer unterwegs, wie mir das Regenradar gerade anzeigt. Und in Richtung Nachmittag verschiebt sich das alles so ein bisschen dann nach Ostwestfalen-Lippe. Da sind dann auch einzelne Gewitter nicht gänzlich ausgeschlossen. Ansonsten bleibt es heute meistens trocken, allerdings etwas windig, teils starke Böen mit dabei. Das macht das Ganze ein bisschen unangenehm hier und da mal. Die Höchstwerte heute liegen bei 18 Grad, 18 tatsächlich, in Brilon, ja. Minden 20 und Xanten 22 Grad, 23 Grad sind an der Spitze heute möglich. Also alles unter diesen magischen 25 Grad, diesen Sommertemperaturen. Das bleibt auch so erstmal die nächsten Tage.
5: 6:04 Uhr.
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5: Dieser einen Hinweis. Die A45 Gießenhagen ist zwischen Freudenberg und Kreuzolpe Süd in beiden Richtungen gesperrt. Da wird die Talbrücke Ottfingen gesprengt und diese Arbeiten sollen bis 13 Uhr dauern.
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5: Guten Morgen, liebe Kinder. Lasst eure Eltern bitte noch schlafen. Es ist Sonntag, ihr habt Ferien und ich bin doch bald.

0: 13 Grad gerade hier in Köln. Leute, Übergangsjacke.
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0: Guten Morgen, Milena Fuhrmann aus der WDR 2 Wetterredaktion.
2: Schönen guten Morgen, Johanna Horn.
0: Hast du auch diese natürliche Klimaanlage heute Morgen bei dir zu Hause benutzt?
2: Oh, ich musste fast wieder die Decke hochziehen, weil mir fast schon kalt wurde, was ich gar nicht kannte.
0: Wirklich, Fenster auf und plötzlich ist da diese kühle Luft.
2: Ja,
0: bleibt das heute so?
2: Tatsächlich müssen wir uns damit heute arrangieren, dass wir offiziell keine Sommertemperaturen erreichen werden. Von Sommertemperaturen sprechen wir ja immer, wenn wir die 25 Grad erreichen. Die werden wir heute tatsächlich nicht haben. 23 Grad an der Spitze sind heute maximal möglich. Dazu viele Wolken, daneben auch mal Sonne und ein paar einzelne Schauer. Ist ja auch grundsätzlich nicht schlecht, denn also ich weiß nicht, wie es bei dir aussieht, aber bei uns der Rasen drumherum ist einfach schon so gelb und verdorrt, dass ich mir denke, Gott, wo sind wir denn hier gelandet?
0: Völlig
2: also von daher, so ein bisschen Regen ist nicht schlecht, ein bisschen mehr wäre eigentlich ehrlich gesagt auch nicht schlecht.
0: Ja, aber jetzt höre ich die Kinder, die Sommerferien haben, schreien, buh, wir wollen ins Freibad an den See und so. Was wird das denn jetzt die Woche?
2: Ja, das ist auch vollkommen nachvollziehbar, dass die Kiddies danach rufen. Das wird diese Woche tatsächlich ein bisschen reduziert oder man zieht sich einen Neoprenanzug gleich an. Nachdem wir so verwöhnt waren von diesen ganzen Sommertemperaturen. Also es bleibt diese Woche eher bei diesen, ich sag jetzt mal, etwas verhaltenen Höchstwerten und unseren Prognosen nach soll es Mittwoch dann tatsächlich auch ein bisschen mehr Regen geben, ein bisschen nasser, ein bisschen öfter mal was da runterkommen kann, was grundsätzlich ja gut ist. Aber dann zum Wochenende hin sieht es tatsächlich so aus, dass es erstens wieder trockener wird und zweitens auch wieder etwas wärmer.
0: So, weißt du, und man kann ja auch mal ein Buch lesen.
2: Voll.
0: Nee, ich glaube, die Kinder hassen mich jetzt alle. Dankeschön, Milena Fuhrmann, WDR 2 Wetter.
2: Gerne.

0: Finale um Bronze, wie die FIFA jetzt gern hätte, oder einfach Spiel um Platz 3?
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0: Das hat es am späten Abend gestern zwischen England und Frankreich in diesem Wahnsinnsspiel gegeben.
2: Tor! Bellingham tanzt sich durch, Bellingham schießt den Ball rein! 6-4!
0: England hat's gewonnen, Philipp Hofmeister, WDR 2 WM-Team. Haben wir da das eigentliche Finale gesehen?
3: Ja, was den Spektakelfaktor angeht, wird das heute Abend auf jeden Fall schwer zu toppen sein. 10 Tore, eins schöner als das andere. Alle Topstars haben wieder mal geliefert. Das war echt große Fußballunterhaltung in diesem kleinen Finale, über das selbst Thomas Tuchel ja vorher gesagt hat. Das ist ein Spiel, das eigentlich keiner braucht, weil die Halbfinalverlierer ja einfach nur schnell nach Hause wollen. Aber das Schöne daran ist, in diesem Spiel hat dann eben auch niemand was zu verlieren, aber ganz viel zu gewinnen. Und wenn es nur die Herzen der Fans sind. So wie bei diesem Duell zwischen England und Frankreich in Miami, das viel mehr Werbung für das kleine Finale oder viel mehr Finale um Bronze war, wie es die FIFA ja jetzt offiziell nennt.
0: Was bedeutet dieser Erfolg für England und besonders den Ex-Dortmund-Trainer Thomas Tuchel?
3: Ja, der Erfolg bringt Tuchel jetzt erstmal maximalen Rückenwind, keine Frage. Die Kritik an ihm war ja durchaus heftig nach dem verlorenen Halbfinale gegen Argentinien. Diese Reaktion seiner englischen Mannschaft, die war aber ziemlich überzeugend und umso bemerkenswerter, weil sie ohne Harry Kane zustande kam. Der saß das ganze Spiel nur draußen. Mit Blick auf die Heimeuropameisterschaft in 2 Jahren auf den britischen Inseln waren das jetzt wichtige Argumente für Thomas Tuchel, um die Zweifler verbal erstmal so ein bisschen aus dem Spiel zu nehmen. Dementsprechend gelöst wirkte Tuchel auch nach Schlusspfiff. Er umarmte auch noch mal herzlich sein Gegenüber Didier Deschamps, dessen große Karriere als französischer Nationaltrainer in Miami zu Ende ging. Ohne Happy End, aber mit diesem denkwürdigen 10-Tore-Spektakel.
0: Philipp Hofmeister, WDR 2 WM-Team, über den Sieg der Engländer gegen Frankreich im Spiel um Platz 3.

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2: Um kurz nach 6:30 diese eine Meldung. Die A45 Gießenhagen ist zwischen Freudenberg und Kreuz Olpe Süd in beiden Richtungen gesperrt. Da wird die Talbrücke Ottfingen gesprengt und diese Arbeiten sollen bis 13 Uhr dauern.
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2: Hat Milena Fuhrmann aus der WDR 2 Wetterredaktion.
3: Schönen guten Morgen. Und heute gibt es bei uns einen Mix aus. Mal mehr, mal weniger Wolken, entsprechend Sonnenschein und ganz, ganz vereinzelt mal ein paar Schauer, aber eher so in Westfalen und wirklich ganz vereinzelt. So im Laufe des Nachmittags kann da vielleicht auch mal ein Gewitter mit dabei sein. Aber meistens bleibt es trocken heute bei uns. Dafür wird es allerdings ein bisschen windig und auch frischer als die letzten Tage vorher. 18 bis 23 Grad, das ist die Range für heute.
2: Milena, du hast ja auch diesen Kurs hier jetzt gebucht, ne?
3: Den Kurs?
2: Ja, warte.
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2: Ja, genau, guten Morgen. Frühsport ist das. Das ist ja Coldplay, ne? Mhm. Und die singen jetzt gleich We Pray. So. Ah. Und jedes Mal, wenn die Pray singen, machst du eine Kniebeuge und ich zähle.
3: Ja, klar.
2: Ja, das ist Frühsport. In Zusammenarbeit mit Coldplay und den anderen, die dabei sind. Und ihr seid alle herzlich eingeladen mitzumachen, hier bei unserem WDR 2 Bootcamp. Ich zähle einfach. Ich gucke mir das an. So, geht jetzt gleich los. Also bei jedem Break

0: Harry Styles, American Girls, auf WDR 2. Am Sonntagmorgen, erster Feriensonntag, da darf es zur Feier der Sommerferien auch mal das Pizza-Taxi sein.
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2: Oh, sag mal, Schatz, hast du auch so einen Hunger?
3: Ja, total. Ich guck mal, was wir noch unterm Kühlstein haben.
2: Das ist nett.
3: Oh, nee.
2: Was?
3: Gähnende Leere.
2: Wie gar nichts mehr.
3: Nur noch ein paar vegetarische Kreuzhaferstängel.
2: Schade, ich hatte so Bock auf einen fetten Schlammkrötenburger.
3: Gute Idee. Komm, wir gehen ins Tal, in Gnavs Schlemmerhöhle.
2: Oh, nö, keinen Bock jetzt bis dahin zu latschen.
3: Ja, dann halt doch Kreuzhaferstängel.
2: Ich hab eine bessere Idee.
3: Was, willst du doch in die Schlemmerhöhle?
2: Nein, nein, ich gehe nur kurz vor die Höhle.
3: Okay.
2: Gnav!
3: Was hat er vor?
2: Gnav! Wer schreit da meinen Namen? Ich bin's, Krumpf. Ich will was bestellen.
4: Dann komm hier runter und setz dich an den Stein, wie die anderen auch.
2: Ich will nicht kommen. Kann uns nicht dein Sohn das Essen bringen?
4: Sonst noch Wünsche. Soll dir meine Frau auch noch die Rückenhaare flechten?
2: Bleib locker, wir zahlen noch fürs Essen. Und fürs Bringen kriegt er noch eine Muschel extra.
4: Na gut, was wollt ihr denn?
2: Zwei Schlammkrötenburger.
4: Welche Soße?
2: Einmal scharf, einmal Wurzelsenf.
4: Beilagen?
2: Einmal Matschkäfer, einmal Rindensalat.
4: Okay, Getränke?
2: Nur eine kleine Bergblütenschorle.
4: Wir haben gerade ein Angebot. Wenn ihr eine große nehmt, kriegt ihr einen gratis Raupenquark dazu.
2: Okay, nehmen wir.
4: Ich brauch noch die Adresse.
2: Steinpfad 4, hinter bei Grumpfklapfen.
4: Okay.
2: Moment, wie lange dauert's ungefähr?
4: 30 Minuten.
5: 74 Minuten später.
2: So, hier endlich. Hier ist unser Essen. Mahlzeit.
3: Mahlzeit. Wo ist denn mein Rindensalat?
2: Na, den hat er wohl vergessen.
3: Na toll. Hast du auch gefragt, warum er so lange gebraucht hat?
2: Es gibt angeblich zwei Steinpfade und der hat die Hinterhöhle nicht gefunden.
3: Na toll. Jetzt haben wir so lange gewartet und haben einen kalten Schlammkrötenburger, keinen Rindensalat und dafür noch mehr gezahlt, als wenn wir da hingegangen wären.
2: Ich find's trotzdem toll.
3: Ja, warum denn?
2: So musste ich mir nicht extra den Lendenschurz anziehen.
5: Heute vor Millionen vergessener Beilagen. Der erste Lieferdienst.
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0: Morgen, wo sind die Pferdemädchen und Jungs bei uns im Westen? Es wird wild. Sommerferien, habt ihr auf dem Schirm, ne? Und wir brauchen Ausflugsziele. Setzt Dülmen im Münsterland unbedingt auf die Liste, denn da gibt es eben diese Wildpferde, die ihr gerade gehört habt. Seit Jahrhunderten leben die im Meerfelder Bruch, und zwar wild, das heißt ohne Stall, ohne Futter vom Menschen. Wir können aber gucken bei einer Gruppenführung. WDR 2 raus in den Westen, Reporter Julian Beuter hat's für euch getestet.
1: 400 Pferde sind hier unterwegs. Die sind so ungefähr ein bisschen kleiner als so ein Pferd, auf dem du vielleicht reiten würdest. Ein bisschen größer als ein Pony, würde ich sagen. Die meisten haben so ein graues Fell, eine glatte Mähne oben am Kopf, die so ein bisschen über die Augen fällt. Also sie sehen wirklich beeindruckend aus und grasen hier ganz in Ruhe auf so einer total idyllischen, grünen, saftigen Wiese vor sich hin.
0: Und die Pferde bei so einer Führung zu treffen, ist schon wahnsinnig beeindruckend, sagt Nora.
2: Es ist schon cool, weil die Pferde sind halt ohne Tierarzt und so. Und es ist auch cool, dass man so nah rankommen kann und dass die auch zu uns kommen. Also, dass wir nicht zu ihnen kommen. Also, wir gehen halt ein bisschen rein. Aber dass sie auch meistens zu uns kommen, dass sie jetzt nicht so wild sind eher. Sie sind eher so gelassen und legen sich auch hin und so.
0: Unser Tipp heute am Sonntagmorgen, die Dülmener Wildpferde. Alle Infos zu diesem Tipp und noch viel mehr Tipps, damit ihr bloß keine Langeweile bekommt in den Sommerferien, findet ihr auf wdr2.de. Sorry.

0: 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Es ist 7 Uhr. Die Nachrichten mit Robert Lewin. Guten Morgen. WDR aktuell. Bundeskanzler und CDU-Chef Merz will möglichst bald einen Nachfolger für Jens Spahn finden. Der war wegen seiner Leihmutterentscheidung als Vorsitzender der CDU-CSU-Fraktion zurückgetreten. Warum die CDU aufs Tempo drückt, erklärt Markus Preis, WDR Berlin.
1: Die Abgeordneten, die sind in der Sommerpause, die sind an Marktständen, die hören immer wieder, gelten denn für Jens Spahn andere Regeln als für uns? Also man will dieses Thema jetzt beenden, man will weiterkommen. Ganz besonders wichtig ist das für die Wahlkämpfer in Sachsen-Anhalt, für die der Wahlkampf ja dann nochmal schwerer wird. Und man hat, glaube ich, auch gesehen, dass der Kanzler durch diese Personalie, durch dieses Thema nicht beschädigt werden will. Er hat mitteilen lassen durch sein Umfeld, dass er Jens Spahn zum Rücktritt aufgefordert hat und dass er möglichst schnell einen Nachfolger haben will, noch bevor er selbst Ende Juli in den Urlaub geht, um das Thema eben wirklich abzuräumen.
0: Die neue ungarische Regierung unter Ministerpräsident Modjon verabschiedet sich weiter vom System der bisherigen. Präsident Sólyom hat die am Montag beschlossene Grundgesetzänderung unterschrieben und damit sein eigenes politisches Ende besiegelt. Oliver Schosch, WDR aktuell.
2: Die neue proeuropäische Regierungspartei TISA hat im ungarischen Parlament eine Zweidrittelmehrheit und kann damit die Verfassung verändern. So beschloss das Parlament am vergangenen Montag die Absetzung des Staatspräsidenten Tomasz Sólyom. Der Vorwurf, er sei nur eine Marionette Orbáns gewesen und habe immer einfach nur dessen Gesetze unterzeichnet. Peter Moyer richtete einen Appell an die Bürger, bei der Präsidentensuche mitzumachen und selbst Vorschläge einzubringen. Langfristig plant die TISA-Partei, dass der Präsident direkt vom Volk gewählt wird. Im Herbst soll damit begonnen werden, eine neue Verfassung für Ungarn auszuarbeiten. Bis dahin gibt es Änderungen an der aktuellen Verfassung.
0: Weitere Meldungen im Überblick. Große Unternehmen dürfen unverkaufte Kleidung und Schuhe nicht mehr wegwerfen. Seit heute gilt eine entsprechende EU-Vorschrift. Sie soll dafür sorgen, dass die Firmen ihre Waren verkaufen oder spenden. Bisher ist es für die Unternehmen manchmal günstiger, nicht verkaufte Kleidungsstücke zu entsorgen, statt sie zu lagern, aufzubereiten oder nochmal anzubieten. In den USA sind der Influencer Andrew Tate und sein Bruder festgenommen worden. Hintergrund sind Ermittlungen der britischen Polizei wegen mehrerer mutmaßlicher Sexualdelikte, unter anderem Vergewaltigung und Menschenhandel. Tate erreichte mit frauenverachtenden Aussagen in sozialen Netzwerken Millionen Jugendliche und junge Männer. Die meisten seiner Accounts sind gesperrt. Bei der Fußball-Weltmeisterschaft hat England das Spiel um Platz 3 gewonnen. Die Engländer besiegten Frankreich mit 6:4. Heute Abend steht das WM-Finale an. Spanien spielt gegen Argentinien. Anpfiff ist um 21 Uhr. Geplant ist auch eine Halbzeitshow mit Stars wie Madonna, Shakira und Coldplay.
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0: Mitten in der Detmolder Innenstadt gibt es heute ein Stabhochspringen. Auf dem Marktplatz wollen Nachwuchsspringerinnen aus ganz NRW ihr Können zeigen. Cornelia Böcker für WDR aktuell.
4: Wann sieht man schon mal Jugendliche, die fast 4 Meter hoch springen? Statt im Stadion, mitten auf dem Marktplatz, nah dran und jeder kann zuschauen. 3 Wettbewerbe sind geplant, angeregt haben das Detmolder Spitzensportlerinnen. Der Sportverband, die Leichtathletikgemeinschaft Lippe und die Stadt hoffen auf mehrere tausend Zuschauer. Ein echtes Sommerhighlight. Umsonst, draußen und für alle. Und wenn's gut läuft, soll es keine Eintagsfliege bleiben.
0: Das war WDR aktuell.
5: Das Wetter im Westen hat jetzt Milena Fuhrmann aus unserer WDR 2 Wetterredaktion.
6: Schönen guten Morgen. Und wir starten doch mit recht vielen Wolken in diesen Sonntag. Ganz, ganz vereinzelt sind auch ein paar Schauer unterwegs. Aktuell zum Beispiel im Ruhrgebiet, aber auch im Hochsauerland kann es stellenweise mal leicht nass werden. Auch in Ostwestfalen-Lippe werden mir ein paar Schauer angezeigt. Das ist aber im Grunde auch schon alles. Ansonsten bleibt es nicht meistens trocken heute. Auch im Laufe des Tages können die sich mal hier und da bilden. Vor allem in Ostwestfalen-Lippe ist das auch nicht ausgeschlossen, dass da mal ein Gewitter mit dabei sein kann. Ansonsten erwartet uns aber eher ein trockener Tag mit recht vielen Wolken und vor allem auch etwas verhaltenen Temperaturen heute. Schleiden zum Beispiel kommt nur auf 19 Grad, ohne auf 22 und Köln auf 23 Grad. Und das ist auch schon tatsächlich die Höchstwerte, die wir für den heutigen Tag erwarten. Auch in den nächsten Tagen ändert sich kaum was. Es bleibt eher ein bisschen kühler als die letzten Tage.
5: 5:05.
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5: Mit der Einmeldung, die A45 Gießen-Hagen ist zwischen Freudenberg und Kreuz-Olpe Süd in beiden Richtungen gesperrt. Da wird die Talbrücke Ottfingen gesprengt und die Arbeiten dauern bis 13 Uhr.
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0: Sonntag, wenn ihr um diese Zeit vor die Tür geht, schwingt ein Jäckchen drüber.
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0: Ist nämlich frisch, ne, Milena Fuhrmann, WDR 2 Wetter?
2: Ja, es ist auf einmal ein bisschen kühler geworden. Man kann so richtig schön durchlüften, aber können wir bei Temperaturen, die wir aktuell messen, warte ich schon mal ganz schnell, hier ganz, ganz aktuell, 8 Grad, Kala Asten, puh, ist überhaupt nochmal einstellig werden, ne? Verrückt.
0: Grad, okay.
2: Und 14 Grad allerdings, die wir in Werl messen. Also das ist gerade die Spannweite, die wir im Moment haben. Und tagsüber kommt nicht mehr, also doch, kommt natürlich noch was drauf, aber nicht mehr ganz so viel. Also die 3 vorneweg, die werden wir nicht haben. 23 Grad an der Spitze sind heute das Maximum, was wir erwarten. Also noch nicht mal offiziell Sommertemperaturen. Von daher, ja, ist schon berechtigt, so ein kleines Jäckchen rauszunehmen. Ja.
0: WDR 2-Hörer Lars aus Dorsten, der meint...
3: Ja komm, so schlimm wird's ja wohl nicht werden. Einfach mal ein paar Tage durchziehen und dann wird's ja auch wieder wärmer, Leute. Stellt euch nicht so an. Der Sommer wird fantastisch.
0: Stellt sich denn hier an, wir sagen nur, dass es kühl ist, lieber Lars.
2: Ja, ist ja auch so. Ja,
0: ne? Aber gehst du da mit, Milena? Sommer wird fantastisch?
2: Ja, also da gebe ich ihm natürlich sofort recht. Natürlich. Der wird auf jeden Fall fantastisch, egal wie das Wetter wird. Sage ich immer direkt so. Aber wir müssen uns erstmal darauf einstellen, dass es jetzt ein bisschen kühler bleibt. Und dann sieht es tatsächlich so aus, dass wir zum Wochenende wieder wärmere Temperaturen bekommen. Der Trend geht auch dahin, dass wir nächste Woche, also in der zweiten Sommerferienwoche, auch wieder etwas höhere Temperaturen erreichen. Allerdings ist das auch wieder nur ein Trend, weil es ist noch ein bisschen hin und wie sich das dann entwickelt. Also die Range ist zwar da, aber ob wir die dann auch wirklich ausfüllen, das müssen wir noch abwarten. Im Moment sieht es erstmal so aus.
0: Das ist aber Klassiker, oder? Wir haben eben schon drüber gesprochen, als die Musik lief. Ferien beginnen, zack, Wetterumschwung.
2: Voll, ne? Vorher schwitzt man sich einen ab in der Schule und dann sind Sommerferien und dann wird es auf einmal kühler.
0: Ach, die armen Kinder.
2: Echt? Oh.
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0: Lost Frequencies, Reality. Am Sonntagmorgen.
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0: Finale heute Abend bei der Fußball-WM. Spanien gegen Argentinien um 21 Uhr. Ich hoffe, ihr habt euren Tipp schon abgegeben. Sven ist ready.
2: Boah, sind wir schon am Ende angekommen? Es ist das Finale heute. Ich werde fast wehmütig, dass wir bald nichts mehr zu tippen haben. Aber naja, in der Bundesliga machen wir wieder weiter. So, also für den Abend, für das Spiel zwischen Spanien und Argentinien habe ich da eine Vision. Ja, es geht los mit... Ja genau, also Spanien geht 1-0 in Führung, aber dann passiert, was eben passieren muss.
3: Gol de Argentina, Lionel, Andrés, Messi.
2: Das wird der Ausgleich für Argentinien, aber ganz am Ende der Straße halte ich es mit Bastian Schweinsteiger.
4: Der amtierende Weltmeister ist nicht in meinen Augen der Favorit für das Spiel, es ist Spanien. Mit ihrer Art und Weise, wie sie jetzt gespielt haben, auch gegen Frankreich, für mich der klare Favorit sind. Aber diese Argentinier haben halt einfach diesen Glauben daran.
2: Ja, wenn der Bastian das sagt. Ich sag's auch, Spanien wird wohl Weltmeister, aber nach 90 Minuten steht es 1-1.
0: Ja, wer hat auch gesagt, dass Spanien Weltmeister wird? Ich. Wo stehe ich in der Tipprunde? Erste von hinten.

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1: Hallo, ich bin Julian Beuter aus dem WDR 2 Raus in den Westen-Team. Und hier im Rock- und Popmuseum in Gronau steht jetzt Udo Lindenbergs Suite aus dem Hotel Atlantik in Hamburg, da wo er seit den 90ern gewohnt hat. Nicht nachgebaut, sondern die echten Möbel, denn das Hotel in Hamburg wird gerade umgebaut. Und da nutzen die Fans natürlich die Chance, sich das bei uns hier im Westen anzugucken.
2: Zu sehen, dass er hier in diesem Hotelzimmer eigentlich ganz normal vor sich hin lebt.
3: Und er wohnt richtig bescheiden. Zwei Ledersofas, ein Sessel, den Tisch habe ich auch, diesen kleinen Beistelltisch.
4: Am liebsten würde ich jetzt mit ihm da auf dem Sofa sitzen.
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5: Es ist kurz nach 7:30.
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5: Und es gibt diese eine Meldung, die A45 Gießen-Hagen ist zwischen Freudenberg und Kreuz-Olpe Süd in beiden Richtungen gesperrt. Da wird die Talbrücke Ottfingen gesprengt und diese Arbeiten sollen bis 13 Uhr dauern.
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5: Hat Milena Fuhrmann aus der WDR 2 Wetterredaktion.
6: Guten Morgen. Heute wechseln sich Sonne und mal mehr, mal weniger Wolken ab. Dazu sind ganz vereinzelt, vor allem in Westfalen, auch mal einzelne Schauer möglich. Am Nachmittag können die dann in Richtung Ostwestfalen-Lippe auch mal in Begleitung von Blitz und Donner kommen. Das alles bei teils starken Böen und milderen Temperaturen als die letzten Tage. Gummersbach erreicht 19 Grad und Dormagen maximal 23.
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1: Europa schaut auf die Kultur im Ruhrgebiet. Das war vor 16 Jahren ja riesengroß im Kulturhauptstadtjahr 2010. Erinnern Sie sich noch, wie an einem Juli-Sonntag die A40 ohne Autos war und zur längsten Tafel der Welt wurde? Unvergesslich. Damals ging es um Wandel durch Kultur, Kultur durch Wandel. Und die Aktion zeigte, wie sich eine Region neu erfindet. Ehemalige Industrieflächen werden zu Landschaftsparks und zählen zum Weltkulturerbe, wie die Zeche Zollverein. Jetzt in diesem Sommer schaut Europa wieder auf die Kultur im Ruhrgebiet. Aber diesmal nicht auf die Industriebrachen, sondern in ausgediente Kirchen. Ich spreche jetzt von der Manifesta 16, der aktuellen europäischen Biennale. Die hat in Duisburg, Essen, Gelsenkirchen und Bochum insgesamt 12 Kirchen identifiziert und stellt sie unter das Motto: Das ist keine Kirche. Und damit zeigt die Manifesta, der Wandel in dieser Region geht immer noch weiter. Und das betrifft eben auch die Christen und ihre Kirchen. Aber was sind denn dann die Kirchengebäude, wenn sie keine Kirchen mehr sind? 100 Künstlerinnen und Künstler zeigen in diesen Kirchen ihre Visionen. Mit einer dieser Kirchen habe ich zu tun. Es ist die Liebfrauenkirche in Duisburg. Die war bis 2003 Pfarrkirche, mitten in der Innenstadt, direkt am Theater. Ein spannender Kirchenbau, 1961 geweiht, aber irgendwann keine Gläubigen mehr. Inzwischen hat sich Liebfrauen als Kulturkirche in Duisburg einen Namen gemacht und gehört einer Stiftung. Und genau hier zeigt die Manifesta jetzt mehrere sehr beeindruckende Installationen. Eine stammt von dem britisch-iranischen Künstler Abbas Zahedi. Er hat eine Klanginstallation aus Orgelpfeifen aufgebaut. Verteilt im Kirchenraum stehen die Pfeifen mal einzeln, mal zusammen als Gruppe in einem Gestell und zum Teil in einem großen Kreis. Mich erinnern gerade diese zusammengestellten und schräg aufgerichteten Pfeifen an Raketenwerfer. Und ich muss da sofort an die sogenannte Stalin-Orgel denken aus dem Zweiten Weltkrieg, von der es heißt, deren Raketen sind wie Orgelpfeifen angeordnet und erzeugen beim Start ein pfeifendes Geräusch. Makaber, diese Vorstellung, auch wenn die Pfeifen in der Liebfrauenkirche musikalische Töne erzeugen. Aber diese Vorstellung ist für mich umso bedrückender, als ich erfahren habe, die meisten Orgelpfeifen stammen aus Kiew, aus der dortigen St. Nikolai-Kirche. Die Orgel dort war kurz vor Beginn des russischen Überfalls auf die Ukraine durch einen Brand zerstört worden. Und nun haucht der Künstler ihnen wieder Leben ein. Für mich auch ein Bild für Wandlung, zum Positiven. Und das angesichts der ganzen Kriegstragödie in Osteuropa. Abbas Zahedi lädt Besucherinnen und Besucher dazu ein, sich in den Kreis der Orgelpfeifen zu stellen und sich von den Klängen einhüllen und inspirieren zu lassen. Vielleicht, so der Künstler, gelingt es dadurch, Verlust- und Trauererfahrungen zu verarbeiten. Dann würde die Liebfrauenkirche sogar wieder etwas davon ermöglichen, für das sie eigentlich einmal gebaut wurde, ein Ort des Trostes und der Hoffnung zu sein. Ich bin neugierig geworden auf die anderen Nicht-mehr-Kirchen. Bis Anfang Oktober läuft noch die Manifesta im Ruhrgebiet. Und ich bin mir sicher, es lohnt sich, diese 12 Kirchen aufzusuchen.
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0: 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Es ist 8 Uhr. Die Nachrichten mit Robert Lewin. Guten Morgen. 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In diesen Sekunden wird ein Teil der Talbrücke Ottfingen auf der A45 zwischen Kreuz Olpe Süd und Freudenberg gesprengt. Seit Monaten laufen die Vorbereitungen dafür. Kai Osthoff ist für WDR aktuell live vor Ort. Läuft denn alles nach Plan?
1: Ja, es läuft alles super nach Plan. Die Vergrämungssprengung hat gerade die ganzen Krähen schon von der Brücke runter und aus der Brücke rausgeholt. 100 Zuschauer sind das erste Mal hier zusammengezuckt. Hier sind keine Personen mehr auf dem Gelände, die da nicht hin dürfen. Und jetzt warten wir auf den großen Moment, wo es dann gleich richtig knallt und die Brücke in Schutt und Asche gelegt wird. Das wird auch jetzt jeden Moment soweit sein. Hier kreisen ganz viele Drohnen in sichtbarer Entfernung über der ganzen Stelle hier, die das Ganze dann aus der Luft aufnehmen wollen. Ja, und es müsste jetzt jeden Moment soweit sein, dass gleich der große Knall kommt. Wir warten und warten gespannt und sehnsüchtig.
0: Und sagen erstmal Danke an Kai Osthoff. Große Unternehmen, die Schuhe und Kleidung in der EU verkaufen, dürfen unverkaufte Ware nicht mehr wegwerfen. Dazu ist heute eine neue EU-Regelung in Kraft getreten. Stattdessen sollen die Firmen die Sachen weiterverkaufen oder spenden. Sarah Lopez, WDR Brüssel.
2: Von diesem Vernichtungsverbot gibt es aber auch Ausnahmen, wenn Kleidung zum Beispiel zu dreckig ist oder wenn sie zur Spende angeboten wurde und niemand sie haben wollte. Die neuen Regeln werden in Deutschland von den Marktüberwachungsbehörden der Länder kontrolliert. Und wenn denen auffällt, dass wer gegen die Regeln verstößt, dann drohen bis zu 100.000 Euro Strafe. Die EU-Kommission geht davon aus, dass in Europa jedes Jahr 4-9% der unverkauften Textilien zerstört werden, ohne dass sie vorher getragen wurden. Das sorgt demnach für Millionen Tonnen an CO2-Emissionen.
0: Weitere Meldungen. Bundeskanzler Merz will noch in diesem Monat klären, wer neuer Fraktionsvorsitzender der Union werden soll. Der bisherige Spahn war gestern wegen seiner Leihmutterentscheidung zurückgetreten. Der Fraktionsvorsitzende der Union im Bundestag wird traditionell von den beiden Parteichefs von CDU und CSU vorgeschlagen. In der Nacht hat es massive Angriffe auf die ukrainische Hauptstadt Kiew gegeben. Russland setzte dafür ballistische Raketen ein. Kiews Bürgermeister Klitschko sagte, dass es Einschläge und Schäden in mindestens 4 Stadtteilen gab. Mindestens ein Mensch wurde getötet. Es gab mindestens 11 Verletzte. Wer heute ab dem Flughafen Düsseldorf in den Urlaub fliegen will, sollte etwas mehr Zeit einplanen. Am ersten Sonntag der Sommerferien wird ein besonders großer Andrang erwartet. Es könnte am Flughafen Düsseldorf sogar der besucherstärkste Tag des Jahres werden.
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0: Die Soester Börde wird heute zum Fahrradparadies. Beim 19. Sattelfest wird die Strecke zwischen Hamm, Soest und Welver ab 9 Uhr für den Autoverkehr gesperrt. Niklas Weller für WDR aktuell.
4: Unter dem Motto Freie Fahrt für Radler geht's durch die Landschaft in der Soester Börde. Dabei steht der Spaß am Fahrradfahren im Vordergrund. Zahlreiche Vereine, Dorfgemeinschaften und ehrenamtliche Helfer sorgen dafür, dass es auf der Strecke an nichts mangelt. Ob Live-Musik, Spielangebote oder regionale Spezialitäten. Es gibt 11 Raststationen, Erste Hilfe und Pannenstationen. Wem die gesamte Strecke zu lang ist, der kann den Shuttlebus zwischen Hamm und Soest nutzen. Das Sattelfest zählt zu den größten Fahrrad-Events im Land. Auch in diesem Jahr werden wieder Zehntausende Teilnehmer erwartet.
0: Das war WDR aktuell.
5: Das Wetter im Westen hat jetzt Milena Fuhrmann aus der WDR 2 Wetterredaktion.
6: Guten Morgen. Uns erwartet heute ein Mix aus Sonne und mal mehr, mal weniger Wolken. Dazu sind am Vormittag in Westfalen ganz einzelne Schauer unterwegs. Am Nachmittag können vor allem in Richtung Ostwestfalen-Lippe auch Gewitter mit dabei sein und starke Böen sind ähnlich mit dabei. Das alles bei folgenden Höchstwerten. Gummersbach kommt auf 19 Grad, Castrop-Rauxel auf 22 und Dormagen auf 23 Grad. Und morgen wird es bei 14 bis 23 Grad ähnlich wie heute.
5: 8.04 Uhr.
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7: Die A45 Gießenhagen ist zwischen Freudenberg und Kreuz Olpe Süd in beiden Richtungen gesperrt. Da wird die Talbrücke Ottfingen gesprengt. Geplant ist das bis 13 Uhr.
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8: Und mit Patricia Böhmke, die mit dem Rennrad die Alpen überquerte, um sich nach vielen Klausuren mal wieder so richtig zu bewegen. Guten Morgen.
9: Guten Morgen.

0: 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Es könnte ja sein, dass ihr A. noch keine richtige Idee für die Sommerferien habt, B. ein Fahrrad und C. Spaß an hohen Bergen. Dann bleibt jetzt bei uns, denn zum Beginn der Sommerferien habe ich Patricia Böhmke in meine WDR2-Sonntagsfragen eingeladen, weil sie euch erzählen kann, wie das ist, alleine mit dem Rad über die Alpen zu fahren. Patricia, du bist 25. Wie alt ist dein Rad?
1: Mein Rad ist, glaube ich, von 2012 oder 2013. Also ich habe das auch nicht neu gekauft, sondern gebraucht gekauft.
0: Also kein Teil für 5.000, sondern?
1: Ich habe 400 Euro nur bezahlt. Das war ein richtiger Schnapper für Rennräder. Ne? Eigentlich ist das schon auch viel Geld.
0: Also schon ein älteres Modell, das du dann aber vermutlich umgebaut hast, oder?
1: Ich habe recht viel daran verändert. Also klar, man muss das ja eh immer auf seine eigenen Körpermaße anpassen. Aber ich habe einfach Spaß auch ein bisschen an dem Schrauben da und habe mir dann halt alles Mögliche daran umgestellt. Also von so Standardsachen wie neuer Sattel zu einem engeren Lenkrad mit neuem Lenkerband oder ich habe die Kette gewachst, also den ganzen Antrieb gewachst. Ist allerdings ein bisschen aufwendiger, also man muss dann regelmäßig nachwachsen, aber das ist auf jeden Fall, kann ich nur empfehlen.
0: Aber du musstest das natürlich auch noch verändern, dieses Rennrad, weil du ja Gepäck dabei hattest.
1: Das ist richtig. Ich habe mehrere Taschen mir zugelegt und überall dran gebaut, wo noch irgendwie Platz war. Also ich habe sogar Getränkehalter benutzt, um da Schläuche reinzuklemmen. Am Ende war mein Rad über 20 Kilo schwer, von eigentlich 9 Kilo. Also es war ordentlich vollgepackt.
0: Und wie viele Taschen hattest du dann da drauf?
1: 3 große und 2 kleine. Vorne hatte ich so mein Standardkram, wo ich die ganze Zeit dran musste. Also sei es eine Regenjacke, Ladekabel, Ersatzzeug.
0: Und Ersatzzeug für was?
1: Reparaturzeug, also Schläuche, eine Pumpe, Zeug zu essen, also Riegel, Gels, Wasser. Und hinten unterm Sattel hatte ich so eine Arschrakete, nennt man das. Da hatte ich dann halt alles Zeug dran, was ich zum Übernachten brauchte, also wo ich während der Fahrt nicht dran muss.
0: Was braucht man alles zum Übernachten, wenn man alleine mit dem Fahrrad über die Alpen fährt?
1: Ja, das war mir auch nicht so ganz bewusst, deswegen hatte ich auch viel Zeug dabei, was ich nicht gebraucht habe. Aber Handtuch, Ersatzklamotten, Wechselsachen, frische Wäsche. Ich hatte einen Hüttensack dabei, den ich gar nicht gebraucht habe.
0: Ein Hüttensack ist was? Ein Schlafsack oder was?
1: Das ist so ein Mikrofaserschlafsack, den man braucht, wenn man auf diesen Alpenhütten übernachten möchte. Da bin ich aber ja gar nicht hingekommen.
0: Hattest du ein Zelt dabei?
1: Nee, mir war von Anfang an klar, dass ich irgendwie in Hotels oder sowas übernachten möchte, weil die erste Reise alleine war mir dann auch ein bisschen zu gruselig, hätte ich dann im Zelt geschlafen.
0: Wie hast du dich auf Pannen vorbereitet?
1: Dadurch, dass ich mein Rad ja größtenteils selber umgebaut hatte, weiß ich überall, was wo wie ist und was richtig klingt und was falsch klingt und wie ich das einigermaßen beheben kann. Das heißt,

alleine bin, eigentlich auch, wenn es mal eine Stunde Telefonat dazwischen war, habe ich auch angefangen, so den Leuten im Hotel einfach von meinem Tag zu erzählen. Oder wenn ich sonst irgendjemanden gefunden habe, der nicht schnell genug weg war, habe ich mich dann mit denen unterhalten. Also irgendwer musste immer herhalten.

0: Hier sind die Sonntagsfragen auf WDR 2 mit Patricia Böhmke, die mit ihrer WG gewettet hatte, wie oft sie auf ihrer Solo-Tour über die Alpen weinen würde. Um welchen Wetteinsatz ging es da?
1: Ach, einfach um moralische Hoheit.
0: Also ihr habt nicht gesagt Schachtelpralinen für denjenigen, der gewinnt? Oder
1: Nee, das war einfach witzig. Also wir hängen halt den ganzen Tag aufeinander im Wohnzimmer und dann wird natürlich alles zu Genüge besprochen. Und weil ich halt so eine Frustweinerin bin, war das dann halt auch die Frage, wie oft ich auf der Reise weinen werde. Und da haben wir dann natürlich auch total drüber gelacht.
0: Wie war denn dein Tipp?
1: Ich habe auch gedacht, irgendwie viermal, weil ich ja auch gar nicht wusste, was auf mich zukommt. Aber es

0: ja auch am Ende nur einmal. Und das war auch nicht aus Frust, sondern einfach, ich hatte Musik auf den Ohren und das wurde ich so ein bisschen rührselig, weil das war auch gegen Ende der Reise. Und das war dann so eine Mischung aus Frust, weil ich nicht die Reise so genauso gemacht hatte, wie ich sie ursprünglich geplant hatte. Und, oh mein Gott, wie schön ist eigentlich die Möglichkeit, dass ich gesund bin, reisen kann. Wie schön ist es hier gerade Richtung Gardasee runter. Ich habe super Wetter, es riecht irgendwie gut. Was habe ich für Privilegien?
1: Wo warst du denn da genau, als du dann geweint hast?
0: Ich glaube, das war kurz vor Trient.
1: Und was hatten deine WG-Leute getippt? Wie oft weint Patricia?
0: Zwischen 5 und 7 Mal tatsächlich.
1: Also du hast ganz klar gewonnen.
0: Ich habe klar gewonnen, ja.
1: Und hast du dann nur geweint in dem Augenblick oder hast du wieder jemanden angerufen?
0: Ich habe natürlich Nathalie angerufen. Ich habe meine Schwester angerufen, musste sein. Und habe die dann zugeheult am Telefon. Aber ich rufe die immer an, auch wenn ich nicht im Urlaub bin. Ich telefoniere mindestens 3 bis 4 Mal am Tag mit der. Auch wenn ich nicht weinen muss. Die ist nicht nur mein emotionales Auffangbecken. Zwar oft, aber nicht ausschließlich.
1: Und was hat Nathalie gesagt? Wie hat sie dich getröstet?
0: Ich weiß gar nicht mehr, das war ein schönes Gespräch. Also ich war halt so ein bisschen traurig, weil ich die Reise ja fast verkürzt hatte. Und dann meinte sie auch, dass das einfach nicht so schlimm ist. Mein Gott, wenn man halt irgendwie dann sich den Gegebenheiten anpasst, ist okay, dazu habe ich das ja gemacht. Und um diese Erfahrung zu machen oder um mich selber besser kennenzulernen oder meine Einschätzung besser haben zu können, dazu habe ich das Ganze ja gemacht. Und darüber haben wir dann gesprochen.
1: Wolltest du denn diese Alpenüberquerung mit dem Rad unbedingt alleine machen oder hat sich einfach keiner gefunden, der dich begleiten wollte?
0: Ich wollte immer schon mal einen Urlaub alleine machen, weil ich, seit ich ausgezogen bin, also nach dem Abi, immer in WGs oder so gewohnt habe und die Möglichkeit, irgendwas alleine zu machen, sich einfach nicht ergeben hat und ich dadurch mir so ein bisschen das Alleinsein abgewöhnt habe. Und deswegen habe ich mir fest vorgenommen, irgendwann mal was alleine zu machen. Und diese Fahrradsache kam dann auf und dann dachte ich so, okay, Alpen, Fahrradfahren. Meine Eltern waren ja dann am Gardasee, das heißt, ich konnte da hinfahren. Mhm. Die ganzen Rahmenbedingungen waren quasi super und dann habe ich das mir zum Ziel gesetzt, das alleine zu machen. Natürlich habe ich vorher auch mal im Freundeskreis so ein bisschen rumgefragt, ob irgendjemand mitkommen möchte, aber hat sich niemand gefunden.
1: Wusstest du denn immer, wo du übernachten würdest?
0: Das habe ich mir immer abends überlegt. Also ich habe abends von der Etappe, die ich an dem Tag gemacht habe, überlegt, okay, wie fühlen sich meine Beine an, wie fühle ich mich, was kann ich morgen machen und habe dann halt anhand meiner zuvor geplanten Route so überlegt, wo ich jetzt hinkommen könnte. Habe mir die Route quasi auf meinen kleinen Radcomputer geladen und bin dann losgefahren und im Laufe des Fahrens habe ich dann irgendwann ein Hotel gebucht, wenn ich gewusst habe, okay, ich schaffe diesen Berg oder ich schaffe diesen Berg nicht.
1: Hattest du denn irgendwas dabei, um dich notfalls zu verteidigen? Also man denkt ja immer so, hua, Frau allein, kann ja auch tagsüber mal doof sein. Hattest du irgendwie ein feines Pfefferspray oder sowas dabei?
0: Nee, tatsächlich gar nicht. Habe ich irgendwie gar nicht drüber nachgedacht. Zur Not hätte es mein Multitool getan. Ich weiß es nicht.
1: Und hast auch nie so eine Situation gehabt, in der mulmig war?
0: Nee, also wenn man als Frau irgendwie alleine unterwegs ist, vor allem als junge Frau, kriegt man ja schon irgendwie manchmal so Kommentare. Und in Meran zum Beispiel wurde man dann die ganze Zeit angehupt und so und ist auch so ein Auto mehr hinterhergefahren. Aber da geht man dann halt irgendwie in eine Ecke rein oder wenn es schlimm wird, spricht man andere Leute an. Das musste ich jetzt Gott sei Dank alles nicht, dass nicht so viel passiert. Kommentare hat man natürlich auch irgendwie bekommen. Das ist aber dann meistens ja nicht böse gemeint. Also kommt auch immer drauf an. Aber da war es bei mir jetzt auf jeden Fall nicht böse gemeint. Das war einfach so eine Gruppe an Männern, die mich gefragt haben, ob ich mit denen abends noch essen gehe. Dass man halt irgendwie da als Frau jetzt nicht Ja sagen wird, verstehen die dann wahrscheinlich nicht. Oder nicht.
1: Aber du hast ja Nein gesagt.
0: Ich habe mich freundlich bedankt und meinte so, ich freue mich, wenn ich in mein Hotelzimmer komme. Danke, nein.

0: Es ist nicht originell, dass die Deutsche Bahn immer mal wieder Reisepläne durchkreuzt, aber sie kann einfach nicht anders. Und deshalb begann die Alpenüberquerung von Patricia Böhmke nicht da, wo sie beginnen sollte, sondern woanders. Patricia, klär uns mal auf. Wo wolltest du ursprünglich starten?
1: Ich wollte eigentlich in Sonthofen starten. Es hat aber nicht so ganz geklappt, weil ich nicht in den Zug einsteigen durfte wegen des Fahrrads.
0: Du hattest das nicht angemeldet?
1: Doch, ich hatte Ticket mit Fahrrad und allem, aber dann stand ich am Gleis und wollte halt meine letzte Umsteigemöglichkeit nutzen. Aber der Zug war so voll und dann werden halt als erstes die Leute aussortiert, die trotz Ticket und auch mit Anmeldung ein Fahrrad haben, weil die nehmen natürlich am meisten Platz weg. Und dann musste ich in Kempten im Allgäu aussteigen.
0: Das heißt, die ganze Route war dann durcheinander für dich?
1: Ja, das war aber gar nicht schlecht, weil ich wollte eigentlich an dem Tag noch die Route vom nächsten Tag dann machen. Das hätte ich halt zeitlich gar nicht geschafft. Ich hatte eh Verspätungen durch den Zug und dann wäre ich erst um 16 Uhr, 17 Uhr losgekommen. Das heißt, es war so gelaufen, dass ich dann halt 30 Kilometer von Kempten eben nach Sonthofen gefahren bin.
0: Aber trotzdem war es anders als das, was du geplant hattest.
1: Genau, das hat sich dann halt alles einen Tag nach hinten verschoben, aber es war okay.
0: Welche Tagesetappen hast du dann hinter dich gebracht? Also von wo bist du immer gefahren?
1: Ich bin dann von Sonthofen am nächsten Tag nach Imst gefahren und dann von Imst nach Sölden halt durchs Ötztal. Dann hatte ich einen Pausentag, weil es halt total geregnet hat. Und dann von Sölden nach Meran, von Meran nach Trient und Trient nach Lazise am Gardasee.
0: Das klingt danach, dass du tagsüber wenig gegessen hast, also irgendwie so ein Müsli-Riegel und dann abends Schlachtplatte?
1: Ja, so ungefähr. Also dadurch, dass ich meistens in Hotels war, hatte ich dann halt meistens da abends auch noch ein Abendessen. Tagsüber habe ich mich hauptsächlich von Bananen, also Bananen sind es einfach, ernährt, Gels. Ich hatte so hochkalorische Riegel, die ich mir vorher gekauft hatte, noch dabei. Und als ich einmal in so einer Wohnung, so Airbnb übernachtet habe, da habe ich mir dann halt irgendwie 500 Gramm Nudeln gekocht. Alles, was man irgendwie kriegt, essen, weil sonst überlebt man das schwer.
0: Du warst ja zum ersten Mal ganz alleine unterwegs, also auch abends dann im Restaurant, wenn du eben nicht für dich gekocht hast. Mhm. War das ein bisschen komisch oder war es okay?
1: Ja, also das erste Mal auch alleine essen gehen. Vor allen Dingen das Problem war, ich hatte halt ja nur so wenig Platz auf meinem Rad, dass ich nur Sportsachen dabei hatte. Also dann halt auch eine Sporthose und ein weites T-Shirt. Und dann sitzt man da halt mit Birkenstocks und kurzer Sporthose im Restaurant, unangebrachte Klamotten auf meiner Seite, während andere Leute da halt irgendwie, und ich dachte mir, werde ich jetzt hier angeguckt, alle denken sich, was macht die Frau da? Aber nein, gar nicht. Also man macht sich immer viel mehr Kopf, was es eigentlich ist. Nee, ich saß da einfach, habe meine Spätzle gegessen, habe meine Route geplant. Niemand hat sich für irgendwas interessiert. Also es ist total irrationaler Quatsch.
0: Also immer so stumm zu radeln, das ist ja schon auch ermüdend. Jetzt hast du telefoniert, aber hast du auch die Möglichkeit für dich genutzt, einfach mal ganz still zu sein und mal so drüber nachzudenken, was du in den letzten 25 Jahren so angestellt hast?
1: Ja. Also als ich am Timmelsjoch oben an dieser Mordstation saß, da habe ich mich hingesetzt und habe in die Berge geguckt, auch ohne Musik, ohne alles. Und habe einfach mal drüber nachgedacht, was ich so mache und was mich gerade beschäftigt und einfach mal so in mich reingehört, habe ich auf jeden Fall die Zeit auch genutzt.
0: Was war das denn zum Beispiel? Das war vor einem Jahr, ne? Du hast diese Tour vor einem Jahr gemacht.
1: Ja.
0: Was hat dich da beschäftigt?
1: Mich hat viel beschäftigt eben dieses Alleine sein bzw. nicht alleine sein können und Selbstvertrauen. Ich bin, glaube ich, eine sehr selbstkritische Person und bin auch schnell irgendwie verärgert, auch zu dem Frustheulen von eben, wenn ich halt irgendwie frustriert bin, dass ich dann das so zu sehr an mich ranlasse. Und vor allen Dingen habe ich dann halt am Timmelsjoch, als ich da oben saß und das ja irgendwie auch der größte Anstieg war, habe ich da gesessen und dachte mir so, ja, okay, ich krieg's ja irgendwie hin und wenn es nicht so läuft, wie ich das geplant hatte, so what? Ich bin ja oben und ich kann damit auch einfach zufrieden sein.

0: Sonntagmorgen um gleich 8:30.
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0: Die A45 Gießen-Hagen ist zwischen Freudenberg und Kreuzolpe Süd in beiden Richtungen gesperrt. Da wird die Talbrücke Ottfingen gesprengt. Geplant ist das bis 13 Uhr.
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0: Hat Milena Fuhrmann aus der WDR 2 Wetterredaktion.
2: Mal mehr, mal weniger Wolken und entsprechend Sonnenschein. Das ist das Wetterprogramm für den heutigen Tag. Dazu sind einzelne Schauer unterwegs. Am Nachmittag können vor allem in Richtung Ostwestfalen-Lippe auch Gewitter mit dabei sein. Das alles bei Höchstwerten zwischen 18 und 23 Grad.
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3: Mit Patricia Böhmke über ihre Solo-Radtour über die Alpen. Guten Morgen.
4: Guten Morgen.

0: WDR 2 mit den Sonntagsfragen. Wer an der RWTH in Aachen Maschinenbau studiert, der ist mit ziemlicher Sicherheit ein Mann. Das lässt sich ändern, hat sich Patricia Böhmke gedacht und ist nach dem Abi in Dortmund in Aachen Maschbauerin geworden. Um wie viel Prozent hast du die Frauenquote verbessert?
1: Gar nicht um so viel, also weil es sind schon wirklich viele Leute, die Maschinenbau studieren.
0: Sind viele Leute, die abspringen?
1: Ja, also es wird schon doll aussortiert, auf jeden Fall. Es gibt ja keinen NC auf den Studiengang, das heißt, in den ersten Semestern gibt es hohe Durchfallquoten und dann brechen auch viele Leute ab. Also in der ersten Woche hieß es zu uns, schaut mal nach rechts, schaut mal nach links, die Leute werdet ihr nicht unbedingt wiedersehen.
0: Und war so? Vor allen Dingen unter den Frauen?
1: Nee, die Frauen haben sich eigentlich ganz gut gehalten, muss ich sagen. Ha. Also wahrscheinlich, weil Frauen, die Maschinenbau studieren, sich das wirklich gut überlegt haben und das dann halt auch machen wollen. Also die Leute im Studium überrascht das nicht so viel. Es ist eher irgendwie, wenn man anderen Leuten erzählt, dass man Maschinenbau studiert, dass sie so, ach, das hätte ich ja nicht gedacht.
0: Ja, weil wahrscheinlich auch ganz viele nicht so ganz genau wissen, was das ist. Also dein Spezialgebiet zum Beispiel ist Verfahrenstechnik. Wie und wo kommt die zum Einsatz?
1: Verfahrenstechnik ist quasi der chemische Teil von Maschinenbau. Also das kommt zum Einsatz in der Medikamentenherstellung, aber auch bei Brennstoffzellen, also in der Motorentechnik. Überwachung, ja, Entwicklung, Qualitätskontrolle, sowas kann man machen. Aber dadurch, dass man gerade auch mit Maschinenbau und Verfahrenstechnik so unfassbar weit aufgestellt ist, kann man eigentlich alles und nichts machen.
0: Man ist unfassbar weit aufgestellt und man muss wahrscheinlich unfassbar viel lernen. Und als Ausgleich dazu hast du immer viel Sport gemacht, ne?
1: Ja, also Sport kam mit dem Studium dazu. Wenn man den ganzen Tag am Schreibtisch sitzt, merkt man ja auch wieder Rücken dann irgendwie schmerzt oder wenn man irgendwie einfach müde wird und dann ein bisschen Bewegung musste bei mir dazu kommen, sonst wäre ich, glaube ich, verrückt geworden.
0: Was machst du außer Radfahren?
1: Ich gehe viel ins Fitnessstudio. Ich laufe aber auch. Ich habe auch schon mal einen Triathlon gemacht. Das möchte ich aber nicht nochmal machen. Das Schwimmen ist nicht meins. Sachen ausprobieren, aber hauptsächlich Fitnessstudio, Rennrad und Laufen. Und Musik, das mache ich auch.
0: Was denn?
1: Ich habe mit 4 Jahren Geige angefangen und dann mit 12 habe ich Klavier gespielt und habe das dann weitergeführt, bis ich dann auch ins Orchester gekommen bin, also ins LJO NRW, war ich dann 5 Jahre lang.
0: LJO ist das Landesjugendorchester.
1: Genau.
0: Da hat man schon die höheren Weihen, wenn man da reinkommt.
1: Ja, also man muss so ein Probespiel machen und dann kommt man da rein und hat dann noch eine Probephase und wenn man die besteht, darf man halt drinbleiben. Ich bin jetzt schon wieder länger raus, ja.
0: Hast du das denn im Studium beibehalten?
1: Ich habe es im Studium beibehalten. Ich habe dann auch mal eine Phase hier vom Aachener Studierendenorchester mitgemacht. Ich habe aber auch ein Streichquartett hier gehabt und spiele auch sonst irgendwie in der Familie, wird auch immer noch viel gespielt. Also Geige ist einfach noch ein präsentes Ding.
0: Also deine Schwestern, mit denen du so häufig telefonierst, die spielen auch alle ein Instrument?
1: Genau, meine älteste Schwester ist auch Musikerin, die hat Kontrabass studiert und mit der habe ich auch zusammen auch mal Urlaub gemacht. Dann haben wir Straßenmusik gemacht und von dem, was wir auf der Straße verdient haben, haben wir uns dann ernährt und Hotels gebucht und so. Das heißt, manchmal mussten wir dann auch im Auto schlafen.
0: Aber ansonsten war der Verdienst ganz gut?
1: Ja, je nachdem, wo man ist, läuft es ganz gut.
0: Wo ist es am besten?
1: Am besten war es am Bodensee, da waren wir in so einer kleinen Stadt und das war irgendwie morgens um 9, wo dann halt auch eher ältere Leute in der Stadt unterwegs sind und ich finde das dann toll, wenn man irgendwie das Gleiche anhat und halt 2 Schwestern, die dann halt zusammen Musik machen und so, das kommt immer ganz gut an.

0: Mein Wähler zwei Sonntagsfragen-Gast Patricia Böhmke ist in vielerlei Hinsicht eine Ausnahmeerscheinung, weil sie in 25 Jahren Patricia schon höchst unterschiedliche Sachen reingepackt hat. Maschinenbau, Marathon, Musik und Meisterkurse in Moskau und im spanischen Sigüenza. Für was?
1: Über meinen Geigenlehrer bin ich so in andere Meisterkurse reingekommen. Das heißt, man hat dann einfach zwei Wochen oder in Moskau waren, glaube ich, drei Wochen lang Unterricht bei jemand anders. Da waren wir im Schnittke-Institut und haben da halt Unterricht bekommen, plus Orchestererfahrung auch gesammelt, Konzerte gegeben, sowas. Einfach mal Input von einer anderen Person.
0: Und das war auch in Spanien so?
1: Das war in Moskau so. In Spanien hatte ich bei meinem gleichen Lehrer quasi Unterricht. Da war das dann wie so ein Workation, wie man heute sagt. Das heißt, wir waren da 10 Tage da und haben halt den ganzen Tag geübt. Orchester war da nicht, sondern da waren nur Geigen und Duos gespielt, sowas. Und dann halt die ganze Zeit gelernt.
0: Um so weit zu kommen, wie du musikalisch auch gekommen bist, musst du ja unaufhörlich geübt haben. Warst du selber so diszipliniert oder hast du strenge Eltern im Hintergrund?
1: Das ist ein lustiges Hin und Her gewesen. Also natürlich, meine Eltern waren da auch dahinter oder meine Mutter vor allen Dingen war da dahinter und da ist auch der ein oder andere Streit entbrochen. Aber wenn ich dann irgendwie früher gesagt habe, so nee, wie Kinder das halt so sind, ich will ins Kinderheim, dann hat meine Mama dann auch gesagt, ja, da gibt's aber keine Geige. Und so, um Gottes Willen, nee, da will ich doch nicht. Das war schon so eine Hassliebe, die ich hatte. Aber ich habe auch so Tagebucheinträge, die ich jetzt neulich nochmal gelesen hätte, wo irgendwie ich mich so in Wut geschrieben habe, ich möchte am liebsten meinen Bogen zerbrechen und so beim Üben. Das habe ich natürlich nie gemacht und habe das auch sehr geliebt, was ich gemacht habe, aber eben, wenn man Tonleitern üben muss, auch sehr gehasst.
0: Wieso, Patricia, ist das denn bei diesen musikalischen und ja auch bei diesen sportlichen Erfolgen für dich nicht Lehramt für Musik und Sport geworden, sondern Maschinenbau?
1: Sport habe ich ja erst im Studium viel angefangen, weil ich vorher durch diese ganze Geigengeschichte einfach wirklich wenig Zeit oder auch andere Prioritäten hatte. Ich habe auch überlegt, Musik zu studieren, aber dieser ständige Vergleich, dem ich ausgesetzt bin, seit ich eben 4 bin, was halt in der Musik so üblich ist, das war mir einfach zu anstrengend. Das ist total ungesund für mich gewesen. Ich habe mich nur noch irgendwie verglichen. Man gönnt sich da ja auch nichts. Also alle Leute, die beruflich Musik machen, also Chapeau, das ist wirklich kein einfaches Leben, was man da hat. Und Maschinenbau, Mathe konnte ich immer gut, Naturwissenschaften konnte ich immer gut. Das ist quasi die Basis ja für alles. Also Mathe erklärt ja alles, was auf der Welt irgendwie ist. Physik, Chemie, alles sind so die Basissachen, die man hat. Das ist einfach spannend. Und da gibt es eben im Gegensatz zur Musik keine Interpretation, sondern da ist es entweder richtig oder falsch. Es geht halt nicht um Gefallen, sondern es gibt einfach nur ein richtig und falsch.
0: War denn dann diese Alpentour auch dafür gedacht, mal wegzukommen von all diesen Vergleichen? Oder was war die Idee dahinter?
1: Ja, genau. Mein Problem war auch oft im Sport, dass ich da eben diese Musikkrankheit, nämlich dieses Vergleichen mit übernommen habe über die Zeiten, die man tritt oder die Leistung, die man tritt. Und ich wollte eben diesen Urlaub machen in meinem Tempo, ohne dass ich mich mit anderen vergleiche, ohne dass ich mich schlecht fühle für Leistungen, die ich eben nicht erbringe, dass ich mich einfach davon mal löse, sondern dass ich einfach mit dem, was ich leiste, zufrieden bin und merke, dass ich damit auch ankomme.

0: WDR 2 am Sonntagmorgen mit Patricia Böhmke, die letztes Jahr im Sommer alleine mit dem Fahrrad von Kempten durchs Ötztal über das Timmelsjoch nach Meran bis zum Gardasee gefahren ist. Wo war deine Endstation am Gardasee?
1: Lazise, direkt unten.
0: Wie viele Höhenmeter hast du da überwunden auf dieser ganzen Strecke in der Woche?
1: Insgesamt waren es 4.500. Das Problem war, ich war nicht so richtig fit, als ich in den Urlaub gestartet bin, weil die ganzen Klausuren vorher haben mich halt irgendwo ausgenockt. Meine Schwester hat vorher geheiratet. Und da ist natürlich
0: anstrengende Fete.
1: Ja, ja, anstrengende Geschichte gewesen. Und da waren wir alle noch so ein bisschen angeschlagen von. Das heißt, ich war nicht so auf der Höhe, als ich losgefahren bin. Und dann so die erste Etappe hat mich halt noch komplett aus den Latschen geholt. Ne? In Aachen kennst du das Dreiländereck, den Gulperberg oder so. Das sind halt maximal 200 Höhenmeter. Und dann die erste richtige Etappe waren halt direkt 1.600 Höhenmeter. Und dann auch der höchste Berg am Ende. Da bin ich schon gut ins Schwitzen gekommen. Und dann hat meine Uhr mich auch ein bisschen angemotzt, als ich dann zu Hause war, dass das zu anstrengend war. In der Überbelastung gesteckt.
0: Was funkt so eine Uhr denn dann?
1: Die sagt mir dann, dass ich schlecht geschlafen habe, dass ich doch mal bitte einen Ruhetag einlegen soll, dass ich total in der Überbelastung bin und dass meine Herzfrequenzvariabilität bedenklich ist.
0: Okay, und dann hast du Pause gemacht.
1: Nee, natürlich nicht. Ich muss ja weiterfahren.
0: Patricia. Nicht wahr, wozu hast du denn dann die Uhr?
1: Ja, die hatte ich dann halt dabei, damit die mir die Uhrzeit sagt noch.
0: Was waren denn die krassesten Temperaturwechsel, die du erlebt hast?
1: Beeindruckend war wirklich Timmelsjoch runter. Von Sölden nach Meran muss man ja direkt übers Timmelsjoch hoch. Und da oben waren es 10 Grad kalt. Und dann fährt man ja auch durch diese Tunnel darunter. Und da ist mir dann auch so Gletscherwasser in den Nacken getropft. Es war wirklich sehr frisch. Ich hatte alles an Thermoklamotten an, was ich in meiner Tasche noch gefunden habe. Und dann bin ich, wenn man da 30 Kilometer lang runterfährt, dann steht man auch gut auf den Eisen und dann wird einem auch warm. Und unten waren es dann halt 27 Grad und dann habe ich mein Rad an der Laterne gelehnt und habe mich erstmal komplett ausgezogen. Also alles, was ich noch irgendwie ausziehen konnte, ohne mich komplett nackt zu machen, war, ist dann halt in die Tasche gewandert.
0: Du hast ja wirklich viele Leute dann kennengelernt auf dieser Tour. Was zeichnet so die Radfahrerwelt aus?
1: Man denkt ja immer, wenn man in der Instagram-Welt ist, dass es total gemein ist unter RadfahrerInnen. Ist es aber gar nicht. Also so habe ich es jetzt wahrgenommen im Urlaub. Man hilft sich total. Ich habe von Leuten Knoppers bekommen, ich habe Gummibärchen bekommen. Aber genauso habe ich anderen Leuten, die da mit ihrer Handpumpe standen, und ich hätte natürlich eine elektrische, denen irgendwie geholfen. Man wird angefeuert, wenn man oben ist. Einem wird zugejubelt. Also das ist super nett. Jeder hat auch mit jedem irgendwie ein Gesprächsthema, weil so, und was weißt du für einen Rahmen oder irgendwie sowas, gibt es immer was zu besprechen. Und diese Unterstützung, die man da erfährt, ist wirklich beeindruckend.
0: Und wie war die Ankunft dann am Gardasee?
1: Ach, ich war so froh. Meine Eltern waren da. Ich habe die letzten Tage ja dann auch nur irgendwie Riegel, Banane und mal irgendwie Nudeln gegessen. Und meine Mama hat mir da ein Festmahl eröffnet. Das war unfassbar schön. Mein Papa kam mit einem Glas Sekt, ist auch super Alkohol nach so einer sportlichen Belast zu trinken. Erstmal angestoßen, dann habe ich da Burrata gegessen mit Avocado. Ach, das war toll. Das war wirklich schön. Habe ich mich sehr gefreut. Und mein Vater hat mir zur Belohnung in dem Sinne ein Radtrikot geschenkt.
0: Was ist da drauf?
1: Das ist pink. Weil beim Giro d'Italia derjenige, der das Gesamtklassement gewinnt, bekommt ein pinkes Trikot. Und dadurch, dass mein höchster Berg höher war als der Giro d'Italia in dem Jahr, an seinem höchsten Punkt, meinte mein Vater, dass ich ja quasi Gesamtklassement gewonnen habe und deshalb ein pinkes Trikot verdient habe.

0: Bis zu ihrer Alpentour ist mein WDR2-Sonntagsfragen-Gast Patricia Böhmke eigentlich nie alleine unterwegs gewesen. Da waren immer die zwei Schwestern mit dabei, die Eltern, die Freundinnen und Freunde, die WG. Das rief für dich nach einem Alleingang und den hast du ja auch bewältigt und hast tausende von Kurven genommen, hast das eigene Tempo bestimmt, hast du eben gesagt, du hast die Aussichten genossen, bist K.O. gewesen. Welche Wirkung hat diese Solo-Nummer überhaupt auf dich gehabt?
1: Alles in allem kann ich das, glaube ich, gut zusammenfassen mit, es wird alles nicht so heiß gegessen, wie es gekocht wird. Ich traue mir einfach mehr zu. Es hat wirklich viel gebracht und das irgendwie dafür, dass man nur 7 Tage unterwegs ist, war ich wirklich sehr beseelt, als ich da angekommen bin, weil ich mir dachte, ich kriege mein Zeug irgendwie hin. Und wenn es eben nicht so läuft, und es ist auf jeden Fall nicht so gelaufen, wie ich es mir ursprünglich gedacht hatte, dann ist das auch einfach nicht so schlimm. Und man kann trotzdem stolz auf sich sein.
0: Du gibst ja gerade richtig Gas, um mit dem Maschinenbaustudium fertig zu werden. Und was machst du dann?
1: Weiter studieren. Ich hätte auch Lust auf Promovieren, aber da muss ich jetzt noch gucken, in welche Richtung es geht. Ich habe neulich tatsächlich lustigerweise mal nach Jobs geguckt in der Rennradbranche, also für Pro-Teams, für Rennradteams. Da muss man dann auch früh anfangen, drinbleiben und so. Aha. Aber da so eine Entwicklungsingenieurin zu sein, das finde ich auch sehr cool.
0: Und die nächste Radtour, willst du sie wieder alleine machen oder jetzt wieder mit jemand zusammen?
1: Sowohl als auch. Also ich möchte grundsätzlich mehr Urlaub alleine machen, aber die nächste Radtour wäre, glaube ich, richtig schön mit meinen Schwestern eben oder mit anderen Leuten, die auch Rad fahren. Weil ich habe ja auch gemerkt, dass ich dann irgendwie sehr redselig wurde mit Leuten, die es vielleicht gar nicht interessiert hat. Und ich glaube, wenn man so schöne Erfahrungen sammelt und so schöne Aussichten auf den Bergen hat, ist es auch einfach schön, das mit jemandem zu teilen.
0: Ich bin Gisela Steinauer, fand es toll, Patricia, dass du so redselig bist und danke dir sehr für den Besuch in den Sonntagswagen.
1: Dankeschön.
0: Und nach uns begleitet euch dann Marco Schreil weiter durch den Sonntag.

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1: Die Nachrichten mit Robert Levin. Guten Morgen.
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2: Schon beeindruckend, dass jetzt auch die eine Hälfte weg ist, die andere Hälfte ist noch da.
1: Diese Anwohnerin schildert ihre Eindrücke von der Brückensperrung an der A45 in Ottfingen im Sauerland. Dabei hat es aber Probleme gegeben. Kai Osthoff erklärt für WDR aktuell, wie es jetzt weitergeht.
3: Ja, nach der Sprengung ist vor der Sprengung, könnte man in diesem Fall sagen. Die Sprengung der Autobahnbrücke hier in Ottfingen ist zwar erfolgt, leider aber erfolglos und nicht so, wie sich die Macher das Ganze hier vorgestellt haben. Denn 4 Stützen sind stehen geblieben. Warum, das weiß man noch nicht, das wird eruiert. Man setzt aber auch sehr viel daran, heute noch am Mittag die Brücke zu sprengen. Deswegen werden mit großen ferngesteuerten Bohren weitere Bohrlöcher gebohrt, Sprengstoff eingeführt und dann will man gegen Mittag das restliche Stück noch sprengen. Wie lange die Autobahn noch gesperrt sein wird, dazu konnte man bis jetzt noch nichts sagen.
1: Bundeskanzler Merz will wohl noch in diesem Monat klären, wer in der Union Nachfolger von Jens Spahn wird. Der war gestern zurückgetreten, weil ihm mangelnde Glaubwürdigkeit vorgeworfen wurde. Auch aus der eigenen CDU gab es Kritik, nachdem Spahn und sein Mann mit Hilfe einer Leihmutter in den USA ein Kind bekommen haben. Die Unionsfraktion wird nun vorübergehend vom CSU-Politiker Alexander Hoffmann geführt. Der macht in der ARD klar, worum es bei dem Job geht.
4: Man muss einen guten Draht zu den Kolleginnen und Kollegen haben. Man muss Mehrheiten organisieren können. Man muss natürlich auch mit der SPD ein gutes Benehmen haben. Das war, fand ich, auch immer eine große Stärke von Jens Spahn. Dann eben die Anbindung an den Kanzler, also durchaus eine Art zentrale Networking-Netzwerkstelle.
1: Als möglicher neuer Fraktionschef der Union werden unter anderem Kanzleramtschef Frey, Bundesinnenminister Dobrindt und CDU-Generalsekretär Linnemann gehandelt. Weitere Meldungen im Überblick. In der Nacht hat es massive Angriffe auf die ukrainische Hauptstadt Kiew gegeben. Russland setzte dafür ballistische Raketen ein. Kiews Bürgermeister Klitschko sagte, dass es Einschläge und Schäden in mehreren Stadtteilen gab. Mindestens ein Mensch wurde getötet. Es gab mindestens 13 Verletzte. In den USA sind der Influencer Andrew Tate und sein Bruder festgenommen worden. Hintergrund sind Ermittlungen der britischen Polizei wegen mehrerer mutmaßlicher Sexualdelikte, unter anderem Vergewaltigung und Menschenhandel. Tate erreichte mit frauenverachtenden Aussagen in sozialen Netzwerken Millionen Jugendliche und junge Männer. Die meisten seiner Accounts sind gesperrt. Bei der Fußball-Weltmeisterschaft hat England das Spiel um Platz 3 gewonnen. Die Engländer besiegten Frankreich mit 6:4. Heute Abend steht das WM-Finale an. Spanien spielt gegen Argentinien. Anpfiff ist um 21 Uhr. Geplant ist auch eine Halbzeitshow mit Stars wie Madonna, Shakira und Coldplay.
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1: Bei einer Party in Hagen sind gestern Abend etwa 10 Menschen verletzt worden. Auf der Tanzfläche wurde nach Angaben der Polizei Pfefferspray versprüht. Andreas Palek für WDR aktuell.
5: Rund 3.500 Besucher waren auf der Party auf dem Schulhof einer Grundschule. Gegen Mitternacht beschwerten sich mehrere Besucher auf der Tanzfläche über Atemprobleme und gereizte Augen. Sie wurden von den Sanitätern vor Ort betreut. Die Polizei geht davon aus, dass jemand Pfefferspray versprüht hatte. Die Beamten konnten das auf der Party deutlich riechen. Später wurde auch eine Dose Pfefferspray auf dem Boden gefunden. Von wem die kam, ist noch nicht geklärt. Die Polizei Hagen sucht jetzt nach Zeugen.
1: Das war WDR aktuell.
6: Und das ist die Frau mit dem ansteckenden Lächeln, Milena Fuhrmann in der WDR 2 Wetterredaktion. Guten Morgen.
7: Schönen guten Morgen. Heute gibt es bei uns im Westen mal mehr, mal weniger Wolken und entsprechend Sonnenschein. Ganz, ganz vereinzelt sind auch ein paar Schauer unterwegs. Gerade aktuell zeigt mir das Regenradar so ein kleines Scheuerchen im Sauerland an, aber auch in Ostwestfalen-Lippe ist ein bisschen was unterwegs. Also es ist hier und da mal, kann es mal kurz leicht nass werden, aber ansonsten bleibt es heute meistens trocken. Allerdings kann es auch mal stark windig sein. Das alles bei ziemlich erfrischenden Temperaturen. Monschau zum Beispiel erreicht heute 19 Grad, Warendorf 22, genauso wie Bonn. Und Langenfeld kommt auf 23 Grad. Und die nächsten Tage, die werden vom Wetterprogramm ganz ähnlich. Morgen bis 23 Grad, Dienstag bis 25.
6: 4:09.
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6: Die A3 Köln Richtung Frankfurt zwischen Lohmar und dem Kreuz Bonn-Siegburg, 4 Kilometer stockender Verkehr. Die A45 Gießen-Hagen ist zwischen Freudenberg und dem Kreuz Olpe-Süd in beiden Richtungen gesperrt. Ihr habt es in den Nachrichten gehört, dort sollte die Talbrücke Ottfingen gesprengt werden. Geplant war die Sprengung bis 13 Uhr, noch aber steht ein Teil der Brücke, also das dürfte uns noch ein bisschen beschäftigen.
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6: Na hallo, guten Morgen zusammen. Da haben wir uns wieder, der Westen im Sommerferienmodus. Und wir machen uns einen schönen Sonntagvormittag zusammen, versprochen. Also ihr und ich und ab 12 übrigens auch der Kühekuschler.
8: Oh, Kühekuschler.
6: Ein Kühekuschler. Jor Berge wird ab 12 mein Gast sein. Könnt ihr schon mal gucken, bei Instagram heißt er Mustache Farmer. Der kuschelt wirklich mit Kühen.
8: Bringt er eine mit?
6: Wer weiß. Wir können sehr gespannt sein. Natürlich rätseln wir gemeinsam. Das härteste Radioquiz der Welt. 4 Begriffe, die eine Gemeinsamkeit haben, starten wir gleich. Und ihr wisst, immer kurz nach 9 kriegt ihr von mir den exklusiven Hinweis. Der ist so exklusiv, dass ich ihn nur ein einziges Mal nenne und dann nie wieder. Also exklusiver Hinweis für heute. Hat der Security...
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6: Und Sonntagsritual. Ihr kocht Kaffee oder Tee, ich deck den Tisch.
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0: Swift. 13 nach 9, guten Morgen.
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0: Spielen wir jeden Sonntag hier auf WDR 2. Ich weiß, es bilden sich so kleine Communities. Es werden WhatsApp-Gruppen gebildet. Es kommen Menschen am Frühstückstisch zusammen und sagen, diese Situation, diesen Moment, das härteste Radioquiz der Welt, geben wir uns gemeinsam. Und das ist so schön. Exklusiver Hinweis, haben alle schon gehört, die um kurz nach neun dabei waren. Jetzt legen wir los mit diesen vier Begriffen, die eine Gemeinsamkeit haben. Die vier Begriffe, wenn ihr die zusammen habt, könnt ihr versuchen aufzulösen, dann nur per Telefon. Und bis dahin starten wir eben mit den ersten zwei Begriffen und den dritten Begriff. Und bis dahin könnt ihr miträtseln auf allen verfügbaren Wegen. 0221 567 89 222 ist unsere Telefonnummer oder ihr könnt die WDR2-App nehmen. Und das sind die ersten zwei Begriffe beim härtesten Radioquiz der Welt für heute. Begriff Nummer 1 heißt Fußballer. Begriff Nummer 2 hohl. Begriff Nummer 1 Fußballer. Begriff Nummer 2 hohl. Welche Gemeinsamkeit suchen wir? Welche Gemeinsamkeit haben wir uns dazu ausgedacht? 0221 567 89 222 oder schickt eine Sprachnachricht am besten über die WDR2-App und rätselt mit.
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0: Und der ist so verliebt, oder? Vincent Weiss, heißt sein neuer Song, in dem wir doch alle klar raushören, dass er diese eine Frau besingt, die er liebt und die mit ihm durchs Leben geht. Wie schön, am Freitag kam dieser Song raus. Der ist also gerade ganz aktuell und aktuell ist Vincent Weiss auch zum Arbeiten unterwegs. Wobei, ich weiß gar nicht, ob man das Arbeit nennen kann, was er da macht. Open-Air-Sommertour, auch bei uns im Westen, natürlich präsentiert von uns, von WDR 2. Erster Team, Termin hier war bei uns Freitagabend, Kunstrasen in Bonn. Und rund um dieses Konzert hat Vincent Weiss uns besucht. Und er hat uns erzählt, dass er glücklich ist. Auch dienstlich, weil er als Künstler Generationen verbindet mit seiner Musik.
1: Weil ich diese Nähe zu dem Publikum irgendwie schön finde und wichtig finde. Und deswegen laufe ich bei jedem Konzert Crowdsurfen durch die Menge, versuche jede Ecke des Konzertgeländes irgendwie zu erreichen. Also ich versuche da irgendwie überall präsent zu sein. Mittlerweile sind das 3 Generationen, die bei den Konzerten stehen, die mit uns den Abend verbringen und feiern. Und da bin ich natürlich sehr, sehr dankbar drüber. Dass Oma oder Mama oder Töchter, Söhne, Väter, dann packen die ganze Familie ein und kommen zusammen.
0: Ja. Ich glaube, den muss man mal live erleben. Ich frage mich nur gerade, wo an dieser Stelle ich mich in diese Generation einordne. Live sehen geht kommende Woche in Halle Westfalen und dann ist er noch in Mönchengladbach und beim Zeltfestival in Bochum. Jetzt aber ist er erstmal im Radio mit seinem neuesten Werk.
1: Hallo Westen, ihr hört die Sonntagsshow mit Markus Schreil und das ist mein neuer Song. Ganz viel Spaß damit, euer Vincent.

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4: Es ist 21:30.
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4: Die A45 Gießenhagen ist zwischen Freudenberg und dem Kreuz Olpe Süd in beiden Richtungen gesperrt. Da sollte die Talbrücke Ottfingen gesprengt werden. Geplant waren die Arbeiten bis 13 Uhr. Ein Teil der Brücke steht aber noch. Wir halten euch da auf dem Laufenden.
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4: Hat Milena Fuhrmann.
6: Und zwar ein Mix aus Sonne und mal mehr, mal weniger Wolken. Es kann hier und da auch mal ein bisschen nass werden. Einzelne Schauer sind auch schon unterwegs. Meistens ist es tatsächlich aber trocken. Im Laufe des Nachmittags können vor allem in Richtung Ostwestfalen-Lippe auch mal Gewitter mit dabei sein. Das alles bei Höchstwerten zwischen 18 und 23 Grad.
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4: Hallöchen zusammen. Wir spielen das härteste Radioquiz der Welt. Ist schon eröffnet. Die ersten zwei Begriffe und den exklusiven Hinweis kennt ihr schon. Begriff Nummer 1 heißt Fußballer. Begriff Nummer 2 hohl. Das sind nur mal die zwei Begriffe, die hintereinander kommen. Fußballer, Begriff Nummer 1. Hohl, Begriff Nummer 2. Kurz munzeln und rätseln, was für eine Gemeinsamkeit suchen wir? 0221 567 89 222 oder ihr schickt eine Sprachnachricht über die WDR 2 App. Schönen Sonntag zusammen.

0: Aus den 90ern zurück in die Gegenwart, WDR 2, die Sonntagsshow mit Marco Schreil. Und diese Töne hier, die sind gestern Abend in Düsseldorf entstanden. One Republic. Im Westen Apologize, wahrscheinlich der Titel, an dem die Band von allen sofort erkannt wird. So klingt er in der Radioversion. Und wir von WDR 2 haben das Konzert am Abend präsentiert und unsere WDR 2-Hörerin Lea aus Vreden im Münsterland hingeschickt. Die hat die Karten gewonnen bei uns. Hallo Lea, guten Morgen.
1: Guten Morgen.
0: Hast du mitgesungen bei Apologize?
1: Ja, auch bei ganz vielen anderen Liedern auch noch.
0: Das heißt, du bist textsicher bei One Republic?
1: Ja, mein Freund hat sich erschrocken, wie viele Lieder ich dann doch kannte.
0: Ist das Thema bei euch oder wie, wenn der dich dann von der Seite anguckt und denkt so, meine Güte, sie kann ja besser bei One Republic mitsingen, als mir erzählen, wie wir von woanders nach Hause kommen.
1: Ja, das hat er auf jeden Fall gesagt, also er war wirklich erstaunt.
0: Was begeistert dich denn an dieser Band? Weil wir wissen ja, du hast die Tickets bei uns gewonnen, wir haben mit dir geredet. Was begeistert dich an der Band, dass du auch wieder ein Konzert und wieder ein Konzert und wieder ein Konzert gerne erlebst?
1: Wie die einfach die Stimmung immer wieder hinkriegen. Also das ist immer so toll, dass sie die Menge einfach animieren. Alle singen mit, alle haben Spaß. Und Ryan Tedder, der Sänger, der hat einfach so eine Megastimme. Da kriegt man jedes Mal wieder Gänsehaut. Und deswegen würde ich immer wieder dahin fahren tatsächlich.
0: Okay, jetzt gibt's ja diesen neuen Song, Need Your Love. Wie textsicher bist du da?
1: Beim Refrain auf jeden Fall auch. Der lief nämlich gestern auch, haben sie natürlich gespielt.
0: Ja, super. Dann darfst du jetzt mitsingen, so ganz für dich und für deinen Freund, ja. Den aktuellen One Republic Song, den gibt's jetzt. Need Your Love heißt der. Der ist neu bei uns im WDR 2 im Musikmix. Lea, ich wünsche dir einen schönen Sonntag. Viel Freude beim Mitsingen.
1: Ja, danke, gleichfalls.
0: Tschüss.

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1: So ein Gänsehaut-Song.
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1: Ed Sheeran und Photograph.
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1: Vier Begriffe, die eine Gemeinsamkeit haben. Leicht erklärt, schwierig ans Ziel zu kommen, weil es das härteste Radioquiz der Welt ist. Vier Begriffe, die wir uns zusammensuchen, eine Gemeinsamkeit, die wir diesen vier Begriffen verpassen, und auf diese Gemeinsamkeit sollt ihr bitte kommen. Fußballer ist Begriff Nummer 1, hohl ist Begriff Nummer 2 und WDR2-Hörer Stefan in Willich am Niederrhein ist am Telefon. Hallo Stefan.
3: Guten Morgen und hallo Marco.
1: Wir haben uns gerade hinter den Kulissen schon unterhalten und ich weiß schon, eigentlich würde ich mich dir gern an die Hacken heften heute, weil du zum Eisessen unterwegs sein willst.
3: Das ist zumindest so geplant und wettermäßig scheint es auch so, dass es sich heute eher lohnt, weil es nicht so heiß, dass das Eis innerhalb von 3 Minuten schmilzt.
1: Also, wie bist du denn da unterwegs? Gehst du allein Eis essen oder verabredest du dich?
3: Nee, wir werden nachher die Gäule oder die Räder satteln und dann werden meine Frau und ich eine Runde mit dem Fahrrad fahren, vielleicht bis Kempten, vielleicht aber auch nur bis zum nächsten Ort in Osterath.
1: Und habt ihr da so eine Eisdiele, so einen Eisdealer, wo ihr hindüst und wisst, da ist das Eis besonders gut?
3: Also ich sage jetzt mal, in Kempten kann man eigentlich jede Eisdiele nehmen, das Eis ist da überall gut und wir verteilen da unsere Gunst immer sehr gerne. Von Eisdiele zu Eisdiele.
1: Das ist schön. Dann, also gute Aussichten und jetzt noch eben das härteste Radioquiz der Welt. Vier Begriffe, eine Gemeinsamkeit, 2 Begriffe kennt ihr. Fußballer ist der erste, hohl der zweite. Was für eine Gemeinsamkeit, glaubst du, haben wir uns ausgedacht?
3: Naja, als ich jetzt heute Morgen gehört habe, der exklusive Hinweis ist mir leider da durchgegangen, hat gedacht, Fußballer, ja, was haben die vor? Die wollen eigentlich das Tor treffen. Das Tor hat einen Pfosten. Der Pfosten ist früher aus Holz gewesen, heute aus Aluminium und hohl. Und aus eigener Erfahrung weiß ich, man hat früher seinen Mitstreitern gerne gesagt, wenn die das leere Tor nicht getroffen hatten, du alter Vollpfosten. Also von daher, mein Tipp wäre Pfosten.
1: Okay, dann nehmen wir den Pfosten oder den Torpfosten eins irgendwie so, den schreibe ich auf, nehme es mit als den Gemeinsamkeitshinweis von WDR2-Hörer Stefan in Willich, der jetzt später zum Eisessen losgeht. Iss bitte was für mich mit, ja?
3: Wir werden eine Portion für dich mitessen und gerecht aufteilen, gar keine Frage.
1: Sehr gut. Stefan, habt einen schönen Sonntag. Danke fürs Miträtseln.
3: Auch so, danke.
1: Tschüss.
3: Ciao, ciao.
1: So, und Fußballer, Begriff Nummer 1, hohl, Begriff Nummer 2, Torpfosten oder Pfosten, der Hinweis von WDR2-Hörer Stefan. Ich nenne euch Begriff Nummer 3. Und dieser Begriff heißt Spain. Fußballer, hohl, Spain. Welche Gemeinsamkeit haben wir uns wohl ausgedacht? 0221 567 89222 oder nehmt die WDR2-App.
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0: Shakira passt zu dem, was wir heute erleben werden. Die kriegt den großen Auftritt in der Halbzeitshow im Finale bei der Fußball-WM. Das härteste Radioquiz der Welt läuft. Fußballer, Hohl, Spain. Das sind die drei Begriffe von vielen, die eine Gemeinsamkeit haben. 0221 567 89 222 zum Miträtseln. Und gleich nach 10 solltet ihr Christine Westermann nicht verpassen. Weißer Sommer heißt das Buch, das sie dabei hat. Es geht um die Liebe und es geht um die Frage, lebe ich besser in einer Beziehung oder ist es besser allein im Leben? Das geht ans Herz. Also Christines Buchtipp, das Buch, bei dem sie sagt, hey Marco, musst du lesen. Und ihr übrigens auch. Gleich nach 10.
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0: 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Es ist 10 Uhr. Die Nachrichten mit Robert Levin. Guten Tag. 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
1: Auf der Sauerlandlinie ist die Sprengung einer Autobahnbrücke anders verlaufen als geplant. Die A45 Talbrücke bei Ottfingen stürzte am Morgen nur teilweise ein. Die Sprecherin der Autobahn GmbH sagt, dass nun weiterer Sprengstoff eingesetzt wird.
2: Es sind tatsächlich 4 Stützen stehen geblieben. Der Sprengmeister hat sich das angeschaut und wird jetzt mit einem ferngesteuerten Bohrgerät noch Bohrlöcher nachbohren, dort dann noch Sprengmaterial einbringen und gegen Mittag den restlichen Teil nachsprengen.
1: Wegen des neuen Sprengversuchs bleibt die A45 zwischen Freudenberg und Olpe in beiden Richtungen noch mehrere Stunden gesperrt. Danach soll der Verkehr über die zweite Brückenhälfte rollen, bis ein Neubau steht. In der Nacht hat es massive Angriffe auf die ukrainische Hauptstadt Kiew gegeben. Kiews Bürgermeister Klitschko sagte, dass es Einschläge und Schäden in mehreren Stadtteilen gab. Mindestens ein Mensch wurde getötet. Es gab mindestens 13 Verletzte. Stefan Lack, WDR Kiew.
3: Gegen 1.20 Uhr Ortszeit war Luftalarm ausgelöst worden. Nur wenige Minuten später erschütterten heftige Explosionen die Millionenstadt. Nach ukrainischen Angaben setzte Russland dabei Hyperschall und ballistische Raketen ein. Die Angriffe kamen aus mehreren Richtungen und dauerten mehr als eine Stunde. Kiews Bürgermeister Vitali Klitschko berichtete, dass herabfallende Trümmer in mehreren Stadtteilen Brände ausgelöst hätten. Betroffen waren unter anderem ein mehrstöckiges Wohnhaus, ein Verwaltungsgebäude sowie ein Bereich nahe eines Einkaufszentrums. Auch am Morgen wurde in Kiew erneut Luftalarm ausgelöst.
1: Weitere Meldungen im Überblick. Große Unternehmen dürfen unverkaufte Kleidung und Schuhe nicht mehr wegwerfen. Und seit heute gilt eine entsprechende EU-Vorschrift. Und sie soll dafür sorgen, dass die Firmen ihre Waren verkaufen oder spenden. Bisher ist es für die Unternehmen manchmal günstiger, nicht verkaufte Kleidungsstücke zu entsorgen, statt sie zu lagern, aufzubereiten oder nochmal anzubieten. In Ungarn hat sich der bisherige Präsident Sólyom selbst abgesetzt. Er folgte damit einem Beschluss der neuen Regierung. Die hatte am Montag eine entsprechende Änderung des Grundgesetzes beschlossen. Der neue ungarische Ministerpräsident Modior will mit seiner Tisza-Partei eine neue Verfassung ausarbeiten. Der Präsident soll künftig direkt vom Volk gewählt werden. Die Macher der Satire-Sendung Die Anstalt haben nochmal die ZDF-Entscheidung kritisiert, den Rapper Danger Dan kurzfristig auszuladen. In ihrer Sendung, die vorab online ging, kommentierten sie dessen Textzeilen, in denen die ZDF-Geschäftsleitung einen Aufruf zur Gewalt sah. Man habe mit Danger Dan darüber diskutieren wollen. Sie nannten die ZDF-Entscheidung mutlos.
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1: In Essen zeigt ab heute eine Ausstellung, wie man in Städten auf kaum genutzten Flächen mehr Wohnraum schaffen kann. Im Forum Kunst und Architektur werden 20 Projekte vorgestellt, die Baulücken zwischen Gebäuden nutzen. Lara Degen, WDR Essen.
4: Die prämierten Bauprojekte zeigen, wie solche Räume nachhaltig und sozial für neuen Wohnraum verwendet werden können. Zum Beispiel haben Architekten in München auf nur 6 Meter Breite ein 5-geschossiges Haus in eine Baulücke gebaut. Die gezeigten Projekte nutzen außerdem häufig ressourcenschonende Baustoffe wie Holz, Leichtbeton oder verwenden die bestehende Bausubstanz. Ein Architekturbüro in Halle an der Saale hat so eine ehemalige Textilfabrik zu einem Wohngebäude mit knapp 20 Wohnungen umgestaltet.
1: Das war WDR aktuell.
5: Und das ist Milena Fuhrmann in unserer WDR 2 Wetterredaktion. Guten Morgen.
6: Schönen guten Morgen. Es sind ein paar dichtere Wolken unterwegs, vor allem in Westfalen, die da auch vereinzelt ein paar Schauer mit dabei haben können. Ansonsten ist es recht freundlich mit einem Mix aus Sonne und Wolken. Dazu gibt es allerdings noch einen recht starken Wind, der sich auch ein bisschen kühler anfühlt. Das alles bei folgenden Höchstwerten für heute. Höchster zum Beispiel erreicht 20 Grad. Heute Bochum 22 und Aachen 23 Grad und die neue Woche, die erste offizielle Sommerferienwoche, die beginnt ganz ähnlich. Neben Sonne gibt es auch einige teils dichtere Wolken, die im weiteren Verlauf auch mal einen Schauer bringen können. Ansonsten bleibt es trocken bei ähnlichen Temperaturen wie heute.
5: 4:10.
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5: Die A45 Gießenhagen ist zwischen Freudenberg und dem Kreuz Olpe Süd in beiden Richtungen gesperrt. Da sollte ja das erste Teilstück der Talbrücke Ottfingen gesprengt werden. Die Sprengung war bis 13 Uhr geplant, es muss aber noch nachgesprengt werden. Das ist ein neues Wort. Nachsprengung.
6: Nachsprengen.
5: Wir bleiben dran an der Nachsprengung.
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5: Schönen Sonntag zusammen. Der Sonntag der Nachsprengung. Und WDR2-Hörerin Anita macht sauber und hört zu und schickt liebe Grüße. Ich winke zurück, liebe Grüße. Und sie freut sich, dass ich wieder da bin. Das ist schön. Ja, ich hatte mal so kurz Sand zwischen den Füßen. Und jetzt rätseln wir wieder zusammen. Das härteste Radioquiz der Welt. 4 Begriffe, eine Gemeinsamkeit. 3 kennt ihr. Fußballer ist der erste. Hohl der zweite. Spain der dritte. Welche Gemeinsamkeit suchen wir? 0221 567 89222 oder ihr schickt eine Sprachnachricht über die WDR2.
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5: Nachspiel.

0: Das härteste Radioquiz der Welt. Ich sag euch nochmal die drei Begriffe. Begriff Nummer 1 heißt Fußballer, Begriff Nummer 2 Hohl und Begriff Nummer 3 Spain. Welche Gemeinsamkeit suchen wir? 0221 567 89 222.
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0: Christine Westermann ist da und hat Weißer Sommer von Eva Pramschüfer dabei. Christine, ganz tolles Cover. Und ich habe da so reingelesen, es ist die Grundfrage, lebe ich in einer Beziehung besser oder ist es besser, wenn ich in keiner Beziehung bin? Habe ich das richtig gekriegt?
2: Ja, das hast du richtig. Und es ist ja eigentlich die Lebensfrage. Und du kannst ja gleich die Frage für dich selbst beantworten und ich auch. Ich für mich kann sagen, 60% glücklicher zu zweit. Aber die 40%, also habe ich die immer mal wieder in meinem Leben ausprobiert. Aber ob ich sie jetzt ausprobieren würde, weiß ich nicht. Und das ist das Spannende an diesem Buch, dass du da mitgehst und denkst, was ist denn jetzt eigentlich los?
0: Bei mir ist es so, ich sage, geteiltes Leid ist halbes Leid, geteilte Freude ist doppelte Freude, so rum. Weißer Sommer heißt dieses Buch. Eigentlich stellen wir uns Sommer mit ganz viel Gelb und Himmelblau vor. Weiß, weil?
2: Weil der Sommer für Alma, das ist eine der Protagonistinnen, total seine Farbe verloren hat. Also er ist gleißend hell und eigentlich changiert das so eher ins Graue, ins Ungewisse, wenn du so willst. Sie weiß einfach nicht, wie es weitergeht. Sie sitzt in einem Ferienhaus in Frankreich. Das kennt sie von früher, als die Sommer noch ganz bunt und ganz hell waren, als sie nämlich ihren Freund Theo kennen und lieben gelernt hat.
0: Das also sind die beiden Hauptakteure, Alma und Theo. Und die Frage, bin ich allein besser als zu zweit? Der Buchtipp hier auf WDR 2, gleich erfahren wir mehr von Christine Westermann.
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0: Christine Weißer Sommer von Eva Pramm Schüfer. Wir haben gerade schon geklärt, also offensichtlich ist es ein Roman für alle diejenigen, die gerade sich fragen, ist der oder die an meiner Seite die oder der Richtige?
1: Ja, also ist natürlich ein großes Thema. Und das würde ich gerne gleich am Anfang sagen. Manchmal ist dieser Roman sehr langatmig, bis er mal auf den Punkt kommt. Also nicht, dass man denkt, boah, das ist jetzt das große Erkenntnisbuch. Aber es ist schön, so langsam mit ihr in Richtung Entscheidung zu rutschen. Und um mal gleich das Ende vorwegzunehmen, das fand ich total fein erzählt. Und ich, aus mir will's raus, ich will das Ende erzählen, mache ich natürlich nicht. Und das ist ein schönes Ende, das ist ein sehr berührendes Ende. Und vorher eiert der Roman so immer zwischen Kunst und Bildern und Farben rum. Das war mir ein bisschen zu bedeutungsschwanger. Aber die Geschichte an sich ist wirklich toll, weil die beiden, die sich lieben gelernt haben, 4 Jahre zusammenleben und eigentlich glücklich sind, so wie es beschrieben wird. Viel Weißwein ist da mit im Spiel. Und dann kriegt sie so allmählich das Gefühl, das soll alles gewesen sein. Ich bin 26 und das ist der Theo, den ich liebe. Mhm. Und mit dem soll ich jetzt Kinder kriegen und so. Und sie würde gerne, aber würde auch gerne nicht.
0: Und klärt sie diese Fragen denn mit ihm oder mit sich selbst, bei ihm zu Hause, oder haut sie ab?
1: Sie haut ab, aber mit seinem Einverständnis. Sie sagt ihm irgendwann, sie hat sich für ein Kunststipendium in Paris beworben und bekommt es auch und ist dann in Paris und lebt da ein tolles Leben, frei und eigentlich so, wie sie es sich vorgestellt hat. Aber sie kann Theo einfach nicht loslassen. Und dann ruckelt diese Beziehung so eine Weile vor sich hin und irgendwann sagt Theo, ich gehe jetzt auch mal. Und dann geht er nach Berlin und die beiden hören 3 Monate nichts voneinander. Und sie denkt sich natürlich, wunder was du dir so denkst, wenn du nichts mehr von jemandem hörst. Und dann beschließen sie, okay, wir treffen uns und gucken, ob das jetzt noch funktionieren kann. Und sie treffen sich in dem Ferienhaus, in dem sie sich in Frankreich, und es ist natürlich schön, tolle Umgebung, wo sie sich kennen und lieben gelernt haben. Und jetzt könnte ich an der Stelle aufhören und sagen, jetzt guck mal, wie es geht.
0: Ja, dann hören wir doch auf und sagen, alle Informationen zu diesem Buch, Weißer Sommer, Eva Pramm Schüfer, kriegt ihr im Netz, wdr2.de. Christine Westermann empfiehlt uns diesen Roman.
1: Mit leichten Einschränkungen.
0: Ja.
1: Aber so, nee, also einfach.
0: Vielleicht.
1: Das ist manchmal so, oh, dass ich denke, es hätte auch 50 Seiten kürzer sein können.
0: Vielleicht auch mit der Einschränkung, also die Frage, alle, die gerade Liebeskummer haben, lesen oder nicht lesen?
1: Es können auch die lesen, die knallverliebt sind und sich überlegen, ob das in 5 Jahren noch so ist.
0: Christine, herzlichen Dank, schönen Sonntag.
1: Dir auch.

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1: Kurz nach halb elf.
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1: Die A1 Köln Richtung Euskirchen zwischen Hürth und dem Kreuz Bliesheim, 3 Kilometer stockender Verkehr. Dann haben wir die A2 Hannover Richtung Dortmund zwischen Rieren und Bad Eilsen, 10 Minuten drauf planen, 2 Kilometer Stau. Dann die A3 Köln Richtung Frankfurt zwischen Lohmar Nord und dem Kreuz Bonn-Siegburg, 10 Minuten extra planen, 5 Kilometer stockend. Und die A45 Gießen-Hagen ist zwischen Freudenberg und dem Kreuz Olpe Süd in beiden Richtungen gesperrt. Nach der Sprengung an der Brücke ist ein Teil stehen geblieben. Gegen Mittag muss es ein zweites Mal versucht werden. Wir halten euch auf dem Laufenden.
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2: Schönen guten Tag. Es gibt einen Mix aus mal mehr, mal weniger Wolken und entsprechend Sonnenschein. Allerdings da, wo es etwas mehr Wolken gibt, kann es auch mal ein bisschen rausregnen. Meistens ist es aber nur leichter Regen im Laufe des Nachmittags. Vor allem in Ostwestfalen-Lippe auch mal in Begleitung von Blitz und Donner, aber ansonsten meistens trocken bei Höchstwerten zwischen 18 und 23 Grad.
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1: Hallihallo, schönen Sonntag zusammen. Das härteste Radioquiz der Welt möchte, naja, noch nicht gelöst, aber mitgerätselt haben, sein, werden, dürfen. Scheiße, wenn du den Satz falsch anfängst. Ja. Also, das härteste Radioquiz der Welt. Fußballer, Begriff Nummer 1. Hohl, Begriff Nummer 2. Spain, Begriff Nummer 3. 0221 567 89 222 ist unsere Telefonnummer. Oder ihr nehmt die WDR2-App, die Hauptsache. Ihr rätselt mit bei dem härtesten Radioquiz der Welt. Fußballer, Hohl und Spain. Das sind 3 der 4 Begriffe. Was für eine Gemeinsamkeit haben wir uns dazu ausgedacht. Miley Cyrus hier, End of the World.

0: 20 vor 11 haben wir es, die Sonntagsshow mit Marco Schreil. Und heute ist der Tag der Riesenshow.
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0: Riesenshow in New York und drumherum wird nur Fußball gespielt. Finale der Fußball-WM Spanien gegen Argentinien. Und es wird eben diese Halbzeitshow geben. Zum allerersten Mal gibt es die an. Kathrin Rose, WDR 2 Sport in New York. Man kann schon sagen, das wird fett, ne?
2: Ja, das wird es auf jeden Fall. Für alle, die Fußball lieben, weil in diesem Finale eben Spanien gegen Argentinien spielt. Die beiden besten Teams dieser WM aus meiner Sicht. Und für alle, die denken, jetzt habe ich mir 103 Spiele nichts davon angeguckt, denen würde ich das Spiel empfehlen. Denn es gibt eine Pre-Show, dann gibt es eine Halbzeitshow mit Madonna, Justin Bieber, Shakira, der südkoreanischen Band BTS. Also da ist einiges geboten. Und für alle, die wirklich nur Event wollen, die kriegen es heute auch.
0: Ja, jetzt sagen wir, du kennst dich aus mit Fußball. Du weißt, dass es 15 Minuten Pause gibt. Das steht so im Regelwerk. Jetzt hast du angekündigt, Shakira, Madonna, BTS, die passen nicht in 15 Minuten. Also wird es 25 Minuten Pause geben. Das werden viele nicht toll finden.
2: Nee, und die FIFA hat auch deshalb gestern nochmal so ein offizielles Statement rausgegeben und hat gesagt, also die Performances, die werden übrigens nur, Achtung, 11 Minuten 30 dauern. Ich frage mich, ob sie dann in der Hälfte von Waka Waka irgendwie den Sound ausdrehen. Man weiß es nicht. Klar ist auf jeden Fall, es gibt ein interessantes Rechenspiel, nämlich 7 Minuten, nachdem zur Halbzeit gepfiffen wurde, geht's erst los. Dann beginnen die 11 Minuten 30, dann wird noch abgebaut. Und ja, also es wird auf jeden Fall ausgeweitet und es finden eben deshalb viele nicht toll, weil ja das für die Spieler eben auch irgendwie bedeutet, dass so ein bisschen die Balance raus ist. Es werden also, glaube ich, auch spannende zweite 45 Minuten, die zweite Halbzeit, die könnte vielleicht ein bisschen anders aussehen.
0: Ja, vielleicht wird es dann das Spielen auf dem Acker, weil der Rasen dann auch noch kaputt getrampelt ist. Sag noch ganz schnell, Spanien gegen Argentinien. Was kommt da so am Ball auf uns zu?
2: Ja, ein Spektakel, aber vielleicht nicht immer im Spektakel-Event-Sinne, sondern Spanien, sehr kontrolliertes Team, aber ein Team, das immer Lösungen findet, auch gegen die besten Teams der Welt. Die Argentinier sind eines der besten Teams der Welt, sind sehr geschlossen, die spielen alle für Messi, die spielen ein bisschen aggressiver, es wird ein sehr physisches Spiel. Und dann schauen natürlich alle auf Messi und auf den Youngster bei den Spaniern, auf Lamine Yamal. Es wird auf jeden Fall ein spektakulärer Abend auf dem Rasen und in der Halbzeit auf.
0: Und drumherum, dieses große Finale bei der Fußball-WM mit einem gigantischen Finale in der Halbzeit. Madonna, Shakira, BTS, eine riesige Halbzeitshow an Kathrin Rose, WDR 2 Sport für uns in New York. Ich wünsche euch einen gigantischen letzten Abend. Liebe Grüße.
2: Euch einen schönen Finaltag.

0: gleich 10 vor 11.
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0: Das bedeutet ja vier Begriffe, die eine Gemeinsamkeit haben. Und zu diesen vier Begriffen robben wir uns so Stück für Stück ran. Wir sind gerade bei den dreien, bei den ersten drei Begriffen. Also Fußballer ist Begriff Nummer eins, Hohl ist Begriff Nummer zwei, Spain ist Begriff Nummer drei. Und WDR2-Hörerin Andrea in Aachen ist am Telefon. Hallo Andrea.
2: Hallo Marco.
0: Sag mir mal, wie dein Sonntag bisher aussieht.
2: Auch bisher ganz gemütlich. Wir haben gemütlich gefrühstückt und ja, warten jetzt und hoffen so ein bisschen drauf, dass das Wetter etwas besser wird.
0: Ja, aber also es ist ja eigentlich immer schön am Sonntag. Wenn es Wetter gibt, zieht man sich das an, was man anziehen muss und geht raus. Was hättet ihr denn vor?
2: Ja, wir wollten eigentlich heute Nachmittag grillen, aber hier ist es gerade sehr bedeckt.
0: Okay. Das kann ich verstehen. Und kämen Menschen vorbei, mit denen ihr zusammen grillt, oder wärt ihr nur so für euch?
2: Wir wären nur für uns heute.
0: Okay. Andrea, dann lass uns doch mal erzählen. Fußballer, Hohl und Spain. Was für eine Ahnung habt ihr denn?
2: Also wir hatten gedacht an den spanischen Nationaltorhüter Unai Simon.
0: Mhm. Weil?
2: Zum einen Fußballer, dann ja. Spain. Und wenn man
0: jetzt bin ich gespannt, wie du den Begriff Hohl erklärst.
2: Das hat wohl mit seiner Körperhaltung zu tun, wie er wohl beim Elfmeterschießen seine Gegner verunsichert.
0: Okay, alles klar. Deine Entscheidung oder kam es aus der Schwarmintelligenz der Familie?
2: Nein, meine.
0: Okay, super. Andrea, das ist doch schön. Also Fußballer Hohl, Spain. Wir nehmen also den spanischen Torwart Simon mit. Werdet ihr am Fernsehschirm dabei sein heute Abend, wenn dieses gigantische Finale der Spanier gegen Argentinien gespielt wird?
2: Nein, um ehrlich zu sein, ich glaube, wir haben nicht ein einziges von den Fußballspielen gesehen.
0: Verrückt. Und trotzdem kennst du aber den spanischen Torwart. Das ist ja schon mal super. Wir nehmen diese Gemeinsamkeit mit, lieber Andrea, und schicken herzliche Grüße nach Aachen. Ich wünsche euch von Herzen, dass genau dieses Wetter Aachen erreichen wird, dass es das optimale Wetter für euch zum Grillen ist.
2: Ja, vielen Dank. Dir noch einen schönen Sonntag.
0: Danke, ebenso. Liebe Grüße. Tschüss.
2: Danke, tschüss.
0: So, also Fußballer ist Begriff Nummer 1. Hohl ist Begriff Nummer 2. Spain ist Begriff Nummer 3. Und jetzt nenne ich euch den vierten. Und wenn ihr alle vier Begriffe kennt, dann haut in die Tasten. Dreht an der Wählscheibe. Und kommt zu uns durch, weil ihr könnt jetzt nur noch per Telefon versuchen aufzulösen. Der vierte Begriff heißt FIFA-Museum. Fußballer, Hohl, Spain und FIFA-Museum. Was für eine Gemeinsamkeit haben wir uns ausgedacht an diesem Fußball-WM-Finalsonntag. Fußballer, Hohl, Spain, FIFA-Museum. Attacke.
1: 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Tiffany Harris, Vertigo.

I'm afraid of no ghost. Ray Parker Jr. Ghostbusters. WDR 2, die Sonntagsshow mit Marco Schreil und das härteste Radioquiz der Welt. Möchte gelöst werden. Vier Begriffe, die eine Gemeinsamkeit haben. Fußballer ist Begriff Nummer 1. Hohl ist Begriff Nummer 2. Spain ist Begriff Nummer 3. Und FIFA-Museum Begriff Nummer 4. 0800 567 8222. Welche Gemeinsamkeit haben wir uns zu diesen vier Begriffen ausgedacht? Versucht aufzulösen. Schönen Sonntag.

0: 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Es ist 11 Uhr. Die Nachrichten mit Robert Levin. Guten Tag. 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
1: Wann wir die gesperrte A45 freigeben können, steht zum jetzigen Zeitpunkt leider noch nicht fest. Aber es ist jetzt schon klar, dass wahrscheinlich 13 Uhr nicht funktionieren wird.
2: Eine Sprecherin der Autobahn GmbH vertröstet Autofahrer, die über die A45 im Sauerland fahren wollen. Dort ist eine Brücke bei einer Sprengung nicht wie geplant komplett eingestürzt. Kai Osthoff für WDR aktuell.
3: Nach der Sprengung ist vor der Sprengung, könnte man in diesem Fall sagen. Die Sprengung der Autobahnbrücke hier in Ottfingen ist zwar erfolgt, leider aber erfolglos und nicht so, wie sich die Macher das Ganze hier vorgestellt haben. Denn 4 Stützen sind stehen geblieben. Man setzt aber auch sehr viel daran, heute noch am Mittag die Brücke zu sprengen. Deswegen werden mit großen ferngesteuerten Bohren weitere Bohrlöcher gebohrt, Sprengstoff eingeführt und dann will man gegen Mittag das restliche Stück noch sprengen.
2: Die neue ungarische Regierung unter Ministerpräsident Modjon verabschiedet sich weiter vom System der bisherigen. Präsident Csolyok hat die am Montag beschlossene Grundgesetzänderung unterschrieben und damit sein eigenes politisches Ende besiegelt. Oliver Schosch, WDR aktuell.
4: Die neue proeuropäische Regierungspartei TISA hat im ungarischen Parlament eine Zweidrittelmehrheit und kann damit die Verfassung verändern. So beschloss das Parlament am vergangenen Montag die Absetzung des Staatspräsidenten Tomasz Csolyok. Der Vorwurf, er sei nur eine Marionette Orbáns gewesen und habe immer einfach nur dessen Gesetze unterzeichnet. Peter Moyer richtete einen Appell an die Bürger, bei der Präsidentensuche mitzumachen und selbst Vorschläge einzubringen. Langfristig plant die TISA-Partei, dass der Präsident direkt vom Volk gewählt wird. Im Herbst soll damit begonnen werden, eine neue Verfassung für Ungarn auszuarbeiten. Bis dahin gibt es Änderungen an der aktuellen Verfassung.
2: Weitere Meldungen im Überblick. Bundeskanzler Merz will noch in diesem Monat klären, wer neuer Fraktionsvorsitzender der Union werden soll. Der bisherige Spahn war gestern nach Kritik an seiner Leihmutterentscheidung zurückgetreten. Der Fraktionsvorsitzende der Union im Bundestag wird traditionell von den Parteichefs von CDU und CSU vorgeschlagen. Wer heute ab dem Flughafen Düsseldorf in den Urlaub fliegen will, sollte etwas mehr Zeit einplanen. Am ersten Sonntag der Sommerferien wird ein besonders großer Andrang erwartet. Es könnte am Flughafen Düsseldorf sogar der besucherstärkste Tag des Jahres werden. Immer mehr junge Menschen entscheiden sich für eine Ausbildung im Handwerk. Handwerkspräsident Dietrich sagte, bis Juni hätten fast 68.000 Menschen einen unterschrieben, knapp 5% mehr als im Vorjahreszeitraum. Bei der Fußball-Weltmeisterschaft hat England das Spiel um Platz 3 gewonnen. Die Engländer besiegten Frankreich mit 6:4. Heute Abend steht das WM-Finale an. Spanien spielt gegen Argentinien. Anpfiff ist um 21 Uhr. Geplant ist auch eine Halbzeitshow mit Madonna, Shakira und Coldplay.
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2: Mitten in der Detmolder Innenstadt beginnt jetzt das Stabhochspringen. Auf dem Marktplatz wollen Nachwuchsspringer aus ganz NRW ihr Können zeigen. Cornelia Böcker für WDR aktuell.
5: Wann sieht man schon mal Jugendliche, die fast 4 Meter hoch springen? Statt im Stadion, mitten auf dem Marktplatz, nah dran und jeder kann zuschauen. 3 Wettbewerbe sind geplant, angeregt haben das Detmolder Spitzensportlerinnen. Der Sportverband, die Leichtathletikgemeinschaft Lippe und die Stadt hoffen auf mehrere tausend Zuschauer. Ein echtes Sommerhighlight. Umsonst, draußen und für alle. Und wenn's gut läuft, soll es keine Eintagsfliege bleiben.
2: Das war WDR aktuell.
6: Das ist schön. Stabhochsprung also. Und das Stabhochsprungwetter hat Milena Fuhrmann in unserer WDR 2 Wetterredaktion.
7: Schönen guten Tag. Und das sieht nämlich so aus, dass sich Sonne und mal mehr, mal weniger Wolken abwechseln. Dazu ziehen ganz einzelne Schauer durch, allerdings wirklich auch nur leichte Schauer. In Richtung Ostwestfalen-Lippe können die auch mal örtlich mit Blitz und Donner in Begleitung kommen. Aber ansonsten ist es sowieso meistens trocken bei uns. Einen teils starken Wind haben wir noch und Temperaturen, die 21 Grad erreichen in Bielefeld, 22 gibt es in Aalen, Pulheim kommt auf 23 Grad und die erste Sommer- oder die erste offizielle Sommerferienwoche beginnt morgen ganz ähnlich, ähnliche Temperaturen, ähnliches Wetterprogramm.
6: Ja, und sie beginnt mit Anstellen am Düsseldorfer Flughafen,
7: haben wir gerade gehört.
6: Gleich 5 nach 11.
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6: Die A1 Köln Richtung Euskirchen zwischen Hürth und dem Kreuz Bliesheim 6 Kilometer stockend. Die A2 Hannover Richtung Dortmund zwischen Rehren und Bad Eilsen Viertelstunde drauf planen 4 Kilometer Stau. A3 Köln Richtung Frankfurt zwischen Lohmar und dem Kreuz Bonn-Siegburg 3 Kilometer Stau. Die A45 Gießen-Hagen ist zwischen Freudenberg und dem Kreuz Olpe Süd in beiden Richtungen gesperrt. Nach der Sprengung einer Brücke ist da ein Teil stehen geblieben. Jetzt muss so ein zweites Mal gesprengt werden. Und die A61 Mönchengladbach Richtung Koblenz zwischen Rheinbach und Grafschaftringen 10 Minuten drauf planen, 4 Kilometer stockender Verkehr. Kommt gut an.
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6: Immer mehr junge Menschen erlernen einen Beruf im Handwerk. Milena hat direkt gesagt, ich wäre dabei.
7: Ja, tatsächlich. Weißt du, was ich mir gerade angucke? Torten.
6: Du würdest Konditorin werden
7: ja,
6: wollen.
7: Ja, voll. Ich habe da so viel Spaß dran. Ich meine, klar, hobbymäßig ist wahrscheinlich immer noch was anderes, als das hauptberuflich zu machen. Aber wenn ich nochmal die Möglichkeit hätte zu entscheiden, dann würde ich in Richtung Torten gehen.
6: Ganz ehrlich, pass auf, ich mache meine Arme breit. Ja.
7: Ja.
6: Du kannst bei mir hier im Betrieb üben.
7: Ach, das ist super.
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sag nur mal die vier Begriffe, die eine Gemeinsamkeit haben. Begriff Nummer 1 heißt Fußballer. Begriff Nummer 2 hohl. Begriff Nummer 3 Spain. Und Begriff Nummer 3, vier, FIFA-Museum. Vier Begriffe, eine Gemeinsamkeit. 0800 567 8222 ist unsere Telefonnummer für die Lösungsversuche beim härtesten Radioquiz der Welt. WDR 2.

0: Wenn sonst keiner da ist, dann hackst du dich halt selbst. Hug yourself. Kamrat, Musik aus dem Westen. 13 nach 11.
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0: Vier Begriffe, die eine Gemeinsamkeit haben. Fußballer, Hohl, Spain und FIFA-Museum. Das sind die vier Begriffe. Und wir suchen die Gemeinsamkeit. Und ich bin gespannt, was WDR2-Hörer Luca in Dienstlaken zu sagen hat. Hallo Luca.
2: Hi Marco.
0: Hi, Luca, du hast mir schon erzählt, du bist Feuerwehrmann.
2: Ja, genau.
0: Jetzt gehen die Herzen vieler Kinder auf. Feuerwehrmann, Feuerwehrfrau werden. Sag, wieso bist du es geworden?
2: Meine Eltern sind beide bei der Feuerwehr und ich finde, das ist der beste Ehrenamt und auch der tollste Beruf, den es gibt.
0: Das heißt, du hast beides verbunden. Du hast wahrscheinlich als freiwilliger Feuerwehrmann angefangen und irgendwann gesagt, ich möchte es gern beruflich machen. Jetzt bist du Berufsfeuerwehrmann.
2: Ja, genau. Also ich habe mit der Jugendfeuerwehr angefangen mit 12 und bin, seitdem ich 18 bin, jetzt auch bei den Aktiven. Und ja, seitdem ich 20 bin, bin ich jetzt auch berufsmäßig bei der Feuerwehr unterwegs.
0: Das ist toll. Es ist übrigens ganz besonders toll, alle die irgendwo ein Ehrenamt machen. Man hört es ja immer wieder, ohne diese Ehrenamtlerinnen und Ehrenamtler kämen wir gar nicht vorwärts. Lieber Luca, lass uns mal hier zur Sache kommen. Es geht um den WDR2-Thermobecher. Der würde so super in die Feuerwehrmann-Ausrüstung doch passen, oder?
2: Ja, auf jeden Fall.
0: Wir haben diese vier Begriffe: Fußballer, Hohl, Spain und FIFA-Museum. Was meinst du denn? Was haben wir uns ausgedacht?
2: Ich denke, dass ihr euch den Fußballspieler Lionel Messi ausgedacht habt.
0: Warum?
2: Ich habe ein bisschen rumgerätselt, ein bisschen an das Spiel heute, an das Finale gedacht, Argentinien gegen Spanien. Und der letzte Begriff hat mir so ein bisschen auf die Sprünge geholfen, und zwar FIFA-Museum, der Weltfußballer Lionel Messi. Spanien hat 15, 20 Jahre lang bei Barcelona in der spanischen Liga gespielt. Polen war der polnische Spieler Szczesny, der jetzt gerade bei Barcelona noch unter Vertrag ist. Und vor 4 Jahren bei der letzten WM in Katar war ja ein Spiel, wo Szczesny den Elfmeter von Lionel Messi gehalten hat bei dem Spiel. Was am Ende nachher doch 0-2 für Argentinien ausging. Ja, und da bin ich dann jetzt auf den Begriff Lionel Messi gekommen.
0: Mensch, Luca, ich nehm dich in den Arm durchs Telefon, weil Fußballer Hohl, Spain, FIFA-Museum. Und leider ist es nicht Lionel Messi.
2: Ach, schade.
0: Wir haben uns einen anderen Begriff ausgedacht. Aber weißt du was, es ist so schön, dafür ist dieses Spiel ja auch da. Es ist so schön, dass wir uns im Radio begegnen können. Und ich habe dich kennengelernt und du hast mich kennengelernt. Und der Westen hat einen tollen, jungen Menschen kennengelernt, der Berufsfeuerwehrmann ist und der mitgerätselt hat. Das ist doch super.
2: Ja, auf jeden Fall. Mich hat's sehr gefreut.
0: Mich auch sehr. Luca, dann wünsche ich dir ein schönes Wochenende und herzlichen Dank fürs Miträtseln. Liebe Grüße nach Dienstlaken.
2: Ja, sehr gerne. Dankeschön.
0: Tschüss.
2: Liebe Grüße an euch.
0: Danke, tschüss. Also, um das nochmal zu sagen, Fußballer, Hohl, Spain und FIFA-Museum. Das sind die vier Begriffe und wir machen die Leitung einfach wieder auf. 0800 567 8222. Also versucht es aufzulösen.
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da muss ich dazwischen gehen. Achtung, auf der A46 Düsseldorf-Heinsberg kommt euch zwischen Erkelenz-Süd und Hückelhofen-Ost ein Fahrzeug entgegen. Fahrt in beiden Richtungen bitte besonders vorsichtig. Fahrt rechts, überholt nicht. Wir melden, wenn die Gefahr vorüber ist. Ich sag's nochmal. Achtung, auf der A46 Düsseldorf-Heinsberg kommt euch zwischen Erkelenz-Süd und Hückelhofen-Ost ein Fahrzeug entgegen. Fahrt in beiden Richtungen vorsichtig. Fahrt rechts, überholt nicht. Wir von WDR 2 sagen euch, wenn die Gefahr vorüber ist.

0: Ist immer so traurig, wenn es nicht funktioniert mit der Lösung. WDR2 oder Luca in Dienstlaken hat es ja gerade versucht aufzulösen.
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0: Und Luca lag leider daneben mit Lionel Messi, was gar nicht schlimm ist. Überhaupt gar nicht schlimm, um das einmal zu sagen. Fußballer, Hole, Spain und FIFA-Museum. Das sind die vier Begriffe, zu denen wir uns eine Gemeinsamkeit ausgedacht haben. Und das ist ja auch Sinn und Zweck des härtesten Radioquiz der Welt. Ihr sollt bitte so denken wie wir. WDR2-Hörer Christian in Düsseldorf ist am Telefon. Hallo Christian. Hallo Christian. So. Irgendwie ist der Christian nicht da. Hallo, Christian? Ich höre da was schmatzen im Hintergrund, oder nicht? Wer ist denn da sonst? Hallöchen?
2: Hallo, Marco?
0: Ja, endlich. Jetzt haben wir uns. Aha. Hallo, Christian.
2: Guten Morgen.
0: Sitzt du auf dem Telefonkabel?
2: Sozusagen. Ich habe den Fuß gehoben.
0: Was hast du gemacht bisher, außer auf dem Telefonkabel sitzen?
2: Ja, kräftig lecker gefrühstückt, mit der Familie gerätselt. Wir sind auf den finalen Begriff, den unserer Meinung nach richtigen finalen Begriff gekommen, angerufen.
0: Ja, Glück gehabt. Dann gucken wir doch mal, was für einen finalen Begriff habt ihr denn im Angebot?
2: Den FIFA-WM-Pokal.
0: Den FIFA-WM-Pokal. Magst du mal erklären, wie ihr dazu kommt?
2: Ja, Begriff 1 legte schon mal die Sportart fest mit Fußball.
0: Mhm.
2: Dann kam, glaube ich, Hohl.
0: Mhm.
2: Wir wollten den Fußballern nicht zu nahe treten. Da gibt es ja auch sehr pfiffige. Also der WM-Pokal hat ja nur eine Goldauflage, ist also Hohl innen drin.
0: Mhm.
2: Begriff 3 war Spain. Mhm. Die Spanier hatten ja schon mal die Hand am Pokal gehabt, sind Weltmeister.
0: Mhm.
2: Und im Fußballmuseum in Dortmund steht eine Replik vom WM-Pokal.
0: Mhm. Die Geschichte mit Fußballer, ja, sind so jubelnde Fußballer, sind bei diesem Ding zu sehen. Also um es einmal aufzulösen, es ist richtig. Ja.
2: Super.
0: Wir haben tatsächlich den FIFA-WM-Pokal gesucht. So, und jetzt gehen wir mal ran. Das sind so triumphierende Fußballer, die man da sieht. Hohl hat nichts mit irgendwelchen Menschen zu tun, sondern mit dem Ding, mit dem Pokal.
2: Genau.
0: Der tatsächlich
2: genau.
0: Hohl ist, weil er so Gold verkleidet ist. Wäre der aus Gold, wäre der irgendwie so 70 Kilo schwer. Spain, ja, die sind Weltmeister 2010. Man hat Spain damals eingraviert. Und das
2: okay.
0: Musste man irgendwie später wegmachen. Aus Spain wurde dann natürlich España, ja, mhm. Wie sich's gehört. Und dann war dieses Ding ja irgendwie immer so ein Wanderpokal. Die Brasilianer haben 1970 zum dritten Mal die WM gewonnen. Und seitdem ist es irgendwie immer so, dass die das Original ausgehändigt kriegen, wer Weltmeister wird. Aber dann geben die das zurück und dann kriegen die so eine Kopie. Und dieses Original bleibt im FIFA-Museum in Zürich.
2: Mhm, genau.
0: Deshalb FIFA-Museum. Lieber Christian, herzlichen Glückwunsch.
2: Danke.
0: Du kriegst unseren Lieblingspokal, den WDR2 Thermobecher. Der kommt zu dir nach Düsseldorf. Und es macht ganz viel Freude, mit euch zu rätseln. Das ist so schön, zu hören, wohin ihr so denkt und was ihr so anstellt, wie der Sonntag so aussieht. Herzlichen Dank, liebe Grüße und herzlichen Glückwunsch.
2: Dankeschön.
0: Tschüss.
2: Einen schönen Tag euch noch.
0: Tschüss.
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0: Ist aufgelöst. Ach, wir hatten noch den exklusiven Hinweis. Ne? Hat der Security, habe ich ja gefragt. Also wird dieses Ding beschützt. Das war so mein Hinweis für euch. Es gibt ein neues härtestes Radioquiz nächsten Sonntag. Und kurz nach 9 gibt es den exklusiven Hinweis dazu. 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Hey,

0: Nur nach vorn heißt der Song von den Toten Hosen.
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0: Es ist kurz nach 11:30, immer noch Achtung, auf der A46 Düsseldorf-Rheinsberg kommt euch zwischen Erkelenz Süd und Hückelhofen Ost ein Fahrzeug entgegen. Fahrt bitte in beiden Richtungen besonders vorsichtig, fahrt rechts, überholt nicht. Wir von WDR 2 melden, wenn die Gefahr vorüber ist. Die Staus mit den längsten Wartezeiten habe ich für euch. Die A1 Osnabrück Richtung Bremen zwischen Osnabrück-Hafen und Osnabrück-Nord. 10 Minuten plus 4 Kilometer Stau. A2 Hannover Richtung Dortmund zwischen Rehren und Bad Eilsen, Viertelstunde 4 Kilometer. A3 Köln Richtung Frankfurt zwischen Lohmar und Siebengebirge, Viertelstunde drauf planen, 7 Kilometer stockender Verkehr. Die A45 Gießenhagen ist zwischen Freudenberg und dem Kreuz Olpe Süd in beiden Richtungen gesperrt. Nach der Sprengung der Brücke dort ist ein Teil stehen geblieben, jetzt muss ein zweites Mal gesprengt werden. Und eine Meldung für die A61 Mönchengladbach Richtung Koblenz zwischen Miel und Grafschaft Ringen, 20 Minuten drauf planen, 9 Kilometer Stau. Alle Staus, auch die kürzeren, kriegt ihr über die WDR 2 App.
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0: Kriegt ihr über unsere Hobbybäckerin, Milena Fuhrmann in der WDR 2 Wetterredaktion. Ich nagel dich da jetzt drauf fest, du.
2: Auf jeden Fall. Neben leckeren Torten gibt's heute einen Mix aus mal mehr, mal weniger Wolken und auch tatsächlich ein paar einzelnen Schauern, die mich hier auf dem Regenradar angezeigt werden. Bei uns im Westen sind alles aber wirklich nur so punktuelle Geschichten und auch meistens nur von leichter Natur im Gegensatz zu meinen Torten. Es können auch mal Blitz und Donner dabei sein, vor allem in Westfalen. Aber ansonsten gibt's heute einen Mix aus allem, außer Eis und Schnee bei Höchstwerten von bis zu 23 Grad. Jetzt habe ich aber auch echt alles mitgenommen heute.
0: Ich sage ja immer, wenn genügend drin ist in so einem Stück Kuchen, in so einer Torte, essen alle wenigstens nur ein Stück. Das ist auch gut.
2: Das stimmt. Ja.
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0: Leid machen wir nächstes Jahr wieder. In diesem Jahr ist richtig Rums drin. Wir haben den FIFA-WM-Pokal gesucht im härtesten Radioquiz der Welt. Und WDR2-Hörer Christian in Düsseldorf hat es uns erklärt. Fußballer, Hohl, Spain, FIFA-Museum. Er kam drauf und hat den WDR2-Thermobecher als seinen Pokal abgeräumt. Es gibt natürlich ein neues härtestes Radioquiz. Nächsten Sonntag hier auf WDR2. Habt's erstmal schön mit uns.

0: Dancing in the Moonlight. Und ja, auch wenn draußen Sonnenschein ist, aber so ein Moonlight-Gefühl bekommt man ja schon, wenn er dabei ist hier.
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0: Mr. 007, danke.

0: Es ist 11:45, runder Geburtstag.
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0: Denn heute wird ein Mann 70, der die Ostberliner Rockband Pankow maßgeblich geprägt hat. 19. Juli 56, das ist der Geburtstag des Musikers, Produzenten und Komponisten Jürgen Ehle.
2: Peking ist seine Geburtsstadt, wo er auch die ersten Jahre seines Lebens verbringt. Sein Vater ist dort im DDR-Außenhandel tätig, seine Mutter Sekretärin des Botschafters. Später, als er 10 Jahre alt ist und längst in Ostberlin lebt, entdeckt Jürgen Ehle im Westradio die Beatmusik und wünscht sich sehnlichst, selbst Gitarre zu spielen.
3: Einer von meinen Kumpels, der hat halt schon ein bisschen Gitarre gespielt und hatte einen Freund, der noch besser spielte. Und von dem habe ich dann so die ersten Akkorde gelernt.
2: Er bringt sich ab da selbst das Gitarrespielen bei und gründet, da ist er 14, mit einem Freund seine erste Band, für die er auch Songs schreibt. Der entscheidende Schritt folgt, als er seinen Wehrdienst ableistet. Er bekommt ein Angebot von einer professionellen Band.

0: so eine Art Polit-Folk-Rock-Band, die nannte sich Jahrgang 49. Und da bin ich rein und ab dem Moment war ich Profi.
1: Daneben macht Jürgen Ehle seinen Abschluss als Berufsmusiker mit Schwerpunkt auf klassischer und jazzorientierter E-Gitarre. Doch auch Rock- und Bluesmusiker wie Chuck Berry und Eric Clapton werden wichtige Vorbilder. Dann steigt er als Gitarrist bei einer Band ein, die ab den frühen 1980ern unter dem Namen Panko eine der bekanntesten und frechsten Bands der DDR wird. Panko ist von New Wave, Rock und der neuen deutschen Welle inspiriert. Die Band bringt Alltagsthemen in Alltagssprache auf die Bühne, spielt Stücke mit provozierendem Unterton. Manche ihrer Songs dürfen deswegen zeitweise nicht im DDR-Radio gespielt werden. Doch Panko lässt sich von der Regierung nicht vereinnahmen.
0: Ich habe das so gesehen, dass wir teilweise eine Auseinandersetzung geboten haben, die woanders nicht stattfand, also besonders in der Presse nicht stattfand. Halt auf eine andere Art und oftmals eben Dinge zwischen den Zeilen waren, die wichtiger waren als die Worte, die man hören konnte.
1: Gitarrist Jürgen Ehle wird von manchen der Keith Richards des Ostens genannt. Darauf lässt sich der Musiker aber nicht festlegen. Er mischt bei den unterschiedlichsten Projekten mit, schreibt auch Filmmusik, unter anderem für Regisseur Andreas Dresen. Ehle zeigt sich über die Jahre als vielseitiger Künstler. Unter anderem in gemeinsamen Alben und Konzertreisen mit seiner Lebensgefährtin, der Musikerin Scarlett O.
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1: Die beiden leben zurückgezogen in der Märkischen Schweiz, wo sie bei sich zu Hause seit vielen Jahren gemeinsame Wohnzimmerkonzerte geben.
3: Es ist natürlich eine extra Herausforderung, weil so, man ist ja wirklich also total sichtbar. Mit jeder Mimik, mit allen Gefühlen.
1: Doch der Gitarrist mag diese Herausforderung sehr, wie er sagt. Und für die Zukunft hat er noch jede Menge anderer Projektideen. Geboren wurde Jürgen Ehle am 19. Juli 1956. Heute wird er 70.
4: Kerstin Burlage über den Musiker Jürgen Ehle, der unter anderem eben mit der Ostberliner Rockband Panko erfolgreich war. 70 wird er heute. 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

Song, der schiebt sich unter die Haut bis an die Seele. 89 hat Richard Marx diesen Song rausgebracht. Right Here Waiting. Einen schönen Sonntag euch. 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Ich komme mal so langsam in den Kuschelmodus. Ab 12 ist ein Mann zu Gast, der das mit dem Kühe kuscheln kann. Er hat den Lebenshof Odenwald in Hessen gegründet und begeistert Menschen auf der ganzen Welt mit dem, was er dort macht. 1 Million Menschen folgen ihm bei Instagram. Moustache Farmer heißt er dort. Jörg Berge. Ich folge ihm auch. Und es tut gut, ihm da irgendwie zuzugucken. Warum er das macht, was er macht, erzählt er gleich ab 12 Menschen bei Marco hier auf WDR 2. Immer

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1: Die Nachrichten mit Regina Münch. Guten Tag.
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1: Bundeskanzler Merz hat sich offen gezeigt für eine mögliche Umbildung seines Kabinetts. Einen Tag nach dem Rücktritt von Unionsfraktionschef Spahn wurde der Kanzler dazu im ZDF-Sommerinterview befragt. Er sagte, eine Umbildung könne eine Möglichkeit sein. Für die Spahn-Nachfolge werden auch mehrere Kabinettsmitglieder gehandelt. Uwe Berndt, WDR Berlin.
2: Spekuliert wird zurzeit über mehrere Namen, allen voran Kanzleramtschef Thorsten Frey. Außerdem im Gespräch sind zum Beispiel Innenminister Alexander Dobrindt, Gesundheitsministerin Nina Wagen und CDU-Generalsekretär Carsten Linnemann. Friedrich Merz und Markus Söder haben allerdings als Parteichefs von CDU und CSU nur die Aufgabe, einen Kandidaten zu benennen. Sie können diese Personalie nicht entscheiden. Denn gewählt wird der neue Vorsitzende von den Abgeordneten der Unionsfraktion.
1: Russland hat in seinem Krieg gegen die Ukraine einen der bisher massivsten Angriffe auf die Hauptstadt Kiew ausgeführt. Gestartet wurden in der vergangenen Nacht viele ballistische Raketen. Sie können besonders schnell und hoch fliegen und sind nur schwer abzufangen. Stefan Lack, WDR Kiew.
3: Rund eine Stunde lang waren in der Nacht in der Millionenmetropole immer wieder heftige Explosionen zu hören, teilweise im Minutentakt. Nach Angaben des ukrainischen Präsidenten Selenskyj feuerte Russland 40 Raketen verschiedener Typen sowie rund 120 Angriffsdrohnen ab. Mindestens ein Mensch wurde getötet, 16 weitere wurden verletzt. Wie die Behörden mitteilten, wurden mehrere Wohnhäuser und Autos zerstört. Zuletzt hatte die Ukraine zunehmend Schwierigkeiten, sich gegen russische Angriffe mit ballistischen Raketen zu verteidigen. Grund dafür war der Mangel an Patriot-Luftabwehrraketen.
1: Weitere Meldungen im Überblick. Auf der Autobahn 45 im Sauerland versuchen Fachleute, den Teil einer Brücke zu sprengen, der beim ersten Versuch nicht eingestürzt ist. 4 Pfeiler waren am Morgen stehen geblieben. Bevor die nicht weg sind, bleibt die A45 bei Ottfingen in beiden Richtungen gesperrt. In Solingen hat die Polizei 2 Tatverdächtige festgenommen, die für die Brände in der Innenstadt gestern verantwortlich sein sollen. Dem 15-Jährigen und dem 21-Jährigen wird vorgeworfen, den Dachstuhl eines leerstehenden Hauses sowie ein weiteres Gebäude angezündet zu haben. Die Feuerwehr löschte die Brände in Solingen, Menschen wurden nicht verletzt. Der Weltfußballverband FIFA wird mit der WM einem Medienbericht zufolge deutlich mehr Geld einnehmen als erwartet. Laut dem englischen Guardian rechnet der Verband mit 13 Milliarden Euro Einnahmen. Das wären 3,5 Milliarden Euro mehr. Als Grund für den Anstieg nannte die Zeitung vor allem die hohen Einnahmen beim Ticketverkauf.
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1: Heute ist der bislang besucherstärkste Tag des Jahres am Flughafen Düsseldorf. Zum Beginn der Sommerferien sind heute insgesamt rund 79.000 Passagiere am größten Flughafen NRWs unterwegs. Annika Müller, WDR Düsseldorf.
4: Schon vor dem Flughafen ist viel los. An den Kurzzeithalteplätzen reihen sich die Autos. Drin ziehen sich die Schlangen an den Gepäckschaltern teilweise von einer Seite der Abflughalle zur anderen. Aber die Stimmung bei den Urlaubern ist entspannt. Viele sind aus Sorge vor langen Wartezeiten extra früh hergekommen. Diese Sorge hat sich bislang aber nicht bewahrheitet. In den Ferien erwartet der Flughafen mehr als 3,4 Millionen Fluggäste. Besonders oft geht es nach Antalya und Palma de Mallorca.
1: Das war WDR aktuell.
5: Sarah Geißler ist in der WDR 2 Wetterredaktion und bringt ein bisschen Sonne mit.
6: Ja, also am Nachmittag lockert es ein bisschen besser auf überm Westen. Und die Schauer, die wir hier und da im Moment noch haben, die ziehen ab. Bis dahin sind in Ostwestfalen-Lippe aber auch ganz vereinzelte Gewitter nicht ausgeschlossen. Dazu heute noch mal deutlich kühlere Temperaturen als gestern. Ibbenbüren kommt gerade noch auf 21 Grad, Wuppertal auf 22 und Düsseldorf auf 23 Grad. Und so wie heute geht es dann auch erstmal die nächsten Tage weiter zum Ende hier. Also zum Ende der ersten Ferienwoche hin wird es dann aber schon wieder langsam heißer.
5: 4:45.
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5: Achtung, immer noch A46 Düsseldorf-Heinsberg. Da kommt euch zwischen Erkelenz-Süd und Hückelhofen-Ost das Fahrzeug entgegen. In beiden Richtungen bitte besonders vorsichtig fahren, rechts fahren, nicht überholen. Wir melden, wenn die Gefahr vorüber ist. Die A1 Osnabrück Richtung Bremen zwischen Osnabrück-Hafen und Osnabrück-Nord. 10 Minuten plus 6 Kilometer Stau. A2 Hannover Richtung Dortmund zwischen Rehren und Bad Eilsen. 20 Minuten drauf, 5 Kilometer Stau. A3 Köln Richtung Frankfurt zwischen Lohmar-Nord und Siebengebirge. Halbe Stunde plus 15 Kilometer. Kilometer Stau. Die A45 Gießen-Hagen ist zwischen Freudenberg und dem Kreuz Olpe Süd in beiden Richtungen gesperrt. Nach der Sprengung der Brücke ist da so ein Teil stehen geblieben. Da muss jetzt ein zweites Mal gesprengt werden. Und die A61 Mönchengladbach Richtung Koblenz zwischen Miel und Grafschaft Ringen. Viertelstunde drauf, 8 Kilometer stockender Verkehr.
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5: Schönen Sonntag zusammen. Jörg ist in der Sommer- und damit auch Redepause, also zumindest im Radio. Wahrscheinlich wird er es zu Hause trotzdem machen. Also sprechen wir Menschen bei Marco eine Stunde lang und ich freue mich sehr auf einen Mann, der es liebt zu kuscheln. Und zwar mit Kühen und auch noch mit so ein paar anderen Tieren, glaube ich. Jörg Berge lebt eine ganz besondere Tier-Mensch-Beziehung auf dem Lebenshof Odenwald. Lieber Jörg, ich grüße dich.
7: Hallo Marco, ich freue mich.
5: Wie intensiv hast du heute schon gekuschelt?
7: Doch recht intensiv, kann man schon sagen. Ja.
5: Wer war es denn?
7: Heute Morgen war es der kleine Bubi.
5: Der kleine Bubi hat 4 Beine und ist ein Bulle?
7: Genau, ist ein kleiner Ochse, also ein kastrierter Bulle. Und der ist körperlich und geistig eingeschränkt und ist 1,5 Jahre alt und kuschelt für sein Leben gern.
5: Jörg Berge, in den sozialen Medien super erfolgreich als Moustache-Farmer. Ihr könnt gerne mal gucken bei Instagram. Das ist der Mann mit dem Schnauzbart, mit dem karierten Hemd meist. Mit dieser besonderen Beziehung zu Tieren. Menschen bei Marco hier auf WDR 2 mit Jörg.
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0: Puten, Enten und so weiter. Und ja, all diese Tiere leben hier, um eben ja einfach ihr Leben zu leben, ganz einfach, um ja keinen Nutzen zu bringen und hier einfach mit uns gemeinsam alt werden dürfen.
1: Wie kommen die zu euch? Also wie kommt zum Beispiel so jemand wie Bubi, hast du gerade angesprochen, mit dem du heute schon gekuschelt hast, dieser kastrierte, nicht mehr kastrierter Bulle, wie heißt der gleich?
0: Ein Ochse, der Bubi, ja.
1: Richtig, ein Ochse, 1,5 Jahre. Wie kommt so jemand wie Bubi zum Beispiel zu dir?
0: Ja, also Bubi kommt tatsächlich zu uns, weil der Landwirt oder die Landwirtin selbst einen Aufruf gestartet hat, dass sie ein junges Kalb haben, was ja einen schwierigen Start hatte, was eingeschränkt ist und ja, sie ihm einen Platz wünschen quasi und ja, aber das selbst nicht leisten können. Und darauf haben wir reagiert und haben den Kleinen abgeholt und ja, jetzt darf er hier leben.
1: Ja, das klingt für mich ja eher nach diesem anderen Wort, das ich immer kenne, Gnadenhof, ne? Und ihr nennt euch Lebenshof. Ist es am Ende dieselbe Geschichte oder wollt ihr etwas ganz anders machen?
0: Ja, also Gnadenhof ist genau, das ist so der Begriff, den man schon ganz lange kennt. Ich denke, es ist so ein bisschen eine Wording-Sache und eine Philosophie dahinter. Also das ist einfach, ja, es ist ja keine Gnade sozusagen aus unserer Sicht, dass die Tiere bei uns leben dürfen, sondern das ist eigentlich das, was sie verdient haben. Und nicht, weil wir so nett sind und ihnen das letzte Brot sozusagen ermöglichen, sondern einfach, weil wir denen ein Leben ermöglichen wollen, das sie eigentlich von Anfang an verdient hätten.
1: Und wenn Sie einmal bei euch sind, das kann man nachlesen, haben Sie so ein lebenslanges Bleiberecht, aber ich kann mir vorstellen, dass auch bei euch so ein Auswahlverfahren doch irgendwie stattfinden muss. Also wie entscheidet ihr, welches Tier darf einziehen und welches Tier leider nicht?
0: Ja, es ist vor allem eine Kapazitätsfrage. Das heißt, wir haben jetzt hier 54 Tiere im Moment und sind damit voll. Das heißt, unsere Ressourcen sind erschöpft, was Platz und aber auch sonstige Ressourcen angeht. Und das heißt, wir müssen tatsächlich die meisten Anfragen ablehnen. Wir kriegen jeden Tag Anfragen. Also es gibt so viele Tiere da draußen und so viele Menschen, die einen Platz für ein Tier suchen, aber wir haben natürlich keine unendliche Kapazitäten. Das heißt, wir müssen die meisten ablehnen und wenn ein Platz frei wird, dann entscheidet einfach, sag mal, die erste Anfrage und vor allem das Herz.
1: Du sprichst immer im Wir. Ihr seid ein gemeinnütziger Verein. Ihr finanziert euch wahrscheinlich über Spenden und du bist der Boss.
0: Genau, so ähnlich, genau. Ich habe die Organisation gegründet, aber natürlich mache ich das nicht alleine, sondern das sind ganz viele tolle Menschen, die sich da angeschlossen haben, die da mitwirken. Anders würde es gar nicht gehen. Wir haben ja so viele Tiere, die versorgt werden müssen und dabei eben auch natürlich ganz viele andere Bereiche. Und ja, genau, wir finanzieren uns komplett über Spenden und ja, sind auf solche Unterstützung natürlich angewiesen.
1: Joa Berge vom Lebenshof Odenwald, das ist in Mörlenbach in Südhessen. Bei ihm auf dem Hof leben also Tiere, die woanders schon keine Chance mehr gehabt hätten. Der Mann ist erfolgreich auf Instagram, wenn ihr nebenbei eine Hand frei habt. Moustache Farmer Instagram, das ist der Kerl mit dem Schnauzbart, eben Moustache. Und wie es dazu kam, besprechen wir gleich. 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

0: WDR 2, Menschen bei Marco, heute mit Jörg Berge, dem Kühekuschler vom Lebenshof Odenwald, Mustache Farmer, also Farmer mit Schnauzbart, so nennt er sich bei Instagram. Wenn man dein Buch auch liest, Kühe kuscheln, Jörg, erfährt man, wie es zu diesem Insta-Titel kam, und man weiß auch, es ist eigentlich klar, du darfst dir diesen Bart nie wieder abmachen, ne? Das ist jetzt so.
1: Ja, das stimmt wohl, ja. Der wächst zwar nicht mehr so stark wie früher, aber noch ist er da, ja.
0: Hast du jetzt ein kleines Lebensproblem, oder?
1: Ja, das stimmt wohl, ja. So weit habe ich nicht gedacht.
0: Ja. Ich sag mal, vom Bart mal weg wieder zu deinen Tieren, die du da um dich drum herum hast, diese Beziehung zu den Tieren. Mhm. Woher kommt die?
1: Ja, gefühlt ist die schon immer da. Ich kann mich nicht daran erinnern, wann das angefangen hat, weil solange ich denken kann, war ich Team Tiere und vor allem Team Kühe. Ich war immer auf dem Bauernhof, also ich bin auf dem Dorf aufgewachsen. Da gab es zum Glück mehr Tiere wie Menschen und das war das Paradies für den kleinen Joa. Und ich war immer mit Tieren zusammen. Also gar nicht so sehr mit anderen Kindern und so weiter, also auch, aber hauptsächlich eigentlich mit Tieren und hauptsächlich unter, auf, neben, bei Kühen.
0: Du schreibst es auch in dem Buch, dass du irgendwann auf Rexi hieß, glaube ich, diese erste Kuh, die dir es angetan hatte als kleiner Junge, dass du dich irgendwann draufgesetzt hast, um anderen zu imponieren, die da von der Schule mitgekommen sind. Dieses kleine Dorf, ja, wo war das denn? Weil du bist ja eigentlich, also du hast einen norwegischen Pass, du gehörst zu einer norwegischen Familie mit 13 Geschwistern.
1: Ja, richtig, genau. Aber ich bin hier, also ich habe nach wie vor nur einen norwegischen Pass, aber ich bin hier in Deutschland im Odenwald geboren und aufgewachsen, in einem kleinen Dorf, gar nicht so weit von dem Lebenshof heute entfernt. Mhm. Also in Fürth hieß es damals.
0: Und warst du jetzt von diesen 14 Kindern in eurer Familie, warst du dann jetzt so der Einzige, der in Tiere verknallt war, oder ist dann doch so irgendwie so eine familiäre Tierliebe entstanden bei dir?
1: Ja, also ganz unterschiedlich tatsächlich. Es gibt ein paar, vor allem die Mädels, die so gar nichts mit Tieren anfangen können. Es gibt andere, die schon mit Tieren, also die Tiere mögen, aber ich glaube so extrem, sage ich jetzt mal, oder so intensiv, wie das bei mir schon immer war, ist es tatsächlich eher die Ausnahme davon. Mhm.
0: Sind die Tiere deine Freunde?
1: Ja, so würde ich schon sagen. Also Freunde, Wegbegleiter oder wie man es auch immer ausdrücken möchte, oder Familie, ja. Also da gibt es ja viele, viele Wörter, die sozusagen dieses Gefühl ausdrücken. Was es jetzt genau ist, ist gar nicht so wichtig.
0: Mit Freunden hat man eine ganz besondere Kommunikation. Freunden erzählt man Sachen, die man nicht jedem so dahin plaudert. Ist das so, dass du zu deinen Tieren gehst oder die Tiere auch zu dir kommen? Auch das gibt es als Video. Du sitzt auf deiner Decke und liest ein Buch auf der Wiese und plötzlich legt sich eine Kuh neben dich. Erzählst du den Sachen, die du anderen Menschen nicht erzählst? Oder anderen Lebewesen nicht erzählst?
1: Also das meiste, was ich glaube ich sage, ist, ich habe dich lieb und wie geht's dir? Also es ist jetzt nicht so, dass ich da sitze und meine ganzen Probleme mitteile. Ich glaube, das ist das ist nicht Teil unserer Kommunikation, aber natürlich reden wir oder ich rede, aber es findet natürlich ganz viel andere Kommunikation statt, ne? Also einfach mit Körpersprache und Nähe und all das einfach, also wir wissen uns zu verständigen, glaube ich.
0: Hast du diese Kommunikation erlernen müssen oder ist die einfach gekommen?
1: Ich glaube, die war schon immer da, also einfach intuitiv als Kind wahrscheinlich noch viel mehr, wie man als Erwachsener quasi, da hat man ja in der Zwischenzeit immer viel verlernt, aber zum Glück ist es ganz schnell wiedergekommen sozusagen, als ich dann als erwachsener Mann wieder Freundschaft mit Kühen vor allem geschlossen habe, dann kam das, glaube ich, alles wieder, was als Kind, glaube ich, einfach schon da war.
0: Der erwachsene Mann ist jetzt Mitte 40, Jörg Berge, Mustache Farmer, zu Gast hier auf WDR 2.

0: Genau, 12:30.
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0: Das sind die Staus mit den längsten Wartezeiten. Die A1 Osnabrück Richtung Bremen zwischen Osnabrück Hafen und Osnabrück Nord. 10 Minuten plus 5 Kilometer stockender Verkehr. A1 Köln Richtung Euskirchen zwischen Hürth und dem Kreuz Bliesheim. 10 Minuten 4 Kilometer stockt's. A3 Köln Richtung Frankfurt zwischen Lohma und Siebengebirge. Viertelstunde draufplanen, 8 Kilometer stockender Verkehr. Die A45 Gießenhagen ist zwischen Freudenberg und dem Kreuz Olpe Süd in beiden Richtungen gesperrt. Nach der Sprengung der Brücke dort ist so ein Teil stehen geblieben. Wann der Rest jetzt gesprengt werden kann, ist laut Autobahn GmbH noch nicht ganz klar. 20 Minuten plus auf der Umleitung bei Kreuztal in Richtung Siegen solltet ihr bitte einplanen. A61 Mönchengladbach Richtung Koblenz zwischen Miel und Grafschaft Ringen 20 Minuten plus 10 Kilometer stockend. Und alle Staus und Stockungen, auch die kürzeren, über die WDR 2 App.
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0: Hat Sarah Geißler in unserer WDR 2 Wetterredaktion.
2: Jetzt gerade ist es noch ziemlich bewölkt bei uns über dem Westen und wir haben auch leichte Schauer hier und da. Sonnige Lücken gibt es am ehesten im Rheinland. Die werden dann im Tagesverlauf auch in Westfalen immer häufiger und die Schauer ziehen bis zum Abend überwiegend ab. Zuletzt auch aus Ostwestfalen-Lippe. Hier sind bis dahin auch einzelne Gewitter nicht komplett ausgeschlossen. Gestern hatten wir noch über 28 Grad, heute dann nur noch maximal 14 bis 23 Grad. Und so ähnlich wie heute geht es dann auch erstmal in der ersten Ferienwoche weiter.
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0: Schönen Sonntag zusammen. Jor Berge ist zu Gast, Mustache-Farmer, so heißt er bei Instagram. 1 Million Menschen folgen dir da. Ja, das sind so richtige Promis dabei, ne? Sharon Stone?
3: Ja, Wahnsinn, ne?
0: Du, ja, das sagst du so ganz entspannt, Wahnsinn. Die folgt dann und so jemand wie Gerard Butler auch oder Moby ist doch, glaube ich, auch ein Follower und nah dran an
3: genau.
0: Euch, ne?
3: Ja, genau. Ja, vor allem Moby ist ein großer Unterstützer. Und das ist natürlich, also erstmal aufregend natürlich, wenn so eine Person einen folgt. Aber noch schöner ist es natürlich, wenn die Arbeit sehen und im besten Fall unterstützen, ja.
0: Du bist so zurückhaltend. Das ist unfassbar. Und dann hast du 1 Million Follower. Andere würden da so Kooperationen machen und richtig die Kohle abfassen. Könnt ihr irgendwie sowas damit anstellen?
3: Naja, wir sind ja gemeinnützig und finanzieren uns über Spenden. Das heißt, alles, was in die Richtung kommerziell geht, machen wir nicht. Und da zähle ich mit meinem Account auch dazu. Und ich möchte vor allem auch die Menschen nicht mit irgendwelchen Uhren oder Stiefeln oder was auch immer nerven, sondern möchte Kuh-Content liefern. Mhm.
0: Kuh-Content gefällt mir. Der Lebenshof Odenwald, da ist eine ganz besondere Tier-Mensch-Beziehung zwischen Jor Berge, dem Mustache-Farmer, und den Lebewesen, den Tieren dort. Der ist zu Gast bei uns auf WDR 2.

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1: WDR 2 ist hier. Jörg Berge ist der Mustache-Farmer auf Instagram. Auf seinem Lebenshof Odenwald haben Tiere ein lebenslanges Bleiberecht. Jörg, was bedeutet das eigentlich für dich? Du lebst auf dem Land. Du bist, wir haben gerade schon gesagt, ich habe gesagt Mitte 40, Anfang 40, weil 43. kein Urlaub, kein Ausgehen, oder?
2: Ja, kein Urlaub, kein Ausgehen. Ich kann natürlich Urlaub machen. Ich habe ja auch ein Team, aber das ist gar nicht, also zum einen ist es nicht so einfach, emotional zu gehen sozusagen. Und ich habe auch gar nicht so das Bedürfnis, weil ich ja lebe ja hier ein sehr, aus meiner Sicht, sehr schönes, ruhiges, zufriedenes Leben. Und wenn ich auf der Weide sitzen darf und Kühe kuscheln und dabei meinen Kaffee trinken kann, dann ist das schon Urlaub. Und von dem her ist erstmal alles gut.
1: Also eine Lebensentscheidung. Du bist ITler eigentlich, du hast auch urban gelebt. Hast du dich jetzt bewusst für dieses Landleben mit den Tieren entschieden oder bewusst gegen etwas, was dir überhaupt nicht mehr gepasst hat in deinem Leben? Weil du warst in Großstädten, du warst in Mannheim, in Köln, du warst hast an der Côte d'Azur gelebt und jetzt eben auf dem Land.
2: Ja, ich habe mich nicht gegen etwas entschieden, ich habe mich für Kühe entschieden. Also das war quasi der Traum, den ich immer bei mir hatte, auch wenn das Leben sehr, sehr urban war und sehr wild und sehr weit von Kühen und Natur entfernt, war immer dieser Traum von eigenen Kühen da. Und das war eigentlich alles, was ich wollte. Ich wollte zwei Kühe, war dann irgendwann klar. Und das habe ich an der Côte d'Azur quasi entschieden und gemacht und umgesetzt. Und damit kam automatisch natürlich ein ganz anderes Leben mit und hat alles auf den Kopf gestellt und eine ganz besondere, schöne Reise abbekommen.
1: Jetzt lebst du dort, wo andere auch so Ferien machen. Es gibt ja diese Angebote, dass man irgendwie auf den Reiterhof und auf den Tierhof und was man alles machen kann, wo Menschen hingehen, die in der Stadt leben. Wie sieht denn dein Urlaub aus? Also wenn du wirklich mal zwei Wochen frei machst?
2: Also zwei Wochen frei gemacht habe ich seit Jahren nicht mehr. Das Maximale war einmal eine Woche und das war auch nur so halb Urlaub. Ja, also wenn ich Urlaub machen würde irgendwann, dann wäre es wahrscheinlich sogar noch ruhiger. Also dann wäre es wahrscheinlich die einsame Hütte irgendwo in den Bergen. Einfach mal keine Verantwortung, mal nichts organisieren und so weiter. Und vielleicht ein paar Kühe irgendwie von beiden beobachten.
1: Ist diese Entscheidung für dieses Leben, was du jetzt getroffen hast, auch eine Entscheidung, mit dir allein zu sein unter den zwei Beinern?
2: Na, ich bin nicht alleine, sondern eigentlich war, als ich anfing damals, war so, das, was ich mir ausgemalt habe, war eine Community aus Menschen und Tieren, die sich gegenseitig gut tun. Das war so eine Überschrift, die ich mir für mich selbst visualisiert hatte und genau das würde ich sagen, lebe ich heute. Das sind ganz viele tolle Tiere, aber auch ganz viele tolle Menschen, die das zusammen hier gestalten und deshalb, ich fühle mich nie alleine.
1: Der Mustache-Farmer zu Gast auf WDR 2, Jörg Berge, der Lebenshof Odenwald in Südhessen. Das ist das, was sein Lebenselixier ist. Die Tier-Mensch-Herberge auf Lebenszeit. Jörg ist unser Gast hier.
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0: Menschen bei Marco zu Gast auf WDR 2 ist Jörg Berge. Der betreibt den Lebenshof Odenwald in Mörlenbach in Südhessen. Ist das seine Kühe kuscheln begeistert 1 Million Menschen bei Instagram. Jörg, wenn man dich da sieht bei Insta, du kuschelst nicht mit den Kühen, sondern man sieht ganz klar, die kommen zu dir.
1: Ja, das sind ja domestizierte Tiere. Das heißt, die sind uns zugewandt als Menschen und die suchen unsere Nähe und die schätzen unsere Gesellschaft. Genau wie Hund und Katze ist nichts anderes. Und deshalb kommen die und fordern die Streichleinheiten ein und möchten gerne mit uns zusammen sein.
0: Das heißt aber auch übersetzt, wenn wir fahren ins Allgäu in die Ferien, wir sind irgendwo, wo eine Weide ist und Kühe unterwegs sind. Wenn die nicht zu uns kommen, dann gehen wir bitte auch nicht dahin. Also das macht Sinn, ne?
1: Absolut. Also ein gesunder Respekt und auch Abstand zu fremden Tieren ist absolut sinnvoll. Die sind es in der Regel wahrscheinlich auch nicht gewohnt. Und wenn man das nicht lesen kann, dann sollte man da auch wirklich Abstand halten, ja.
0: Man sieht, wenn man dich beobachtet, wirklich so eine Warmherzigkeit der Tiere zu dir und dir zu den Tieren. Du sitzt da auf der Wiese, auf der Decke, du liest, also es ist wirklich ein Miteinander, da geht einem das Herz auf und dann legst du auch noch die richtige Musik drunter, da muss man fast anfangen zu heulen. Welche Vision hast du eigentlich?
1: Ja, ich möchte vor allem den Menschen zeigen, was ich erlebe und was mich sozusagen so verändert und geprägt hat und bereichert hat, mein Leben. Also durch die Freundschaft, durch das Zusammenleben mit den Kühen insbesondere, das hat auch meine Grundwerte komplett verändert. Also ich lebe inzwischen vegan und so weiter und das war einfach ein ganz natürlicher Prozess durch diese Freundschaft. Und ich denke ganz oft, wenn jetzt jeder das erleben könnte, was ich erlebe, dann wäre die Welt tatsächlich ein besserer Ort. Und das ist meine Mission auch über die sozialen Medien. Ich möchte vorleben, wie ich mir ein Zusammenleben mit diesen Tieren vorstelle und wie es möglich sein könnte sozusagen. Und das ist eigentlich der Grund dahinter, ne? Dass es vielleicht Menschen bewegt und berührt und natürlich auch das Bewusstsein verändert und im besten Fall natürlich auch Konsumentscheidungen verändert zum Beispiel. Mhm. Ja.
0: Und ich glaube, dass du damit sehr erfolgreich bist, weil du es nicht... Also du bist irgendwie nicht als Missionar unterwegs, sondern ich habe das Gefühl, ich darf es danach noch selber entscheiden und weiß, wie du es meinst, wenn du es sagst.
1: Ja. So. Also es geht vor allem gar nicht so sehr, was ich meine. Das ist ganz bewusst. Also ich sage meine Meinung eigentlich ganz selten, wenn überhaupt, sondern ich lasse die Tiere sprechen. Die können das viel besser ausdrücken und zeigen, wie ich da oder andere das können. Deshalb wollen wir einfach nur quasi die Plattform bieten, um den Tieren eine Stimme zu geben. Und dann sollen die Menschen ganz genau selber entscheiden, was sie damit tun oder was es in ihnen bewegt. Ja.
0: Wir können es nochmal sagen, ihr seid ein gemeinnütziger Verein, Lebenshof Odenwald. Natürlich seid ihr auch auf Spenden angewiesen. Also wer irgendwie was unterbringen möchte, ich sage das auch einfach nur nebenbei, der ist bei dir gut aufgehoben. Du bist gerade Tag und Nacht quasi auf der Weide, im Wohnwagen an der Weide, weil es da auch so Notwendigkeiten gibt, ne?
1: Ja, Notwendigkeiten und Wollen sozusagen.
0: Bedürfnisse beim Zweibeiner.
1: Genau, das geht da Hand in Hand. Also ich stehe mit meinem Bauwagen, um genau zu sein, auf der Weide und habe meine 3 kleinsten Kälber, die sind körperlich und teilweise geistig eingeschränkt und haben besondere Bedürfnisse und die sind bei mir. Und so habe ich sie quasi Tag und Nacht im Blick und kann Gesellschaft leisten, die wir, ich sag mal, beidseitig genießen, glaube ich.
0: Und dieser Tier-Mensch Herr Berge auf Lebenszeit im Lebenshof Odenwald. Jörg Berge, Mustache Farmer, macht Instagram auf, guckt euch das an, was er da macht. Es lohnt sich, ob draußen die Sonne scheint oder ob es regnet, es berührt das Herz. Jörg, herzlichen Dank, dass du uns mitgenommen hast in dein kleines Reich. Ich wünsche dir alles Gute, herzlichen Dank für deine Zeit und liebe Grüße nach Südhessen.
1: Vielen, vielen Dank.
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0: 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Es ist 13 Uhr.
1: Die Nachrichten mit Regina Münch. Guten Tag.
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1: Große Unternehmen, die Schuhe und Kleidung in der EU verkaufen, dürfen unverkaufte Ware nicht mehr wegwerfen. Dazu ist heute eine neue EU-Regelung in Kraft getreten. Stattdessen sollen die Firmen die Sachen weiterverkaufen oder spenden. Sarah Lopez, WDR Brüssel.
2: Von diesem Vernichtungsverbot gibt es aber auch Ausnahmen, wenn Kleidung zum Beispiel zu dreckig ist oder wenn sie zur Spende angeboten wurde und niemand sie haben wollte. Die neuen Regeln werden in Deutschland von den Marktüberwachungsbehörden der Länder kontrolliert. Und wenn denen auffällt, dass wer gegen die Regeln verstößt, dann drohen bis zu 100.000 Euro Strafe. Die EU-Kommission geht davon aus, dass in Europa jedes Jahr 4-9% der unverkauften Textilien zerstört werden, ohne dass sie vorher getragen wurden. Das sorgt demnach für Millionen Tonnen an CO2-Emissionen.
1: Der Iran hat wieder mehrere Golfstaaten mit Raketen und Drohnen angegriffen. Die Behörden in Kuwait und Bahrain riefen die Bürger auf, sich an sichere Orte zu bringen. In der vergangenen Woche war der Krieg zwischen den USA und dem Iran wieder eskaliert. Nina Amin für WDR aktuell.
3: Kuwait und Bahrain stehen weiterhin unter iranischem Beschuss. In Kuwait-Stadt gab es Sirenenalarm, wie Journalisten vor Ort berichteten. Iran-Streitkräfte hatten zuvor bestätigt, dass sie als Reaktion auf US-Attacken auf ihr Land US-Militärstützpunkte in Kuwait angegriffen hätten. In den vergangenen Tagen hatten kuwaitische Behörden auch Angriffe auf Meerwasserentsalzungsanlagen gemeldet. Dies ist besonders heikel, da 90% des Trinkwassers für die Bevölkerung des Wüstenstaates mithilfe der Anlagen gewonnen wird.
1: Weitere Meldungen im Überblick. Bundeskanzler Merz hat sich offen gezeigt für eine mögliche Umbildung seines Kabinetts. Einen Tag nach dem Rücktritt von Unionsfraktionschef Spahn wurde der Kanzler dazu im ZDF-Sommer-Interview befragt. Er sagte, eine Umbildung könne eine Möglichkeit sein. Für die Spahn-Nachfolge werden auch mehrere Kabinettsmitglieder gehandelt. Auf der Autobahn 45 im Sauerland versuchen Fachleute, den Teil einer Brücke zu sprengen, der beim ersten Versuch nicht eingestürzt ist. 4 Pfeiler waren am Morgen stehen geblieben. Bevor die nicht weg sind, bleibt die A45 bei Ottfingen in beiden Richtungen gesperrt. Weiter südlich auf der A45 in Hessen hat eine Falschfahrerin einen schweren Unfall verursacht. 2 Menschen kamen in der Nacht ums Leben, 4 weitere wurden schwerst verletzt. Nach Angaben der Polizei war die Fahrerin mit ihrer Familie in falscher Richtung auf die Autobahn aufgefahren und stieß kurz darauf mit dem Wagen eines 70-Jährigen aus Hagen frontal zusammen.
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1: Die Soester Börde ist gerade ein Fahrradparadies. Beim 19. Sattelfest ist die 40 Kilometer lange Strecke zwischen Hamm, Soest und Welver noch bis 18 Uhr für den Autoverkehr gesperrt. Niklas Weller für WDR aktuell.
4: Unter dem Motto Freie Fahrt für Radler geht's durch die Landschaft in der Soester Börde. Dabei steht der Spaß am Fahrradfahren im Vordergrund. Zahlreiche Vereine, Dorfgemeinschaften und ehrenamtliche Helfer sorgen dafür, dass es auf der Strecke an nichts mangelt. Ob Live-Musik, Spielangebote oder regionale Spezialitäten. Es gibt 11 Raststationen, Erste Hilfe und Pannenstationen. Wem die gesamte Strecke zu lang ist, der kann den Shuttlebus zwischen Hamm und Soest nutzen. Das Sattelfest zählt zu den größten Fahrrad-Events im Land. Auch in diesem Jahr werden wieder zehntausende Teilnehmer erwartet.
1: Das war WDR aktuell.
5: Sarah Geißler ist in der WDR 2 Wetterredaktion. Guten Tag.
6: Guten Tag. Ja, es geht mit einer windigen Mischung aus Sonne und Wolken durch den Sonntagnachmittag, wobei es momentan noch ziemlich viele Wolken sind, vor allem in Westfalen. Die sonnigen Lücken werden im Tagesverlauf aber immer häufiger und Schauer immer seltener. Richtung Ostwestfalen-Lippe sind auch noch einzelne Gewitter, zumindest nicht komplett ausgeschlossen. Dazu ist es eine ganze Ecke kühler geworden und die Höchstwerte heute sind nicht mal mehr sommerlich, liegen also überall im Westen unter der 25-Grad-Marke. Bad Salzuflen schafft gerade mal 20 Grad heute, Hagen 22, Eschweiler 23. Die nächsten Tage sehen ganz ähnlich aus. Zum Ende der ersten Sommerferienwoche hin wird es dann aber wieder wärmer.
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5: Es ist 4:04, das sind die Staus mit den längsten Wartezeiten. A1 Osnabrück Richtung Münster zwischen dem Kreuz Lotte Osnabrück und Lattbergen. Viertelstunde drauf, 7 Kilometer stockender Verkehr. Die A2 Hannover Richtung Dortmund zwischen Lauenau und Bad Eilsen. 20 Minuten plus 5 Kilometer Stau gibt's wegen Bergungsarbeiten. Dann haben wir die A3 Köln Richtung Frankfurt zwischen Lohmar Nord und Siebengebirge. 20 Minuten drauf, mehr als 10 Kilometer Stau. Die A45 Gießenhagen ist zwischen Freudenberg und dem Kreuz Olpe Süd in beiden Richtungen gesperrt. Nach der Sprengung der Brücke dort ist so ein Teil stehen geblieben. Wann der Rest gesprengt werden kann, ist laut Autobahn GmbH noch nicht ganz klar. 20 Minuten plus einplanen auf dieser Umleitung bei Kreuztal in Richtung Siegen. Und die A61 Mönchengladbach Richtung Koblenz zwischen Miel und Grafschaft Ringen. 20 Minuten plus, mehr als 10 Kilometer Stau.
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5: Aloha! Wer geht schwimmen bei unter 25 Grad Außentemperatur?
6: Schön warm im Becken. Vielleicht.
5: Ja, wir haben ein besonderes Becken, in das ihr hüpfen könnt. Erzähle ich euch gleich.
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0: So, also mich stören diese unter 25 Grad da überhaupt nicht. Ich wäre jetzt hier bei einmal Anlauf und genau so richtig rein.
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0: Rein ins Schwimmbecken, ab ins Freibad. Wir gehen akustisch hin in diese besonderen Freibäder im Westen. Das Werksschwimmbad auf Zollverein in Essen können wir ganz klar empfehlen. Das hat in den Sommerferien immer wieder geöffnet, also immer geöffnet bis 1. September. Und ihr kommt da für Umme rein. Die Aussicht ist auch noch super, sagt WDR 2 raus in den Westen-Reporter Julian.
2: Also du kommst hier hin, siehst dieses Becken mit so einer Holzterrasse außenrum, wo du dich auch so ein bisschen in der Sonne räkeln kannst. Und siehst aber gleichzeitig diese riesige Industrieanlage von früher, ne? Die Kokerei auf Zollverein, da wo früher Brennstoff für die Stahlherstellung gemacht wurde. So ein Riesenofen, mehrere hundert Meter lang. Schon leicht verrostet, aber immer noch sehr beeindruckend. Und während du hier ein bisschen planschst in dem Freibad, hast du halt die ganze Zeit diese atemberaubende Aussicht.
0: So, und Julian war ein bisschen am Planschen und Tobi aus

gemacht. Und wenn ihr Lust habt, dann guckt doch einfach mal vorbei auf wdr2.de. Da haben wir noch mehr Tipps fürs Wochenende. Also, Zollverein Essen und mehr.

0: Somber und Homewrecker um 20 nach 1, so eine kleine Zeitreise gefällig.
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2: Oh, sag mal, Schatz, hast du auch so einen Hunger?
3: Ja, total. Ich guck mal, was wir noch unterm Kühlstein haben.
2: Das ist nett.
3: Oh, nee.
2: Was?
3: Gähnende Leere.
2: Wie gar nichts mehr.
3: Nur noch ein paar vegetarische Kreuzhaferstängel.
2: Schade, ich hatte so Bock auf einen fetten Schlammkrötenburger.
3: Gute Idee. Komm, wir gehen ins Tal, in Gnavs Schlemmerhöhle.
2: Oh, nö, keinen Bock jetzt bis dahin zu latschen.
3: Ja, dann halt doch Kreuzhaferstängel.
2: Ich hab eine bessere Idee.
3: Was, willst du doch in die Schlemmerhöhle?
2: Nein, nein, ich gehe nur kurz vor die Höhle.
3: Okay.
2: Gnav!
3: Was hat er vor?
2: Gnav! Wer schreit da meinen Namen? Ich bin's, Krumpf! Ich will was bestellen.
4: Dann komm hier runter und setz dich an den Stein, wie die anderen auch.
2: Ich will nicht kommen. Kann uns nicht dein Sohn das Essen bringen?
4: Sonst noch Wünsche. Soll dir meine Frau auch noch die Rückenhaare flechten?
2: Bleib locker. Wir zahlen noch fürs Essen. Und fürs Bringen kriegt er noch eine Muschel extra.
4: Na gut. Was wollt ihr denn?
2: Zwei Schlammkrötenburger.
4: Welche Soße?
2: Einmal Schaf, einmal Wurzelsenf.
4: Beilagen?
2: Einmal Matschkäfer, einmal Rindensalat.
4: Okay, Getränke?
2: Nur eine kleine Bergblütenschorle.
4: Wir haben gerade ein Angebot. Wenn ihr eine große nehmt, kriegt ihr einen gratis Raupenquark dazu.
2: Okay, nehmen wir.
4: Ich brauche noch die Adresse.
2: Steinpfad 4, Hinterhöhle, bei Grumpfklopfen.
4: Okay.
2: Moment, wie lange dauert's ungefähr?
4: 30 Minuten.
5: 74 Minuten später.
2: So, hier endlich. Hier ist unser Essen. Mahlzeit.
3: Mahlzeit. Wo ist denn mein Rindensalat?
2: Ja, den hat er wohl vergessen.
3: Na toll. Hast du auch gefragt, warum er so lange gebraucht hat?
2: Es gibt angeblich zwei Steinpfade und der hat die Hinterhöhle nicht gefunden.
3: Na toll. Jetzt haben wir so lange gewartet und haben einen kalten Schlammkrötenburger, keinen Rindensalat und dafür noch mehr gezahlt, als wenn wir da hingegangen wären.
2: Ich find's trotzdem toll.
3: Ja, warum denn?
2: So musste ich mir nicht extra den Lendenschurz anziehen.
5: Heute vor Millionen vergessener Beilagen. Der erste Lieferdienst.
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Harry Styles besingt die American Girls. Wir haben die WDR 2 Girls und Boys, die miträtseln sonntags beim härtesten Radioquiz der Welt. WDR2-Hörerin Manuela schreibt, hey, ich habe die Auflösung nicht mitbekommen. Könnt ihr es nochmal sagen? Ja, Fußballer, Hohl, Spain und FIFA-Museum. Das waren ja diese vier Begriffe, zu denen wir uns eine Gemeinsamkeit ausgedacht hatten. Und gesucht haben wir, liebe Manuela, liebe alle anderen, den FIFA-WM-Pokal. Weil, klar, zwei triumphierende Fußballer halten diesen Pokal, die sind da zu sehen, der ist innen hohl, hat nur außen so Gold. Dann ist da mal Spain eingraviert worden 2010 als Weltmeister, musste später ersetzt werden, weil da gehört España rein. Und dieser Originalpokal, der steht im FIFA-Museum in Zürich. Das härteste Radioquiz der Welt. Auf WDR 2, das ist unsere Sonntagsvormittagsbeschäftigung. Nächsten Sonntag ab 9 geht's weiter. Dann gibt's den exklusiven Hinweis. Schönen Sonntag.

0: Es ist kurz nach halb zwei.
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0: Das sind die Staus mit den längsten Wartezeiten. Die A1 Köln Richtung Euskirchen zwischen Hürth und dem Kreuz Bliesheim. 10 Minuten drauf planen, 6 Kilometer Stau. A2 Hannover Richtung Dortmund zwischen Lauenau und Bad Eilsen. 3 Viertelstunde plus, 7 Kilometer Stau wegen Bergungsarbeiten. Dann die A3 Köln Richtung Frankfurt zwischen Lohmar und Siebengebirge. 1/4 Stunde, 8 Kilometer stockt's. A3 Köln Richtung Frankfurt zwischen dem Kreuz Bonn-Siegburg und Bad Honnef-Linz. 10 Minuten drauf planen, 5 Kilometer stockender Verkehr. Die A45 Gießen-Hagen ist zwischen Freudenberg und dem Kreuz Olpe Süd in beiden Richtungen gesperrt. Da dauert die Sprengung einer Brücke länger als geplant. Auf den Umleitungsstrecken gibt's 1/2 Stunde plus. Und alle Staus kriegt ihr über die WDR2-App.
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0: Das kriegt ihr von Sarah Geißler.
2: Ja, so langsam werden die Wolkenlücken über dem Westen zahlreicher und die Sonne kommt besser durch. Im Rheinland schon länger, jetzt langsam auch im Münsterland und bis zum Abend auch im Rest Westfalens, zuletzt dann in Ostwestfalen-Lippe. Bis dahin können noch ein paar einzelne Schauer und auch ganz vereinzelte Gewitter durchziehen. Das alles bei teilweise böigem Wind und deutlich kühleren Temperaturen als zuletzt. Maximal 14 bis 23 Grad sind heute möglich und auch die erste Ferienwoche beginnt ganz ähnlich.
0: Wer gießt bei dir Blumen, wenn du unterwegs bist?
2: Der Himmel.
0: Du stellst sie alle raus.
2: Die meisten, ja. Also ich hab ja den Trick drinnen, immer die Reste der Wasserflaschen in die Blumen. Das klappt ganz gut. Und draußen nach Möglichkeit der Himmel oder der Mann.
0: Gut, wenn man einen hat. Ne? Wie macht man das, wenn man in die Ferien fährt und dann müssen doch die Pflanzen gegossen werden? Ich habe da so einen Tipp für euch gleich.
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0: Call me your Lieblingsgärtner.

0: Ja, how deep is your Pflanzenlove? 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Urlaub? Geilo. Aber blöd für die Pflanzen zu Hause. Bei mir machen das so die Nachbarn oder mein Kumpel Helmut. Aber was, wenn die alle weg sind? Dann bleiben die allein, die Pflanzen, Janine Schreiber, WDR 2 Service. Und nu?
1: Je nachdem, wie lange wir unsere Zimmerpflanzen alleine lassen und je nach Pflanze, kann das schon ein bisschen stressig für die sein. Klar, Kakteen oder Sukkulenten, die können wir gut und gern mal 4 bis 6 Wochen allein lassen. Wenn die Zimmerpflanze aber eigentlich eher in den Tropen zu Hause ist, also sowas wie eine Monstera, eine Glücksfeder, Philodendron oder ein Einblatt, dann lieben die das ja eher feucht und warm. Und da ist es schon wichtig, dass ich mich bei einem Urlaub, der länger als 2 Wochen dauert, auch um einen Pflanzensitter kümmere. Also jemanden, der sich um die Pflanzen kümmert.
0: Okay, Pflanzensitter ja, vorgießen vielleicht?
1: Ja, also dieses typische mal vor dem Urlaub alles schnell unter Wasser setzen, dafür gibt es ein klares Veto. Regelmäßiges Gießen auch vor dem Urlaub, das ist wichtig, um Wurzelfäule zu vermeiden. Eine kleine Wellnessbehandlung, die hilft auch, wie zum Beispiel nochmal die Pflanze abzuduschen oder sogar Pflanzenstärkungsmittel zu sprühen. Das sind Tipps von Antonia Hartwig, die ist Landschaftsgärtnerin und hat den Ratgeber Zimmerpflanzenliebe geschrieben. Und sie sagt, auch der Standort ist entscheidend.
2: Pflanzen nicht direkt ans Fenster stellen. Das ist auf jeden Fall auch immer so ein Ding, ne? Also ein bisschen weiter weg vom Fenster, gerne auch zusammen, weil wenn man Pflanzen zusammenstellt, dann entsteht eben Mikroklima, die Luftfeuchtigkeit wird ein bisschen erhöht und viel Luftfeuchtigkeit führt natürlich auch dazu, dass viel weniger Wasser verdunstet und dementsprechend wird auch da weniger Wasser von der Pflanze verbraucht.
1: Ja, also das ist dann wie so ein kleines Mini-Gewächshaus, was ich quasi selbst erhalten kann.
0: So, und wenn jetzt kein Mini-Gewächshaus da ist und auch kein Pflanzensitter, ich habe schon hier diese Kugeln oder Zylinder oder wie so Stäbe gesehen, die man so in die Erde stecken kann, ne?
1: Ja, das sind auf jeden Fall gute Lösungen. Es ist wahrscheinlich beste Lösung unter diesen ganzen Wasserspendern hat die Expertin diese Selbstbewässerungstöpfe genannt. Das sind Übertöpfe, die dann nochmal ein extra großes Wasserreservoir haben. Dann kann die Pflanze sich das Wasser eben dann holen, wenn sie es auch wirklich erst braucht. Das geht dann je nach Pflanze für eine gewisse Zeit lang auch gut. Und dann gibt's noch einen Tipp für die kleineren Pflänzchen, die einfach raus aus dem Übertopf und rein in so eine große, durchsichtige Plastikbox, die vielleicht der ein oder andere im Keller mal stehen hat, um da Dinge reinzupacken.
2: Einfach alles, was wirklich klein ist und kleine Wurzelballen hat, alles zusammen in eine Box packen. Das wird dann zugemacht, die sind vorher schön gewässert, da hält sich die Luftfeuchtigkeit drin und dann ist eigentlich auch alles gut. Das funktioniert prima.
0: Ja gut, dass wir darüber geredet haben. Also diese kleinen Tricks, man packt die kleinen Pflänzchen so wie die Weihnachtsdeko ab in die Box, bisschen Wasser rein, Deckel drauf und das funktioniert. Wie die Pflanzen also den Urlaub überstehen. Janine Schreiber, WDR 2 Service.

0: Ich sag mal so, dafür, dass ich 14,5 Mal vergessen habe zu tippen, liege ich gar nicht so schlecht. So knapp hinter dir.
1: Was glaubst du denn, wie es heute ausgeht?
0: Ich habe auf Weltmeister Argentinien getippt, da halte ich auch steif und
1: fest. Von vornherein?
0: Ja.
1: Wow! Du, dann kannst du ja wirklich zum Riesensprung ansetzen, weil dann gibt's ja nochmal richtig Sattpunkte am Ende.
0: Gibt's nochmal richtig Patte von dir.
1: Ich habe ja Deutschland als Weltmeister getippt. Ich muss es ja, mittlerweile ist ja fast peinlich, das zu sagen. Aber dachte ich halt.
0: Es ist doch ein Tippspiel.
1: Ja, und es ist doch ein Spiel. Wishful Thinking. Ich wollte einfach mal irgendwie was anschieben, was nicht anzuschieben war.
0: So, Kylie hat ausgesungen, Sven Pistor ist da. Es geht weiter nach 14 Uhr. Natürlich mit, du machst hier so Hüpfebärchen-Warm-Up-Show.
1: Naja, genau. Was geht ab in Buenos Aires? Und vor dem Finale wollen wir sowieso Stimmungen einfangen und wir machen einen ganz entspannten Nachmittag auf WDR 2.
0: Ich auch.
2: Wir schneiden gerne noch ein Eierlikörchen. Das Leben muss ja irgendwie weitergehen.
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1: Die Nachrichten mit Regina Münch. Guten Tag.
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1: Der Weltfußballverband FIFA hat durch die WM offenbar mehr Geld eingenommen als erwartet. Vor dem Finale zwischen Spanien und Argentinien heute Abend sind Zahlen bekannt geworden. Jan Bungartz, WDR aktuell.
2: Noch gibt es keine offizielle Bilanz, aber FIFA-Präsident Infantino hat laut Medienberichten schon die Mitgliedsverbände informiert. Und die Zahlen sind beeindruckend. Rund 15 Milliarden Dollar soll die FIFA durch die WM eingenommen haben. Kalkuliert waren 11 Milliarden. Grund für das dicke Plus war wohl vor allem der offizielle Ticket-Zweitmarkt. Da waren die Preise nicht reguliert, aber die FIFA hat nochmal rund 30% bei den wiederverkauften Tickets kassiert. Auch große VIP-Pakete mit Lounge-Zugang haben die Kassen klingeln lassen. Gestern Abend waren für das Finale heute noch Spezialtickets zu haben für fast 35.000 Dollar pro Person.
1: Russland hat in seinem Krieg gegen die Ukraine einen der bisher massivsten Angriffe auf die Hauptstadt Kiew ausgeführt. Gestartet wurden in der vergangenen Nacht viele ballistische Raketen. Sie können besonders schnell und hoch fliegen und sind nur schwer abzufangen. Stefan Lag, WDR Kiew.
3: Rund eine Stunde lang waren in der Nacht in der Millionenmetropole immer wieder heftige Explosionen zu hören, teilweise im Minutentakt. Nach Angaben des ukrainischen Präsidenten Selenskyj feuerte Russland 40 Raketen verschiedener Typen sowie rund 120 Angriffsdrohnen ab. Mindestens ein Mensch wurde getötet, 16 weitere wurden verletzt. Wie die Behörden mitteilten, wurden mehrere Wohnhäuser und Autos zerstört. Zuletzt hatte die Ukraine zunehmend Schwierigkeiten, sich gegen russische Angriffe mit ballistischen Raketen zu verteidigen. Grund dafür war der Mangel an Patriot-Luftabwehrraketen.
1: Weitere Meldungen im Überblick. CDU-Chef Merz will in den nächsten Tagen über die Nachfolge von Unionsfraktionschef Spahn beraten. Im ZDF-Sommerinterview deutete Merz an, dass dafür auch ein Kabinettsmitglied in Frage käme und die Regierung dann umgebildet werden müsste. Spahn war nach Kritik an seiner Entscheidung für ein Kind mithilfe einer Leihmutter in den USA zurückgetreten. In Deutschland ist so etwas nicht erlaubt. Große Unternehmen dürfen unverkaufte Kleidung und Schuhe nicht mehr wegwerfen. Seit heute gilt eine entsprechende EU-Vorschrift. Sie soll dafür sorgen, dass die Firmen ihre Waren verkaufen oder spenden. Bisher ist es für die Unternehmen manchmal günstiger, nicht verkaufte Kleidungsstücke zu entsorgen, statt sie zu lagern, aufzubereiten oder noch einmal anzubieten. Die Kulturorganisation der Vereinten Nationen berät wieder über das Welterbe. Bis Ende des Monats wird in Südkorea entschieden, welche Kultur- und Naturstätten auf die Liste genommen werden. Deutschland möchte erreichen, dass die Waldsiedlung in Berlin-Zehlendorf den Titel Welterbe erhält. Die mehrfarbigen Reihenhäuser im Bauhausstil waren ursprünglich für Arbeiter gedacht, zogen aber auch viele Künstler an.
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1: Das erste Wochenende der Düsseldorfer Rheinkirmes ist in vollem Gange. Auch am Sonntag zieht es wieder viele Menschen auf das Festgelände. Von dort berichtet Hanna Markowka, WDR Düsseldorf.
4: Seit Freitag ist die Rheinkirmes geöffnet und auch heute am Sonntag ist hier richtig was los. Ich habe hier viele Familien gesehen mit Kindern, die den Sonntag für einen Kirmesbesuch nutzen. Viele schlendern mit Essen in der Hand über das Gelände oder drehen schon die ersten Runden auf den Fahrgeschäften. Eben hat es auch kurz geregnet, aber davon lässt sich hier niemand die Laune verderben. Und auch die Polizei ist zufrieden und spricht von einem friedlichen Fest.
1: Das war WDR aktuell.
5: Ja, vielen Dank an die Nachrichten. Weiter geht's mit dem Wetter und Sarah Geißler. Sarah, es ist ja wie eigentlich?
6: Ja, relativ wechselhaft. Also heute Nachmittag mit Sonne, aber auch mit Wolken, die auch schon mal dichter ausfallen können. Wenige davon im Rheinland, mehr in Westfalen. Vereinzelt ziehen auch noch Schauer durch Richtung Ostwestfalen-Lippe, können auch Gewitter auftreten. Das wird aber immer unwahrscheinlicher. Und zum Abend hin wird's dann auch überall immer freundlicher und trockener. Bisschen Wind gibt's dazu heute. Ab und zu auch schon mal stärkere Böen. Ja, und die Temperaturen, die sind ziemlich frisch im Vergleich zu den vergangenen Wochen, muss man ja schon sagen. Winterberg kommt heute auf maximal 14 Grad, Detmold auf 20, Düren auf 23 Grad. Und die nächsten Tage sehen ganz ähnlich aus. Zum Ende hin von der ersten Ferienwoche wird es dann schon wieder langsam sommerlicher.
5: Spanien, Argentinien oder mir egal, welchen der drei Knöpfe würdest du drücken?
6: Ja, ich muss da mit meinen Söhnen gehen und sag Argentinien.
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6: Ja, sonst gibt's also Drama.
5: Die sind voll auf Messi oder was?
6: Sie sind gegen Spanien, sagen wir es mal so.
5: Okay, hier sind die Staus mit den längsten Wartezeiten. A2 Hannover Richtung Dortmund zwischen Launau und Bad Alsen 45 Minuten plus 7 Kilometer Stau wegen Bergungsarbeiten. A3 Frankfurt Richtung Köln zwischen Siebengebirge und Loma 10 Minuten plus 6 Kilometer Stau. Die 44 Kassel Richtung Dortmund zwischen Bräuner und Diemelstadt 10 Minuten plus 5 Kilometer stockender Verkehr. A45 Gießenhagen, die ist zwischen Freudenberg und Kreuz Olpe Süd in beiden Richtungen gesperrt. Da dauert die Sprengung einer Brücke länger als geplant. Auf den Umleitungsstrecken etwa 30 Minuten plus. Die 61 Mönchengladbach Richtung Koblenz zwischen Miel und Dreieck-Sinzig 30 Minuten plus 15 Kilometer Stau und stockender Verkehr und alle Staus auch in der WDR2-App.
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5: Genau, einen wunderbaren Sommer wünsche ich euch da draußen am Finalsonntag. Jetzt mit Hertz und der Purple Disco Machine, Wonderful Life.

0: End of Beginning. 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
0: Und wir tippen. Und der Tipptrend für das Finale ist schon, finde ich, sehr interessant. 69% glauben nämlich, dass die Spanier diesen Moment wieder haben. Ja. Dass Argentinien trifft.
2: Argentina, Lionel, Andrés, Messi.
0: Glauben nur 16%. Also das sind schon eindeutige Rollen, die da vergeben wurden. Auch bei unserem ARD-Fußballexperten Bastian Schweinsteiger.
3: Der amtierende Weltmeister ist nicht in meinen Augen der Favorit für das Spiel. Es ist Spanien. Mit ihrer Art und Weise, wie sie jetzt gespielt haben, auch gegen Frankreich, für mich der klare Favorit sind. Aber diese Argentinier haben halt einfach diesen Glauben daran.
0: Ja, genau. Und wir werden heute Nachmittag auch das ein oder andere Mal nach New Jersey schalten oder auch nach Buenos Aires, um da die Stimmungen vor diesem Finale einzufangen. Haben wir natürlich heute Abend für euch auch in voller Länge in der WDR 2 App. Das ist ja klar, Anstoß, 21 Uhr. Ich selber bin gar nicht so unzufrieden. Ich werde etwa auf Platz 5000 einreiten bei diesem Tippspiel. War schon mal schlechter, Leute. Ich glaube ja, dass es nach 90 Minuten 1:1 steht und am Ende Spanien Weltmeister wird. WDR 2 mit Ava Max. Ja.

0: One Republic, Need Your Love. Gleich im WDR 2 Musikmix für euch Phil Collins mit Can't Stop Loving You. Ja, wir sind hier mit WDR 2 im Sommerradio und es ist schon Sommer hin, Sommer her, schon Wahnsinn, was man Woche für Woche so aushalten muss. Ja, rhetorische Exkremente, wo man hinschaut. Ja, FIFA-Abschluss-Pressekonferenz, Gianni Infantino spricht, da musst du schon psychisch stabil sein, um das auszuhalten, wenn du dir das anhörst. Oder Donald Trump. Ja, oder dann unter der Woche jetzt auch der Rücktritt von Jens Spahn. Gut, Tom Beinig setzt jetzt noch einen drauf.
1: Bitte gehen Sie weiter. Hier gibt's nichts zu sehen.
2: Das Bla der Woche. Da taucht diese Woche in den Medien dieser Auftritt von Ralf Stegner von der SPD auf.
3: Frau Weidel, mit Verlaub, wenn ich die im Fernsehen sehe. Also ich meine, kann auf jeder Geisterbahn arbeiten. Der schlechteste Bundestagsabgeordnete der demokratischen Parteien kann dreimal mehr als Frau Weidel jemals können.
2: Und man denkt sich, hey, wie die wohl reagieren wird. Aber dann stellt sich raus, muss sie gar nicht, weil...
4: Der AfD-Chef Tino Chrupalla und Spitzenkandidat von Sachsen-Anhalt Ulrich Siegmund singen die DDR-Hymne.
2: Auf einer AfD-Veranstaltung in Dessau mit Kabarettist und Ostalgieerfinder Uwe Steimle.
5: Genau. Uwe, du stimmst jetzt mal die deutsche Nationalhymne. Kennst du die? Warte.
6: Auferstanden aus Ruinen und der Zukunft zugewandt.
2: Und alle so, kenne ich, sing ich. Der sächsische Horrorclown zieht durch bis zum Ende, erfährt dann aber von der Moderatorin:
7: Wir müssen die Westdeutsche auch singen.
5: Tut mir leid. Wir jetzt auch.
2: Ein brillanter Satz. Wir müssen die Westdeutsche auch singen. Tut mir leid. Das zusammen mit dem AfD-Logo auf einer Tasse wäre im Fanshop sicher ein Hit. Ähnlich wie der Humor des alternativdeutschen Spaßvogels. Der ist juristisch relevant, trifft aber beim Publikum voll ins Blaue.
8: Wenn ich Friedrich Merz sehe, frage ich mich manchmal, wo ist eigentlich Stauffenberg, wenn man ihn mal wirklich braucht?
2: Und hat man ihn damals am 20. Juli 1944 womöglich nicht wirklich gebraucht? Ja, in Dessau kann man Spaß haben. Vor allem, wenn man nicht vergisst, dass wir die Westdeutsche ja auch noch singen müssen. Bitte, Herr Chrupalla.
5: Jetzt stimme ich mal an.
7: Genau, los geht's.
5: Die Gesamtdeutsche, genau. Ja.
7: Los geht's.
5: Also los. Einigkeit und Recht und Freiheit für das deutsche Volk.
2: Das sind die Premium-Patrioten von der AfD. Scheitern zweimal hintereinander beim Anstimmen der Nationalhymne. Hoffentlich werden die gewählt. Mal schauen, was sie noch alles nicht können.
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1: Staus mit den längsten Wartezeiten. Die 1 Osnabrück Richtung Münster zwischen Lengerich und Lattbergen. 10 Minuten plus 5 Kilometer stockt. Die 2 Hannover Richtung Dortmund zwischen Launau und Bad Alsen. 30 Minuten plus 6 Kilometer Stau wegen Bergungsarbeiten. Die A3 Köln Richtung Frankfurt zwischen Bad Honnef-Linz und Neustadt-Wied. 15 Minuten plus 7 Kilometer stockender Verkehr. Die A45 Gießen-Hagen ist zwischen Freudenberg und Kreuz-Olpe-Süd in beiden Richtungen gesperrt. Inzwischen ist die ganze Brücke gesprengt worden. Ja, die Aufräumarbeiten laufen aber. Es sind ja so 4 Stützpfeiler irgendwie stehen geblieben, aber die sind jetzt eben auch gesprengt auf den Umleitungsstrecken etwa 45 Minuten plus. Und die A61 Koblenz Richtung Mönchengladbach zwischen Niederzissen und Dreieck-Sinzig 15 Minuten plus 7 Kilometer stockender Verkehr, alle Staus auch in der WDR 2 App.
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1: Ich meine, in der App gibt es auch das Wetter, aber es ist doch viel schöner hier mit Sarah Geisler. Hallo Sarah.
2: Ja, hallo. Die Sonne kommt jetzt immer besser durch. Schauer werden immer seltener bei uns im Westen und Gewitter immer unwahrscheinlicher. Dichte Wolken und leichten Regen haben wir inzwischen nur noch in der Osthälfte des Westens, da vor allem in Ostwestfalen-Lippe. Auch hier lockert es am Nachmittag aber immer besser auf. Das alles bei teilweise böigem Wind und deutlich kühleren Temperaturen, als wir sie die vergangenen Wochen hatten. Heute maximal 14 bis 23 Grad, und auch die erste Ferienwoche beginnt ganz ähnlich. Zum Ende der Woche hin wird es dann aber langsam wieder sommerlicher.
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1: Am Finalsonntag, Sarah, wäre es vielleicht was für dich, also wenn du jetzt in New York wärst, spontan noch zum WM-Finale gehen? Es gibt noch Tickets, die raushauen von der FIFA.
2: Raushauen klingt nicht so teuer, dann wäre es was für mich.
1: Geht. Also $35,000.
2: Das geht ja noch.
1: Krass, oder? Gleich sind wir in New York, sprechen mit unserem Reporter. WDR 2 hier.

0: Und wir sind jetzt in New York.
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0: Da ist mir doch glatt das TH verrutscht. Michael Augustin, good morning.
2: Good morning.
0: In Manhattan bist du noch. Wann fährst du los rüber? Ich meine, Ortszeit, was hast du jetzt? Wie viel Uhr ist bei dir?
2: 8.43 Uhr, um 10 ist Abfahrt. Da muss ich pünktlich da sein, unten in der Lobby. Dann düsen wir rüber.
0: Total früh. Warum fährst du so früh zum Finale?
2: Ja, weil natürlich die Deutschen Pessimisten sind. Wir rechnen mit Staus und die FIFA hat jetzt, glaube ich, 2 oder 3 Erinnerungen geschickt. Ja. Man sollte eine Stunde mehr Zeit einplanen für die Security-Checks. Wir werden wie am Flughafen durchleuchtet, weil eben so viele Prominente hier sind. Und der prominenteste Prominente ist US-Präsident Donald Trump. Der wagt sich heute auch mal in ein Fußballstadion.
0: Glaubst du, er wird weggepfiffen?
2: Ich bin gespannt, ob er überhaupt während des Spiels eingeblendet wird. Er war ja auch bei den beim Basketball, da gab es ja Pfiffe. Ja. Ich glaube aber, die würde es auch geben, wenn er hier auf der Leinwand zu sehen wäre.
0: Ja, Gianni Infantino war ja auch immer, ja, ich glaube, der fand das nicht so richtig geil, immer eingeblendet zu werden und dann hört man die Pfiffe. Du, aber es geht ja um Fußball, man wird es kaum glauben. Spanien gegen Argentinien, hier bei Alle gegen Pistor, der Tipp-Community ist Spanien klarer Favorit. Gehst du da mit?
2: Nee, gehe ich nicht mit, weil die Argentinier eine Einheit sind und zwar in Kombination auch mit ihren Fans. Ich habe gestern Zehntausende Argentinier stundenlang auf dem Times Square erlebt. Mhm. Die werden auch eine Heimspielatmosphäre ins Finalstadion hier in New Jersey zaubern und die Comeback-Qualitäten der Argentinier, vor allen Dingen im WM-Halbfinale gegen England, die haben mich schon beeindruckt. Diese Messi-Mania ist auch nicht zu unterschätzen. Für mich ist das ein klassisches 50-50-Spiel.
0: Erleben wir ihn zum letzten Mal bei einem WM-Spiel und welche Rekorde hat er da möglicherweise drin?
2: Ich glaube schon, dass wir ihn das letzte Mal bei einem WM-Spiel erleben. Es gab jetzt ja auch, kurz vorm Einschlafen habe ich es noch gesehen, ein Instagram-Post von Lionel Messi. Da war ein Gruppenfoto mit allen Spielern und allen Betreuern zu sehen. Und dann schreibt er, egal was morgen, also gemeint ist heute, passiert, diese Gruppe hat bereits eine Geschichte geschrieben, die wir nie vergessen werden. Eine, die niemand auslöschen kann. Auf geht's, Argentinien. Klingt für mich nach einem letzten Länderspiel. Er ist der WM-Rekordspieler. Jetzt hat er ein Tor weniger als Kylian Mbappé. Der hat er gestern zweimal getroffen im kleinen Finale gegen England beim 4:6 der Franzosen. Also wenn Messi zweimal trifft, ist er zumindest dann wieder der Rekordtorschütze. Aber er ist ja auch ein bisschen älter als Mbappé. Diesen Rekord wird ihn der Franzose eines Tages in 4 Jahren dann wahrscheinlich wieder abjagen.
0: Du, wir beide lieben ja Fußball und das Spiel an und für sich ist ja toll. Das muss man jetzt vorab sagen. Aber es gibt 4 Dinge, die mich wirklich traurig stimmen, also die wir heute Abend da erleben werden. Einmal Halftime-Show 25 Minuten. Länger als sonst, finde ich, greift voll in den Fußball ein. Dann gibt's die WM-Ringe, gab's so auch noch nie, aber gibt's jetzt zum ersten Mal da. Den Hydration Break gibt's sowieso. Und das Dynamic Pricing heute für kurzentschlossene $35.000 ein Ticket. Was findest du am schlimmsten?
2: Ehrlich gesagt, die Trinkpausen, die haben mich so genervt. Ich habe viele Spiele in gut klimatisierten Stadien gesehen, in Los Angeles, Dallas, Atlanta oder Houston. Das sind so die top-modernsten Arenen hier bei dieser WM gewesen. Ja, und dann stehen die Spieler da gelangweilt rum, die Zuschauer pfeifen, die Stadien sind, wie gesagt, 22, 23 Grad warm. Da war jetzt noch keiner so erschöpft, dass er unbedingt trinken musste. Die FIFA will Werbezeiten verkaufen. Das hat mich am meisten gestört. Wenn jemand 30.000 Euro als Kurzentschlossener für ein WM-Finale zahlen will, ja, bitteschön. Also ich habe das Geld nicht, aber es gibt bestimmt auch Leute, die das zahlen. Und die Ringe, die sind mir egal. Die kann man sich ja gerne über den Finger stülpen.
0: Ja, das ist ja in Ordnung. Das ist ja eine Position. Du bleib stark und ich wünsche dir trotzdem einen schönen Abend in New Jersey. WDR 2 hier. Ja, Michael. Tschüss. 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

Das ist neu im WDR 2 Musikmix. 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Leonie und Callum Scott, Stay.

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1: Die Nachrichten mit Regina Münch. Guten Tag.
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2: Wenn wir Zeit gehabt hätten, hätten wir das in Ruhe besprechen können, aber die Zeit hatten wir nicht.
1: Bundeskanzler Merz hat dem ZDF-Sommerinterview gesagt, dass die Debatte um Unionsfraktionschef Spahn auch für ihn überraschend kam. Der CDU-Politiker war gestern zurückgetreten. Er und sein Mann haben ein Kind von einer Leihmutter in den USA austragen lassen, was in Deutschland verboten ist. Merz sagte, der Rücktritt könne jetzt eine Gelegenheit sein, einige Regierungsposten neu zu besetzen. Lissi Kaufmann, WDR Berlin.
3: In Berlin wird unter anderem über den bisherigen Kanzleramtschef Frey als Nachfolger von Spahn als Fraktionschef spekuliert. Das würde wiederum eine Neubesetzung in der Bundesregierung nötig machen. Im Interview macht Merz auch deutlich, dass er im Vorfeld wenig Zeit hatte, mit Spahn zu sprechen. Der habe die Partei und die Fraktion erst sehr spät informiert. Auf die Frage, ob er sich von Spahn hintergangen fühlt, antwortet Merz, er wolle das nicht öffentlich bewerten. Der Vorgang sei abgeschlossen.
1: In 6 Stunden startet in New York das Finale der Fußball-WM. Spanien und Argentinien spielen um den Titel. Es ist der Abschluss der finanziell erfolgreichsten WM aller Zeiten für die FIFA. Aus New York, Michael Augustin für WDR aktuell.
4: Die beste Abwehr gegen die nach dem Halbfinale beste Offensive. Spanien hat erst ein Gegentor bei dieser WM kassiert. Der Europameister funktioniert als Kollektiv. Mit Geduld, Genauigkeit und ganz viel Ballbesitz. Argentinien lebt noch immer von den Messi-Momenten. Angeführt vom besten Spieler der Welt könnten die Südamerikaner als erst drittes Team ihren WM-Titel verteidigen. Zehntausende Fans der Argentinier sind nach New York gekommen, um ihre Selección zu unterstützen. Die Tickets erreichen auf dem offiziellen Zweitmarkt Rekordpreise. Sie beginnen bei mehr als $7,000.
1: Weitere Meldungen im Überblick. Nordöstlich der spanischen Hauptstadt Madrid ist ein großer Waldbrand nicht unter Kontrolle. Die Behörden haben vorsichtshalber mehrere Gemeinden mit etwa 800 Einwohnern evakuieren lassen. Bisher sind ungefähr 13.000 Hektar Wald verbrannt. Das entspricht etwa der Fläche von Bonn. Die Kräfte am Boden werden von 25 Löschflugzeugen unterstützt. In Ungarn hat sich der bisherige Präsident Sulyok selbst abgesetzt, erfolgte damit einem Beschluss der neuen Regierung. Die hatte am vergangenen Montag eine entsprechende Änderung des Grundgesetzes beschlossen. Der neue ungarische Ministerpräsident Modyar will mit seiner Tisza-Partei eine neue Verfassung ausarbeiten. Der Präsident soll künftig direkt vom Volk gewählt werden. Die Kulturorganisation der Vereinten Nationen berät wieder über das Welterbe. Bis Ende des Monats wird in Südkorea entschieden, welche Kultur- und Naturstätten auf die Liste genommen werden. Deutschland möchte erreichen, dass die Waldsiedlung in Berlin-Zehlendorf den Titel Welterbe erhält.
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1: Im zweiten Anlauf hält jetzt die Sprengung der Talbrücke Ottfingen an der A45 zwischen dem Kreuz Olpe Süd und Freudenberg geklappt. Heute Morgen war trotz 160 Kilo Sprengstoff ein Teil der Brücke stehen geblieben. Von der A45 Kai Osthoff für WDR aktuell.
5: Ja, mit dem zweiten Knall ist die Sprengung dann hier in Ottfingen erfolgreich beendet worden. Ich stehe hier gerade vor der Brücke, die liegt hier in Schutt und Asche, zwar knapp 240 Meter herabgefallen, in 30 Meter Höhe zu Boden gefallen, zerbrochen, so wie es sein sollte. Gleich wird uns gesagt, ob alles gut gelaufen ist. Die Statiker prüfen auch aktuell noch. Mehr als 6 Stunden Verzögerung hatte es ja gegeben, weil heute Morgen 5 Pfeiler irgendwie nicht in sich zusammengebrochen sind und somit auch die Brücke nicht komplett gesprengt werden konnte.
1: Das war WDR aktuell.
6: Ja, vielen Dank an die Nachrichten und wir sind beim Wetter und Sarah Geißler.
7: Ja, schönen guten Tag. Nach einem bewölkten Start in diesen Sonntag wird der Nachmittag immer sonniger. Im Rheinland ist er das schon ein bisschen länger. Jetzt setzt sich auch in Westfalen immer häufiger die Sonne durch. Zuletzt dann auch in Ostwestfalen-Lippe. Hier sind jetzt gerade noch letzte Schauer unterwegs. Gewitter werden aber schon immer unwahrscheinlicher. Bisschen Wind haben wir heute noch bei uns im Westen. Zum Teil auch mit starken Böen. Dazu in Nettersheim höchstens noch 19 Grad. Steinfurt kommt auf 21 Grad und Soest auf maximal 22 Grad. Und die nächsten Tage, die sehen dann erstmal ganz ähnlich aus.
6: Danke.
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6: So, wir gucken auf die Straße und das sind die Staus mit den längsten Wartezeiten. Die 1 Osnabrück Richtung Münster zwischen Lengerich und Münsternord, 10 Minuten plus 5 Kilometer stockt. Die 2 Hannover Richtung Dortmund zwischen Nauenau und Bad Alzen, 30 Minuten plus 6 Kilometer Stau wegen Bergungsarbeiten. Die A45 Gießenhagen ist zwischen Freudenberg und Kreuz Olpe Süd in beiden Richtungen gesperrt. Auf den Umleitungsstrecken etwa 45 Minuten plus. A61 Koblenz Richtung Mönchengladbach zwischen Wehr und Dreieck Sinzig, 10 Minuten Stunden 3 Kilometer. Die 61 Mönchengladbach Richtung Koblenz zwischen Miel und Grafschaft Ringen 10 Minuten plus 4 Kilometer stockt's. Und alle Staus, auch die kürzeren, rund um die Uhr zuverlässig in der WDR 2 App.
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6: Ich bin im weiten Teil ich. Hallo. Und hier ist Sarah Larsen. Macht euch einen wunderbaren Sonntag, okay?

drei Geschichten und ihr müsst dann entscheiden, richtig, Fakt also oder falsch, Fake. Und wenn ihr zweimal richtig liegt, dann wunderbar, gehört euch der WDR2 Thermobecher. Wenn ihr Lust habt, jetzt anrufen unter der 0800 5678 222. 0800 5678 222. Wir spielen auf WDR2 Fakt oder Fake.

0: Alex Warren. So, Freunde, ich habe Lust zu spielen.
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2: Ja, das stimmt.
3: Fakt.
2: Was für ein Blödsinn.
3: Oder Fake.
0: Yes, und ich spiele mit WDR 2-Hörerin Kathi aus Born. Hallo, Kathi.
4: Hallo.
0: Hast du einen schönen Sonntag?
4: Ja.
0: Ja. Freust du dich aufs Finale?
4: Auf jeden Fall.
0: Ja, was ist dein Tipp?
4: Ich sag Spanien 2-1.
0: Ja, glaube ich auch nach 120 Minuten. Also ich glaube, ja, keine Ahnung, ich meine, wir wissen es ja alle nicht. Das macht es ja dann irgendwie auch cool. Fällst du nach diesem Finale in so ein Fußballloch und denkst, um Gottes Willen, was soll ich mit mir noch anfangen?
4: Ein bisschen, weil wir haben jetzt auch immer fast alle Spiele geguckt.
0: Ja. Ich bin so oft eingeschlafen, aber gestern, das ging ja gar nicht bei dem Spiel um Platz 3. Ich konnte nicht einschlafen, das war ja Irrsinn. 10 Tore, irre. Du, wir spielen jetzt Fakt oder Fake. Das heißt, wir erzählen dir 3 Geschichten und wenn du zweimal richtig liegst, dann hast du diesen wunderbaren WDR2-Thermobecher. Es geht um, naja, Songs, WM-Songs. Bist du da zu Hause bei dem Thema?
4: Ja, ich hoffe.
0: Ich hoffe. Ja, ich glaube, du hast eine Chance. Also es ist nicht ganz so leicht, aber wir werden das schon irgendwie schaffen, glaube ich. Ja? Ich würde sagen, wir legen los, Kathi.
4: Alles klar.
0: Erste Fakt- oder Fake-Geschichte kommt jetzt. Stimmt's oder eben nicht?
2: 1962, WM in Chile. Die Band Los Ramblas liefert den passenden Song. Und jetzt der Mitsingteil. Nee, Moment. Hier. El Rock del Mundial schreibt Geschichte als erster offizieller WM-Song.
0: Okay, Fakt oder Fake?
4: Fakt.
0: Richtig. Ja, sehr gut. Jetzt musst du nur noch einen treffen, dann hast du den Thermobecher. Nächste Geschichte.
2: WM 2010. Shakira hat eine super Idee für einen ohrwurmtauglichen Refrain entdeckt. 1986. Sangalewa von der Band Golden Sounds. Als das dann in Waka Waka auftaucht, gibt's Plagiatsvorwürfe. Am Ende einigt man sich und damit ist kein Plagiat, sondern musikalisches Recycling mit Erlaubnis.
0: Okay, Fakt oder Fake?
4: Fakt.
0: Du sagst, es ist Fakt?
4: Dass
0: sie da. Ja, ja. Ja, natürlich!
4: Ja!
0: Kathi, hast jetzt einfach mal gewonnen hier auf WDR 2. Wie schön ist das denn?
4: Cool. Ja, finde ich auch. Ich freue mich.
0: Ja, ich mich auch für dich. Ja, das ist ja totales Ding. Freue ich mich, dass du diesen Thermobecher jetzt in Bonn haben darfst. Setzt du dich ja manchmal an den alten Zoll und guckst dann raus auf den Rhein?
4: Nee, nicht so oft.
0: Echt? Aber eine total schöne Stelle, ne? Ich habe da mal ein paar Semester studiert. Es war wunderbar da in Bonn.
4: Ja, Bonn ist auch einfach schön. Ich wohne gerne in Bonn.
0: Total schön, ja. Mach dir noch einen wunderbaren Tag da und viel Spaß noch weiterhin mit WDR 2, okay?
4: Dankeschön.
0: Mach's gut, Kathi. Ciao, ciao.

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3: A1 Osnabrück Richtung Münster zwischen Lattbergen und Münster-Nord. 10 Minuten plus 4 Kilometer stockt da. Die A1 Dortmund Richtung Köln zwischen Remscheid und Burscheid. 10 Minuten plus 2 Kilometer Stau. A2 Hannover Richtung Dortmund zwischen Launau und Bad Alzen. Mehr als 30 Minuten plus 6 Kilometer Stau wegen Bergungsarbeiten. Die A3 Frankfurt Richtung Köln zwischen Siebengebirge und Loma. 10 Minuten plus 6 Kilometer stockender Verkehr. Und die A45 Gießenhagen ist zwischen Freudenberg und Kreuz-Olpe Süd in beiden Richtungen gesperrt, auf den Umleitungsstrecken etwa 45 Minuten plus.
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3: Mit Sarah Geisler und wie schön, es wird immer sonniger.
4: Genau, es wird immer sonniger. Schauer sind inzwischen kaum noch mit dabei. Zuletzt setzt sich dann auch in Ostwestfalen-Lippe die Sonne immer besser durch. Und es gibt zum Teil nach wie vor starke Windböen bei maximal 14 bis 23 Grad, die wir heute nur noch haben. Morgen gibt es zum Start in die erste Ferienwoche dann einen windigen Mix aus Sonne, Wolken und vor allem in Westfalen auch wieder einzelnen Schauern. Zum Abend hin lockert es aber auch dann immer besser auf. Also eigentlich den Tag von heute so ähnlich nochmal. Auch die gleichen Höchstwerte erwarten wir zwischen 14 und 23 Grad. Und es geht dann auch leicht wechselhaft weiter durch die Woche. So zum Ende der ersten Ferienwoche hin wird es wieder ein bisschen wärmer und sonniger.
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3: Ja, schönen Nachmittag hier und Buenos Dias, Argentina. Wenn wir da gehört werden, kann ja sein über den Livestream. Heute ist der Finalsonntag. Was geht heute ab in Buenos Aires? Ich spreche gleich mit unserem Korrespondenten dort, mit Oliver Neuroth. Ich wünsche euch einen wunderbaren Sonntag mit WDR 2.

Kelly Clarkson am Finalsonntag dieser Fußballweltmeisterschaft und die Halftime-Show, die wird lang. Das ist ja klar. Viertelstunde reicht im Leben nicht. Und das ist das Line-Up der Stars. Wir alle wissen, Shakira darf bei einer WM nicht fehlen bis zum nächsten Urknall. Bei jeder WM ist sie dabei. Madonna, Justin Bieber, die südkoreanische Band BTS, der nigerianische Musiker Burna Boy. Dazu noch ein venezolanischer Dirigent und Coldplay auch. Meine Güte. Und dann steht noch ein New Yorker Grundschulchor auf der Bühne. Fehlt eigentlich nur einer, aber die hat gesagt, nee, komm, also bin sowieso die allergrößte. Und das sagt sie, glaube ich, völlig zu Recht. Hier ist Taylor Swift, The Fate of Ophelia.

0: Coolio, WDR 2, jetzt live in Buenos Aires bei unserem Korrespondenten Oliver Neuroth und das am Finalsonntag. Oliver, wie geht's dir da?
1: Hallo Sven, ja, es geht mir im Prinzip gut. Das Wetter ist ein bisschen schwierig, so 10, 12 Grad, Regen, Wind. Die Argentinien-Fans laufen hier zwar mit eingehüllten Fahnen, also haben sie sich so übergeworfen, aber leiden mit diesem etwas schwierigen Wetter doch sehr und gucken, wie es dann heute Abend wird.
0: Also eher so Thermo-WM-Ponchos, die man heute beim Public Viewing da in Buenos Aires anziehen sollte?
1: Absolut. Es soll nämlich so bleiben den Tag über. Also wenn man hier draußen das Spiel gucken möchte, geht natürlich in vielen Bars, in vielen Cafés. Also hier sind große Leinwände aufgebaut, aber es wird sehr, sehr ungemütlich.
0: Ja, bevor ich jetzt Mitleid entwickle, Deutschland ist ja seit Wochen schon raus aus dem Turnier und Argentinien mal wieder im Finale. Was macht das mit Argentinien heute?
1: Also Argentinien ist ja sowieso ein fußballverrücktes Land. Ich glaube, es gibt kein anderes Land auf der Welt mit so leidenschaftlichen, auch so leidensfähigen Fans. Also wer mit einem Argentinier schon mal Fußball geguckt hat, der weiß, dass das bei jeder Zuckung von Messi er quasi innerlich so ein bisschen stirbt oder schreit oder singt. Also das ist wirklich ein Volk, was absolut fußballbegeistert ist. Und klar, jetzt im WM-Finale, Argentinien ist in einem totalen Taumel und ist wirklich in der, ja, die Menschen sind in der Situation im Sinne von, wir können nicht größer wachsen, wir sind absolut in Topform und das zeigt sich auch in der Stadt. Also trotz des schlechten Wetters, Leute singen, die Leute laufen entspannt durch die Straßen und freuen sich einfach nur auf heute Abend.
0: Ja, das ist ja das Ding. Also was wir dann auch immer wieder sehen, heute Abend werden sie ihre Hymne schmettern und es wird ein total emotionaler Moment sein. Und Argentinien ist ein Land mit ja großen Problemen, Hyperinflation und dem Land geht's ja nicht wirklich gut. Es gibt viele arme Menschen. Aber dann eben auch den Fußball. Ist das so die Ursuppe, aus der diese argentinische Begeisterung sich da speist?
1: Könnte man so sagen. Also Argentinien, ein Land, wie du sagst, richtig mit vielen, vielen sozialen, wirtschaftlichen Problemen. Aber der Fußball vereint das Volk so ein bisschen. Die Hoffnung, dass man da einfach Erfolg hat und dadurch dann irgendwo ein schönes Gemeinschaftsgefühl entwickelt. Und die Menschen, ja, stehen zusammen im Fußball, das so als verbindendes Element. Arm und reich kommt da auch zusammen und feiert einfach und hat eine gute Zeit. Also der Fußball so als sozialer Faktor, der das Volk so ein Stück zusammenhält.
0: Messi als Staatspräsident hätte wahrscheinlich alle Stimmen dieser Welt, oder?
1: Absolut. Der aktuelle Präsident Javier Milei wird ja nicht ganz so gemocht von vielen Argentiniern, weil viele soziale Einschnitte passiert sind. Also politisch ist das Ganze ein bisschen schwierig. Aber Messi ist natürlich weiterhin der allergrößte. Also wenn ich aus meinem Hotelzimmer hier schaue, schräg gegenüber an einem Hotel, an einem Hochhaus, hängt ein riesiges Messi-Plakat und auch in sonstigen Cafés ist Messi wirklich auf allen Fotos, auf allen Plakaten zu sehen. Das ist und bleibt der große Fußballgott. Die große Frage natürlich, was wird heute Abend sein nach dem Spiel? Wird er sich zurückziehen mit seinen 39 Jahren jetzt. Also das ist so ein bisschen die Befürchtung von vielen, dass vielleicht dieses Finale auch mit dieser schlechten Nachricht verbunden sein könnte, dem Aus oder dem Tschüss von Messi.
0: Ja, und jetzt stell dir mal vor, Argentinien verliert gegen Spanien. Was dann los ist bei dir in Buenos Aires?
1: Tja, das will ich mir gar nicht vorstellen. Also meine Kollegen sagen schon, dann wird hier in der Stadt Ruhe herrschen. Da wird nichts passieren. Ich kann es mir kaum vorstellen. Es leben ja auch lustigerweise sehr viele Spanier hier in Buenos Aires. Gestern habe ich mich mit einigen getroffen, die natürlich sagen, okay, wir können gar nicht so richtig unsere Spanien-Trikots zeigen, so richtig feiern, weil das eben so ein bisschen komisch kommen würde hier.
0: Glaube ich auch.
1: Ich glaube, bei einer argentinischen Niederlage wird die Stadt so ein bisschen in einer Schockstarre sein. Und dieses große Gefühl, was wir jetzt hier so mitbekommen, wird irgendwie einfrieren, verschwinden oder zumindest werden die Menschen sehr traurig sein, verständlicherweise. Ich bin mir nicht ganz sicher, wie das heute Abend so hier aussieht.
0: Ich auch nicht. Sind wir schon mal zwei. Oliver, danke dir. Schönen Tag noch in Buenos Aires. 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
1: Die Nachrichten mit Regina Münch. Guten Tag.
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1: Bundeskanzler Merz hat angedeutet, dass er einen oder mehrere Regierungsposten neu besetzen könnte. Anlass ist der Rücktritt von Unionsfraktionschef Spahn. Als Nachfolger wird in Berlin unter anderem Thorsten Frey gehandelt, der jetzige Kanzleramtschef. Für Frey müsste dann auch wieder ein Nachfolger gefunden werden. Merz bestreitet im ZDF-Sommerinterview zwar, dass er von der Idee schon gehört hat, schließt aber einen Regierungsumbau nicht aus.
2: Ich weiß nicht, wer ihn zum Top-Kandidaten gemacht hat.
3: Viele.
2: Ich jetzt von Ihnen zum ersten Mal. Es könnte eine Gelegenheit sein, noch einmal über die Aufstellung der Bundesregierung nachzudenken.
1: Nötig wird der Personalumbau, weil Unionsfraktionschef Spahn gestern seinen Posten abgegeben hat. Wegen seines Leihmutterkindes warf man ihm Doppelmoral vor. Merz sagt, dass auch er lange nichts von dem Kind wusste.
2: Wir hatten ja alle kaum Gelegenheit, mit ihm darüber zu sprechen. Und er hat ja auch die Partei und die Fraktion erst sehr, sehr spät über das alles informiert.
1: Morgen wollen die Spitzen von CDU und CSU beraten, wie es weitergeht. Der Iran hat wieder mehrere Golfstaaten mit Raketen und Drohnen angegriffen. Die Behörden in Kuwait und Bahrain riefen die Bürger auf, sich an sichere Orte zu bringen. In der vergangenen Woche war der Krieg zwischen den USA und dem Iran wieder eskaliert. Nina Amin für WDR aktuell.
4: Kuwait und Bahrain stehen weiterhin unter iranischem Beschuss. In Kuwait-Stadt gab es Sirenenalarm, wie Journalisten vor Ort berichteten. Irans Streitkräfte hatten zuvor bestätigt, dass sie als Reaktion auf US-Attacken auf ihr Land US-Militärstützpunkte in Kuwait angegriffen hätten. In den vergangenen Tagen hatten kuwaitische Behörden auch Angriffe auf Meerwasserentsalzungsanlagen gemeldet. Dies ist besonders heikel, da 90% des Trinkwassers für die Bevölkerung des Wüstenstaates mithilfe der Anlagen gewonnen wird.
1: Weitere Meldungen im Überblick. Die Talbrücke Ottfingen an der A45 zwischen Olpe und Freudenberg ist am frühen Nachmittag im zweiten Anlauf gesprengt worden. Nach der ersten Sprengung am Morgen waren 4 der 12 Stützen und ein Teil der Platte noch stehen geblieben. Die Brücke war 235 Meter lang, ihre Bauteile stürzten etwa 30 Meter in die Tiefe. Die Kinderschutzbeauftragte von Nordrhein-Westfalen, Ladenburger, kritisiert Pläne der Bundesregierung. Es geht um den sogenannten Unterhaltsvorschuss. Den können Alleinerziehende beantragen, wenn das andere Elternteil nicht ausreichend Unterhalt zahlt. Die Bundesregierung will die Leistungen einschränken. Ladenburger sagt, das würde zulasten der Jugendlichen gehen. In Solingen hat die Polizei 2 Tatverdächtige festgenommen, die für die Brände in der Innenstadt gestern verantwortlich sein sollen. Dem 15-Jährigen und dem 21-Jährigen wird vorgeworfen, den Dachstuhl eines leerstehenden Hauses sowie ein weiteres Gebäude angezündet zu haben. Die Feuerwehr löschte die Brände in Solingen, Menschen wurden nicht verletzt.
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1: Ein alter Förderturm in Böhnen im Kreis Unna ist dieses Wochenende zu einer Weltraumwerft geworden. Ein Verein hat dort gemeinsam mit Kindern und Jugendlichen eine realitätsnahe Kommandozentrale aufgebaut. Janis Weiser für WDR aktuell.
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5: Das Raumschiff ist vollkommen interaktiv gestaltet und füllt nahezu die gesamte Schachthalle des alten Förderturms aus. Von einer Kommandobrücke aus können die Nachwuchsastronauten das Schiff durch das Weltall navigieren. Außerdem gibt es viele Messinstrumente, die so auch auf einem echten Raumschiff sein könnten. Zum Beispiel, um Planeten zu analysieren oder erkrankte Crewmitglieder zu behandeln. Mehrere Monate haben die Kinder und Jugendlichen daran gearbeitet, das Raumschiff in Böhnen fertigzustellen. Dabei hatten sie unter anderem auch Hilfe von echten Ingenieuren.
1: Das war WDR aktuell.
6: Ja, vielen Dank an die Nachrichten. Sarah, das war eben aus der Region, oder?
7: Das war aus der Region, auf jeden Fall.
6: Ja, absolut. Wir kommen zum Wetter, oder?
7: Ja, und das kommt aus dem Westen und ist für den Westen gemacht. Auch in Ostwestfalen-Lippe inzwischen mit vielen sonnigen Lücken. Schauer sind hier kaum noch unterwegs und die nächsten Stunden lockert es dann auch noch weiter auf, sodass wir alle einen sonnigen Abend bekommen werden, wenn auch nicht mehr ganz so warm Abend wie die vergangenen Tage und Wochen. Um 19 Uhr werden die Temperaturen noch zwischen 13 und 21 Grad liegen. In der Nacht bleibt es dann im Rheinland meistens klar und trocken. In Westfalen ziehen wieder dichtere Wolken auf, die bringen auch einzelne Schauer und es geht runter auf 12 bis 7 Grad. Morgen dann ganz ähnlich wie heute, erst Sonne und teilweise dicke Quellwolken mit ein paar vereinzelten Schauern. Mhm. Zum Abend hin aber wieder freundlicher und trockener und es wird auch wieder windig bei Temperaturen wie heute in Arnsberg von bis zu 20 Grad. Bielefeld kommt morgen auf 21 und Aachen auf 22 Grad.
6: Okay, wie verfolgen denn die Geisters heute Abend da die WM-Finalshow da? Also ich sag mal, sonnig trocken oder verdichtet? Also.
7: Also bei mir sonnig trocken, denn ich habe Frühdienst morgen. Bei den anderen weiß ich es nicht. Und es sind aber auch Kinder da, deswegen wird es sich in Grenzen halten mit dem Dichtsein.
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6: War missverständlich, ne? Oder?
7: Also, für mich nicht, für dich.
6: Ja. A3, Frankfurt Richtung Köln zwischen Siebengebirge und Kreuzbonn-Siegburg. 10 Minuten plus, 5 Kilometer stockender Verkehr. Die 44 Dortmund Richtung Kassel zwischen Büren und Lichtenau, 2 Kilometer. Und die 45 Gießenhagen zwischen Freudenberg und Kreuz-Olpe Süd. In beiden Richtungen ist sie da gesperrt. Auf den Umleitungsstrecken etwa 45 Minuten plus.
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6: Yes. Was glaubst du, wer wird beide gegen Pistor als Favorit da gerankt? Spanien oder Argentinien?
7: Spanien.
6: Glasklar sogar. 65% glauben, dass Spanien das macht.
7: Ja, es bleibt trotzdem spannend, ne? Das wissen wir ja.
6: Naja, klar. Es ist ja auch Argentinien.

0: Super High und Nika, Following the Sun. Leute, ab dafür. Ja.
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0: Ey, es geht ins Freibad. Und das Werksschwimmbad auf Zollverein in Essen ist unsere Empfehlung dieses Wochenendes. Das hat in den Sommerferien natürlich geöffnet, bis zum 1. September jeden Tag. Und das für Umme, ja? Kostet nichts. Und nicht nur das, die Aussicht ist auch super, sagt unser WDR 2 raus im Westen Reporter Julian Beuter.
2: Also du kommst hier hin, siehst dieses Becken mit so einer Holzterrasse außenrum, wo du dich auch so ein bisschen in der Sonne räkeln kannst. Und siehst aber gleichzeitig diese riesige Industrieanlage von früher, ne? Die Kokerei auf Zollverein, da wo früher Brennstoff für die Stahlherstellung gemacht wurde. So ein riesen Ofen, mehrere hundert Meter lang, schon leicht verrostet, aber immer noch sehr beeindruckend. Und während du hier ein bisschen planschst in dem Freibad, hast du halt die ganze Zeit diese atemberaubende Aussicht.
0: Ja, Julian ist geflasht. Mit ihm war auch Tobi aus Mülheim mit Familie da. Und er findet auch, das ist spannend.
3: Da wo früher Leute richtig hart gearbeitet haben, ist es schön, dass das immer noch existiert und dass man das einfach jetzt so schön kombinieren kann.
0: Genau, und kostet nichts. Deswegen einfach vorbeikommen und genießen.
2: Die haben mir gesagt, hier kommen sowohl die Kids aus der Nachbarschaft vorbei, als auch irgendwie Touristen, die gerne mal in dieser spannenden Kulisse baden wollen. Und dann kommst du hier hin, musst keinen Eintritt bezahlen, kannst dich hier einfach hinsetzen, ins Wasser springen und einfach diese Kulisse genießen.
0: Okay, finally die Frage an Anna, Tobi und an die Kinder. Wie war's?
4: Super, richtig cool. Also das war eine so tolle Erfrischung heute Nachmittag. Also was ganz Besonderes und nur empfehlenswert, hier mal hinzukommen.
0: So, das ist das Werksschwimmbad auf Zollverein in Essen. Das macht immer um 12 auf und dann geht's halt rund. Auf wdr2.de haben wir für euch noch die Infos.
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0: Ja, genau, ich sagte es bereits.

0: Das WDR 2 Sommerradio am Finalsonntag heute. Also das letzte Spiel dieser Fußball-WM, das 104. Es ist ja unglaublich, wie viel da gespielt wurde. Und Deutschland war auch am Anfang mal ein paar Spiele lang dabei. Und naja, wir hatten auch Leute vor Ort. Holger Dahl zum Beispiel, unserem Reporter, der mir erzählt hat, Mensch, Aztekenstadion, dass ich das mal erlebt habe. Wow. Und das sind so Dinge, die er nie vergisst. Oder Kerstin von Kalkroth war heute unterwegs natürlich hier mittlerweile in Deutschland. Und ihre Erinnerungen, naja, die sind vor allem dem deutschen Team irgendwie geschuldet, dem Quartier, oder Kerstin?
1: Sie hatte was Altehrwürdiges, aber auch was Romantisches, die Unterkunft der deutschen Mannschaft. Das Hotel hat den Charme des Harry-Potter-Schlosses Hogwarts. Und jetzt, wo das wuchtige Himmelbett am Rande von Winston-Salem nicht mehr durch Manuel Neuer belegt ist, wird Hogwarts wieder von Hochzeitsgesellschaften gebucht. Im Park flanieren die wohlhabenden Anwohner, die sich vor wenigen Tagen bei mir noch darüber aufgeregt hatten, weil der DFB alles abgeregelt hatte, inklusive Swimmingpool. Naja, es ist halt langweilig idyllisch in diesem Teil North Carolinas und so klangen auch die Freizeitbeschäftigungen der deutschen Spieler. Es war eher ja, wie aus einer Therapierunde für handysüchtige Jugendliche. Es wurde Karten gespielt, am liebsten Uno. Rollenspiele waren beliebt und einige, also vor allem die Ersatzspieler, haben aus lauter Verzweiflung sogar Verstecken gespielt. Aber wenn ich mir dann wieder den lachenden Jonathan Tah nebst Gummieinhorn am Pool vor Augen führe, dann kann das deutsche Scheitern nicht an der Unterkunft gelegen haben.
0: Wäre schön, ne? Wenn es so einfach wäre. Kerstin von Kalkroth, danke. 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
4: A1 Münster Richtung Dortmund zwischen Kamenzentrum und Kreuz Dortmund. Unna 3 Kilometer stockt's da. Die 3 Frankfurt Richtung Köln zwischen Siebengebirge und Kreuz Bonn-Siegburg. 10 Minuten plus 5 Kilometer stockender Verkehr. Die Sperrung der A45 zwischen Freudenberg und Kreuz Olpe Süd ist aufgehoben worden. Seit wenigen Minuten läuft der Verkehr wieder frei in beiden Richtungen. Und Achtung, es folgt eine Gefahreninformation. In Dortmund im Bereich des Hafen ist es zu einem Brand gekommen. Dabei wird Brandrauch freigesetzt. Gesundheitliche Beeinträchtigungen können nicht ausgeschlossen werden. Bitte begeben Sie sich im Bereich Hafen sofort in geschlossene Räume. Schließen Sie vorsorglich Fenster und Türen und schalten Sie Klima- und Lüftungsgeräte ab. Also das Ganze gilt für Dortmund im Bereich des Hafens.
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4: Yes, Sarah Geißler ist bei mir und die Sonne ist da.
5: Die Sonne ist da, die hat sich inzwischen überall im Westen durchgesetzt. Nur an der Grenze zu Hessen und Niedersachsen tut sie sich stellenweise noch schwer. Aber auch hier lockert es jetzt auf, sodass der Abend überall sonnig und allermeistens trocken wird. In der Nacht ziehen dann in Westfalen wieder dichtere Wolken auf und die bringen auch wieder einzelne schwache Schauer. Im Rheinland bleibt es aber trocken. Die Temperaturen gehen dabei auf 12 bis 7 Grad zurück. Morgen dann, so ähnlich wie heute, Sonne und erstmal auch dicke Quellwolken mit einzelnen Schauern im Wechsel, bei starkböigem Wind das Ganze wieder. Zum Abend hin dann aber wieder freundlich und trocken bei uns im Westen, bei Höchstwerten wie heute zwischen 14 und 23 Grad.
4: Also es kommt aus allen Richtungen in der kommenden Woche. Mal Regen, mal Sonne, mal dies, mal das.
5: Das ist abwechslungsreich.
4: Ja, ist doch schön.
5: Langweilig wird's nicht.
4: Nee.
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4: Ich hoffe, ihr macht euch einen ganz entspannten Sonntag. Wir sind sowas wie die Pre-Game-Show vor dem Finale heute. Spanien gegen Argentinien.

Wieder zwei mit dem Sommerradio. Was für einen Sporttag heute, oder? Großer Preis von Belgien. Da gewinnt Kimi Antonelli in seinem Mercedes vor Leclerc im Ferrari und Verstappen im Red Bull. Dann haben wir noch die Tour de France, die British Open laufen im Golf und natürlich das WM-Finale. Und wir haben so viele Hymnen gehört, Torhymnen, zum Beispiel gestern viermal die hier, als die Franzosen getroffen haben im kleinen Finale und sechsmal halt das hier von den Engländern. Chase the Sun von Planet Funk. Und heute Abend

und den spielen wir jetzt hier in eurem WDR 2 Musikmix, das ist doch klar. La Graciosa von Quevedo und Elvis Crespo. Ich wünsche euch einen wunderbaren Sonntag und später ein tolles Finale und dann ist Sommerpause.

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1: Easy, ¿verdad?
0: Te veo en la graciosa. 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
1: Ja, die Spanier. Favorit heute im Finale gegen Argentinien. 21 Uhr geht's los. Ich spiele aber schon jetzt mit euch, wenn ihr Lust habt, hier für die R2 Anno Domini. Das ist das Spiel, wo die Frage einfach beantwortet werden muss, was oder wer war zuerst da. Da könnt ihr gegeneinander spielen. Also wenn ihr jetzt anruft unter der 0800 567 8222, habt ihr die Möglichkeit, dieses Spiel zu gewinnen. Hier auf WDR2. Nochmal die Nummer 0800 5678 222. Good luck. Und hier eure Musik im WDR2 Sommerradio. Stumbling in Cyril. Macht euch entspannt, wenn's geht.

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1: Die Nachrichten mit Regina Münch. Guten Tag.
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1: Der Rücktritt von Unionsfraktionschef Spahn sorgt gerade für viele Diskussionen in der Bundesregierung und bei den Abgeordneten im Bundestag. Spahn war darüber gestolpert, dass er mit seinem Mann ein Kind von einer Leihmutter in den USA hat austragen lassen. Ein Verfahren, das die CDU ablehnt und in Deutschland verboten ist. Viele wollen jetzt eine schnelle Nachfolgelösung, sagt Torben Lehning, WDR Berlin.
2: Zumindest wenn es nach den Abgeordneten der CDU-CSU-Fraktion geht. Da sind zwar schon einige Abgeordnete gerade eigentlich in die Sommerpause, im Urlaub, aber die sitzen da auf gepackten Koffern. Wir haben schon mit mehreren Bundestagsabgeordneten im Hintergrund gesprochen und die sagen, wir brauchen schnellstmöglich eine handlungsfähige Fraktion. Am Montag gibt es jetzt erstmal eine Präsidiumssitzung der Union. Da wird auch versucht werden, darüber zu diskutieren, wie es überhaupt um die Glaubwürdigkeit bestellt ist derzeit in der Union und eben auch, wen man sich als Fraktionsvorsitzenden vorstellen kann. Und dann braucht es aber noch eine Einigung mit der CSU und am Ende vor allem eine Mehrheit in der Fraktion.
1: Der Weltfußballverband FIFA hat durch die WM offenbar mehr Geld eingenommen als erwartet. Vor dem Finale zwischen Spanien und Argentinien heute Abend sind Zahlen bekannt geworden. Jan Bungertz, WDR aktuell.
3: Noch gibt es keine offizielle Bilanz, aber FIFA-Präsident Infantino hat laut Medienberichten schon die Mitgliedsverbände informiert und die Zahlen sind beeindruckend. Rund 15 Milliarden Dollar soll die FIFA durch die WM eingenommen haben, kalkuliert waren 11 Milliarden. Grund für das dicke Plus war wohl vor allem der offizielle Ticket-Zweitmarkt. Da waren die Preise nicht reguliert, aber die FIFA hat nochmal rund 30% bei den wiederverkauften Tickets kassiert. Auch große VIP-Pakete mit Lounge-Zugang haben die Kassen klingeln lassen. Gestern Abend waren für das Finale heute noch Spezialtickets zu haben für fast 35.000 Dollar pro Person.
1: Weitere Meldungen im Überblick. Nordöstlich der spanischen Hauptstadt Madrid ist ein großer Waldbrand nicht unter Kontrolle. Die Behörden haben vorsichtshalber mehrere Gemeinden mit etwa 800 Einwohnern evakuieren lassen. Bisher sind ungefähr 13.000 Hektar Wald verbrannt. Das entspricht etwa der Fläche von Bonn. Die Kräfte am Boden werden von 25 Löschflugzeugen unterstützt. Die Kinderschutzbeauftragte von Nordrhein-Westfalen, Ladenburger, kritisiert Pläne der Bundesregierung. Es geht um den sogenannten Unterhaltsvorschuss. Den können Alleinerziehende beantragen, wenn das andere Elternteil nicht ausreichend Unterhalt zahlt. Die Bundesregierung will die Leistungen einschränken. Ladenburger sagt, das würde zu Lasten der Jugendlichen gehen. In den USA sind der Influencer Andrew Tate und sein Bruder festgenommen worden. Hintergrund sind Ermittlungen der britischen Polizei wegen mehrerer mutmaßlicher Sexualdelikte, unter anderem Vergewaltigung und Menschenhandel. Tate erreichte mit frauenverachtenden Aussagen in sozialen Netzwerken Millionen Jugendliche und junge Männer. Die meisten seiner Accounts sind gesperrt.
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1: Im zweiten Anlauf hat jetzt die Sprengung der Talbrücke Ottfingen an der A45 zwischen dem Kreuz Olpe Süd und Freudenberg geklappt. Heute Morgen war trotz 160 Kilo Sprengstoff ein Teil der Brücke stehen geblieben. Von der A45 Kai Osthoff für WDR aktuell.
4: Ja, mit dem zweiten Knall ist die Sprengung dann hier in Ottfingen erfolgreich beendet worden. Ich stehe gerade vor der Brücke, die liegt hier in Schutt und Asche, zwar knapp 240 Meter herabgefallen, in 30 Meter Höhe zu Boden gefallen, zerbrochen, so wie es sein sollte. Mehr als 6 Stunden Verzögerung hatte es ja gegeben, weil heute Morgen 5 Pfeiler irgendwie nicht in sich zusammengebrochen sind und somit auch die Brücke nicht komplett gesprengt werden konnte.
1: Das war WDR aktuell.
5: Ja, vielen Dank an die Nachrichten. Ja, und der
6: Der Dings, der Hast Himmel.
5: Du, kennst du das?
6: Frosch?
5: Nee, ja? Kein Frosch, aber nur
6: Speck.
5: Sabbel, keine Ahnung. Wir sind bei Sarah Geißler und dem Wetter.
6: Ja, heute Abend ist es nahezu überall im Westen freundlich und trocken mit Sonne und Wolken im Wechsel und mit Temperaturen, die um 20 Uhr noch zwischen 12 und 20 Grad liegen. In der Nacht geht's auf 12 bis 7 Grad runter. Im Rheinland bleibt es trocken und aufgelockert. In Westfalen zieht es sich teilweise aber wieder zu und es können auch ein paar schwache Schauer mit dabei sein. Morgen geht es sehr wechselhaft los mit Sonne und teilweise auch wieder dichten Wolkenfeldern, vereinzelt auch mit Schauern, vor allem in Westfalen. Zum Abend hin wird es dann aber wieder trocken und freundlich bei ähnlichen Temperaturen wie heute. Morgen in Herford bis 20 Grad, in Unna bis 21 und in Xanten bis 22 Grad.
5: Check 1, 2, 1, 2.
6: Jedes wieder.
5: Geht. Ja, eigentlich schon. Also, glaube ich.
6: Wer weiß,
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6: was passiert.
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5: Du, einen Schritt nach dem anderen. Jetzt mache ich Verkehrsfunk, okay? Es sind nicht so viele Meldungen. Die kriege ich hin, Sarah.
6: Versuch's mal.
5: A1, Münster Richtung Dortmund. Zwischen Kamenzentrum und Kreuz Dortmund unter 4 Kilometer stockender Verkehr. Läuft. A3, Frankfurt Richtung Köln, zwischen Siebengebirge und Lohmar, 10 Minuten plus 6 Kilometer Stau, auch gut. A40, Dortmund Richtung Essen, zwischen Dortmund-Dorstfeld und Kreuz-Bochum, 10 Minuten plus 4 Kilometer stockender Verkehr. Und Achtung, es folgt eine Gefahreninformation. In Dortmund im Bereich Hafen ist es zu einem Brand gekommen. Dabei wird Brandrauch freigesetzt. Gesundheitliche Beeinträchtigungen können nicht ausgeschlossen werden. Bitte im Bereich Hafen sofort in geschlossene Räume gehen, Fenster und Türen geschlossen halten und Klima- und Lüftung Anlagen abschalten.
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5: Ich bin in weiten Teilen ich und Sarah Geisler ist auch da.
6: Ja.
5: Und das Wetter, du, immer die nächste Woche, ich meine, es ist ja die erste NRW-Schulferienwoche, können wir irgendwas Erbauliches sagen? Oder
6: ja, also wir wollen uns ja noch steigern im Laufe der Wochen, deswegen jetzt erstmal recht kühl und wechselhaft und dann wird es auch wieder heiß und sonnig.
5: Also du siehst das helle, wärmende Licht der Sonne durch trübe Wolken, das finde ich...

0: Tiffany Harris, Vertigo. Jetzt ist Zeit für die Sibylle und den Bernd.
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0: Genau. Ja, der ist dran, der Sven Pistor. Bernd aus Alfter, hallo.
2: Hallo Sven.
0: Ja.
2: Ihr seid super, du Svenny heute Abend. Ich grill in Argentina. Buenos Aires.
0: Du bist für Spanien, höre ich gerade. Die Sibylle kommt aus Kerpenhorrem. Hallo Sibylle.
3: Ja, hallo Sven.
0: Ja, du hörst nicht nur WDR 2, sondern du kannst jetzt auch gleich gewinnen. Bernd, Sibylle, es geht um diesen formvollendeten, ganz tollen, nicht käuflichen WDR 2 Thermobecher. Ja, cool. Ja, der hält kalt, der hält warm, der hält alles aus. Ja, Bernd, du bist schon gut drauf. Ich merke das sehr gut. Du, wir spielen Anno Domini. Habt ihr es mit Mode, Sibylle? Heute gibt's
3: ja.
0: So.
3: Ja. Bisschen, ja.
0: So ein bisschen. Bernd, du auch?
4: Ich bin Karl Lagerfeld, ich komme aus Paris.
0: Ah, okay.

0: Also, hier kommt die erste Frage. Was ist länger her oder war früher auf dem Markt? Das Birkin Bag oder das Baguette Bag?
1: Moment.
0: Sibylle hat ihren Namen gerufen, Bernd die Lösung. Deswegen hat Sibylle die Chance zu lösen. Was meinst du?
2: Birkin Bag?
0: Sabine. Richtig, Sabine. Ja. Das Baguette Bag, bekannt aus Sex in the City von 97. Und Birkin Bag geht zurück auf Jane Birkin. Und die hat mal am Flughafen da irgendeinen Designer getroffen und da ist ihre Tasche kaputt gegangen und hat gesagt, wenn jetzt so eine entwickelt wird, dann nehme ich die. Und dann wurde die Birkin Bag hergestellt 1984. Erster Punkt für Sibylle. Hier kommt die zweite Frage. Was war früher? Der Smoking, entworfen für Frauen, oder Jeans?
1: Bernd
0: darf zuerst lösen.
1: Die Jeans.
0: Du sagst die Jeans?
1: Ja.
0: Und das ist... falsch.
1: Sabine, jo,
0: nein. Ja, der Smoking entworfen für die Frauen ist einfach viel, viel früher gewesen. Und deswegen muss ich sagen... Sibylle hat den Thermobecher.
1: Jawohl.
0: Ja, wie schön. Bernd, schön. Danke, dass du mitgespielt hast. Ja, ich dich doch auch, aber die Sibylle auch. Sibylle, du kriegst den Thermobecher vorbeigeschickt. Wie sieht dein Abend heute aus?
2: Ich werde gleich abholen, dann gehen wir schön essen mit meinem Sohn und seiner Freundin.
0: Und heute Abend, Finale?
2: Und anschließend natürlich Fußballfinale.
0: Ja, natürlich. Hört mal, ihr beiden, macht euch noch einen schönen Tag. Bernd, Sibylle, ciao.

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1: A3 Frankfurt Richtung Köln zwischen Siebengebirge und Lohmar etwa 10 Minuten plus. 6 Kilometer stockt's da. Die 3 Köln Richtung Oberhausen zwischen Duisburg-Wedau und Oberhausen-Wierich. 4 Kilometer stockender Verkehr. A4 Olpe Richtung Köln zwischen Reichshofberg-Neustadt und Bielstein 10 Minuten plus. 3 Kilometer Stau. Und Achtung, es folgt eine Gefahreninformation in Dortmund im Bereich Hafen. Ist es zu einem Brand gekommen? Dabei wird Brandrauch freigesetzt. Gesundheitliche Beeinträchtigungen können nicht ausgeschlossen werden. Bitte im Bereich Hafen und nördliche Innenstadt in geschlossene Räume gehen, Fenster und Türen schließen und Klima- und Lüftungsanlagen abschalten.
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1: Mit Sarah Geisler. Guten Abend, bis 17:30 Uhr.
2: Hallo. Ja, also Sonnenuntergang ist erst spät. Also, ja, sag doch.
1: Sagen wir Hallo.
2: Hallo.
1: Hallo.
2: Hi, na?
1: Na?
2: Ja, 13 bis 25 Grad melden unsere Messstellen im Moment im Westen. Damit ist es wärmer geworden als gedacht. Es gibt einen Ort momentan, der sich sommerlich nennen darf. Das ist Neuss, 25,1. Das ist die Temperatur, die wir da gerade haben. Und ab 25 Grad sind es sommerliche Temperaturen. Die anderen liegen aber drunter. Am kühlsten ist es mit 13 Grad in Medebach im Hochsauerland. Fast überall hat es inzwischen die Sonne durchgeschafft. Die Wolken werden immer weniger und so geht es dann auch heute Abend weiter. Schauer haben wir so gut wie gar keine mehr dabei. In der Nacht ziehen dann in Westfalen schon wieder dichte Wolken mit einzelnen Schauern auf. Im Rheinland bleibt es trocken und aufgelockert. Es geht runter auf 12 bis 7 Grad.
1: Sieben?
2: Genau, also relativ frisch bei uns. Morgen ganz ähnlich wie heute. Erst neben Sonne auch viele teilweise dichte Wolken und einzelne Schauer. Zum Abend hin dann wieder trockener und aufgelockerter bei Höchstwerten von 14 bis 23 Grad. Aber wer weiß, vielleicht wird es ja auch ein bisschen wärmer.
1: Ja.
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1: Hello, ich wünsche euch einen ganz entspannten. Hier ist der WDR 2 Musikmix mit Sabrina Carpenter.

0: Die WM wird heute Geschichte sein. Wir haben noch das Finale in New Jersey zwischen Spanien und Argentinien. Spanien, ja, klarer Favorit bei alle gegen Pistor. 65% setzen auf einen Sieg der Spanier. Aber die Frage steht natürlich auch im Raum, schafft es Lionel Messi dann doch mehr Tore zu schießen als Kylian Mbappé? Gestern ein Wahnsinnsspiel, hat er, glaube ich, zweimal getroffen für Frankreich bei der 4:6 Niederlage nach 90 Minuten gegen England. Mbappé hat 10 Tore, Messi hat 8 Tore. Das sind so die letzten Fragen, die geklärt werden. Und dann die große natürlich, wer wird Weltmeister? Aber es ist auch die WM zum Teil der Überraschung. Wer hätte gedacht, dass das Spiel um Platz 3 mit das spektakulärste ist, das einen komplett vom Sofa haut? Also mir ging es zumindest so. Oder ja, dass die Kapverden vor dem Turnier sagte man, ach, das ist ja süß, dass die auch mitmachen, dass die so eine Rolle spielen. Also gab immer wieder auch diese Highlight-Geschichte. Und wir haben unsere Reporterinnen und Reporter gefragt, die vor Ort waren, was war für euch das große Ding? Hier kommt Thomas Kunze. Thomas?
1: Da muss ich gar nicht lange nachdenken und komme nicht ins Rudern. Obwohl, eben gerade doch, die Norweger bei ihrem zweiten Besuch in New York. Das war außergewöhnlich rund um dieses Achtelfinale gegen Brasilien. Rudern am Times Square, ein völlig entfesseltes, sich neu erfindendes Volk. Ich war in meinem Leben bestimmt 30 Mal in Norwegen. So leicht, so fröhlich, so gemeinsam habe ich sie noch nie erlebt. Nicht mal bei den nordischen Skiweltmeisterschaften in Oslo. Das ist was ganz, ganz Neues, was da passiert ist. Und das empfinden die Norweger auch so. 5,6 Millionen gibt es hier nur von denen. 20.000 waren in den USA. Das heißt im Prinzip, jeder kennt irgendjemanden, der mit dabei war auf dieser unglaublichen Reise. Und dann gab es eben auch noch diesen Sieg gegen Brasilien im New York, New Jersey Stadium. Mit diesem unglaublichen Erling Haaland, der diesen ganzen Spirit ja auch so lebt, so vorgelebt hat. Und ob der nun mit einem ausgestopften Waschbären aus dem Flieger steigt oder sich in Dallas mit Cowboyhut und Stiefeln eindeckt. Diese Norweger haben sich hier die beste Zeit ihres Lebens kreiert. Mit der perfekten Mischung aus Leichtigkeit und Konzentration. Und es zeigt mal wieder, und das ist das Ende der Geschichte, was der Fußball insgesamt alles so kann.
0: Ja, Thomas hat sich wirklich an den Norwegern ergötzt, möchte ich fast sagen. Danke, Thomas, WDR 2 mit dem Sommerradio. Euch einen schönen Tag.

Die 15. Etappe bei der Tour de France ist durch und es gab einen schweren Sturz. Jonas Vingegaard, der zweimal ja gewinnen konnte im gelben Trikot, der musste aufgeben. 20 Kilometer vor dem Ziel war er in eine Kollision in einer Rechtskurve verwickelt. Es siegte heute Evenepoel vor dem Gesamtführer Tadej Pogacar. Also nichts Neues bei der Tour, außer eben, dass Vingegaard aufgeben muss. Sorry dafür. WDR 2 mit dem Sommerradio und Miley Cyrus.

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1: Die Nachrichten mit Anja Gawlik. Guten Abend.
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1: In New Jersey laufen die letzten Vorbereitungen für das Finale der Fußball-WM heute Abend, Spanien gegen Argentinien. Neben dem Sport wird es auch eine große Show drumherum geben. Markus Meyer-Gehlen, WDR aktuell. Was ist da geplant?
2: Die Abschlussfeier, die geht schon anderthalb Stunden vor Anpfiff los. Da sind zum Beispiel Robbie Williams dabei und Schauspieler Tom Cruise. Und in der Halbzeit treten dann unter anderem Madonna auf, Justin Bieber und Coldplay. Übrigens, die Sportler sind darüber nicht so begeistert, weil die Halbzeitpause dadurch rund 30 Minuten dauern wird, statt den normalen 15. Und politisch wird es auch spannend. US-Präsident Trump und der spanische Ministerpräsident Sanchez werden beide im Stadion sein. Und die sind seit Monaten im Streit, unter anderem wegen des Iran-Kriegs. Trump hat sogar damit gedroht, Handelsbeziehungen mit Spanien abzubrechen. Es wird also spannend, ob die beiden heute Abend beim WM-Finale aufeinandertreffen.
1: Die USA verlegen wegen des eskalierenden Iran-Kriegs wieder Kampfjets in den Nahen Osten. Medien berichten, dass dies ein Hinweis darauf sein könnte, dass der Iran wieder verstärkt angegriffen werden könnte. Zuvor hatte der Iran wieder Attacken gestartet. Karl Schreiber für WDR aktuell.
3: Bei den Attacken wurden nicht nur US-Stützpunkte in der Golfregion, sondern auch Kraftwerke und Brücken ins Visier genommen. Auch in Jordanien gab es Angriffe mit Raketen. Die Streitkräfte des Landes haben nach eigenen Angaben 3 iranische Raketen abgefangen. Das meldet die amtliche Nachrichtenagentur Jordaniens. In Kuwait hat ein iranischer Angriff auf eine Meerwasserentsalzungsanlage ein Feuer ausgelöst, teilte das Energieministerium des Landes mit. Und auch die US-Streitkräfte haben wieder iranische Stellungen attackiert, unter anderem an der Straße von Hormus. Nach Angaben aus Teheran wurde auch ein Atomkraftwerk im Iran getroffen, das gerade gebaut wird.
1: Und weitere Meldungen im Überblick. Bundeskanzler Merz hat angekündigt, dass es Veränderungen in der Bundesregierung geben könnte. Grund ist der Rücktritt von Jens Spahn als Unionsfraktionschef. Merz sagte im ZDF-Sommerinterview, das könnte jetzt ein Anlass sein, nochmal über die Personalaufstellung in der Bundesregierung nachzudenken. Spahn war zurückgetreten wegen Kritik an seiner Familiengründung mit Hilfe einer Leihmutter. Mehrere Tage nach einem Schiffsunglück in Indonesien sind 7 Überlebende gefunden worden. 5 von ihnen haben sich mit einem selbstgebauten Behelfsfloß gerettet. Fischer haben sie dann auf dem offenen Meer gefunden. 2 weitere Menschen wurden auf einer unbewohnten Insel entdeckt. Bei der Tour de France hat Jonas Vingegaard aufgegeben, der einzige wirkliche Konkurrent des führenden Tadej Pogacar. Gut 20 Kilometer vor dem heutigen Ziel der Bergetappe verursachte er selbst einen Sturz, nachdem er nicht mehr weiterfahren konnte. Die heutige Etappe gewann der Belgier Remco Evenepoel.
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1: In Essen zeigt ab heute eine Ausstellung, wie man in Städten auf kaum genutzten Flächen mehr Wohnraum schaffen kann. Im Forum Kunst und Architektur werden 20 Projekte vorgestellt, die Baulücken zwischen Gebäuden nutzen. Lara Degen, WDR Essen.
4: Die prämierten Bauprojekte zeigen, wie solche Räume nachhaltig und sozial für neuen Wohnraum verwendet werden können. Zum Beispiel haben Architekten in München auf nur 6 Meter Breite ein 5-geschossiges Haus in eine Baulücke gebaut. Die gezeigten Projekte nutzen außerdem häufig ressourcenschonende Baustoffe wie Holz, Leichtbeton oder verwenden die bestehende Bausubstanz. Ein Architekturbüro in Halle an der Saale hat so eine ehemalige Textilfabrik zu einem Wohngebäude mit knapp 20 Wohnungen umgestaltet.
1: Das war WDR aktuell.
5: Ja, vielen Dank an die Nachrichten und wir sind beim Wetter mit Sarah Geißler.
6: Ja, uns begleitet eine Mischung aus Sonne und immer weniger Wolken durch den Abend im Westen. Schauer sind so gut wie gar keine mehr unterwegs und auch der Wind wird in den nächsten Stunden schwächer. In der Nacht bleibt es im Rheinland dann meistens klar bis locker bewölkt. In Westfalen ziehen aus Niedersachsen und Hessen wieder dichtere Wolken auf und einzelne Schauer sind auch dabei. Die Temperaturen sinken in der Nacht von aktuell 13 bis 22 Grad auf 12 bis 7 Grad. Morgen wird so ähnlich wie heute. Sonne, teilweise dichte Quellwolken, vor allem in Westfalen auch einzelne Schauer. Zum Abend hin wird es dann aber wieder freundlicher. Bei Höchstwerten in Meinerzhagen von 19 Grad, in Höxter von 20 und in Bonn von 21 Grad.
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7: A3 Frankfurt Richtung Köln zwischen Siebengebirge und Kreuzborn-Siegburg. 10 Minuten plus 3 Kilometer Stau. Die 3 Oberhausen Richtung Köln zwischen Kreuz Oberhausen West und Kreuz Kaiserberg. 10 Minuten 2 Kilometer. Und jetzt diese Gefahreninformation in Dortmund im Bereich Hafen. Ist es zu einem Brand gekommen? Dabei wird Brandrauch freigesetzt. Gesundheitliche Beeinträchtigungen können nicht ausgeschlossen werden. Bitte im Bereich Hafen und nördliche Innenstadt in geschlossene Räume gehen. Fenster und Türen geschlossen halten und Klima- und Lüftungsanlagen abschalten.
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7: Das bin ich. Hallo.

0: Die fantastische Alicia Keys. 17 Grammys schwer. Kommt aus New York City, der Finalstadt heute. Weiß nicht, ob die das jetzt wirklich interessieren wird, dass da Spanien gegen Argentinien spielt. Aber, naja, so ist das. Sie kommt eben aus der Stadt. Und die hier, die kommen aus Düsseldorf. Ja, die Toten Hosen. Live unterwegs, präsentiert von WDR 2. Und dieses Wochenende haben die Düsseldorfer schlicht und einfach mal Köln übernommen.
1: Wir sind in der Dummstadt, Leute!
0: Yeah! Ja, so war das. Zweimal ausverkauftes Stadion und es gab viele Special Guests, zum Beispiel auch den hier.
1: Ich bringe euch den Präsidenten und den König von Köln.

aber dann, wie angekündigt, natürlich in Düsseldorf am 10. Juli 27, aber das ist restlos ausverkauft. Aber Gelsenkirchen, hallo, das ist wieder auf dem Markt, gibt also aktuell noch ein paar Tickets über die offizielle Hosenseite. Wenn ihr also bisher leer ausgegangen seid, was ja gut sein kann, dann ist das wohl eure Chance. Und hier sind sie jetzt im WDR 2 Musikmix, wir lieben sie einfach. Hier sind die Toten Hosen, nur nach vorn, WDR 2 mit dem Sommerradio.

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1: Es geht los mit dieser Meldung von Dortmund. Achtung, es ist nämlich eine Gefahreninformation. In Dortmund im Bereich Hafen ist es zu einem Brand gekommen. Dabei wird Brandrauch freigesetzt. Gesundheitliche Beeinträchtigungen können nicht ausgeschlossen werden. Bitte im Bereich Hafen und nördliche Innenstadt in geschlossene Räume gehen. Fenster und Türen geschlossen halten und Klima- und Lüftungsanlagen abschalten. Das also diese Gefahreninformation. Ansonsten überall freie Fahrt. Wie cool.
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1: Ja, wie ist es, Sarah Geißler?
2: Ja, obwohl dieser Sonntag sehr bewölkt und mit einigen Schauern angefangen hat, geht er meistens freundlich und trocken zu Ende. In der Nacht ziehen bei Tiefstwerten zwischen 12 und 7 Grad dann in Westfalen wieder dichtere Wolken mit einzelnen schwachen Schauern durch. Das Rheinland bleibt aber aufgelockert und trocken. Morgen bekommen wir dann einen windigen Wechsel aus Sonne, teilweise dichten Quellwolken und ein paar Schauern, vor allem wieder in Westfalen. Zum Abend hin wird es aber freundlicher. Das alles bei Höchstwerten so ähnlich wie heute. Heute zwischen 14 und 23 Grad.
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1: Kato featuring John jetzt. Und Sarah, bist du im Team Culture Club?
2: Eigentlich schon, oder? Also wer ist das nicht?
1: Habe ich gleich was für dich.

0: Taylor Swift. Im WDR 2 Musikmix. An diesem ersten NRW-Schulferien-Wochenende. Ey, Sommerferien haben begonnen. Also mein Urlaub beginnt jetzt auch bald. Es ist die Zeit zu genießen, sich zu erholen. Mal kein Fußball. Echt, das ist Erholung für mich. Und die Seele kann da an so einem Ferientag rumliegen. Und naja, die Falten werden so langsam von der Sonne rausgebügelt. Ist alles super gut. Es sei denn, du triffst diesen Vogel. Also der ist gefährlich.
1: Günther erklärt.
2: Als Autopacken bezeichnet man einen familiären Ausnahmezustand, bei dem 16 Kubikmeter überflüssiges Gepäck unter hysterischem Geschrei in einen 1,5 Kubikmeter Kofferraum gepresst werden sollen. Für jedes in den Kofferraum gepresste Gepäckstück erscheinen hinter dem Rücken des Autopackers automatisch drei neue Gepäckstücke. Vergleiche Kofferraumhydra. Die einfache und allgemeingültige Antwort auf kritische Rückfragen zur Notwendigkeit der Mitnahme von 5 Daunenjacken und einer Heißluftfritteuse in den Sommerurlaub lautet, man kann ja nie wissen. Wichtig, packen Sie auf keinen Fall eines der 32 Paar Plastikbadeschuhe ein, die seit den letzten 8 Sommerurlauben im Keller liegen. Sie verpassen sonst die Tetanusspritze beim Ferienarzt und den Kauf der Plastikbadeschuhe Paare 33 bis 37. Achtung, nicht fertig geworden mit Packen wird als Grund für eine verpasste Autofähre von keiner Reiserücktrittsversicherung akzeptiert. Das unvermeidliche Finale des Autopackens besteht in der Erkenntnis, dass sich der Autoschlüssel in der Hosentasche einer Hose in der Reisetasche ganz unter im Kofferraum befindet. Vergleiche Auto auspacken. Nach erfolgreichem Autopacken steht man die folgenden 2 Tage bei 42 Grad auf der Autobahn im Stau. Diesen Zustand bezeichnet man auch als Autobacken. Was ist das denn für Quatsch?
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0: rund 15 Minuten sind es noch. Und dann geht's los mit dem WM-Finale. Also die Leute in New York fahren jetzt, glaube ich, mit den Öffis rüber nach New Jersey zum Stadion für, ich glaube, $100 oder was. Und es gibt heute noch ein Ticket, was da rausgehauen wurde von der FIFA für knapp 35.000 US-Dollar. Naja, das nennt man dann Dynamic Pricing. Und da sitzt du nicht irgendwie direkt neben Donald Trump, sondern irgendwo im Oberrang. Aber ja, das ist schon der Wahnsinn. Also was der Fußball da für Entwicklung nimmt. Aber es ist natürlich auch eine Wahnsinnsshow, die da geboten wird. Und Wahnsinn kann man da in jedweder Hinsicht jetzt interpretieren. Das ist eine Abschlusszeremonie vor diesem WM-Finale zwischen Spanien und Argentinien. Ach ja, Fußball gespielt wird auch noch. Na, also rückt fast an den Rand der Fußball. Vor dem Spiel Robbie Williams auf der Bühne ist natürlich ein Riesenfußballfan. Und ich glaube auch nicht der kritischste Umgang mit der FIFA, wird auch gern mal bei Gianni Infantino zugeschaltet, macht da Songs und so, das muss man einfach mal auch so sagen, wie es ist. Ja, und wir gehen jetzt mal ein bisschen durch, was das Bunte angeht an diesem Abend, was da so abläuft vor dem Anpfiff zwischen Spanien und Argentinien, gibt's also die offizielle Abschlussfeier, da singt Robbie. Unter anderem im Stadion auch dabei Nicole Scherzinger von den Pussycat Dolls, Post Malone und Tom Cruise. Der sollte auch irgendwie eingebaut werden, rumfahren, fliegen, wie schon bei Olympia vor 2 Jahren. Ja, muss anscheinend so sein. Und danach wird dann ein bisschen Fußball gespielt, bevor die nächste große Show-Einlage kommt. Ne? Also die, ich sag mal, Grundregel des Fußballs mit Viertelstunde Pause oder vielleicht 20 Minuten, die es dann realistisch sind, auch in der Bundesliga, wird gesprengt. Das dauert eine halbe Stunde, finden die Kicker nicht so toll, aber dann gibt's eben diese Halbzeitshow, wie beim Super Bowl. Und da ist nicht nur ein Topstar dabei, aber der hier auf jeden Fall. Das ist Madonna. Dann gibt's noch Justin Bieber oder BTS aus Südkorea und dann vielleicht auch noch der Regisseur der Show, Chris Martin von Coldplay. Der hat sich nämlich um diese ganze Show gekümmert. Und er hat natürlich auch gern nochmal Shakira eingeladen. Es gibt keine WM ohne Shakira. Ich glaube, seit Südafrika ist das so. 2010? Die muss einfach dabei sein. Ihr WM-Song ist ja Die Die. Und naja, also ich hoffe nicht, dass Tom Cruise singen wird.
1: Sie müssen mir vertrauen. Ein allerletztes Mal.
0: Ja, tue ich aber nicht. Hier ist Shakira. Macht euch einen wunderbaren WM-Abend.

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1: Die Nachrichten mit Anja Gavlik. Guten Abend.
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2: Wenn wir Zeit gehabt hätten, hätten wir das in Ruhe besprechen können, aber die Zeit hatten wir nicht.
1: Bundeskanzler Merz hat im ZDF-Sommerinterview gesagt, dass die Debatte um Unionsfraktionschef Spahn auch für ihn überraschend kam. Der CDU-Politiker war gestern zurückgetreten. Er und sein Mann haben ein Kind von einer Leihmutter in den USA austragen lassen, was in Deutschland verboten ist. Merz sagte, der Rücktritt könne jetzt eine Gelegenheit sein, einige Regierungsposten neu zu besetzen. Lissy Kaufmann, WDR Berlin.
3: In Berlin wird unter anderem über den bisherigen Kanzleramtschef Frey als Nachfolger von Spahn als Fraktionschef spekuliert. Das würde wiederum eine Neubesetzung in der Bundesregierung nötig machen. Im Interview macht Merz auch deutlich, dass er im Vorfeld wenig Zeit hatte, mit Spahn zu sprechen. Der habe die Partei und die Fraktion erst sehr spät informiert. Auf die Frage, ob er sich von Spahn hintergangen fühlt, antwortet Merz, er wolle das nicht öffentlich bewerten. Der Vorgang sei abgeschlossen.
1: In 6 Stunden startet in New Jersey das Finale der Fußball-WM. Spanien und Argentinien spielen um den Titel. Es ist der Abschluss der finanziell erfolgreichsten WM aller Zeiten für die FIFA. Aus New York Michael Augustin für WDR aktuell.
4: Die beste Abwehr gegen die nach dem Halbfinale beste Offensive. Spanien hat erst ein Gegentor bei dieser WM kassiert. Der Europameister funktioniert als Kollektiv. Mit Geduld, Genauigkeit und ganz viel Ballbesitz. Argentinien lebt noch immer von den Messi-Momenten. Angeführt vom besten Spieler der Welt könnten die Südamerikaner als erst drittes Team ihren WM-Titel verteidigen. Zehntausende Fans der Argentinier sind nach New York gekommen, um ihre Selección zu unterstützen. Die Tickets erreichen auf dem offiziellen Zweitmarkt Rekordpreise. Sie beginnen bei mehr als $7,000.
1: Und weitere Meldungen im Überblick. Die USA haben mehr Kampfflugzeuge in den Nahen Osten verlegt. Laut Medienberichten könnten wieder größere Angriffe auf den Iran bevorstehen. Schon in den letzten Tagen gab es wieder mehr Attacken zwischen den USA und dem Iran. Erstmals seit Monaten sind dabei auch wieder US-Soldaten auf einem Luftwaffenstützpunkt getötet worden. In der norwegischen Hauptstadt Oslo ist ein Denkmal für die Opfer der Anschläge des Attentäters Breivik eingeweiht worden. Ein 12 Meter hohes Mosaik mit den Namen der Opfer. Vor fast genau 15 Jahren hatte der Rechtsextreme im Regierungsviertel und auf der Insel Utøya 77 Menschen getötet. Die Talbrücke Ottfingen an der A45 zwischen Olpe und Freudenberg ist am Nachmittag im zweiten Anlauf gesprengt worden. Nach der ersten Sprengung am Morgen waren 4 der 12 Stützen und ein Teil der Platte noch stehen geblieben. Bei der Tour de France hat Jonas Vingegaard aufgegeben, der einzige wirkliche Konkurrent des führenden Tadej Pogacar. Gut 20 Kilometer vor dem heutigen Ziel der Bergetappe verursachte er selbst einen Sturz, nachdem er nicht mehr weiterfahren konnte. Die heutige Etappe gewann der Belgier Remco Evenepoel.
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1: Am Flughafen Weeze läuft heute der letzte Tag des Perucaville Festivals. Seit Freitag haben hier täglich 75.000 Besucher aus über 70 Ländern gefeiert. Aus Weeze Johannes Hoppe für WDR aktuell.
5: Ein feuerspeiendes Drachenskelett aus Metall, ein wieherndes Roboterpferd oder Schaukeln. Es sind die Details, mit denen die Organisatoren jedes Jahr versuchen zu überraschen. Das scheint wieder gelungen zu sein. Die Besucher feiern ausgelassen und friedlich. Diesmal bei nahezu perfektem Festivalwetter mit etwas Wind und Wolken bei gut 20 Grad. Obwohl offizielle Zahlen noch ausstehen, ziehen die Einsatzkräfte eine erste positive Bilanz, so ein Polizeisprecher aus dem Kreis Kleve. Es habe hier beim Perucaville deutlich weniger Einsätze gegeben als auf anderen Festivals.
1: Das war WDR aktuell.
6: Ja, danke an die Nachrichten und es ist Zeit für Sarah Geisler. Hello.
7: Schönen guten Abend. Dieser Sonntag hat mit vielen Wolken angefangen und er geht mit viel Sonne zu Ende. Schauer sind so gut wie gar keine mehr unterwegs. Die gibt's dann aber wieder im Laufe der Nacht punktuell in Westfalen. Hier werden die Wolken wieder dichter, während es im Rheinland in der Nacht aufgelockert und teilweise klar bleibt, damit auch trocken. Die Temperaturen sinken in der Nacht von aktuell 13 bis 21 Grad auf frische 12 bis 16 Grad. Morgen wird es wechselhaft mit Sonne und dicken Wolken im Wechsel, die auch ein paar Schauer bringen. Zum Abend hin wird es wieder freundlicher. Es gibt ein paar starke Windböen, dazu in Attendorn 18 Grad, in Porta Westfalica bis 21 und in Münster bis 22 Grad.
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6: Geht schnell, keine Meldung, gute Fahrt.
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6: Yes, das bin in weiten Teilen ich. Und in knapp 2 Stunden geht's dann los in New Jersey mit Spanien gegen Argentinien.

0: Robbie. Gleich bei der Pre-Game-Show beim Finale. Wenn Argentinien als Land könnte, wäre Argentinien heute in New Jersey. Habe ich recht, Oliver Neuroth? Du bist ja für uns in Buenos Aires.
1: Ja, das könnte man so sagen. Also die Menschen, die ich hier sehe in Trikots, die auch ihre Hunde teilweise in Trikots gepackt haben, mit Fahnen unterwegs sind durch die Stadt, die wären am liebsten jetzt alle in New York, in New Jersey am Stadion. Aber sie machen sich hier eine ganz gute Party, stimmen sich ein. Und ich denke mir, es kann auch hier ganz schön werden, auch wenn das Wetter überhaupt nicht mitspielt. Man wird sich hier schon ganz gemütlich machen.
0: Ja, du hast gesagt. Gut, es ist aber auch der argentinische Winter. Das ist nun mal so, das muss man dann aushalten. Was für eine Bedeutung hätte ein Sieg heute? Also die Titelverteidigung und dann noch mit Messi.
1: Ja, das ist Superlative, gibt's eigentlich gar nicht mehr. Also wir haben Messi als einen Spieler, der sowieso als Lichtgestalt hier gilt, der in seiner Superform ist, wie wir wissen bei dieser WM. Wenn der also heute Abend eventuell noch ein Tor schießt, dann noch der Titel klappt, die Requalifikation sozusagen, der zweite Titel in Folge, das wäre für das Land wirklich alles. Ein Land, das sozial, wirtschaftlich ein paar Probleme hat, wo viele Menschen ja kein gutes Leben haben aktuell, die wirklich rechnen müssen, die wirklich gucken müssen. Da verbindet der Fußball. Und ich habe das Gefühl, dass das für Euphorie sorgen würde, dass dieser Titel heute ja den Menschen wirklich das Leben ein bisschen besser machen würde.
0: Ja klar, im Hintergrund hören wir so ein bisschen Party oder was ist das? Wir hören da so, sind da Leute unterwegs?
1: Genau, ich bin hier am Obelisken. Das ist so eine große Steinsäule im Zentrum von Buenos Aires. Das ist so der Treffpunkt für die Fans zu allen sportlichen Großereignissen. Und da versammeln sich gerade schon so ein paar hundert, es werden immer mehr. Ich bin auf der Terrasse und kann mir das ganz gut angucken. Und wir hören hier so ein paar LKW, die tatsächlich durch die Stadt fahren, hupen, also sich einstimmen auf die Party heute Abend hier an diesem großen Obelisken und im Zentrum von Buenos Aires.
0: Ja, Oliver, danke dir und gleich geht's für uns nach Nordamerika, genauer nach New Jersey, ganz genau ins Stadion, ins Finalstadion zu Michael Augustin, unserem Finalreporter. Spanien gegen Argentinien, so langsam wird's ernst, Freunde.

0: Rodrigo, Drop Dead.
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0: Ja, Michael Augustin, hast du gut angetroffen im Stadion?
2: Ich bin gut angekommen, ja, hier im Stadion. Wetter ist auch gut, also ich bin happy.
0: Im Hintergrund hören wir, ist das noch DJ-Musik oder tritt schon irgendeiner von 100 Künstlern heute Abend auf?
2: Nee, das ist noch DJ-Musik. Der Stadion ist auch noch relativ leer. Die Pressetribüne ist relativ voll. Die Journalisten waren auch ein bisschen aufgeregt, weil die Kontrollen am Security-Check viel intensiver waren, als man das von internationalen Flughäfen kennt. Hat ein bisschen länger gedauert, deswegen ist die Pressetribüne fast voller als die anderen Plätze.
0: Ach, ich dachte, die Argentinier seien also so verrückt auf dieses Finale, dass sie da schon mehr oder weniger übernachten und schon alle da sind.
2: Ja, die müssen ja auch erstmal rein und kontrolliert werden. Aber so nach und nach kommen sie und sie werden nachher natürlich deutlich in Überzahl sein im Vergleich zu den Spaniern.
0: Wenn du runter auf den Platz guckst, sieht das aus wie bei einem Open Air oder doch wie bei einem Fußballfinale?
2: Ja, es sieht nicht so aus, als würde hier gleich ein WM-Endspiel stattfinden. Es gibt ja große Rasenprobleme. Die Spieler, die hier bisher schon gespielt haben, haben den Rasen auch als hart, uneben, stumpf beschrieben, haben ihn mit Kunstrasen verglichen. Deswegen gab es ja auch 2 Wochen kein Spiel hier, um den Rasen maximal zu pflegen. Das letzte Spiel war das Achtelfinale zwischen Brasilien und Norwegen, das stattgefunden hat. Und ich sehe von hier oben, ich habe tatsächlich einen ganz guten Platz, fast schon so ein bisschen Vogelperspektive, ein paar braune Stellen. Also er sieht auch sehr kurz aus, der Rasen. Da wären wir dann vielleicht wieder beim Kunstrasenvergleich. Also ich habe schon bei dieser WM bessere Spielflächen gesehen als diese hier.
0: Ja, dreht die Air Force One so ein paar Runden über dem Stadion oder ist Donald schon da?
2: Also ich habe einen Hubschrauber gesehen, ich habe auch ein Flugzeug gesehen. Die sind dann hinter diesen riesengroßen Tribünen, hinter der Gegentribüne gelandet. Ich weiß nicht, welches Fluggerät zu wem gehörte. Aber es sind heute wahrscheinlich viele Privatflieger hier unterwegs, weil ja auch unfassbar viele Promis erwartet werden. Es gibt nicht nur eine VIP-Liste, es gibt auch eine VVIP-Liste. Da stehen so Menschen wie Brad Pitt, Carlos Alcaraz oder Drake drauf.
0: Ja, ist ja alles wunderbar. Jetzt hast du auch viele Fußballspiele schon auf der Uhr und kennst dich auch aus in der zweiten, dritten, vierten Liga und hast auch ein Herz für den Amateurfußball. Das ist ja das größte Spiel überhaupt im Weltfußball. Hast du den Eindruck, dass der Fußballer überhaupt noch, ich sag mal, den Raum hat zu atmen?
2: Ja, also er wird so ein bisschen eingequetscht, dieser Raum, vor allen Dingen in der Halbzeitpause. Die Halbzeitshow wird ja auf circa 25 Minuten ausgedehnt, aber die Zuschauerinnen und Zuschauer nehmen das an. Vor allen Dingen die Argentinier, die zum Teil schon seit Wochen hier ihre Mannschaft begleiten und unfassbar viel Geld ausgeben. Ich habe tatsächlich auch mit Menschen gesprochen, die haben ihr Auto verkauft und haben das Haus untervermietet oder haben einzelne Möbelstücke verkauft, um hier bei dieser WM dabei zu sein. Und für die spielt das offenbar keine Rolle. Die haben da ein sehr dickes Fell, eine sehr weit dehnbare Toleranzgrenze vielleicht auch. Und wir machen es ja auch irgendwie mit. Wenn das Spiel läuft, dann ist das alles vergessen. Aber Rückblick muss man sagen, war das natürlich eine sehr, sehr extreme Kommerzveranstaltung hier.
0: Ja, natürlich. Du, aber auch noch eine fachliche Frage. Wenn die Mannschaften sich dann aufwärmen, also machen die das schon im Stadion oder ist da überhaupt dann Platz? Muss ja alles freigeräumt werden oder außerhalb des Stadions?
2: Ja, das ist eine gute Frage. So genau wissen wir das auch nicht. Die Kabinentrakte sind auch sehr weitläufig, vielleicht da schon. Aber logischerweise werden sie irgendwo auch ein kleines grünes Eckchen hier auf diesem grün-grauen Rasen finden, um sich warm zu machen. Darauf wird die FIFA schon geachtet haben.
0: Ja, was glaubst du, Weltmeister?
2: Es ist echt so ein 50-50-Spiel. Ja, aber Argentinien hat ja schon sehr viel Glück gehabt, auch sehr viel Qualität im WM-Halbfinale gegen England. Ich habe so ein leichtes Argentinien-Gefühl, aber ich traue es den Spaniern genauso zu.
0: Ja, ich habe so ein Spanien-Gefühl, aber ich weiß gar nicht, ob sich das besser anfühlt.

0: Das ist der Uncle Cracker. Follow me. 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
1: Und wir haben eine Meldung von der A1 Münster Richtung Dortmund zwischen Kamerkreuz und Unna. Etwa 20 Minuten plus 5 Kilometer lang ist der Stau da. Nach einem Unfall ist da nur ein Fahrstreifen frei. Ansonsten alle Straßen frei. Gute Fahrt.
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1: Ja, das gibt's jetzt um kurz nach 7:30 mit Sarah Geißler.
2: Ja, es geht meistens trocken und mit viel Sonne und nur noch wenigen Wolken durch den Abend. In der Nacht zieht es sich von Niedersachsen und Hessen her aber wieder zu und es kann in Westfalen auch einzelne schwache Schauer geben. Das Rheinland bleibt meistens locker bewölkt und teilweise sogar klar, damit trocken, bei Tiefstwerten zwischen 12 und 7 Grad das Ganze. Die erste Sommerferienwoche geht dann wechselhaft los mit starkböigem Wind wieder, mit zahlreichen Quellwolken und auch ein paar Schauern hier und da, aber auch mit Sonnenschein, der zum Abend hin immer häufiger wird. Dazu, wie auch heute schon, Höchstwerte zwischen 14 und 23 Grad. Und so ähnlich geht die Woche dann auch erstmal weiter.
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1: Genau, noch anderthalb Stunden bis zum Finale.

0: Sandrostin, Adel Tawil, Stadt. Hier ist WDR 2, es ist 19.44 Uhr, also ist noch eine Stunde und 16 Minuten, bis angepfiffen wird, wenn es denn pünktlich losgeht in New Jersey bei dieser FIFA-WM. Die ist so gut wie Geschichte. Ich meine, am Anfang waren mal 48 Länder dabei, ich glaube Deutschland auch, Italien nicht, aber ist ja kaum Unterschied gewesen. 103 Spiele sind Geschichte, es bleibt also noch eins und... Naja, egal ob es jetzt eine fürchterliche oder eine super gute ist, fest steht, diese FIFA-WM hat mal Geschichte geschrieben.
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2: Messi.
3: No! Mbappé, ole, ole, du wirst ja völlig bekloppt.
2: Kane with the header, it's there! It's Harry Kane!
4: Tantai muss jetzt treffen gegen Orlando Hill. Komm, Junge, mach den einfach rein. Jonathan, drüber! Der schießt den drüber, ich glaub das nicht!
5: Deutschland ist aus!
6: If you win, everything is perfect. If you lose, everything is shit.
7: Sie haben jetzt den Ball über die linke Seite, sind im Strafraum drin. Schuss, Chance, Tor! Ich dreh durch, ich pack ein, ich kann nicht mehr.
8: Folarin Balogun, Mittelstürmer, 24 Jahre, 1,79 groß, Rechtsfuß.
9: Final decision is red card.
10: And it wasn't a foul. I asked for a review by FIFA. I'm the one that got them to do it.
11: Wunder Spanier, Wunder Spanier, Wunder Spanier!
12: Super gemacht, klack, klack, patsch, patsch.
13: Spanien schlägt Frankreich.
14: Cosmerone ist eine bisschen Katastrophe.
12: Game over für England!
15: Dann komplett aufgehört, Fußball zu spielen.
0: Ja, kann aber auch in die Hose gehen, ne? 21 Uhr, Anpfiff, WDR 2 ist natürlich für euch mit am Start. Hier ist Nico Santos.

So, das war WDR 2 mit dem Sommerradio und mir, was soll ich sagen, mein Kellerkühlschrank ist nicht gerade leer. Wird es auch vielleicht sein, heute Abend irgendwann. Ich fahre jetzt mal nach Hause und ziehe mir dann das WM-Finale rein, so wie ihr auch. Hab ja getippt, dass nach 90 Minuten das Ganze 1:1 steht und am Ende Spanien Weltmeister wird, aber wahrscheinlich kommt es auch ganz anders. Und dann schließe ich erstmal die Luke und wenn ihr Lust habt, hören wir uns dann wieder zur ersten Runde des DFB-Pokals. Das kommt dann irgendwann nach diesem Sommer. Macht euch einen schönen, dann hören wir uns wieder. Bin der Sven und tschüss.

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1: Die Nachrichten mit Anja Gavlik. Guten Abend.
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1: In knapp einer Stunde ist Anpfiff beim Finale der Fußball-WM in New Jersey bei New York zwischen Argentinien und Spanien. Die Abschlussfeier hat schon begonnen. Markus Meyer-Gehlen, WDR aktuell. Was passiert da?
2: Es ist gerade schon der YouTuber iShow Speed aufgetreten mit einem extra WM-Song. Post Malone war auch schon auf der Bühne und dann kommt ja noch die Halbzeit. Da treten unter anderem Madonna auf, Justin Bieber und Coldplay. Die Spieler sind darüber nicht ganz so begeistert. Die Halbzeitpause wird nämlich dadurch rund 30 Minuten dauern, statt den normalen 15. Und politisch wird es jetzt auch gleich interessant. US-Präsident Trump und der spanische Ministerpräsident Sanchez werden beide im Stadion sein. Und die sind seit Monaten im Streit, unter anderem wegen des Iran-Kriegs. Trump hat sogar mal damit gedroht, die Handelsbeziehungen mit Spanien ganz abzubrechen. Also das wird spannend, ob die beiden heute Abend beim WM-Finale aufeinandertreffen.
1: Der Weg für Jürgen Klopps Wechsel von seinem Arbeitgeber Red Bull zum Deutschen Fußballbund ist offenbar frei. Klopp sagte bei Magenta TV, er habe sich mit Red Bull geeinigt. Die Bundestrainerfrage sei zwar noch nicht final entschieden, aber es liefen Gespräche. Bundeskanzler Merz hält Veränderungen in der Bundesregierung für möglich. Grund ist der Rücktritt von Jens Spahn als Unionsfraktionschef nach Kritik an seiner Familiengründung mit Hilfe einer Leihmutter. Merz sagte im ZDF-Sommerinterview, das könnte ein Anlass sein, nochmal über das Regierungspersonal nachzudenken. Bei Kerpen ist eine Landstraße zwischen Horrem und Türnich gesperrt, denn laut Feuerwehr wurden an einem Waldweg zwei 1000-Liter-Container gefunden, gefüllt mit einer Flüssigkeit. Um was es sich dabei handelt, ist unklar. Fast 80 Einsatzkräfte sind vor Ort.
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1: Im zweiten Anlauf hat am Nachmittag die Sprengung der Talbrücke Ottfingen an der A45 zwischen dem Kreuz Olpe Süd und Freudenberg geklappt. Heute Morgen war trotz 160 Kilo Sprengstoff ein Teil der Brücke stehen geblieben. Kai Osthoff war vorhin für WDR aktuell an der A45 dabei.
3: Ja, mit dem zweiten Knall ist die Sprengung dann hier in Ottfingen erfolgreich beendet worden. Ich stehe hier gerade vor der Brücke, die liegt hier in Schutt und Asche, zwar knapp 240 Meter herabgefallen in 30 Meter Höhe, zu Boden gefallen, zerbrochen, so wie es sein sollte. Mehr als 6 Stunden Verzögerung hatte es ja gegeben, weil heute Morgen 5 Pfeiler irgendwie nicht in sich zusammengebrochen sind und somit auch die Brücke nicht komplett gesprengt werden konnte.
1: Das war WDR aktuell. Das Wetter in Nordrhein-Westfalen. In der Nacht ziehen einzelne Schauer durch. Abkühlung auf 12 bis 7 Grad. Morgen gibt's einen windigen Mix aus Sonne, Quellwolken und einzelnen Schauern. Zum Abend hin lockert es dann auf. In Bad Münstereifel werden es 20 Grad, in Bielefeld 21 und in Heinsberg 22. Am Dienstag scheint die Sonne, nur in Ostwestfalen-Lippe könnte es regnen bei 17 bis 25 Grad. Die Zeit 20.03 Uhr.
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4: A44 Aachen Richtung Mönchengladbach zwischen Jülich-Ost und Titz-Gefahr durch ungesicherte Unfallstelle. A1 Münster Richtung Dortmund zwischen Carmen-Zentrum und Unna etwa 20 Minuten plus. 3 Kilometer Stau nach einem Unfall, ist dort nur ein Fahrstreifen frei. Auf der A1 Münster Richtung Dortmund ist im Kreuz Dortmund-Unna die Verbindung zur B1 Richtung Dortmund bis zum 17. August 19 Uhr gesperrt.
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5: Mit Michael Reufsteck. Hallo, gleich eure Gewinnchance bei Kaputt Karaoke. Ein Musikrätsel, bei dem 2 Hits zusammenwachsen, die das nie verdient hatten und von denen wir das auch nie wollten. Aber die gute Nachricht ist, wenn ihr sie entwirrt, ist das eure Chance. Das gleich hier, jetzt Pink und Trustfall.
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0: mit Snap.
1: Snap. Von Rosalind, hallo zusammen. Hier sind MDR Jump, SR1, Bremen 4, WDR 2, SWR 3, Pop, die Abendshow. Schön, dass ihr dabei seid. Wir spielen jetzt Kaputt Karaoke. Falls ihr das noch nie gehört habt, das wird jetzt nicht leicht für die Ohren. Und für den Kopf wird es auch eine Herausforderung, denn wir hören jetzt einen nicht allzu gelungenen Gesangsauftritt, der in jeder Hinsicht daneben liegt. Das mag stimmlich, tonal, aber auch textlich so sein, denn wir haben eine Karaoke-Maschine, die ist leider kaputt. Die spielt das Playback eines Songs ein und zeigt dann einen Text an, der zu einem völlig anderen Lied gehört. Und das sind die beiden, die ihr jetzt auseinanderdividieren solltet, bitte. Um was zu gewinnen bei uns. Wer am schnellsten beide Lösungen liefert, gewinnt. Unter 07221 2011. Wir sind für euch erreichbar per WhatsApp, Signal oder Anruf. Immer 07221 2011. Und wenn ich sage, wer am schnellsten ist, gewinnt, das kann manchmal durchaus ein paar Minuten dauern. Also wenn es euch erst in ein paar Minuten einfällt, was wir hier miteinander verknüpft haben, das nicht zusammengehört, lohnt sich noch, es zu versuchen. Manchmal ist es nämlich nicht so leicht. Also, gut aufpassen. Zwei Songs sind gesucht. Von einem ist die Musik. Vom anderen, der Text.
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Eben. 07221 2011. Welche beiden Songs suchen wir hier? Ein kleiner Tipp, wenn ihr es noch ein paar Mal öfter hören müsstet, um wirklich drauf zu kommen. Wenn ihr uns über die ARD Sounds App hört, könnt ihr das Live-Programm zurückspulen und es so oft hören, bis ihr drauf kommt. Und dann melden. 07221 2011.

0: Hier ist Pop, die Abendshow. Und wir spielen Kaputt Karaoke. Das hier sind die beiden Songs, die wir miteinander vermengt haben. Das ist der misslungene Karaoke-Auftritt, bei dem Musik und Text aus unterschiedlichen Hits stammen.
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0: Sigi aus Eschweiler, hallo.
1: Ja, hallo.
0: Entschuldige, dass wir dich beim Chillen im Garten gestört haben. Hat dich das sehr rausgerissen jetzt aus der schönen Entspannung?
1: Nein, da kann man wunderbar SWR3 bei hören und was gibt es Besseres?
0: Das ist ja wunderbar. Du weißt, du könntest uns auch über viele andere Sender hören. Wir sind überall. Wir sind auch in MDR Jump, SWR 1, Bremen 4 und WDR 2.
1: Es ist immer SWR 3. Früher SWF 3 und jetzt SWR 3.
0: Wir produzieren vier bei SWR 3. Das liebevoll für die ganze ARD und freuen uns, egal wo ihr dabei seid. Sigi, was hast du erkannt? Zwei Songs sind gesucht.
1: Jawohl. Imani, Don't Be So Shy und Luis Capaldi, Already.
0: Wie heißt der Song? Forget Me heißt der Song von Luis Capaldi.
1: Forget
0: Me von Luis Capaldi. Nee, alles ja. Okay. Das hier ist der Beweis für Luis Capaldi. Und da waren sich auch alle einig. Das Playback war offenbar ganz schnell erkannt und es bestand Konsens. Aber es gab wahnsinnig viele verschiedene Vorschläge, woher der Text kommen könnte.
1: Das war aber auch schwierig.
0: Ja, das ist meistens der schwierige Teil. Ja. Da hast du auch ein bisschen rumüberlegen müssen erstmal, oder?
1: Oh ja.
0: Da versucht man den Text von der Musik zu trennen und dann die richtige Melodie im Kopf sich irgendwie zu singen.
1: Genau.
0: So leicht. Die Vorschläge gingen von, ich weiß gar nicht, was war. Irgendwas aus den 80ern war eben im Angebot, genauso wie Harry Styles' American Girls. Das ging über Jahrzehnte, was das hätte sein können. Aber du hast recht, Imani, Don't Be So Shy. Hier ist der Text im Original. Rest your head, close your eyes, you are. So muss das klingen, wenn es auf das richtige Playback gesungen wird. Und das hast du beides am schnellsten erkannt. Herzlichen Glückwunsch und vielen Dank fürs Mitmachen. Wir stören dich jetzt nicht länger im Garten, aber wir schicken dir eine kleine Überraschung als Dankeschön.
1: Super, da freue ich mich.
0: Schönen Abend. Tschüss.
1: Schönen Abend. Tschüss.
0: Hier sind die Toten Hosen mit Nur nach vorn, ihrem aktuellen Hit.

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2: Heute Nacht ist es wechselnd, bewölkt bis klar. Im Rheinland bleibt es trocken. In Westfalen können einzelne Schauer dabei sein. Die Temperaturen sinken auf 12 bis 7 Grad. Die erste Ferienwoche startet dann mit einem windigen Sonne-Wolken-Mix und vor allem in Westfalen auch wieder mit vereinzelten Schauern bei 14 bis 23 Grad. Auch die nächsten Tage bleibt es bei uns im Westen recht wechselhaft und vergleichsweise frisch. Zum Wochenende hin steigen die Temperaturen dann langsam wieder in den sommerlichen Bereich.
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3: A1 Münster Richtung Dortmund zwischen Carmenzentrum und Unna etwa 20 Minuten plus. 3 Kilometer Stau nach einem Unfall, ist dort nur ein Fahrstreifen frei. Auf der A44 Kassel Richtung Dortmund ist im Kreuz Dortmund-Unna die Verbindung zur A1 Richtung Münster bis zum 17. August 19 Uhr gesperrt.
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0: Auch Radio und Rock Mafia mit Friends. Pop, die Abendshow ist hier. Noch 22 Minuten bis zum Finale der Fußball-Weltmeisterschaft 2026. Wir können ja gleich mit einem gesunden Ruhepuls das Finale gucken. Die einzige Frage, die Fußball-Deutschland sich stellt, ist: Wann wird Jürgen Klopp offiziell neuer Bundestrainer? Es ist ja nicht mal die Frage, wer wird neuer Bundestrainer. So offen und transparent wurde dieser Prozess ja noch nie geführt. Wir werden ja über jeden Atemzug in dieser ganzen Debatte und den Verhandlungen auf dem Laufenden gehalten. Bei Magenta TV, wo er nebenbei als Experte arbeitet, hat Jürgen Klopp heute immerhin schon mal so viel gesagt. Mit seinem jetzigen Arbeitgeber Red Bull hat er eine großzügige Regelung gefunden. Aber final fix ist es noch nicht. Aber.
1: Wir sind ja nicht weit davon entfernt, uns irgendwie irgendwas verkünden zu können. Wenn es dann soweit ist, würden wir es auch selber machen und brauchen da keine anderen dann dafür, die da ständig zu früh schießen, wie auch immer man das nennen möchte.
0: Ja, wann wird denn dann geschossen?
1: Es sollte in den nächsten Tagen eigentlich dann passieren, im Idealfall, weil, wir haben heute gelesen, ein paar 60 Tage bis zum nächsten Länderspiel. Das klingt wahnsinnig viel. Also muss natürlich, irgendwann muss die Entscheidung gefallen, aber sie wird fallen. Da steht eigentlich wirklich tatsächlich nicht mehr viel im Wege. Nur es ist noch nicht passiert. Und in der heutigen Zeit sollten ja Verträge schon auch nicht nur drüber gesprochen werden, sondern am Ende auch irgendwann unterschrieben. Und so weit sind wir nicht. Aber ja, jetzt gucken wir heute das Endspiel, konzentrieren uns darauf. Und dann fliegen wir zurück und dann haben wir genug Zeit und genug Gelegenheit, alles andere recht schnell zu regeln.
0: Wir fassen zusammen, alles ist so klar, wie es seit Wochen ist, nur eben noch nicht offiziell. Nur, wenn jetzt heute Abend die WM endet und danach Jürgen Klopp keine eigenen Fernsehauftritte mehr hat, bei denen wir in den vergangenen Wochen immer den aktuellsten Stand der Vertragsverhandlungen und der Trainersuche und der Fortschritte erfahren haben, vielleicht werden wir das Ende niemals erfahren. Stay.

0: Martin Garrix und Ed Sheeran und Repeat It. Das scheint das neue Ding zu sein, dass man ganz offen darüber redet, dass man erst über Dinge reden wird, wenn die Unterschriften auch unter den Verträgen sind. Hier ist noch einer, Per Mertesacker, der im ZDF als Fußballexperte arbeitet während der WM und selber Weltmeister ist, hat auch gerade bestätigt, dass er mit dem DFB redet, hat aber noch nicht gesagt, über welchen Job. Aber es kristallisiert sich heraus, dass wir für die nächste Weltmeisterschaft sehr, sehr viele neue Fernsehexperten brauchen, wenn die dann alle beim DFB sind. Dann beginnt jetzt da die Nachfolgedebatte. Wer könnte es machen? Ich glaube, Jens Spahn hat Zeit.
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No Scrubs von TLC. Hier ist Pop, die Abendshow, und ein letztes Mal für dieses Jahr stimmen wir uns mit zwei Hits ein auf die Fußball-Weltmeisterschaft. Das Spiel, das gleich ansteht, Argentinien gegen Spanien, mit zwei Hits aus den beiden Ländern. Sprachlich sind sie sich ja sehr ähnlich, in beiden Fällen also eine Herausforderung für mich. Und wir fangen mit der Band La Mosca Tsetse an, oder einfach auch nur La Mosca, eine Rock-, Ska-, Reggae-, Pop-, Punk-Band. Die machen alles. Da crossed alles over. Es gibt sie seit Mitte der 90er. Im Jahr 2003 haben sie einen Song veröffentlicht, in dessen Text sie Diego Maradona und Lionel Messi feiern. Jawohl, vor 23 Jahren haben sie schon Lionel Messi gefeiert. Muchachos, ahora no volvimos a ilusionar. Nein, der Originalsong ist von 2003. Sie haben ihn später ein bisschen umgetextet. Als Unterstützung für das argentinische Team La Mosca.

La Roja Baila, Sergio Ramos, das ist der Sergio Ramos, der zur spanischen Nationalmannschaft gehörte über 16 Jahre und mit ihr 2008 und 2012 Europameister und dazwischen Weltmeister wurde. Hier singt ihr einen Hit, den wir jetzt als Einstimmung spielen. Das waren unsere Hits aus Argentinien und Spanien. Das WM-Finale beginnt in ungefähr 6 Minuten.

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1: Die Nachrichten mit Anja Gavlik. Guten Abend.
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1: Grünen-Chefin Brandner fordert von Bundeskanzler Merz, dass er seine Regierung neu aufstellt. Im ARD-Sommerinterview sagte sie, der Rücktritt von Jens Spahn als Unionsfraktionschef sei dazu eine gute Gelegenheit.
2: Eigentlich hat Herr Merz ja jetzt die Chance, sich zu befreien. An sich im Kabinett von allen, die da handwerkliche Schwächen haben und von jenen, die ideologisch verbohrt sind. Das wäre doch jetzt der Moment für Herrn Merz wirklich zu sagen, jetzt tabula rasa, wir gehen jetzt nochmal neu los.
1: Tatsächlich hat auch Kanzler Merz angekündigt, über eine Neuaufstellung der Bundesregierung nachzudenken. Er sagte allerdings nicht, in welchem Umfang. Kanzleramtschef Frei werden gute Chancen nachgesagt, Spahns Nachfolger als Fraktionschef zu werden. Dann müsste Freis Posten nachbesetzt werden. Die USA haben mehr Kampfflugzeuge in den Nahen Osten verlegt. Laut Medienberichten könnten wieder größere Angriffe auf den Iran bevorstehen. Schon in den letzten Tagen gab es wieder mehr Attacken zwischen den USA und dem Iran. Erstmals seit Monaten sind dabei auch wieder US-Soldaten auf einem Luftwaffenstützpunkt getötet worden. In Solingen ist ein mutmaßlicher Brandstifter in einer psychiatrischen Klinik untergebracht worden. Der 21-Jährige steht im Verdacht, gestern zusammen mit einem 15-Jährigen zwei Brände in der Innenstadt gelegt zu haben. Warum, ist noch unklar. Niemand wurde verletzt. Der Jüngere wurde dem Jugendamt übergeben. In Guyana in Südamerika ist eine Fähre mit über 130 Menschen gesunken. Vor der Atlantikküste läuft ein Rettungseinsatz. Bisher konnten etwa 70 Menschen gerettet werden. Bei der Tour de France hat Jonas Vingegaard aufgegeben, der einzige wirkliche Konkurrent des führenden Tadej Pogacar. Gut 20 Kilometer vor dem heutigen Ziel der Bergetappe verursachte er einen Sturz, nachdem er nicht mehr weiterfahren konnte. Die heutige Etappe gewann der Belgier Remco Evenepoel.
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1: Gerade beginnt das Fußball-WM-Finale zwischen Argentinien und Spanien. Jetzt live aus dem Stadion in New Jersey, Michael Augustin, WDR Sport.
3: Die beiden Teams laufen einen Halbkreis. Shake hands vor diesem WM-Endspiel zwischen Spanien und Argentinien. Gerade eben sind die Nationalhymnen abgespielt worden. Und natürlich haben die argentinischen Fans, die hier deutlich in Überzahl sind, unter den 80.000 Zuschauern im MetLife Stadium in der Nähe von New York, viel lauter mitgesungen. Und vorher hat auch schon Jennifer Hudson die amerikanische Nationalhymne gesungen. Robbie Williams ist aufgetreten mit Laura Pausini und Nicole Scherzinger. Sie haben die FIFA-Hymne Desire zum Besten gegeben. Und gleich wird hier Fußball gespielt.
1: Das war WDR aktuell. Das Wetter in Nordrhein-Westfalen. In der Nacht einzelne Schauer, Abkühlung auf 12 bis 7 Grad. Morgen dann auch einzelne Schauer in Attendorn 18, in Detmold 20 und in Essen 22 Grad. 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
4: A31, Oberhausen Richtung Gronau. Zwischen Heeg und Gronau Ochtrup. Gefahr durch Gegenstände auf der Fahrbahn. Eine Stoßstange. Auf der A1 Münster Richtung Dortmund ist im Kreuz Dortmund-Unna die Verbindung zur B1 Richtung Dortmund bis zum 17. August 19 Uhr gesperrt. Auf der A44 Kassel Richtung Dortmund ist im Kreuz Dortmund-Unna die Verbindung zur A1 Richtung Münster bis zum 17. August 19 Uhr gesperrt.
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5: Mit Michael Räufsteg, hallo. In der Nähe von New York in East Rutherford findet heute Abend ein großes Konzert statt, das von vier Vierteln eines Fußballspiels unterbrochen wird. Ja, der Fußball steht im Vorrang, hat die FIFA betont. Da solle man keine Sorge haben. Nur anfangen konnte das Spiel bisher noch nicht, weil noch nicht alle fertig gesungen hatten. Also in wenigen Augenblicken beginnt das WM-Finale zwischen Argentinien und Spanien. Und wenn da was Wichtiges passiert, dann erfahrt ihr das selbstverständlich hier bei uns. Jetzt Topic und Becky G mit Sorry Puppy.
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0: Train und Drops of Jupiter. Hallo, hier ist Pop, die Abendshow. Am Abend des Weltmeisterschaftsfinals die Fußballnationalmannschaften aus Spanien und Argentinien. Der amtierende Europameister gegen den amtierenden Weltmeister. Das ist heute Abend das Finale. Kann der Europameister Weltmeister werden? Kann der Weltmeister seinen Titel verteidigen? Ihr werdet es hier bei uns erfahren. Es ist dann jetzt auch endlich losgegangen. Seit 6 Minuten läuft das Spiel. Vorher mussten ja erstmal noch alle singen. Für die Halbzeitshow wussten wir, dass große Stars angekündigt waren wie Shakira, Madonna und die Muppets. Die kommen nachher auch alle in der Pause, aber vorher wollten auch schon ein paar ran. Als allererstes musste mal die Nationalhymne gesungen werden. Ja, es werden normalerweise immer die Nationalhymnen der beteiligten Vereine, der beteiligten Länder gesungen. Aber es ist halt in Amerika, da wird halt die amerikanische gesungen. Den Job hat Jennifer Hudson erledigt, auch wenn sie die Hymne ein bisschen kaschiert hat. Indem sie ein bisschen um die Töne herumgesungen hat. Vielleicht war es als Rätsel gedacht. Dann Auftritt dreier internationaler Stars. Robbie Williams, Nicole Scherzinger und Laura Pausini, die die Hymne der anderen Weltmacht gesungen haben, der FIFA. Das muss auch für Robbie Williams ein besonderer Auftritt gewesen sein, denn er ist in weiten Teilen der Welt ein Star, aber nicht in den USA. Da ist er einst hingezogen, weil ihn da keiner kennt. Da mal vor so vielen Leuten in einem vollen Stadion zu stehen und zu singen, muss ein großer Moment für ihn sein. Robbie Williams also auch noch vor diesem Spiel eben. Und dann kamen noch feierlich ins Stadion der WM-Pokal und Tom Cruise. Einen von beiden darf das Gewinnerteam später mit nach Hause nehmen. Tom Cruise hat eine feierliche Rede gehalten.
1: 30 days ago, 48 nations began a journey.
0: Oh Gott, ja, aber er hat bei Adam und Eva angefangen. Vor mehr als 30 Tagen haben 48 Nationen eine Reise begonnen. Und nicht ganz so lang wie das Turnier ging dann auch seine Rede, aber er sagte dann noch, wie die Welt dadurch vereint wurde und aus völlig Fremden Freunde geworden sein. Aber jetzt läuft das Spiel eben endlich. Es steht noch 0:0 nach 8 Minuten. Und wenn sich das ändert, erfahrt ihr es. Hier ist Pop, die Abendshow mit Sarah Larsson und Memory Lane.

0: Why Don't You Stay ist der neue Hit von Nico Santos. Hier ist Pop die Abendshow. Und kann es heute irgendwo besseres Entertainment geben als rund um das Fußball-WM-Finale? Also wir versuchen es auf jeden Fall mal. Wenn, dann mit Sicherheit im durchschnittlichsten Ferienclub der Welt bei Entertainment-Direktor Knut.
1: Hallo Cluburlauber, hier spricht wieder euer Knutti. Und auch heute haben wir ein High-Value-Entertainment für euch. Auf der Eventbühne erwarten euch unsere Schauspieler Annika und Tobias zusammen mit dem Polka-Trio No Rhythm zur ersten Stellprobe von Straßenverkehrsordnung, das Musical. Im Themenrestaurant ist heute Mottoabend. Das Motto ist Kautabak. Unser Küchenchef Yushnupur reicht ihn durch und aus Fairnessgründen, damit alle drankommen, kaut bitte jeder nur eine Minute. Und im Kids Club bei euren Gastgebern Biggie und Klausi bestimmen die kleinen Racker heute gegenseitig ihre Blutgruppen. Wir wünschen euch einen tollen Urlaubsabend. Euer Knutti.
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Eine Eilmeldung aus dem Verkehrszentrum. Vorsicht auf der A7 Flensburg-Hamburg zwischen Kaltenkirchen und Hennstedt-Ulzburg. Hier sind in beiden Richtungen Kinder auf der Fahrbahn. Nochmal A7 Flensburg-Hamburg zwischen Kaltenkirchen und Hennstedt-Ulzburg. Hier sind in beiden Richtungen Kinder auf der Fahrbahn.

0: Love Fool von Two Colors. Es ist die erste Trinkpause, das heißt das erste Viertel des Fußball-WM-Finales ist rum. Verpasste Chance der FIFA, es tritt gar kein Musik-Act auf. Ich dachte kurz, Last Ketchup würden auftreten, denn sobald die Trinkpause begann, schallte aus den Boxen der Ketchup-Song von Last Ketchup, aber kein Live-Auftritt, nur aus der Konserve. Langweilig. Notiz fürs nächste Mal. Verbesserungsvorschlag. Wir sind erreichbar für euch per WhatsApp oder Signal unter 07221 2011, falls ihr einfach nur mal Hallo sagen wollt oder auch uns sagen wollt, was ihr heute Abend macht. Denn wenn ihr uns jetzt hört, dann guckt ihr vermutlich nicht dieses Spiel. 07221 2011. Leander hat uns per Signal geschrieben, falls ihr ein Tippspiel macht, ich sage 3-1 für Spanien. Ach, schade, Leander, wir machen kein Tippspiel. Guido aus Bonnstetten ist froh, wenn das mit der Fußball-WM morgen vorbei ist und er wieder fußballfrei hat. Oder überhaupt alles wieder fußballfrei ist. Aber ich habe tapfer durchgehalten, schreibt Guido aus Bonnstetten. Kleiner Szenenapplaus, yeah. Und Günther aus Bremerhaven wundert sich, dass Tom Cruise bei der WM 26 eben noch aufgetreten ist. Dadurch würde das doch zu einer Mission Impossible.
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2: Heute Nacht ist es wechselnd bewölkt bis klar. In Westfalen können einzelne Schauer dabei sein. Die Temperaturen sinken auf 12 bis 7 Grad. Die erste Ferienwoche startet dann mit einem windigen Sonne-Wolken-Mix und vor allem in Westfalen auch wieder mit vereinzelten Schauern bei 14 bis 23 Grad.
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3: Auf der A1 Münster Richtung Dortmund ist im Kreuz Dortmund-Unna die Verbindung zur B1 Richtung Dortmund bis zum 17. August 19 Uhr gesperrt. Die A2 Hannover Richtung Dortmund ist zwischen Kamener Kreuz und Lünen Süd nach einem Unfall gesperrt. 1 Kilometer Stau. Auf der A44 Mönchengladbach Richtung Düsseldorf ist im Kreuz Meerbusch die Verbindung zur A57 in Richtung Nimwegen wegen Bauarbeiten bis zum 9. August gesperrt. Auf der A44 Kassel Richtung Dortmund ist im Kreuz Dortmund-Unna die Verbindung zur A1 Richtung Münster bis zum 17. August 19 Uhr gesperrt.
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1: Hier ist Pop, die Abendshow. Danke fürs Zuhören. Wir sind erreichbar unter 07221 2011 für Nachrichten per Signal oder WhatsApp zum Beispiel. Annalena aus Nürtingen hat sich gemeldet.
2: Ja, ihr habt gefragt, was wir heute Abend noch so machen. Wir waren gerade auf einer Taufe und ja, jetzt fahren wir gerade nach Hause und wir wollten einmal sagen, wie toll wir euren Sender finden.
1: Das ist total lieb. Vielen Dank. Hallo, wer noch?
3: Hallo, Nadine Kleinen aus Wittlinghausen. Ich höre euch gerade und mache mir einen gemütlichen Abend und genieße noch ein bisschen das Wetter. Und ja, ich drücke trotzdem Argentinien die Daumen und gucke nachher mal rein, vielleicht, wie es so steht am Ende. Und ja, hoffe, dass es gut ausgeht.
1: Melanie aus Wiesbaden hat sich auch noch gemeldet, hat heute Geburtstag, hat schon gefeiert, Gäste sind weg, jetzt ist es noch an ihr aufzuräumen. Und wir spielen gleich noch eine Runde Kaputt-Karaoke. Das ist ein Musikrätsel, bei dem zwei Hits zusammenwachsen, die nicht zusammengehören. Und wenn ihr sie entwirrt und beide richtig sortiert, ist das eure Gewinnchance? Hier ist Joris.

0: Sommerregen von Joris.
1: Hier ist Pop, die Abendshow in WDR 2, NDR 2, HR 3, MDR Jump, SR 1, Bremen 4. Hergestellt, abgepackt und Originalversand von SWR 3. Und jetzt spielen wir kaputt Karaoke. Hier sind zwei Hits zusammengewachsen, weil die Karaoke-Maschine kaputt ist und ein Playback abspielt, das nicht zu dem Text gehört, den sie dazu anzeigt. Und so kann die arme Karaoke-Truppe leider nur versagen. Aber ihr könnt gewinnen, wenn ihr unter 07221 2011 am schnellsten liefert, welche beiden Songs wir hier vermengt haben. Und es sind zwei gesucht. Die Musik und der Text. Unterschiedliche Songs? Wer weiß beide? Es ist 1996. Meine Freundin ist weg und bräunt sich.
2: In der Südsee.
1: Allein?
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1: Na fein.
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1: Ich wette, heute machen wir erneute fette Beute. 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Schande! 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

Okay, das ist das Rätsel. Und zwei Songs sind versteckt. Wir suchen beide. Die Musik und den Text unter 07221 2011. WhatsApp, Signal, Anruf 07221 2011. Wer am schnellsten beides löst, gewinnt. Wenn ihr es nochmal hören wollt, spielt in der ARD Sounds App einfach ein paar Minuten.

0: Shakira und Burna Boy. Die, die. Hier ist Pop, die Abendshow mit Michael Rolfsteck. Hallo, Eike aus Köln.
1: Hi, grüß dich.
0: Du hast mir gerade, bevor wir auf Sendung gegangen sind, verraten, du liegst auf der Couch und kochst. Das musst du beschreiben, wie genau das funktioniert.
1: Also ich liege auf der Couch und mein Freund kocht für mich.
0: Ach, so ist das in Wirklichkeit. Ich habe mir gerade vorgestellt, wie du mit langen, gebogenen Kochlöffeln im Liegen aus dem Wohnzimmer in der Küche in den Töpfen umrührst oder in der Wohnküche gemütlich mit hochgelegten Füßen schon mal den Tisch deckst, während du die Teller zwischen die Füße schiebst. Das ist einfach ein tolles Bild, das wir ungern loswerden wollen. Aber okay. Ja, wunderbar. Dann möchten wir dich gleich nicht beim Essen stören und schnell unsere Rätsel vorher auflösen, oder?
1: Hier ja, gerne.
0: Ist nochmal der Kaputt-Karaoke-Auftritt von soeben. Es ist 1996.
2: 90.
0: Meine Freundin ist weg und bräunt sich.
2: In der Südsee.
0: Allein?
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0: Na fein.
2: Herein willkommen im Verein.
0: Ich wette, heute machen wir erneute fette Beute. Treffen sollte Bräute und lauter nette Leute. Warum dauernd trauern? Wow, schaut euch diese Frau an. Schande, dazu bist du imstande? Kaum ist deine Herzallerliebste aus dem Lande. Und du denkst längst. Da waren zwei Songs vermengt, von einem war die Musik, vom anderen der Text. Was hast du zuerst erkannt?
1: Zuerst den Text, und zwar von Fettes Brot, Jein.
0: Sonst ist bei Kaputt Karaoke oft der Text das Schwierigere, aber ich glaube, das war diesmal eindeutig.
3: Es ist 1996, meine Freundin ist weg und bräunt sich in der Südsee.
2: Allein?
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0: Ja, natürlich. Aber was war die Musik denn?
1: Die Musik war West Coast von One Republic.
0: Und das klingt eigentlich so.
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0: So ist das richtig. Sehr gut. Eike, du warst der Schnellste. Du hast beide Lösungen am ehesten geliefert und bekommst dafür einen kleinen Überraschungspreis von uns. Danke fürs Mitmachen.
1: Nice, danke schön.
0: Und guten Appetit dann gleich.
1: Ja, vielen Dank.
0: Ciao.
1: Schönen Abend noch.
0: Gleichfalls, danke.

Eine aktuelle Meldung aus dem Verkehrszentrum. Vorsicht auf der B8 Bad Camberg Richtung Königstein zwischen Esch und Glashütten ist ein Wildunfall passiert, und zwar hinter einer Kurve.

She's All I Wanna Be. Tate McRae. Es ist Halbzeit bei der Fußballweltmeisterschaft im Endspiel zwischen Spanien und Argentinien. Und es steht 0:0. Allzu viel ist noch nicht passiert. Es gab kaum Chancen. Messi hatte immerhin 12 Ballkontakte. Er kann noch bester Torschütze dieser WM werden. Dazu müsste er heute aber noch mehrere schießen. Und beide Mannschaften, aber das ist jetzt eine Binsenweisheit, können noch Weltmeister werden. Zweite Halbzeit.

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1: Die Nachrichten mit Anja Gavlik. Guten Abend.
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1: Große Unternehmen, die Schuhe und Kleidung in der EU verkaufen, dürfen unverkaufte Ware nicht mehr wegwerfen. Dazu ist heute eine neue EU-Regelung in Kraft getreten. Stattdessen sollen die Firmen die Sachen weiterverkaufen oder spenden. Sarah Lopez, WDR Brüssel.
2: Von diesem Vernichtungsverbot gibt es aber auch Ausnahmen, wenn Kleidung zum Beispiel zu dreckig ist oder wenn sie zur Spende angeboten wurde und niemand sie haben wollte. Die neuen Regeln werden in Deutschland von den Marktüberwachungsbehörden der Länder kontrolliert. Und wenn denen auffällt, dass wer gegen die Regeln verstößt, dann drohen bis zu 100.000 Euro Strafe. Die EU-Kommission geht davon aus, dass in Europa jedes Jahr 4-9% der unverkauften Textilien zerstört werden, ohne dass sie vorher getragen wurden. Das sorgt demnach für Millionen Tonnen an CO2-Emissionen.
1: Die ukrainische Marine wirft Russland einen Raketenangriff auf ein türkisches Frachtschiff im Schwarzen Meer vor. 5 Crewmitglieder seien getötet worden. 5 weitere würden vermisst. Und 8 Menschen seien in eine Klinik nach Odessa gebracht worden. Grünen-Chefin Brandner hat von Kanzler Merz gefordert, sein Regierungsteam neu aufzustellen. Im ARD-Sommerinterview sagte sie, der Rücktritt von Unionsfraktionschef Spahn sei eine gute Gelegenheit. Jetzt solle Merz alle mit handwerklichen Schwächen loswerden. Der Kanzler selbst schließt Veränderungen in der Regierung nicht aus. In der norwegischen Hauptstadt Oslo ist ein Denkmal für die Opfer der Anschläge des Attentäters Breivik eingeweiht worden. Ein 12 Meter hohes Mosaik mit den Namen der Opfer. Vor fast genau 15 Jahren hatte der Rechtsextreme im Regierungsviertel und auf der Insel Utøya 77 Menschen getötet.
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1: Das Finale der Fußball-WM läuft. Argentinien und Spanien haben die erste Halbzeit hinter sich. Jetzt live aus dem Stadion in New Jersey. Michael Augustin, WDR Sport.
3: Der Rasen des WM-Stadions ist in ein buntes Laken gehüllt. Gleich geht hier die Halbzeitshow los mit unter anderem Justin Bieber, Shakira und Madonna. Das WM-Finale zwischen Spanien und Argentinien war noch nicht unterhaltsam. 0-0 der Halbzeitstand. Die Spanier waren besser, hatten 3 Chancen durch Lamine Yamal, Mikel Oyarzabal und Marc Cucurella. Argentinien versucht defensiv gut zu stehen. Nach vorne gelingt der Mannschaft nicht viel. Auch Lionel Messi noch nicht viel. Der ist gar nicht eingebunden ins Offensivspiel seiner Mannschaft. 0-0 der Halbzeitstand.
1: Das war WDR aktuell. Das Wetter in Nordrhein-Westfalen. Morgen gibt es einen windigen Mix aus Sonne, Quellwolken und einzelnen Schauern. Zum Abend hin lockert es auf. In Monschau werden es 18 Grad, in St. Augustin 21 und in Gütersloh 22 Grad. Die Zeit 22.03 Uhr.
4: Das Neueste aus dem Verkehrszentrum. Achtung, ein Falschfahrer auf der A66 Frankfurt-Wiesbaden zwischen Frankfurt am Main-Miquel-Allee und Nordwestkreuz Frankfurt. Hier kommt ein Falschfahrer entgegen. Bitte äußerst rechts fahren und nicht überholen. Auf der A66 Frankfurt-Wiesbaden zwischen Frankfurt am Main-Miquel-Allee und Nordwestkreuz Frankfurt ist ein Falschfahrer unterwegs. Bitte Vorsicht in beiden Richtungen. Vorsicht auf der B27 Stuttgart Richtung Tübingen zwischen Stuttgart-Sonnenberg und A8 Stuttgart-Degerloch liegt eine tote Katze auf der Fahrbahn. Vorsicht auf der A1 Bremen Richtung Osnabrück zwischen Wildeshausen Nord und Wildeshausen West steht ein defektes Fahrzeug. A3 Köln Richtung Frankfurt zwischen Dietz und Limburg Nord Unfall, es ist nur eine Spur frei, 4 Kilometer Stau, halbe Stunde verliert ihr hier. A5 Frankfurt Richtung Kassel zwischen Nordwestkreuz Frankfurt und Bad Homburger Kreuz wird die Fahrbahn erneuert, es ist nur eine Spur frei, 1 Kilometer Stau. Gute Fahrt und kommt gut an.
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4: Mit Michael Räufschneck, hallo. Bei der Fußball-Weltmeisterschaft im Endspiel ist Halbzeit. Madonna hat soeben den Rasen betreten. Sie ist nicht eingewechselt worden. Sie geht auch gleich wieder raus. Sie singt nur ein bisschen Music, ihren Hit neu abgemischt. Die große Halbzeitshow soll 11 Minuten dauern. Wie lange die dadurch hervorgerufene Pause zwischen den beiden Spielhälften dauern wird, da sind wir sehr gespannt, denn da sind noch einige angekündigt. Shakira soll noch kommen, Coldplay und natürlich die Muppets, denn die dürfen bei so einem Spektakel ja nicht fehlen. Jetzt bei uns Ray Garvey und Take This Heart.
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Flowers von alle Farben und Graham Candy. Hier ist Pop, die Abendshow. Seit mehr als einer Viertelstunde ist Halbzeitpause beim WM-Finale. Noch geht's nicht weiter, denn noch sind nicht alle Künstler durch, die da aufgetreten sind. Shakira hat eben ihren Song gesungen. Die, die. Shakira tritt oft bei Fußball-Weltmeisterschaften auf. In den letzten 20 Jahren war sie öfter bei einer WM dabei als Italien. Wir gehen gleich noch ein bisschen ausführlicher auf diese Halbzeitshow ein. Es ist schon ein großes, buntes Spektakel, das sie da veranstalten zwischen zwei Fußballhälften. Ich weiß nicht, ob sie spontan noch was aus dem Hut zaubern, falls es Verlängerung gibt in der kurzen Pause, die dann nochmal anstehen wird. Wir spielen Olivia Rodrigo jetzt, eine Sängerin, die es geschafft hat, mit ihrem aktuellen Album, dem dritten Album, etliche Songs in die Charts zu katapultieren. Gar nicht alles offizielle Singles, vieles davon schon. Wir kennen ihren Hit Drop Dead, den wir häufig und gerne hören. Bisher der erfolgreichste der einzelnen Songs aus ihrem neuen Album. Aber der hier ist auch gut und auch erfolgreich. Olivia Rodrigo und Stupid Song.

0: Hier ist Pop, die Abendshow. Seit einer knappen halben Stunde ist jetzt Halbzeitpause im Fußball-WM-Endspiel zwischen Spanien und Argentinien. Dietmar aus Winnenden fragt, ob wir auch die Tore durchsagen. Ja, wenn welche fallen. Es ist in der ersten Halbzeit halt nicht passiert. Dafür gab es ein Halbzeitshow-Spektakel und die Menschen im Stadion werden vielleicht glücklich gewesen sein, dass es mal was zu sehen gab, was die beiden Mannschaften aus Spanien und Argentinien in der ersten Hälfte eben nicht geboten haben. Also, die ganz großen Stars für diese Halbzeitshow waren ja alle angekündigt. Keine riesen Überraschungen mehr bei der Starbesetzung. Madonna hat angefangen. Dann kam das eklektische Ensemble aus dem Dirigenten Gustavo Dudamel, den Philharmonikern aus Venezuela und den Muppets mit Seven Nation Army. Jeweils alles in kurzen Auszügen, denn sie mussten viel in 11 Minuten quetschen. Gefolgt von BTS. Und nach BTS einem kurzen Intermezzo. Ich weiß nicht, wer von euch die Serie Ted Lasso gesehen hat. Serie über einen amerikanischen Football-Trainer bei einem Fußballverein in Großbritannien. Ted Lasso alias Jason Sudeikis hatte einen Auftritt und hat den nächsten jungen Mann auf den Platz geschickt.
1: All right, young man, let's go. Your big shot. Okay.
0: Du schaffst das.
1: Now listen to me.
0: Hör mir gut zu.
1: Go out there, don't be nervous.
0: Geh raus, sei nicht nervös.
1: All right, let's make us proud.
0: Und mach uns stolz.
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0: Und dann kommt der junge Mann. Es ist Justin Bieber und singt Everything Hallelujah. Stellenweise leicht umgetextet in World Cup Hallelujah. Gefolgt von Shakira, Burna Boy, zusammen mit einer Kindertanztruppe, die Die Die gesungen haben. Das haben sie bei der Eröffnungsfeier schon gesungen. In den 6 Wochen seitdem ist es ein internationaler Hit geworden. Jetzt steht sie da wieder im Stadion für Fußballfans, singt denselben Song, aber diesmal ist es ein Welterfolg. Und schließlich als großes Finale Chris Martin und Coldplay. Chris Martin war quasi der musikalische Direktor dieser Veranstaltung, der zusammen mit einem Kinderchor der Sesamstraße einen gemeinsamen Auftritt hatte. Und das war die epische Halbzeitshow.

Muss alles wieder zurückgebaut werden. Und inzwischen hat das Spiel dann auch wieder begonnen. Die zweite Halbzeit läuft. Wenn diesmal ein Tor fällt, ja, dann sagen wir euch das. Jetzt Tovolo.

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1: Heute Nacht ist es wechselnd bewölkt bis klar. Im Rheinland bleibt es trocken. In Westfalen können einzelne Schauer dabei sein. Die Temperaturen sinken auf 12 bis 7 Grad. Die erste Ferienwoche startet dann mit einem windigen Sonne-Wolken-Mix und vereinzelten Schauern bei 14 bis 23 Grad. Zum Wochenende hin steigen die Temperaturen dann langsam wieder in den sommerlichen Bereich.
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2: Eine Gefahrenmitteilung für Nordrhein-Westfalen im Kreis Heinsberg in Bassenberg, Heinsberg und Hückelhofen kommt es aufgrund eines Brandes zu Geruchsbelästigung und Rauchniederschlag. Bitte halten Sie Fenster und Türen geschlossen und schalten Sie Klima- und Lüftungsanlagen ab. Auf der A44 Mönchengladbach Richtung Düsseldorf ist im Kreuz Meerbusch die Verbindung zur A57 in Richtung Nimwegen wegen Bauarbeiten bis zum 9. August gesperrt. Auf der A44 Kassel Richtung Dortmund ist im Kreuz Dortmund-Unna die Verbindung zur A1 Richtung Münster bis zum 17. August 19 Uhr gesperrt.
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Mr. Know-It-All. Von Teddy Swims. Aktuelle Meldungen aus dem Verkehrszentrum. Entwarnung auf der A66 Frankfurt-Wiesbaden. Kein Falschfahrer mehr zwischen Frankfurt am Main-Miquel-Allee und Nordwestkreuz Frankfurt. Vorsicht aber bitte auf der A3 Würzburg-Frankfurt zwischen Obertshausen und Offenbach sind Personen auf der Fahrbahn. Und gerade kommt eine neue Eilmeldung aus dem Verkehrszentrum. Ein anderer Falschfahrer, Achtung, Falschfahrer auf der A10 südlicher Berliner Ring, Dreieck-Spreeau Richtung Schönefelder Kreuz zwischen Dreieck-Spreeau und Niederlehme. Jetzt kommt hier ein Falschfahrer entgegen. Fahrt bitte hier äußerst rechts, überholt nicht. Auf der A10 südlicher Berliner Ring, Dreieck Spreeau Richtung Schönefelder Kreuz zwischen Dreieck Spreeau und Niederlehme ist ein Falschfahrer unterwegs. Bitte Vorsicht in beiden Richtungen. Michael Reufsteck hier in Pop der Abendshow. Wir sind gemeinsam in HR3, NDR2, MDR Jump, SR1, WDR2, Bremen 4 und SWR3. Immer noch kein Tor im WM-Finale. Wenn die Messlatte das Spiel um Platz 3 von gestern ist, das 6:4 von England gegen Frankreich, dann müssten die da noch einiges tun. 0:0, immer noch der Zwischenstand nach 65 Minuten. Reden wir über Gesetze. Das ist doch unterhaltsam am Sonntagabend. Das möchte man doch hören. Ist interessant, wenn Gesetze nicht an einem Jahres- oder Monatsersten in Kraft treten, sondern an einem Sonntag. Aber heute ist eine EU-Verordnung in Kraft getreten, die schon vor 2 Jahren beschlossen wurde. Gilt jetzt also auch in Deutschland. Unverkaufte Kleidung oder Schuhe dürfen jetzt nicht mehr weggeworfen oder vernichtet werden, sondern sie müssen neu angeboten oder gespendet werden. Das ist ein neues Gesetz. Das gilt seit heute für alle Deutschen. Außer natürlich für Jens Spahn, wenn er ins Ausland fährt.

0: on this Hill von Sienna Spyro in Pop der Abendshow. Kennt ihr das? Man zieht in eine neue Stadt und hat erstmal das Problem, Leute kennenzulernen nach dem Umzug. Comedian Maxi Stettenbauer hat das mit Frau und Kind gemacht und dann eine Kennenlernparty gefeiert, Nachbarschaft eingeladen und auf diese Weise Philipp kennengelernt.
1: Philipp kommt zu mir und sagt, Maxi, jetzt muss ich mal was fragen. Eure Anna, eure Tochter, wie alt ist die denn? Und ich so, Schatz! Via 5. Die ist 5. Muss ich jetzt mal ein Kompliment machen. Wie weit die im Kopf schon ist. Es ist ja der Hammer. Die weiß, welcher Wochentag ist. Die kann schon zählen. Habt ihr die nicht impfen lassen? Schatz! Haben wir Anna impfen? Ja! Haben wir impfen lassen. Und dann sagt er, aha, und wie läuft so eine Impfung ab? Erst wurde meine Frau fixiert und dann setzen wir den Schuss und mit so einem Bolzenschussgerät direkt so in die Schlagader, ne? Und dann schlachten wir eine Ziege und malen mit dem Blut um den Tisch so ein Pentagramm und dann singen wir gemeinsam das Microsoft-Startlied für unseren Gott Bill Gates, auf das seine Herrschaft ewig währen wird. Und wenn Dienstag ist, zünden wir noch eine Rothaarige an. Also es ist eine ganz normale Impfung in Deutschland.
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Aktueller Hit von Gentleman und Michael Patrick Kelly, Wildfire. Hier ist eine Entwarnung aus dem Verkehrszentrum auf der A10 südlicher Berliner Ring, Dreieck Spreeau Richtung Schönefelder Kreuz. Kein Falschfahrer mehr zwischen Dreieck Spreeau und Niederlehme. Foo Fighters jetzt im Pop der Abendshow. 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
1: Die Nachrichten mit Anja Gavlik. Guten Abend.
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1: Grünen-Chefin Brandner fordert von Bundeskanzler Merz, sein Regierungsteam neu aufzustellen. Im ARD-Sommerinterview sagte sie, der Rücktritt von Unionsfraktionschef Spahn sei eine gute Gelegenheit, um alle mit handwerklichen Schwächen loszuwerden. Lissi Kaufmann, WDR Berlin.
2: Einen Umbau des Kabinetts will Kanzler Merz nicht ausschließen. Im ZDF-Sommerinterview spricht er davon, dass Spahns Rücktritt eine Gelegenheit sein könnte, noch einmal über die Aufstellung der Bundesregierung nachzudenken. Im Interview macht Merz auch deutlich, dass er im Vorfeld wenig Zeit hatte, mit Spahn zu sprechen. Der habe die Partei und die Fraktion erst sehr spät informiert. Mit der Empörungswelle hatte Merz nach eigenen Worten in diesem Umfang nicht gerechnet. Das habe, so Merz wörtlich, wahrscheinlich mit der Person zu tun und mit der Kommunikation. Auf die Frage, ob er sich von Spahn hintergangen fühlt, antwortet Merz, er wolle das nicht öffentlich bewerten. Der Vorgang sei abgeschlossen.
1: Große Unternehmen dürfen seit heute unverkaufte Kleidung nicht mehr wegwerfen, wegen einer neuen EU-Vorschrift. Bisher konnte es günstiger sein, nicht verkaufte Kleidung zu entsorgen, statt zu lagern, aufzubereiten oder nochmal anzubieten. In Ungarn könnte ein Schachstar die neue Präsidentin werden. Ministerpräsident Modjor hat geschrieben, dass er das ehemalige Schachwunderkind Judit Polgar für das Amt vorschlagen will. Die 49-jährige fünffache Olympiasiegerin könnte Präsident Sulyok folgen, der vom ungarischen Parlament abgesetzt worden war. In Wassenberg-Forst im Kreis Heinsberg brennt eine Lagerhalle. Die Feuerwehr ruft die Anwohner in dem Gebiet auf, drinnen zu bleiben, Fenster und Türen geschlossen zu halten und Klima- und Lüftungsanlagen abzuschalten.
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1: Das Finale der Fußball-Weltmeisterschaft zwischen Argentinien und Spanien geht in die Schlussphase. Jetzt live aus dem Stadion in New Jersey bei New York, Michael Augustin, WDR Sport.
3: Noch immer kein Tor in diesem WM-Finale. Spanien ist die Mannschaft, die das ändern will. Die will die Entscheidung in der regulären Spielzeit herbeiführen. Noch 5 Minuten plus Nachspielzeit. Und Argentinien noch ohne Torchance. Von Lionel Messi ist nichts zu sehen. Der Europameister ist hoch überlegen, hatte Möglichkeit eben gerade vor wenigen Augenblicken. Ein Kopfball von Laporte, Emiliano Martinez, der argentinische Torhüter, konnte halten. Spanien sehr dominant. Und Argentinien nur darauf fixiert, das Spiel des Gegners zu zerstören. Noch steht's 0:0.
1: Das war WDR aktuell. Das Wetter in Nordrhein-Westfalen. In der Nacht ziehen einzelne Schauer durch. Abkühlung auf 12 bis 7 Grad. Morgen gibt's einen windigen Mix aus Sonne, Wolken und Schauern. In Schleiden 18 Grad. In Bad Salzuflen werden es 20 und in Herne 22 Grad. 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
4: Eine Gefahrenmitteilung für Nordrhein-Westfalen im Kreis Heinsberg in Wassenberg, Heinsberg und Hückelhofen kommt es aufgrund eines Brandes zu Geruchsbelästigung und Rauchniederschlag. Bitte halten Sie Fenster und Türen geschlossen und schalten Sie Klima- und Lüftungsanlagen ab. Gesundheitliche Beeinträchtigungen können nicht ausgeschlossen werden. Auf der A1 Münster Richtung Dortmund ist im Kreuz Dortmund-Unna die Verbindung zur B1 Richtung Dortmund bis zum 17. August 19 Uhr gesperrt. Auf der A44 Mönchengladbach Richtung Düsseldorf ist im Kreuz Meerbusch die Verbindung zur A57 in Richtung Nimwegen wegen Bauarbeiten bis zum 9. August gesperrt. Auf der A44 Kassel Richtung Dortmund ist im Kreuz Dortmund-Unna die Verbindung zur A1 Richtung Münster bis zum 17. August 19 Uhr gesperrt.
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5: Mit Michael Reufsteck, hallo, mit Bibi Rexha und Faithless jetzt mit New Religion. Und immer noch mit keinem Tor im WM-Endspiel zwischen Spanien und Argentinien.
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lass die Zeit einfach mal stillstehen, war auch das Motto dieses Fußball-WM-Endspiels in den vergangenen knapp 2 Stunden. Da passierte nicht viel. Es läuft mittlerweile die letzte Minute der angekündigten Nachspielzeit. Reguläre Spielzeit ist um 4 Minuten Nachspielzeit angezeigt. Das ist normalerweise der Zeitpunkt, an dem die Argentinier anfangen, ihre Tore zu schießen. Noch ist es aber 0:0. Allerdings haben sie jetzt angefangen, etwas heftiger zuzutreten. Und es gab eine rote Karte gegen einen argentinischen Spieler, über die im Moment jetzt gerade noch wild diskutiert wird. Während die Uhr weiterläuft, also ein paar Minuten, wird dieses Spiel noch gehen. Und wenn jetzt nicht doch noch dieses Tor fällt in dieser restlichen Zeit, dann wird dieses Spiel auch noch mindestens eine halbe Stunde weitergehen.

Eine Eilmeldung aus dem Verkehrszentrum. Achtung, in Heidelberg ein Falschfahrer auf der Speyerer Straße Heidelberg, Heidelberg-Kirchheim. Zwischen Langer Anger in Heidelberg-Bahnstadt und Heidelberg-Kirchheim. Hier kommt ein Falschfahrer entgegen. Bitte äußerst rechts fahren, nicht überholen auf der Speyerer Straße Heidelberg, Heidelberg-Kirchheim. Zwischen Langer Anger in Heidelberg-Bahnstadt und Heidelberg-Kirchheim. Ein Falschfahrer unterwegs. Bitte Vorsicht in beiden Richtungen.

0: Watch It Burn von Katy Perry. Hier ist Pop, die Abendshow. Wir sind zusammen in HR3, NDR2, RBB 88.8, SR1, MDR Jump, Bremen 4, WDR 2. Und von SWR3, wir starten in weniger als einer Dreiviertelstunde in eine neue Woche. Und es kann sein, dass die Fußball-Weltmeisterschaft dann immer noch läuft. Denn es steht nach wie vor 0:0 zwischen Spanien und Argentinien. Das Spiel geht in die Verlängerung. Argentinien inzwischen in Unterzahl nach einer roten Karte. Wir gucken, was sonst noch los ist in der neuen Woche. In Sonnen-Nordrhein-Westfalen gehen die Sommerferien los, aber haha, Sommerloch ist nicht in Sicht. Simone Sarno aus unserem Aktuell-Team, es werden Nachfolger gesucht.
1: Die Unionsfraktion im Bundestag, die sucht ja Nachfolger für den zurückgetretenen Jens Spahn. Kanzler Merz hat nicht ausgeschlossen, dass auch das Kabinett deswegen etwas umgebildet werden könnte. Im Sommerinterview hat er gesagt, man habe es zwar nicht eilig, aber ich bin mir sehr sicher, in der nächsten Woche wird es Gespräche geben. Genauso wird ja auch der Nachfolger beim DFB gesucht. Jürgen Klopp hat heute gesagt, mit Red Bull habe er sich schon mal geeinigt. Und in dieser Woche, wenn die WM irgendwann mal rum ist, könnte es ja auch sein, dass der DFB-Vertrag dann fix gemacht wird.
0: Die Briten sind da schon einen Schritt weiter. Die haben schon einen Nachfolger.
1: Und zwar den von Premier Starmer. Der neue an der Spitze der regierenden Labour-Partei ist ja Andy Burnham. Und der frühere Bürgermeister von Manchester soll morgen als Premier vereidigt werden. Er ist übrigens der 7. in 10 Jahren.
0: Das ist eine gute Quote. Bei der Tour de France braucht es dagegen wohl keinen Nachfolger. Die endet in einer Woche, nächsten Sonntag in Paris.
1: Und momentan sieht es so aus, als ob der Sieger des vergangenen Jahres auch der in diesem Jahr sein wird. Der Slowene Tadej Pogacar führt mit ordentlichem Vorsprung und seit heute ist sein größter Konkurrent, der zweimalige Toursieger Jonas Vingegaard, raus. Der ist ja bei der Etappe heute kurz vor dem Ziel gestürzt und musste verletzt aufgeben. Und übrigens, noch eine Erfolgsserie geht weiter im Kino am Donnerstag.

0: 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Shawn Mendes. Hier ist Pop, die Abendshow. Gerade war zum ersten Mal der Ball im Netz in diesem WM-Finale zwischen Spanien und Argentinien. Das Tor zählt nicht. Es bleibt weiter beim 0:0. Wir sind in der Verlängerung. Das letzte Mal, dass ein WM-Finale in die Verlängerung gegangen war, war vor 12 Jahren, im Jahr 2014. Auch Argentinien, damals gegen Deutschland. Deutschland hat gewonnen. Und wenn wir aus Fußballstatistiken dann irgendwas lernen, dann bedeutet das wohl, dass Deutschland doch noch eine Chance hat, Weltmeister zu werden? Bin mir nicht ganz sicher. Für die Halbzeitshow in der Verlängerung sind wir gespannt, was die FIFA noch im Petto hat. Denn wir gehen davon aus, dass sie selbstverständlich darauf vorbereitet sind, dass es eine Verlängerung hätte geben können. Und Beyoncé, Bruce Springsteen, NSYNC, Pepper Woods, Sabrina Carpenter, Dwayne Johnson und die Paw Patrol bereitstehen, um eine Riesen-Halbzeitshow in den anderthalb Minuten zwischen diesen beiden Verlängerungshälften zu machen. Und dann sind wir alle noch gespannt, wann die nächste Fußballweltmeisterschaft stattfinden wird. Denn Donald Trump, der US-Präsident, eins der Gastgeberländer USA, wo heute das Finale stattfindet, hat ja gestern schon gesagt, dass es die großartigste Veranstaltung seit Menschengedenken war. Und FIFA-Präsident Gianni Infantino saß daneben und hat artig genickt, so wie er immer artig nickt, wenn Donald Trump etwas sagt und ausführt, worum er ihn bittet. Deswegen könnte es interessant werden, nachdem Donald Trump verlangt hat, dass demnächst wieder eine WM in den USA stattfinden soll. Und zwar sofort, und zwar solange er noch da sei.
1: We will be requesting it again immediately, but I said to take out the shock, you could announce us and maybe then for the next one another and even another, but we have to do this again and we have to do it while I'm around. You hear that, Johnny?
0: Wir müssen das wieder machen, und zwar sofort, solange ich noch da bin. Hörst du das, Johnny? Sagte er zu Gianni Infantino heute in einem Fernsehinterview. Und ja, wir wissen, Gianni Infantino macht, was Trump sagt. Donald Trump weiß wahrscheinlich nicht, dass eine Fußballweltmeisterschaft nur alle 4 Jahre stattfindet und dass die nächsten 2 Austragungsorte auch schon vergeben sind. Aber das muss ja nichts heißen, denn wenn Trump das sagt, dann wird Infantino für nächstes Jahr halt wieder eine anberaumen. Und dann kriegen wir wieder so einen epischen Fußballsommer. Ach, hoffentlich hat Shakira Zeit.

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1: Heute Nacht ist es wechselnd bewölkt bis klar. In Westfalen können einzelne Schauer dabei sein. Die Temperaturen sinken auf 12 bis 7 Grad. Die erste Ferienwoche startet dann mit einem windigen Sonne-Wolken-Mix und vor allem in Westfalen auch wieder mit vereinzelten Schauern bei 14 bis 23 Grad. Auch die nächsten Tage bleibt es bei uns im Westen recht wechselhaft und vergleichsweise frisch. Zum Wochenende hin steigen die Temperaturen dann langsam wieder in den sommerlichen Bereich.
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2: Eine Gefahrenmitteilung für Nordrhein-Westfalen im Kreis Heinsberg in Wassenberg, Heinsberg und Hückelhofen kommt es aufgrund eines Brandes zu Geruchsbelästigung und Rauchniederschlag. Bitte halten Sie Fenster und Türen geschlossen und schalten Sie Klima- und Lüftungsanlagen ab. Gesundheitliche Beeinträchtigungen können nicht ausgeschlossen werden. Auf der A1 Münster Richtung Dortmund ist im Kreuz Dortmund-Unna die Verbindung zur B1 Richtung Dortmund bis zum 17. August 19 Uhr gesperrt. Auf der A44 Mönchengladbach Richtung Düsseldorf ist im Kreuz Meerbusch die Verbindung zur A57 in Richtung Nimwegen wegen Bauarbeiten bis zum 9. August gesperrt.
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Bleu Soleil und Soleil Bleu. Hier ist Pop, die Abendshow. Miles Smith lebt eigentlich den Traum vieler Menschen. Er ist ein international erfolgreicher Musiker. Mit Hits wie Stargazing, Nice to Meet You, Stay If You Wanna Dance und Drive Safe. Also Tourleben, Musikstudios, Festivals, das volle Programm. Aber wir wissen auch, es geht ihm nicht immer gut damit. Er hat das schon öfter erzählt. Und jetzt, da sein Debütalbum draußen ist, seit einem Monat, sagt er, es ist auch eine Gratwanderung für ihn. Bin ich aufgeregt? Absolut. Will ich, dass es erfolgreich ist, dass es alle hören und lieben? Auch, absolut. Aber bin ich am Limit? Absolut. Weiß ich, wie ich damit umgehen soll? Absolut nicht. Großer Fragenkatalog von Miles Smith an sich selbst, aber mit Antworten, die nicht alle Mut machen. Er macht eine schwere Zeit durch. Er sagt aber auch, dass er selbst weiß, dass das für andere Menschen in seinem Umfeld anstrengend sein kann. Und darum hat er sich zurückgezogen. Ich will nicht in einer Welt leben, in der niemand offen über Gefühle redet. Und ich habe viele Nachrichten bekommen. Da lag viel Frustration drin. Viele wussten auch nicht, wie es mir wirklich geht. Ich habe niemanden an mich rangelassen. Und ich will das eigentlich ändern. In der Hoffnung, dass es Miles Smith bald besser geht und er auch seinen eigenen Erfolg genießen kann. Miles Smith jetzt mit Heaven.

0: Heaven, aktueller Hit von Miles Smith. Und während ihr den gehört habt, ist in East Rutherford beim WM-Finale Folgendes passiert. Hier ist ARD-Sportreporterin Stefanie Bartschik.
1: Flanke in die Mitte, da

Die Verlängerung läuft und zwar noch gut 10 Minuten. Spanien jetzt 1:0 gegen

0: Afterlife.
1: Afterlife von Michael Schulte. Hier ist Pop, die Abendshow. 1:0 ist der Spielstand zwischen Spanien und Argentinien im Fußball-WM-Finale, gerade in East Rutherford in der Nähe von New York. Es sind noch regulär 4,5 Minuten zu spielen in der Verlängerung. Ein bisschen Nachspielzeit wird noch oben drauf kommen. Ein zweites Tor für Spanien ist gerade nicht anerkannt worden, weil es eine Abseitsposition war. Spanien in Überzahl seit dem Ende der regulären Spielzeit. Es hatte eine rote Karte für Argentinien gegeben. Und der ZDF-Reporter hat auch gerade die erste Torchance für Argentinien in der 115. Minute verzeichnet. Das ist ein bisschen gemein. Sie hatten schon eine weitere im Spiel. Eben ziemliches Dauerfeuer der Spanier auf das argentinische Tor, aber immer noch erst einer drin. Das ist der aktuelle Spielstand. Ein paar Minuten noch zu spielen. Im Moment Spanien auf dem Weg, Weltmeister zu werden. Aber Argentinien ist bekannt für Tore im letzten Moment. Also eigentlich noch alles offen. Wir sagen es euch gleich.

Some say of Neya. Hier ist Pop, die Abendshow. Spanien in allen Statistiken besser gegen Argentinien heute. Im Moment auch in der Torbilanz 1:0. Aber es muss auch so bleiben, damit Spanien Weltmeister wird. Innerhalb der nächsten paar Minuten. Halbe Minute noch reguläre Spielzeit innerhalb dieser Verlängerung im WM-Finale. Es wird wahrscheinlich aber noch ein bisschen länger dauern. Das heißt, das wird euch dann Ben Streubel gleich in der Popnacht vermutlich sagen, wie es ausgegangen sein wird. Oder ihr erfahrt es in den Nachrichten. Wenn es in den nächsten paar Sekunden passiert, schreie ich euch während Coldplay nochmal an. Das war's von mir, Michael Räufsteg. Schöne Nacht.

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1: Die Nachrichten mit Frank Wörner. Guten Abend.
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2: Ferran Torres mit dem 1:0. Rennt zur Eckfahne und alle Spieler springen auf ihn rauf und jubeln. Ist das Tor zum WM-Titel? Könnte sein, könnte gut möglich sein.
1: Eine möglicherweise entscheidende Spielszene im Finale der Fußball-Weltmeisterschaft. Das 1:0 für Spanien in der zweiten Halbzeit der Verlängerung. Das Spiel geht demnächst zu Ende. Wir sind in der vierten Minute der zweiten Hälfte der Nachspielzeit. Es soll 5 Minuten noch geben insgesamt. Wir halten Sie natürlich auf dem Laufenden. Die USA verlegen wegen des eskalierenden Iran-Kriegs wieder Kampfjets in den Nahen Osten. Medien berichten, dass dies ein Hinweis darauf sein könnte, dass der Iran wieder verstärkt angegriffen werden könnte. Zuvor hatte der Iran wieder Attacken gestartet. Karl Schreiber für WDR aktuell.
3: Bei den Attacken wurden nicht nur US-Stützpunkte in der Golfregion, sondern auch Kraftwerke und Brücken ins Visier genommen. Auch in Jordanien gab es Angriffe mit Raketen. Die Streitkräfte des Landes haben nach eigenen Angaben 3 iranische Raketen abgefangen. Das meldet die amtliche Nachrichtenagentur Jordaniens. In Kuwait hat ein iranischer Angriff auf eine Meerwasserentsalzungsanlage ein Feuer ausgelöst, teilte das Energieministerium des Landes mit. Und auch die US-Streitkräfte haben wieder iranische Stellungen attackiert, unter anderem an der Straße von Hormus. Nach Angaben aus Teheran wurde auch ein Atomkraftwerk im Iran getroffen, das gerade gebaut wird.
1: Die ukrainische Marine wirft Russland einen Raketenangriff auf ein türkisches Frachtschiff im Schwarzen Meer vor. 6 Crewmitglieder seien getötet worden, 4 weitere würden vermisst und 8 Menschen seien in eine Klinik gebracht worden. In der norwegischen Hauptstadt Oslo ist ein Denkmal für die Opfer der Anschläge des Attentäters Breivik eingeweiht worden. Ein 12 Meter hohes Mosaik mit dem Namen der Opfer. Vor fast genau 15 Jahren hatte der Rechtsextreme im Regierungsviertel und auf der Insel Utøya 77 Menschen getötet. Grünen-Chefin Brandner hat von Bundeskanzler Merz gefordert, dass er sein Regierungsteam neu aufstellt. Im ARD-Sommerinterview sagte sie, der Rücktritt von Unionsfraktionschef Spahn sei dazu eine gute Gelegenheit. Jetzt solle Merz alle loswerden, die handwerkliche Schwächen haben. Der Kanzler selbst hatte gesagt, dass es gewisse Veränderungen in der Regierung geben könnte. Und es gibt einen Weltmeister. Spanien hat diese Fußball-Weltmeisterschaft gewonnen. Soeben ist das Spiel abgepfiffen worden nach einem 1:0 gegen Argentinien. Das Wetter in Nordrhein-Westfalen. Bis zum Morgen ist es oft klar, Richtung Westfalen auch mal dichter bewölkt mit einzelnen Schauern, Tiefstwerte zwischen 12 und 7 Grad. Tagsüber gibt es einen Mix aus Sonne, teils dichten Quellwolken und einzelnen Schauern. Zum Abend hin wird es dann freundlicher. Die Höchstwerte in Schleiden 18, in Witten 21 und in Heinsberg 22 Grad. Der Dienstag bringt oft Sonne, nur in Ostwestfalen vereinzelt Schauer bei 17 bis 25 Grad. Das war WDR aktuell.
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4: Eine Gefahrenmitteilung für Nordrhein-Westfalen im Kreis Heinsberg in Wassenberg, Heinsberg und Hückelhofen kommt es aufgrund eines Brandes zu Geruchsbelästigung und Rauchniederschlag. Bitte halten Sie Fenster und Türen geschlossen und schalten Sie Klima- und Lüftungsanlagen ab. Gesundheitliche Beeinträchtigungen können nicht ausgeschlossen werden. Auf der A1 Münster Richtung Dortmund ist im Kreuz Dortmund-Unna die Verbindung zur B1 Richtung Dortmund bis zum 17. August 19 Uhr gesperrt. Auf der A44 Mönchengladbach Richtung Düsseldorf ist im Kreuz Meerbusch die Verbindung zur A57 in Richtung Nimwegen wegen Bauarbeiten bis zum 9. August gesperrt.
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5: Mit Ben Ströbel, El Toro sozusagen. Ja, also Spanien ist Fußballweltmeister 2026. Gratulation. Und dann werden wir natürlich auch die nächsten Stunden ein bisschen mit den Spaniern feiern hier.
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0: das ein Fußballabend?
1: Meine Güte. Ich bin noch nicht mal eingeschlafen während der verlängerten Halbzeit.
0: Spanien ist Fußball-Weltmeister 2026. Und da ist doch lange gar nichts passiert. Dann gab es eben die Verlängerung und dann plötzlich in der 106. Minute. Ja, war das ein Spiel.
2: Spanien hat dieses WM-Finale vor mehr als 80.000 Zuschauern in New York hochverdient gewonnen durch ein Tor von Ferran Torres in der 106. Minute, also in der Verlängerung. Die Spanier haben 20 Mal aufs Tor der Argentiner geschossen, die ihrerseits nur zweimal der Rekord-Europameister war. Hoch überlegen und hätte das Spiel eigentlich gemessen an den Chancen auch schon in der regulären Spielzeit gewinnen können. Aber der beste Mann bei Argentinien war nicht Lionel Messi. Es war Torhüter Emiliano Martinez und Argentinien sah auch Ende der regulären Spielzeit eine gelb-rote Karte. Musste also die Verlängerung mit einem Mann weniger auskommen. Spanien jubelt und feiert verdient den WM-Titel.
0: Und damit ihr nochmal mitbekommt, wie war denn dieses 1:0 in der 106. Minute?
3: Flanke in die Mitte, da ist Nico Williams abgelegt, Schuss, Tor!
0: Auch deutsche Reporterinnen lernen was von den Spanischen. Wahnsinn!
3: Spanien führt! 1:0!
0: Und wir feiern die Spanier mit dem Song aus der ersten Hydration Break. Las Ketchup und der Ketchup-Song. Gratulation!

Serre. Hey. So, wir spielen aber kein Don't Cry for Me Argentina. Es ist 0.16 Uhr, noch eine Gefahrenstelle. Vorsicht in beiden Richtungen auf der A28 Oldenburg-Leer. Da läuft ein Hund auf der Autobahn in Höhe Apen-Remels. Passt hier wieder auf.

0: Styles und America the Girls in der Popnacht. Ach, wo haben viele Menschen Fußball geschaut? Ich vielleicht mal auf dem Knie im Zug. Und Franco, der war in seinem LKW auf einem Parkplatz in Bad Aibling, hat den Sieg der Spanier mitbekommen und ist ein großer Spanien-Fan.
1: Viva! Ja. La Español! Es war abzusehen, Spanien dominiert den Weltfußball. Unfucking fassbar! Ja. Gratulation, ich verbeuge mein Haupt, ich ziehe den Hut, es hängt.
0: Also Franco kriegt noch seinen Lieblingssong jetzt, er macht die Party weiter, wackelt mit dem rechten Fuß dazu, bevor er wieder losfährt mit seinem LKW von Valle Eickel in die Welt. Mit Michel aus der Klaus.

Fußball-Head. Es ist 0.26 Uhr. Aufpassen bitte, wenn ihr auf der A3 unterwegs seid. Frankfurt in Richtung Köln. Da steht ein defektes Fahrzeug auf der Fahrbahn. Zwischen Siebengebirge und Kreuz Bonn-Siegburg. Die Popnacht mit dem neuen Hit von Connor Skinner, Find You.

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2: Bis zum Morgen ist es wechselnd bewölkt, bis klar. In Westfalen können einzelne Schauer dabei sein. Die Temperaturen sinken auf 12 bis 7 Grad. Die erste Ferienwoche startet dann mit einem windigen Sonne-Wolken-Mix und vor allem in Westfalen auch wieder mit vereinzelten Schauern bei 14 bis 23 Grad. Auch die nächsten Tage bleibt es bei uns im Westen recht wechselhaft und vergleichsweise frisch. Zum Wochenende hin steigen die Temperaturen dann langsam wieder in den sommerlichen Bereich.
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3: Eine Gefahrenmitteilung für Nordrhein-Westfalen im Kreis Heinsberg in Wassenberg, Heinsberg und Hückelhofen kommt es aufgrund eines Brandes zu Geruchsbelästigung und Rauchniederschlag. Bitte halten Sie Fenster und Türen geschlossen und schalten Sie Klima- und Lüftungsanlagen ab. Gesundheitliche Beeinträchtigungen können nicht ausgeschlossen werden. Auf der A44 Kassel Richtung Dortmund ist im Kreuz Dortmund-Unna die Verbindung zur A1 Richtung Münster bis zum 17. August 19 Uhr gesperrt.
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4: Und die am meisten unterschätzte Höchsttemperatur heute in der Welt. Valencia
5: in España.
4: Heute 32 Grad. Hier ist die Popnacht. Mein Name Ben Sträubel und das sind Somberitz Undressed. 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

0: guten Kerl, ist in der Popnacht. Gratulation, wie sagte mein Opa immer, si quieres, puedes. Wenn du willst, dann kannst du es, mein spanischer Opa aus Malaga. Also, Spanien ist Fußballweltmeister 2026. In der 106. Minute haben sie ein Tor geschossen gegen die Argentinier. Messi weint gerade in diesem Moment. Naja, was soll er anderes machen? Und Donald Trump ist ja auch im Stadion gewesen, hat mit Infantino sich das Spiel angeschaut, der mit seinen weißen Schühchen über diesen harten Rasen stolziert ist, eben gemeinsam mit Donald Trump. Und Donny, der hängt jetzt den spanischen Spielern die Medaillen um, was für ihn natürlich sehr schwierig sein muss, weil er nun den Spaniern ausgerechnet, ein Land, das er am wenigsten leiden kann momentan. Aber wie gesagt, Glückwunsch, und wir fassen nochmal die Highlights des Spiels zusammen in einer Minute.
1: Es geht los mit Lionel Messi, der Größte aller Zeiten. Angriff Spaniens läuft, große Chance, Schuss, gehalten! Das 104. Spiel der Weltmeisterschaft ist nicht das Beste.
2: Halbzeitstand in New York zwischen Spanien und Argentinien 0:0.
3: Fand die Halbzeitpausen-Show hier wirklich super.
4: Lamine Yamal, der durch zwei durch, bringt die Ball in die Mitte, Kopf!
5: Messi ist kein Thema, findet nicht statt.
1: Da Fernandes schon gelb hatte, gibt es jetzt gelb-rot.
5: Wir gehen in die Verlängerung, wir gehen in die Overtime.
4: Schuss, Tor!

Details könnt ihr noch mal durchklicken, wenn ihr mögt, auf sportschau.de. Hier ist die Popnacht.

Uhr. Vorsicht auf der A29 Oldenburg in Richtung Wilhelmshaven. Da liegt ein großes Tier zwischen Wilhelmshaven und Fedderwader-Groden auf der Fahrbahn. 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

0: The Bowser und Magnetic in der Popnacht. Ja, das ist schon eine spanische Nacht hier, die wir hier gemeinsam feiern. Aber ich bin ja auch Wahlspanier, weil als Deutschland ausgeschieden ist, habe ich mich ja sofort auf die Seite Spaniens geschlagen. Irgendwie hat es ja auch funktioniert. Also Spanien, Fußballweltmeister 2026 und das Tor in der 106. Minute gegen Argentinien hat ja dann erlösend für die Spanier Ferran Torres geschossen. Der hat eben den Pokal in die Hand bekommen.
1: Bueno, yo creo que al final...
2: Das war nicht nur mein Verdienst, sondern der aller 26 Spieler, die hier zusammen angetreten sind. Ich glaube, heute war das Schicksal bereits geschrieben. Es war vorherbestimmt, dass wir fernab unserer Fans gewinnen würden, aber wir haben versucht, sie so nah wie möglich bei uns zu haben. Am Ende sind alle Finals schwierig und wenn man Messi im gegnerischen Team hat, wird man immer etwas nervös. Aber letztlich haben wir uns immer auf uns selbst verlassen, auf unseren eigenen Fußball und ich glaube, das haben wir heute unter Beweis gestellt. Am Ende war es eine riesige Erleichterung. Ich glaube, ich war während des gesamten Turniers eine viel kritisierte Person, aber wie gesagt, das Schicksal war vorhergezeichnet, Gott sei Dank. Er gibt mir immer die Kraft, weiterzumachen.
0: Gracias, adios, ist immer gut. So werden wir auch diese Show beenden, aber das dauert noch ein bisschen. Madonna ist ja auch aufgetreten in der Halbzeitshow, gemeinsam mit unter anderem BTS, Justin Bieber und Coldplay. Mama, Mama, Madonna. Music. Nochmal Gratulación a España.

Touch Me. Hier ist die Popnacht. Michael Bauer, der ist in Dubai gerade wach geworden. Bei ihm ist es nicht 0.54 Uhr, sondern 6.54 Uhr unserer Zeit ein bisschen voraus. Und, nee, in Singapur, so. Und er schreibt, er hofft, dass da die Sonne aufgeht bald. Wünsche ich dir natürlich auch. Sieht sehr müde aus. Der Michael hat ein Foto geschickt von sich. Würde gerne einen Aufwach-Hit hören hier von Christa Sarandi. Good Old Days. Schicke ich mal rüber als Energieregel von der Popnacht.

Christus Randy. Good old days in der Popnacht-Vorsicht auf der A39. Lüneburg in Richtung Hamburg, da liegt ein Reh zwischen Lüneburg Nord und Hahndorf auf der Fahrbahn. Die Popnacht mit Rihanna.

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1: Die Nachrichten mit Frank Wörner. Guten Morgen.
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2: Fiesta España! Spanien ist zum zweiten Mal Weltmeister.
1: Die Fußball-Weltmeisterschaft 2026 ist vorbei. Spanien hat im Finale in den USA Argentinien mit 1:0 nach Verlängerung besiegt. Aus dem Stadion in East Rutherford bei New York, Michael Augustin, WDR Sport.
3: Spanien hat dieses WM-Finale vor mehr als 80.000 Zuschauern in New York hochverdient gewonnen durch ein Tor von Ferran Torres in der 106. Minute, also in der Verlängerung. Die Spanier haben 20 Mal aufs Tor der Argentiner geschossen, die ihrerseits nur zweimal der Rekord-Europameister war, hoch überlegen und hätte das Spiel eigentlich gemessen an den Chancen auch schon in der regulären Spielzeit gewinnen können. Aber der beste Mann bei Argentinien war nicht Lionel Messi, es war Torhüter Emiliano Martinez. Und Argentinien sah auch Ende der regulären Spielzeit eine gelb-rote Karte, musste also die Verlängerung mit einem Mann weniger auskommen. Spanien jubelt und feiert verdient den WM-Titel.
1: Grünen-Chefin Brandner fordert von Bundeskanzler Merz, dass er seine Regierung neu aufstellt. Im ARD-Sommerinterview sagte sie, der Rücktritt von Jens Spahn als Unionsfraktionschef sei dazu eine gute Gelegenheit.
4: Eigentlich hat Herr Merz ja jetzt die Chance, sich zu befreien. An sich im Kabinett von allen, die da handwerkliche Schwächen haben und von denen, die ideologisch verbohrt sind. Das wäre doch jetzt der Moment für Herrn Merz wirklich zu sagen, jetzt tabula rasa, wir gehen jetzt nochmal neu los.
1: Tatsächlich hat auch Kanzler Merz angekündigt, über eine Neuaufstellung der Bundesregierung nachzudenken. Er sagte allerdings nicht, in welchem Umfang. Kanzleramtschef Frei werden gute Chancen nachgesagt, Spahns Nachfolger als Fraktionschef zu werden. Dann müsste Freis Posten nachbesetzt werden. Die USA haben mehr Kampfflugzeuge in den Nahen Osten verlegt. Laut Medienberichten könnten wieder größere Angriffe auf den Iran bevorstehen. Schon in den letzten Tagen gab es immer wieder Attacken zwischen den USA und dem Iran. Erstmals seit Monaten sind dabei auch wieder US-Soldaten auf einem Luftwaffenstützpunkt getötet worden. In einem Waldstück bei Kerpen im Rhein-Erft-Kreis haben Container mit einer unbekannten Flüssigkeit einen größeren Feuerwehreinsatz ausgelöst. Fast 80 Einsatzkräfte rückten aus. Am Abend gab die Kerpener Feuerwehr Entwarnung, die Flüssigkeit sei nicht gefährlich. Was genau in den beiden 1000 Litern Containern ist, ist bisher nicht geklärt. Das Wetter in Nordrhein-Westfalen. Bis zum Morgen ist es oft klar. Richtung Westfalen auch mal dichter bewölkt mit einzelnen Schauern. Die Tiefstwerte liegen zwischen 12 und 7 Grad. Tagsüber gibt es einen Mix aus Sonne, teils dichten Quellwolken und einzelnen Schauern. Zum Abend hin wird es dann etwas freundlicher. Die Höchstwerte in Bad Münstereifel 18 Grad, in Bad Salzuflen 20 und in Castrop-Rauxel 22 Grad. Der Dienstag bringt oft Sonne, nur in Ostwestfalen vereinzelt Schauer. Das Ganze bei 17 bis maximal 25 Grad. Das war WDR aktuell.
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5: Eine Gefahrenmitteilung für Nordrhein-Westfalen im Kreis Heinsberg in Wassenberg, Heinsberg und Hückelhofen kommt es aufgrund eines Brandes zu Geruchsbelästigung und Rauchniederschlag. Bitte halten Sie Fenster und Türen geschlossen und schalten Sie Klima- und Lüftungsanlagen ab. Gesundheitliche Beeinträchtigungen können nicht ausgeschlossen werden.
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6: Mit Ben Streubel. Dann suchen wir mal den ersten lautesten Hit dieser Show für diese Woche, den Lenkradklopfer. Für kurz nach eins, habt ihr eine Idee? Vielleicht habt ihr ja noch einen schönen WM-Party-Song. Ich würde mal sagen, wir fangen diese Stunde mal an mit Shakira und Burner Boy. Da kann man nichts falsch machen. Obwohl das sehr lustig aussah in der Halbzeitshow, als Shakira dann so sang und dann der riesige Burner Boy neben ihr stand. Ne? Dachte ich, oh, das ist irgendwie, da scheint eine Verzerrung des Bildes vorzuliegen. Musste meine Brille kurz mal wegnehmen. Aber gut, also schöne Performance. Die, die hören wir gleich. Habt ihr noch eine Idee? Für den Lenkradklopfer dann 07221 2011. Ich sammle die Vorschläge ein und dann wird Deutschland über den lautesten Hit dieser Show entscheiden. 07221 2011. Welcher Hit soll es denn für euch sein?
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0: Der lauteste nach der Lenkradklopfer. Ja.
1: Lenkradklopfer. Ja, der lauteste Hit der Nacht.
0: Hier in der Popnacht entscheidet sich das jetzt zwischen den Vorschlägen aus Rheinland-Pfalz und Niedersachsen. Steffen aus Bad Kreuznach. Guten Morgen, Steffen.
2: Guten Morgen.
0: Du hast Fußball nur so mit einem Auge oder einem Ohr mitbekommen. Du hast auch gar keinen Fernseher, ne? Du guckst das gar nicht, sowas, ne?
2: Nee.
0: Du klebst Bildchen und sammelst Bilder vor allen Dingen über Bad Kreuznach, weil du da so ein Fan bist. Hast du irgendein schönes Bild am Wochenende, wo du das ganze Wochenende auf dem Boden gekniet hast und Bilder geklebt hast, gefunden? Gab es ein Highlight?
2: Ja.
0: Was war denn das?
2: Das war ein Bild von der Hochstraße in Kreuznach.
0: Hochstraße heißt sie?
2: 150 Jahre alt.
0: Aha, und was kann man da sehen auf diesem Bild?
2: Die Häuser, die alten und die alte Straße.
0: Hätte ich fast gedacht, hätte ich genauso beschrieben jetzt, ohne es gesehen zu haben.
2: So,
0: aber dann hast du dann so ein altes und neues Bild, vergleichst das dann nebeneinander. Da gibt es ja solche Bücher auch.
2: Ja.
0: Okay,
2: Schön,
0: dass du das machst. Und du hast ja ausgesucht von U2, Sunday, Bloody Sunday.
2: Ja.
0: Das Lenkradklopfer, nichts falsch. Wollt ihr das vielleicht hören und David auf dem Lenkrad trommeln? Dann gerne. Sunday, Bloody Sunday von U2. Andreas, guten Morgen. Der ist in Hameln. Ja, so. Und du hast dir einen Song ausgesucht von den Sugar Babes und Girls Aloud. Ist aber lustig. Eine Version von Walk This Way, die kenne ich gar nicht. Echt. Die Älteren haben es vergessen, die Jüngeren können sich nicht mehr erinnern, aber cool. Sugar Babes und Girls Aloud. Was machst du denn heute Nacht?
3: Ich bin auf der Jagd, ich jage Motten.
0: Motten?
3: Ja.
0: Wie Motten das Licht? Warum denn? Hast du so viele in deiner Wohnung oder was?
3: Ich weiß nicht, wo die sich verstecken, Das gibt es überhaupt gar nicht. Wir haben vor allen Fenstern haben wir Fliegengitter, machen alle Türen zu und irgendwann dann nachts, wenn ich dir zuhöre, dann kommen sie raus. Vielleicht wollen die auch deine Stimme hören.
0: Oder dich auffressen. Es ist die innere Verwesung, das kommt in den besten Familien vor. Ich würde mal so die Kleiderschränke durchsuchen. Meistens hängt es ja das Tier, die Motte, im Kleiderschrank und knabbert ein bisschen. Man merkt es dann, wenn man so ein Jackett rauszieht. Und dann hat man da so ein Loch drin und denkt sich, wo kommt denn das her? Hat da ein führender Mensch in meinem Leben vielleicht sich mit dem Zahn verheddert? Ja. Nein, es war die Motte. Also ich vermute mal, das ist da, ne?
3: Okay, ich schaue extra nochmal nach.
0: Naja gut, wenn es müffelt und so in der Wohnung, sollte man vielleicht auch ausziehen oder den Kammerjäger bestellen. Also du hast dir diesen schönen Song von den Sugar Babes ausgesucht, von Girls Aloud, Walk This Way. Ich bin gespannt, wie Deutschland entscheidet. Was wollt ihr denn hören? Sunday, Bloody Sunday von U2 oder doch vielleicht lieber diese Version von Walk This Way? 07 221 2011.

Nach Carmen aus Rheinland-Pfalz und Niedersachsen. Andreas aus Hameln, der war für Walk This Way in einer Version von Girls Aloud und den Sugar Babes. Und Rheinland-Pfalz vertreten durch Steffen aus Bad Kreuz nach Sunday, Bloody Sunday von U2, hätte der gerade gehört. Es ging sehr schnell in eine Richtung und 77% aller Anrufer wollten U2 hören. Ich mach

0: Flügel ist rausgeschoben. Dido White Flag. Hier ist die Popnacht. Es ist 1.32 Uhr.
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2: Bis zum Morgen ist es wechselnd bewölkt bis klar. Im Rheinland bleibt es trocken. In Westfalen können einzelne Schauer dabei sein. Die Temperaturen sinken auf 12 bis 7 Grad. Die erste Ferienwoche startet dann mit einem windigen Sonne-Wolken-Mix und vereinzelten Schauern bei 14 bis 23 Grad. Auch die nächsten Tage bleibt es bei uns im Westen recht wechselhaft und vergleichsweise frisch. Zum Wochenende hin steigen die Temperaturen dann langsam wieder in den sommerlichen Bereich.
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3: Auf der A1 Münster Richtung Dortmund ist im Kreuz Dortmund-Unna die Verbindung zur B1 Richtung Dortmund bis zum 17. August 19 Uhr gesperrt. Auf der A44 Kassel Richtung Dortmund ist im Kreuz Dortmund-Unna die Verbindung zur A1 Richtung Münster bis zum 17. August 19 Uhr gesperrt.
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0: Und die am meisten unterschätzte Höchsttemperatur heute in Malaga, España. Da werden es heute 31 Grad. 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Mein Name Ben Sträubel.

0: Axwell und Ingrosso. Dreamer.
1: Es ist 1.39 Uhr, eine Gefahrenstelle von der A3 Köln in Richtung Frankfurt. Da steht ein defektes Fahrzeug zwischen Siebengebirge und Bad Honnef. Lehnen Sie, passt bitte auf.
2: Spanien ist Fußballweltmeister. Sisi.
1: Und der spanische Mario Götze, der heißt Ferran Torres. Genau wie Götze damals 2014, hat dieses Mal Torres das entscheidende 1:0 in der Verlängerung gegen Argentinien geschossen. Ein Déjà-vu war das natürlich für Messi und ein Traumabend für die spanische Mannschaft. Jens-Jörg Rieck, der hat das Spiel live für die ARD kommentiert. War denn die Feier nach der Pokalübergabe eben genauso XXL wie das gesamte Turnier?
3: Nein, es war irgendwie so ein ungläubiges Staunen, als nach 120 auf der einseitigen Minuten Wunderkind Jamal auf dem Rasen in East Rutherford lag, war es Erschöpfung, Fassungslosigkeit und immer wieder der Blick in diese riesige Schüssel, in der bestimmt 50.000 der 80.000 auf Seiten der Argentinier waren. Ein Staunen, das eigentlich so gar nicht zu diesem Spiel passte, in dem der Titelverteidiger aus Südamerika in den ersten 90 Minuten nicht einmal auf das Tor der Spanier geschossen hatte. Nachher, als dann im goldenen Konfettiregen vor einem bestimmten 10 Meter hohen Duplikat des WM-Pokals die Trophäe an Kapitän Rodri ging, da gab es dann all die bekannten Bilder von der Furia Rocha, die hier übrigens komplett abgeräumt hat. Der WM-Titel, der goldene Ball für den besten Spieler, der diesmal nicht an den bis dahin überragenden, aber im Finale blassen Messi ging, sondern an Spaniens Rodri. Dazu die goldenen Handschuhe für Spaniens Simon als bester Torwart des Turniers und natürlich auch noch die Auszeichnung für den besten Nachwuchsspieler, die am Ende an Barças Innenverteidiger Cubarsí ging. Spanien feiert, räumt alles ab, aber ganz oft sah es so aus, als ob sie es gar nicht glauben können. Aber es stimmt, Spanien ist nach 2010 zum zweiten Mal Fußball-Weltmeister.
1: Yeah, Glückwunsch nach Spanien. Wird eine schöne Partynacht heute in Madrid beispielsweise. Ritmo de la Noche in Barcelona, in Bilbao, wo auch immer in Spanien gefeiert wird. Und viele Spanier überall im Land feiern mit. Also wenn ihr irgendwo eine Party macht, dann gerne mal eine WhatsApp schicken, 07221 2011. Dann sind wir gerne mal kurz dabei und spielen euch auch noch einen schönen Hit. Das lief da im Hintergrund eben gerade bei Jens-Jörg Rieck. Das war Samba de Janeiro. Naja, passt so ein bisschen vom Rhythmus auf jeden Fall. Und wenn ihr euch nochmal durchklicken möchtet durch das WM-Finalspiel, dann gerne auf sportschau.de. Hier ist die Popnacht.

Creepin. Die Popnacht ist hier. Sven Benz ist unterwegs in Deutschland und Sven lebt eigentlich in Alicante und hätte auch lieber den Sieg seiner Mannschaft, seiner spanischen Mannschaft hier bei der Weltmeisterschaft in Alicante mit seinen Freunden am Pool gefeiert und natürlich auch seiner Familie. Frauen und Freunde feiern nämlich dort immer noch, wie er hier schreibt in seiner WhatsApp. Aber er ist im LKW unterwegs, gerade auf dem Weg von La nach Dresden, Cottbus, Krakau. Und erst am kommenden Freitag oder Samstag ist er dann wieder zu Hause in Alicante. So, und telefonieren kann er auch nicht, hat eine spanische Mobilfunknummer. Und er schreibt, es würde ihn sofort in den Ruin stürzen, wenn er da dran gehen würde, wenn ich anrufe. Deswegen habe ich das dreimal versucht. Er ist nicht dran gegangen. Ich möchte ihn ja auch nicht in den Ruin stürzen, aber sein Lieblingshit hier spielen, damit er motiviert weiter durch die Nacht fährt in Deutschland. Mit Grüßen natürlich an die Family. Möchte er gerne diesen Song hier hören von Whitesnake, was Kultisches in dieser Show. Here I go again.

The Night, Dua Lipa, 1.56 Uhr. Vorsicht bitte auf der A2 Dortmund in Richtung Hannover. Da liegen mehrere Gegenstände auf der Fahrbahn. Zwischen Wunstorf-Kohlenfeld und Wunstorf-Lute. Und noch von der A3 Köln Richtung Frankfurt haben wir eine Gefahrenstelle. Ein defektes Fahrzeug steht dort zwischen Siebengebirge und Bad Honnef-Lenz. Hier passt ja auf. Kann ich mich drauf verlassen? Hallo?

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1: Die Nachrichten mit Frank Wörner. Guten Morgen.
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1: Spanien ist Fußball-Weltmeister. Die Mannschaft besiegte im Finale Argentinien 1:0 nach Verlängerung durch einen Treffer von Ferran Torres.
2: Das war nicht nur mein Verdienst, sondern der aller 26 Spieler, die hier zusammen angetreten sind.
1: Damit ist Europameister Spanien jetzt auch Weltmeister. Auch in vielen Städten in Nordrhein-Westfalen feiern Fans den Titel, zum Beispiel in Düsseldorf. Von dort Iman Uysal für WDR aktuell.
3: Die Düsseldorfer Altstadt ist rot und gelb. Die Fans liegen sich in den Armen und springen in die Luft. Von überall höre ich nur noch Viva España, lang lebe Spanien. Die meisten können es kaum fassen und haben keine Stimme mehr, aber haben mir angekündigt, dass sie trotzdem die ganze Nacht feiern wollen. Autokorsos höre ich auch schon. Was soll man sagen? Spanien ist jetzt nicht nur Europameister, sondern auch Weltmeister.
1: Bundeskanzler Merz hat angedeutet, dass es Veränderungen in der Bundesregierung geben könnte. Grund ist der Rücktritt von Jens Spahn als Unionsfraktionschef.